0: die U39. Jetzt die A39, Salzgitter Richtung Braunschweig, ist zwischen Salzgitter-Lebenstedt Süd und Wattenstedt wegen einer Nachtbaustelle bis 5 Uhr gesperrt. Umleitung über die U79. Die A40, Essen Richtung Duisburg, ist zwischen Kreuz-Kaiserberg und Kreuz-Duisburg wegen Brückenarbeiten bis morgen 5 Uhr gesperrt. Die A46, Arnsberg-Neheim Richtung Brilon, ist zwischen Freienohl und Wennemen in beiden Richtungen wegen einer Feuerwehrübung gesperrt. Auf der A71 Suhl Richtung Erfurt ist zwischen Oberhof und Gräfenroda der Tunnel bis 6 Uhr morgens gesperrt. Die A81 Schaffhausen Richtung Singen ist zwischen Gottmardingen und Hilsingen wegen einer Baustelle im Halsbergtunnel noch bis morgen 6 Uhr gesperrt. Umleitung ist aber eingerichtet. Und die A659 Weinheim Richtung Viernheim ist in Höhe Kreuz Weinheim wegen einer Baustelle bis morgen 5 Uhr gesperrt. Umleitung gibt es aber auch da. Kommt gut durch.
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0: Adam Flug ist hier. Guten Morgen zusammen. Direkt hier, next in line, ist Calvin Harris und Clementine Douglas, Blessings.

0: Wir haben in der jungen Nacht hier und da ja schon mal kurz schon drüber gequatscht. Wie ist es eigentlich mit den dummen Entscheidungen, die wir jedes Mal, obwohl wir wissen, dass sie dumm sind, jedes Mal genauso wieder treffen? Ich kenne es, was Snacks und Süßigkeiten angeht. Ja, ich kann aber nicht vorbeigehen, ohne es leer zu essen. Junge Nachthörer Felix aus Siegen kennt es auch bei etwas, was für die Gesundheit nicht ganz so gut ist, sagen wir mal so.
1: Wahrscheinlich auch das Rauchen einfach mit reinnehmen. Ich liebe Rauchen. Das kannst du so niemals senden.
0: Doch.
1: aber da trifft man natürlich auch immer wieder die Entscheidung, für die kurze Befriedigung, für den kurzen Genuss, seine Gesundheit irgendwo wegzuwerfen.
0: Ja, Merle, Marianne und Anna sind sich da auch so ein bisschen einig, was das angeht. Und sie finden, Schönreden funktioniert manchmal, ehrlich gesagt auch.
2: Das kommt ja drauf an, dass eine dumme Entscheidung ist, ne?
3: Ja, also, wir wissen schon, dass
2: Alkohol und
3: trotzdem treffen wir uns abends Spaß. Und trinken eine Flasche Wein zusammen.
0: Ah ja, okay. Ich habe nur Alkohol und eine Flasche Wein verstanden. Ja, okay. Also, wenn ihr auch immer wieder solche Entscheidungen habt, die ihr wieder trefft, sagt nochmal kurz Bescheid. 0221 567 89 111 ist die Nummer hier ins Studio.

Lola Young, One Thing, hier ist die junge Nacht. Lola Young hatte ja eine kleine Auszeit gemacht. Seit dem letzten September war sie nicht mehr aufgetreten, bis dann jetzt zu den Grammys. Da war sie nominiert als Best New Artist. Brauchte einfach eine Auszeit, sagt sie auch, weil sie mit Drogensucht irgendwie nicht klargekommen ist. Und diesem Erfolg, den sie auf einmal hatte, mit Messi um die Welt gegangen.

0: 2.30 Uhr. Mit 8 Meldungen sind wir dabei auf den Straßen. Hier ist die A1. Lübeck Richtung Hamburg. Auf der Norderalbbrücke müsst ihr mit stockendem Verkehr rechnen, weil da in beiden Richtungen Schwertransporte unterwegs sind. Die A1 Dortmund Richtung Köln ist zwischen Wermelskirchen und Burscheid nach einem LKW-Unfall gerade gesperrt. Die A9 München Richtung Nürnberg ist zwischen Ingolstadt Süd und Ingolstadt Nord nach einem Unfall bis 12 Uhr gesperrt. Umleitung gibt es, und zwar die U39. Jetzt die A39 Salzgitter Richtung Braunschweig ist zwischen Salzgitter Lebenstedt Süd und Wattenstedt wegen einer Baustelle bis 5 Uhr gesperrt am Morgen. Umleitung über die U79. Die A40 Essen Richtung Duisburg ist zwischen Kreuz Kaiserberg und Kreuz Duisburg wegen Brückenarbeiten bis morgen 5 Uhr gesperrt. Auf der A71 Suhl Richtung Erfurt ist zwischen Oberhof und Gräfenroda der Tunnel bis 6 Uhr in der Früh gesperrt. Die A81 Schaffhausen Richtung Singen ist zwischen Gottmardingen und Hilzingen wegen einer Baustelle im Heilsberg-Tunnel noch bis morgen gesperrt, 6 Uhr. Umleitung ist eingerichtet. Und die A659 Weinheim Richtung Viernheim ist in Höhe Kreuz Weinheim wegen einer Baustelle bis morgen 5 Uhr gesperrt. Umleitung aber auch da eingerichtet. Kommt gut an!
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0: Adrian Fluges hier, moin zusammen. Wir machen weiter mit New Religion, Bebe Rexha und Faithless. Immer sehr gern gehört, der Song. Deep in

Apache 207, Breaking Your Heart. Im nächsten Song geht's auf jeden Fall darum, was vor dem Heartbreak passiert, nämlich wenn man die Frau seiner Träume zum ersten Mal sieht. Darüber singt Alex Warren in Fever Dream. Ihm kommt es vor, so singt er, wie ein Fiebertraum, wie wenn ein Frachtzug einen mitten in die Brust reinfährt. Ist ja auch irgendwie ein komischer Vergleich, oder? Wenn ein Güterzug in einen reinfährt. So ist es für ihn, wenn er die Frau seiner Träume zum ersten Mal findet und sieht. Wenn man übrigens dem Musikvideo glaubt, dann handelt es sich dabei möglicherweise um Paris Hilton. Denn wenn man das Video bis zum Ende durchguckt, dann taucht auf einmal Paris Hilton auf und er sagt, so it was you all along. Also das war sie immer, seine Traumfrau. Also interessante Wendung am Ende. Hier ist Alex Warren.

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With the MC, interessantes Leben, wo der schon überall gewohnt hat. Kommt eigentlich aus Kapstadt, Südafrika, hat gewohnt in Lüneburg, in Klammern Niedersachsen, ja. Hat dann in Deutschland ein Kollektiv gegründet zum Musik machen, No Homes hieß das. Und ist dann nach Toronto gezogen und hat im Prinzip dann jetzt auch relativ spät erst seinen Sound gefunden, nämlich inspiriert von Amapiano, von der Gegend in Südafrika, wo er auch herkommt. Und an diesem Stil auch immer wieder zu erkennen.

Ja, da müssen wir uns für ein paar Tage gedulden hier mit Sweat von wegen Richtung Wochenende. Knacken wir möglicherweise die 30 Grad. Bis dahin dauert es noch, dass wir sweaten können. So wie Snoop Dogg das hier gerade gesungen hat. Teddy swims jetzt noch vor den Infos.

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1: Die Nachrichten mit David Rühl. Guten Morgen.
2: Wir hatten Flüchtlingsbewegung, Corona, das Ahrtal, wir haben den Ukraine-Konflikt. Eigentlich haben wir Krise als neues Normal und dafür sind wir nicht ausgerüstet.
1: Der Vorstandsvorsitzende des Deutschen Roten Kreuzes, Reuter, hat im WDR-Fernsehen begrüßt, dass die Bundesregierung in den kommenden Jahren 10 Milliarden Euro für den Zivilschutz ausgeben will. Reuter sieht darin aber nur einen ersten notwendigen Schritt.
2: Wir fordern als DRK schon seit vielen Jahren, dass mindestens 0,5% des Bundeshaushaltes, das ist je nach Höhe 2,5 bis 3 Milliarden Euro, jährlich in den Bevölkerungsschutz investiert werden muss.
1: Bundesinnenminister Dobrindt hat angekündigt, dass unter anderem das technische Hilfswerk modernisiert werden soll. Am morgigen Mittwoch soll dazu ein Gesetzentwurf auf den Weg gebracht werden. In den USA sind auf dem Gelände einer Moschee mehrere Menschen erschossen worden. Der Polizeichef der kalifornischen Stadt San Diego sprach von 3 Opfern. Auch die beiden mutmaßlichen Angreifer seien tot. Es soll sich um Jugendliche handeln. Als Motiv nennen die Behörden Hass. Die Bundeswehr will beim Düsseldorfer Rüstungskonzern Rheinmetall Lastwagen für mehr als 1 Milliarde Euro bestellen. Das geht aus einer Beschlussvorlage für den Bundestag hervor. Für das Geld soll Rheinmetall mehr als 2000 Lkw liefern. Die Bestellung ist die 4. aus einem Rahmenvertrag, der insgesamt 6.500 Lastwagen für die Bundeswehr umfasst.
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1: Auf der A46 im Sauerland hat es in dieser Nacht eine große Übung gegeben. In einem Tunnel zwischen Meschede und Arnsberg wurde ein Unfall mit mehreren Fahrzeugen und Schwerverletzten simuliert. Felix Tusche war für WDR aktuell dabei und erklärt, wie realistisch die Übung war.
3: Ja, tatsächlich sehr realistisch. Für die Übung wurde der Tunnel zwischen Wennemen und Freienull komplett verraucht. Ich stand selbst mittendrin und habe die Hand nicht mehr vor Augen gesehen. Das war schon ziemlich heftig. Außerdem wurden 2 Autowracks und 8 Unfalldarsteller im Tunnel platziert. Das Ganze war ein Testlauf für Technik und Feuerwehr, denn die Tunnel Olpe und Hemberg wurden in den letzten Jahren aufwendig modernisiert. Das Abschlussfazit war positiv. Die Technik hat gut funktioniert und die Feuerwehr konnte einiges für den Ernstfall lernen, der hoffentlich nie eintritt.
1: Und so wird das Wetter bei uns in Nordrhein-Westfalen. Bis zum Morgen lassen die letzten Schauer nach und es klart oft auf. Tagsüber geht es dann auch erstmal freundlich und trocken weiter. Im Verlauf ziehen dann aber vom Westmünsterland und in der Eifel wieder mehr Wolken und auch ein paar Schauer auf. Und es wird wärmer, die Höchstwerte in Remscheid 16 Grad, Waldbröl 17 und in Höxter maximal 19 Grad. Der morgige Mittwoch wird sehr wechselhaft mit teils kräftigen Schauern und auch Starkregen bei 16 bis 20 Grad. Das war WDR aktuell.
4: Hi. Von den Straßen gibt es 8 Meldungen. Die A1 Dortmund Richtung Köln ist zwischen Wermelskirchen und Burscheid nach einem LKW-Unfall immer noch gesperrt. Die A9 München Richtung Nürnberg ist zwischen Ingolstadt Süd und Ingolstadt Nord nach einem Unfall bis 12 Uhr gesperrt. Umleitungen über die U39. Die A29 Wilhelmshaven Richtung Oldenburg ist zwischen Rastede und Kreuz Oldenburg Nord wegen einem Schwertransport gesperrt. Die A39 Salzgitter Richtung Braunschweig ist zwischen Salzgitter-Lebenstedt Süd und Wattenstedt wegen einer Nachtbaustelle bis 5 Uhr gesperrt am Morgen. Umleitung über die U79. Die A40 Essen Richtung Duisburg ist zwischen Kreuz Kaiserberg und Kreuz Duisburg wegen Brückenarbeiten bis morgen um 5 gesperrt. Die A71 Suhl Richtung Erfurt ist zwischen Oberhofen-Gräfenroda bis 6 Uhr schwierig zu befahren, denn der Tunnel ist gesperrt. Die A81 Schaffhausen Richtung Singen ist zwischen Gottmardingen und Hilzingen wegen einer Baustelle im Heilsberg-Tunnel noch bis morgen um 6 Uhr gesperrt. Umleitung ist eingerichtet. Und zum Schluss noch die A659 Weinheim Richtung Viernheim ist in Höhe Kreuz Weinheim wegen einer Baustelle bis morgen 5 Uhr gesperrt. Umleitung aber auch da für euch eingerichtet. Kommt gut an.
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4: Adrian Pflug ist hier. Guten Morgen zusammen. 3.04 Uhr, gute Zeit, um Demon Hunters zu gucken oder zu hören. Hier ist Huntrix, Golden. Falls ihr K-Pop Demon Hunters noch nicht gesehen habt, zieht euch das mal rein. Ich glaube, es gehört schon mittlerweile zur Popkultur.

0: Friends, wenn ihr mich fragt, da arbeitet gerade jemand schwer an seiner internationalen Karriere. Hollywood, sage ich. Es geht um den Schauspieler Damian Hardung, kennt ihr aus Maxton Hall zum Beispiel. Der stand gerade vor der Kamera für die Verfilmung des Buches Into the Deep Blue von der richtig krassen Hype-Autorin. Ja, Annika Wasenmüller aus dem Jungen Nachtteam. Worum geht's in dem Buch bzw. Um den Film?
1: Das ist ein Buch von Autorin Jennifer E. Archer und das ist in den USA wirklich ein absoluter Bestseller. Auf Deutsch kommt das Buch erst im Februar raus, wird aber jetzt schon richtig heiß erwartet. Mhm. Und es geht darin um Nick und Fiona, die lernen sich in so einer Gruppentherapie kennen und verlieben sich ineinander, obwohl sie es gar nicht wollen.
0: Ah, romantisch. Liebesdrama, so ganz klassisch.
1: Oh ja, und es wird von Fans ganz oft mit Das Schicksal ist ein mieser Verräter verglichen. Also da bleibt ziemlich sicher kein Auge trocken. Mhm. Und Fans freuen sich ganz, ganz doll darüber, dass Damian Hardung halt diese vielschichtige emotionale Hauptrolle daran spielt. Obwohl es für deutsche Fans vielleicht doch auch ein kleines Haar in der Suppe geben wird.
0: Echt? Warum?
1: Damian Hardung wird in der deutschen Version eine andere Stimme haben. Oh. Er hasst es einfach, sich selbst zu synchronisieren.
0: Schade. Gut, aber ich checke es auch, ist ein bisschen komisch, seine Stimme auf einmal irgendwie selbst vielleicht wieder zu hören und die Fans werden es übernehmen?
1: Ich gehe auch davon aus. Allein das Casting wird sie ziemlich sicher trösten, weil neben Damian Hardung nämlich auch Schauspielerin Sarah Weisglass dabei ist. Die kennen wir zum Beispiel aus der Serie Ginny und Georgia und für die erfüllt sich mit ihrer neuen Rolle in Into the Deep Blue auch ein richtiger Traum.
2: It's gonna be so good. I'm so excited about it. It's been a dream of mine to do a book-to-movie adaptation.
1: Ja, sie ist richtig euphorisch. Sarah Weisglass meint, sie wollte schon immer in einer Buchverfilmung mitspielen.
0: Klingt nach einer guten Sache. Genaues Datum, wann der Film dann endlich zu sehen sein wird, ist noch nicht raus. Wahrscheinlich Anfang 2027. Und wenn Damian Hardung dann offiziell das Label Hollywood Star bekommt, kriegt ihr es auf jeden Fall hier zu hören bei uns in der Jungen Nacht.

22 Minuten nach 3. Kurze Frage an euch alle. Wie einfach ist es eigentlich, sich zu verlieben? Aber warte mal, da hinten, Olivia Dean hebt die Hand. Sie sagt, es ist so einfach. So easy to fall in love. Ist eine positive Botschaft zum Thema Dating, die sie da raushaut, nämlich, dass man sich nicht fragt, so, okay, vor einem Date, wird derjenige mich mögen, sondern dass man das andersrum denkt. Werde ich denjenigen mögen? Ist das hier möglicherweise eine Chance, jemanden kennenzulernen, den ich mag? Ja, also Dating nicht als etwas, wo man selber bewertet wird, sondern wo man vielleicht einfach jemanden findet, der einem gut tut. Und das Ganze verpackt in einen ganz chilligen Bossa Nova. Gibt's übrigens auch als Vinyl in Herzform. Hier ist Olivia Dean.

Hier ist die junge Nacht mit einer Falschfahrermeldung. Auf der A14 Schwerin Richtung Wittenberge zwischen Kreuz Schwerin und Grabow kommt euch ein Falschfahrer entgegen. Fahrt bitte äußerst rechts und überholt nicht. Auf der A14 Schwerin Richtung Wittenberge zwischen Kreuz Schwerin und Grabow ist ein Falschfahrer unterwegs. Bitte fahrt vorsichtig in beiden Richtungen.

0: 3.30 Uhr. Und das ist los auf den Straßen. Erstmal nochmal Falschfahrerachtung auf der A14 Schwerin Richtung Wittenberge. Zwischen Kreuz Schwerin und Grabow kommt euch immer noch ein Falschfahrer entgegen. Fahrt auswärts rechts, überholt nicht. Immer noch aktuell auf der A14 Schwerin Richtung Wittenberge. Zwischen Kreuz Schwerin und Grabow ein Falschfahrer gemeldet. Bitte vorsichtig fahren in beiden Richtungen. Dann hätte ich die A1 Dortmund Richtung Köln. Ist zwischen Wermelskirchen und Burscheid gesperrt. Da hat es einen LKW-Unfall gegeben. Die A9 München Richtung Nürnberg ist zwischen Ingolstadt Süd und Ingolstadt Nord nach einem Unfall bis 12 Uhr gesperrt. Umleitung gibt's aber, und zwar die U39. Jetzt kommen wir zur A39. Salzgitter Richtung Braunschweig ist zwischen Salzgitter-Lebenstedt und Wattenstedt wegen einer Nachtbaustelle bis 5 Uhr früh gesperrt. Umleitung führt über die U79. Die A40 Essen Richtung Duisburg ist zwischen Kreuz-Kaiserberg und Kreuz-Duisburg wegen Brückenarbeiten bis 5 Uhr gesperrt. Die A71 Suhl Richtung Erfurt ist zwischen Oberhof und Gräfenroda bis 6 Uhr früh im Tunnel gesperrt. Die A81 Schaffhausen Richtung Singen ist zwischen Gottmadingen und Hilzingen wegen einer Baustelle im Halsbergtunnel noch bis morgen 6 Uhr gesperrt. Umleitung ist aber eingerichtet. Und zum Schluss hätte ich noch die A659 Weinheim Richtung Viernheim ist in Höhe Kreuz Weinheim wegen einer Baustelle bis morgen 5 Uhr gesperrt. Eine Umleitung aber auch da für euch eingerichtet. Kommt gut an!
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0: Morgen, Adam Flug ist hier. Schön, dass ihr am Start seid. Wir müssen uns gleich mal ein merkwürdiges Doppeldate angucken von den Jenners. Also Kylie Jenner, Kendall Jenner, Timothy Chalamet und Jacob Elordi, Bond-Anwärter. Warum die jetzt miteinander abgehangen haben, klären wir in nur 2 Songs hier in der jungen Nacht. Wir fangen an mit Joe, End of Beginning.

0: Da müssen wir jetzt genauer hingucken. Kylie Jenner, ihre Schwester Kendall Jenner, Oscar-Preisträger Timothy Chalamet. Geiler Name. So will ich auch im nächsten Leben heißen. Und James Bond-Anwärter Jacob Elordi. Was eine wilde Mischung. Annika Wasenmüller aus dem Jungen Nacht-Team. Was haben die für gemeinsame Themen, wenn die zusammensitzen?
1: Da frage ich mich auch. Aber vielleicht ist es so das schöne Leben als reiche Person. Ich weiß es nicht. Kylie Jenner und Timothy Chalamet, die sind ja schon längere Zeit ein Paar. Also seit fast 3 Jahren. Und viele fanden zumindest am Anfang sehr, sehr schräg, dass die ein Paar sind. Mittlerweile checkt man deren Verbindung schon ein bisschen mehr.
0: Okay, und jetzt sollen auch Kendall Jenner und Jacob Elordi daten oder was?
1: Exakt. Also angeblich. Zumindest ist die Gerüchteküche sehr laut seit Monaten. Beweislage verdichtet sich auch zunehmend. Erste Tuscheleien, die gab es so bei den Oscars. Mhm. Da waren Kendall Jenner und Jacob Elordi sehr verschmust auf Aftershow-Partys zusammen unterwegs. Auf dem Coachella waren die beiden dann auch noch zusammen und werden seitdem wirklich immer häufiger zusammen gesehen. Vor ein paar Tagen dann sogar im gemeinsamen Urlaub auf Hawaii.
0: Nein, doch. Oh.
1: So, und jetzt pass auf. Spätestens jetzt nach 9 Bildern scheint es nämlich immer ernster zu werden. Wirklich fast steuererklärungs-like. Es gab nämlich das erste offizielle Doppeldate von Kendall, Jacob, Kylie und Timmy.
0: Na, und am Ende wollen die einfach nur, dass man über sie spricht, oder was?
1: Nein, da,

0: 12 Minuten vor 4 ist Junior Nacht mit einer Entwarnung auf der A14 Schwerin Richtung Wittenberge. Kein Falschfahrer mehr unterwegs zwischen Kreuz Schwerin und Grabo. Das Wochenende ist ja gerade mal ein paar Stunden rum. Ja, der Dienstag ist angebrochen, aber vielleicht riecht ihr ja immer noch ein bisschen nach Alkohol. Oder woran merkt man euch noch an, dass ihr das ganze Wochenende feiern wart? Vielleicht seid ihr auch ein bisschen heiser, wenn man den Mund aufmacht. So wie dieser Fußballfan hier, der hat ein bisschen hart gefeiert beim Halbfinalsieg vom SC Freiburg. Den haben wir gesehen auf dem Insta-Kanal von SWR Sport. Grüße an die Kollegen.
1: Moritz, wo ist er gedrückt?
2: Nein, ich bin zu nervös. Meine Stimme ist auch daheim geblieben. Komplett Eskalation, gerade mein Lehrer getroffen. Der ist auch voll. Herr Lemke, ich grüße Sie. Ich hoffe, Sie kriegen keine Probleme.
1: Wie geht's bei dir jetzt weiter?
2: Ja, feiern. Feiern, volles Rohr. Ich fühl's. Ist geil. Istanbul ist nur einmal. Geil.
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Ich weiß ja nicht, ob ihr es gesehen habt. Haus des Geldes und alles, was da drumherum noch so entstanden ist. Es gibt ja Spin-off auch mit Berlin. Ja, und jetzt gibt es neu Berlin und die Dame mit dem Hermelin. Was sich reimt, ist gut. Fragezeichen? Checken wir mal nächste Stunde mit unserem Serienexperten Jochen. Ich kann nur so viel verraten, das klingt wie eine Love Story, aber eigentlich ist die Dame mit dem Hermelin nichts zum Verlieben, sondern ein Kunstwerk, was geklaut werden soll. Aber wahrscheinlich wird es wohl nicht geklaut, sondern ganz viele andere Kunstwerke werden geklaut. Ja, was genau, darüber reden wir in der nächsten Stunde hier in der Jungen Nacht. Justin Bieber und

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1: Die Nachrichten mit David Rühl. Guten Morgen. Die viel genutzte Bahnstrecke zwischen Emmerich am Niederrhein und Oberhausen im Ruhrgebiet ist wieder frei. Seit gestern fahren Fernzüge und Güterzüge und von heute Morgen an auch der Regionalverkehr. Der 73 Kilometer lange Abschnitt war mehr als anderthalb Jahre lang immer wieder gesperrt. Daniela Biersbach für WDR aktuell.
2: Die Strecke wurde für den internationalen Güterverkehr umgebaut. In der Zeit ist ein drittes Gleis gebaut und Technik erneuert worden. Außerdem wurden Bahnhöfe modernisiert und Schallschutzwände installiert. Die Brücke über den Wesel-Dattel-Kanal wurde erneuert. Nun ist sie breiter und höher und so an den unter der Brücke passierenden Schiffsverkehr angepasst.
1: Die Bevölkerung in Deutschland soll besser vor den Auswirkungen von Anschlägen, Kriegen oder Naturkatastrophen geschützt werden. Laut einem Gesetzentwurf ist unter anderem vorgesehen, dass Bunker und andere Schutzräume in Warn-Apps künftig angezeigt werden. In Berlin ist der Civis Medienpreis verliehen worden, der wichtigste europäische Medienpreis für Integration und kulturelle Vielfalt. Der Hauptpreis ging an den Dokumentarfilm Mr. Nobody Against Putin. Er zeigt den Alltag eines Lehrers in Russland nach Beginn des Angriffskrieges auf die Ukraine. Annika Witzel für WDR aktuell.
3: Die Jury lobte besonders den Mut und den Humor des Films und das intime Bildmaterial, das in Mr. Nobody Against Putin das autoritäre Russland zeigt. Neben der Doku wurden noch 7 weitere Beiträge ausgezeichnet. Zum Beispiel der Audiobeitrag Belal kommt aus Afghanistan aus dem WDR Mausradio oder das Instagram-Reel Wie Medien und Politiker die deutsche Gesellschaft spalten von Büschra Seyed.
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1: In Euskirchen haben sich in der Innenstadt 2 rivalisierende Gruppen geprügelt. Dabei gab es am Abend laut Polizei 2 Verletzte und Sachschaden. Christoph Henskin für WDR aktuell.
4: Gegen 21.30 Uhr waren zahlreiche Notrufe bei der Polizei eingegangen, die von einer Massenschlägerei berichteten. Starke Polizeikräfte, darunter Beamte einer Einsatzhundertschaft, rückten aus. Ein Hubschrauber kreiste über der Euskirchener Innenstadt, in der zahlreiche Straßen von der Polizei abgeriegelt wurden. Beamte konnten rund 40 Personen vor Ort festsetzen. 2 Männer wurden vorläufig in Gewahrsam genommen. Von allen anderen Anwesenden, auch von den Besuchern der Shisha-Bar, stellte die Polizei die Personalien fest. Der Hintergrund der Auseinandersetzung ist nach Angaben der Polizei noch unklar. Die Kripo ermittelt.
1: Und so wird das Wetter bei uns in Nordrhein-Westfalen. Bis zum Morgen lassen die letzten Schauer nach und es klart oft auf. Tagsüber geht es erst freundlich und trocken los. Im Verlauf ziehen dann vom Westmünsterland und der Eifel mehr Wolken und auch ein paar Schauer auf. Und es wird wärmer. Das sind die heutigen Höchstwerte in Nümbrecht 16 Grad, in St. Augustin 17 und in Bad Salzuflen 19 Grad. Morgen am Mittwoch weiter wechselhaft, sehr regnerisch bei 16 bis 20 Grad. Und das war WDR aktuell.
5: Die A1 Dortmund Richtung Köln ist zwischen Wermelskirchen und Burscheid nach einem LKW-Unfall gesperrt. Die A9 München Richtung Nürnberg ist zwischen Ingolstadt Süd und Ingolstadt Nord nach einem Unfall bis 12 Uhr gesperrt. Umleitung gibt's und zwar über die U39. Die A39 Salzgitter Richtung Braunschweig ist zwischen Salzgitter-Legenstedt Süd und Wattenstedt wegen einer Nachtbaustelle bis 5 Uhr morgens gesperrt. Umleitung gibt's aber die U79, ist ihr Fremd. Die A40 Essen Richtung Duisburg ist zwischen Kreuz Kaiserberg und Kreuz Duisburg wegen Brückenarbeiten bis morgen 5 Uhr gesperrt. Auf der A71 Suhl Richtung Erfurt ist zwischen Oberhof und Gräfenroda der Tunnel bis 6 Uhr gesperrt. Die A81 Schaffhausen Richtung Singen ist zwischen Gottmandingen und Hilzingen wegen einer Baustelle im Heilsberg-Tunnel noch bis morgen 6 Uhr gesperrt. Aber Umleitung ist eingerichtet. Und zum Schluss habe ich noch die A659 Weinheim Richtung Firnheim ist in Höhe Kreuz-Weinheim wegen einer Baustelle bis morgen 5 Uhr gesperrt. Umleitung ist aber eingerichtet. Kommt gut an!
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5: Adrian Pflug ist hier. Moin zusammen. Macht schon mal den Fernseher an. Wir gucken gleich Berlin und die Damen mit dem Hermelin. Wie versprochen, 3 Songs vorher. I Run,

Ist Junge nach der ARD mit einem Falschfahrer, der gerade gemeldet wurde. Auf der A8 München Richtung Stuttgart kommt zwischen Neusäß und Adelsried euch ein Falschfahrer entgegen. Fahrt bitte äußerst rechts und überholt nicht. Auf der A8 München Richtung Stuttgart zwischen Neusäß und Adelsried ein Falschfahrer gerade gemeldet worden. Bitte fahrt vorsichtig in beiden Richtungen und kommt sicher an.

0: Die Wunschliste für die langen Pfingsttage, urlaubstechnisch. Nairobi, Tokio, Berlin, Moskau, Manila, Denver, Stockholm. Ist in Wirklichkeit die Crew aus Haus des Geldes. Da gibt's jetzt was Neues. Wir checken das mit Junge Nacht Kollegen Jochen Duwe. Aber es ist keine sechste Staffel Haus des Geldes, ne?
1: Jetzt erstmal die nächste Staffel vom Spin-off. Berlin und die Dame mit dem Hermelin. Bisschen umständlicher Titel. Wer Haus des Geldes kennt, der weiß, Berlin ist ein Meisterdieb und der Brudi vom berühmten Professor.
0: Ja, braucht man denn da irgendein Wissen, Vorkenntnisse, um das checken zu können?
1: Eigentlich nicht so viel. Das spielt alles zeitlich vor Haus des Geldes. Also das kann man auch geflissentlich weglassen, wie schon die erste Staffel vor Haus des Geldes. Da haben Berlin und seine Gang in Paris teuren Schmuck stibitzt und jetzt sind sie in Sevilla. Dort gibt es einen Herzog. Und der hat von dieser ganzen Aktion Wind bekommen.
2: Ich bin ein wahrer Bewunderer von Ihnen. Ich will, dass Sie etwas für mich stehlen. Ein Gemälde von Leonardo da Vinci. Die Dame mit dem Hermelin.
1: Aha. Ja, die möchte er gerne für seine Sammlung. Ein Gemälde im Wert von 300 Millionen.
0: Ja, nehme ich auch. Ich habe noch einen Platz im Wohnzimmer. Aber du hast ja eben schon erzählt, Berlin ist nicht ganz so Fan vom Herzog und dreht den Spieß dann um. Und will dem was klauen. Klingt irgendwie schon spannend auch, oder?
1: Ja, schon. Also man erfährt das dann natürlich auch noch. Aber die Serie hat ein bisschen ein anderes Problem. Ich habe mir echt extrem oft an den Kopf gefasst, weil Charaktere irgendwie sehr dämlich handeln. Und es geht wirklich extrem viel um Beziehungen und Romanzen. Also es war ein Haus des Geldes auch schon immer. Aber diesmal hat es für mich echt ein bisschen die Spannung gekillt. Also mehr verliebt in Berlin als Berlin und Hermelin. Ja, leider schwächer als die erste Staffel, muss ich sagen.
0: Schade. Ich hätte mich eigentlich schon gefreut auf so ein Wiedersehen, aber vielleicht mache ich da doch einen Bogen drum. Bildet euch eine eigene Meinung, wenn ihr Fan von der Serie seid. Berlin und die Dame mit dem Hermelin läuft ab jetzt auf Netflix. Hier ist jetzt Save My Love. Kygo, Khalid und Riven.

gerade mal Dienstag, aber diese Woche endet auf jeden Fall mit Pfingsten quasi. Also sozusagen, ne? Also Freitag ist dann Start ins lange Wochenende schon wieder. Ja, und die Elke, die hat's richtig gut gemacht. Die hat nämlich langfristig gebucht. Die haut ab nach Fuerteventura. Die Koffer sind schon gepackt und es geht sogar jetzt schon los. Insofern alles richtig gemacht. Viel Spaß da im Urlaub. Grüße gehen raus. Hier schon der

0: 4.30 Uhr. Zeit für einen Blick auf die Straßen. Erstmal Entwarnung auf der A8 München Richtung Stuttgart. Kein Falschfahrer mehr unterwegs zwischen Augsburg West und Zusmarshausen. Dann hätte ich hier die A1 Dortmund Richtung Köln. Ist zwischen Wermelskirchen und Burscheid immer noch gesperrt. Hat es einen LKW-Unfall gegeben. Die A9 München Richtung Nürnberg ist zwischen Ingolstadt Süd und Ingolstadt Nord nach einem Unfall bis 12 Uhr gesperrt. Gibt aber eine Umleitung über die U39, solltet ihr erfahren. Die A39 Salzgitter Richtung Braunschweig ist zwischen Salzgitter Leben steht Süd und Wattenstedt wegen einer Nachtbaustelle bis 5 Uhr gesperrt in der Früh. Umleitung gibt es, und zwar die U79. Die A40 Essen Richtung Duisburg ist zwischen Kreuz Kaiserberg und Kreuz Duisburg wegen Brückenarbeiten bis morgen um 5 Uhr gesperrt. Auf der A71 Suhl Richtung Erfurt ist zwischen Oberhof und Gräfenroda der Tunnel bis 6 Uhr in der Früh gesperrt. Die A81 Schaffhausen Richtung Singen ist zwischen Gottmadingen und Hilzingen wegen einer Baustelle im Heilsbergtunnel noch bis morgen um 6 Uhr gesperrt. Eine Umleitung ist aber da eingerichtet. Und die A659 Weinheim Richtung Viernheim ist in Höhe Kreuz Weinheim wegen einer Baustelle bis morgen 5 Uhr gesperrt. Aber auch da gibt's eine Umleitung für euch. Kommt gut durch.
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0: Ach, wisst ihr was, Leute, wenn ich so auf die Uhr gucke, da fehlt mir was. Nämlich so ein Brötchen. Also Backwaren. Wer von euch backt gerade und kann mir kurz was schicken? 0221 567 89111.

4.37 Uhr, hier ist die junge Nacht mit einem Song, der, ich würde mal sagen, definitiv auf der Hotlist ist als Sommerhit-Anwärter. Und zwar von Palm Monkey Rusty and the Palm Team Boy. Und ja, der Song heißt Agassi. Und die Frage ist, was ist denn Agassi? Agassi kann man nicht übersetzen. Agassi ist ein Kunstwort. Viele Fans interpretieren das so, dass Agassi bedeutet, Dinge so zu akzeptieren, wie sie sind. Wenn sie nämlich außerhalb der eigenen Kontrolle liegen. Ja, würde durchaus Sinn machen, so einen Song einfach rauszuhauen, der das so ein bisschen zum Thema macht. Auf jeden Fall handelt es sich hier um Afro House, gerade wirklich eine Musikrichtung, die sehr steil geht, muss man sagen. Und deswegen hören wir den Song jetzt auch. Agassi in der jungen Nacht.

Madonna und Sabrina Carpenter, Bring Your Love, zum ersten Mal performt beim Coachella Festival. Ein Song, bei dem es darum geht, nichts zu geben auf die öffentliche Meinung und den Druck. Zum Beispiel hier in einer Zeile wie I don't want your judgment or expectations. Lass mich bitte in Ruhe mit deinem Urteil und deinen Erwartungen. Auch eine ganz gesunde Art, damit umzugehen.

Das war's von der Jungen Nacht für heute. Ich bedanke mich auf jeden Fall für alle Backwaren, die ihr mir noch geschickt habt und sogar noch eine Zeitung, liebe Silke. Vielen Dank dafür. Ich bin Adrian Pflug, bin raus. Schönen Feiermorgen euch allen. Macht's gut. Das ist noch Ray für euch.

0: Infos. 5 Uhr ist es, ich bin Sarah Batkowski. In München wird ab heute eine Sammelklage gegen Amazon Prime verhandelt. Die Verbraucherzentrale Sachsen geht gegen den Streamingdienst vor, weil er Anfang 2024 zusätzliche Werbung eingeführt hat. Verhindern konnte man das nur durch ein weiteres Abo. Jutta Kaiser sagt, was das Ziel der Verbraucherzentrale ist.
1: Nee, leider sagt sie das jetzt nicht, weil ich den Ton leider gar nicht hier reingezogen habe.
0: Die Verbraucherzentrale sagt, die Leute konnten nicht wirklich Nein sagen. Amazon sagt, es habe rechtzeitig informiert. In Euskirchen haben sich in der Innenstadt gestern Abend zwei Gruppen geprügelt. Anrufer hatten eine Massenschlägerei gemeldet. Die Polizei konnte rund 40 Personen festsetzen. Zwei Männer wurden vorläufig in Gewahrsam genommen. Zwei Leute wurden verletzt. Die Hintergründe der Schlägerei in Euskirchen sind noch unklar. Wer sich ein neues E-Auto kauft, kann dafür ab heute die neue Förderung beantragen. Das Online-Portal dafür soll nachher freigeschaltet werden. Bis zu 6.000 Euro Zuschuss sind möglich. Abhängig ist das unter anderem vom Einkommen. Sie gilt für den Kauf oder das Leasing von Neuwagen auch rückwirkend ab Anfang des Jahres. Die deutsche Eishockey-Nationalmannschaft hat bei der WM auch ihr drittes Vorrundenspiel verloren. Am Ende stand es 1:6 gegen die Schweizer Gastgeber. Stürmer Freddy Tiffels versucht es irgendwie zu erklären.
1: Also irgendwas scheint hier heute Morgen von der Technik nicht zu funktionieren. Ich habe meine Töne reingezogen, ich habe es gerade gesehen.
2: Aber das Programm spielt die doch
1: einfach nicht ab. Der konnte es auf jeden Fall nicht glauben. So viel kann ich schon mal sagen. Das deutsche Eishockey-Nationalteam hat damit nur noch geringe Chancen aufs Viertelfinale.
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1: Heute geht es erstmal freundlich und trocken los. Später ziehen dann mehr Wolken auf und es kann auch ein paar Schauer geben. Das sind die Höchstwerte heute in Remscheid 16 Grad, in Schwerte und Hattingen 17, Aachen und Düsseldorf kommen heute auf 18 Grad.
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1: Da habe ich eine Meldung. Die A1 Dortmund Richtung Köln ist zwischen Wermelskirchen und Burscheid nach einem LKW-Unfall weiterhin gesperrt.
2: Es kann übrigens sein.
1: Ja.
2: Also hier sieht technisch auch was anders aus. Es kann auch sein, dass bei uns die Töne auch nicht laufen. Dann müssen wir bis 10 Uhr durchreden.
1: Oh, also, das könnte eine lange Sendung werden, aber wir haben bestimmt viel zu erzählen, oder?
3: Es ist aber auch für die Technik noch sehr früh.
2: Finde
3: ja.
2: ich auch.
3: Muss man auch sagen.
2: Wir haben wir gerade mal 5. Wir gucken mal, ob es jetzt läuft. Warte. Ah, doch, klappt.
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3: Sektor, in diesem Sinne einen wunderschönen, fehlerbehafteten guten Morgen, falls ihr schon aufgestanden seid. Und falls es bei euch auch so läuft wie bei uns, legt euch einfach wieder hin. Die Option haben wir jetzt nicht. Wir müssen ja senden bis 10 Uhr mit euch zusammen. Aber falls ihr jetzt irgendwie, keine Ahnung, schon gestolpert seid, die Zahnbürste eures Partners aus Versehen genommen
2: einfach
3: habt.
2: Einfach wieder hinlegen.
3: Hinlegen, bringt doch nichts.
2: Macht gar keinen Sinn. Ja. Der Ton in den Infos lief nicht, weil sie den nicht reingezogen hat, hat sie gesagt. Ich bin froh, dass ich dich hier reingezogen habe.
3: Ah, ja.

0: das ist Rihanna für euch.
1: War das deine Kopfstimme?
0: Das war meine Kopfstimme. Schön. Ich habe überlegt, ob ich heute komplett in der moderieren soll.
1: Nee, das wäre wiederum nicht schön. Das wäre ja fast so schrecklich wie gestern, als du mit der Nadel unter meine Haut stachest.
0: Ich mach kurz den Bussektor und hol euch nochmal ab. Ach, gestern ja, war hier eine sehr tattoo-freundliche Sendung. Also erstmal haben der Färber und ich ein Organspende-Tattoo gekriegt. Haben wir gesagt, nee, das finden wir gut, das Zeichen setzen wir. Aber was der Färber nicht wusste, ist, dass wir dann noch eine Runde Schnick, Schnack, Schnuck spielen.
1: Nee, und ich hasse Schnick, Schnack, Schnuck. Ich verliere da immer so auch gestern.
0: Ja, gestern hat er verloren, deswegen war ich der tätowiert darf und Julian ist jetzt der Tätowierte.
1: Ja, und du hast das ja zum ersten Mal gemacht, ne?
0: Schnick, Schnack, Schnuck nicht. Da bin ich Profi.
1: Das hat man gemerkt, deswegen hast du ja gewonnen. Aber das Tätowieren hast du zum ersten Mal gemacht.
0: Ja. Aber ich bin wirklich zufrieden. Ich habe ja das Logo von 1Live in 2x2 Zentimetern gestochen und ich muss sagen, schön.
1: Also ich habe das im Laufe des Tages gestern noch so ein bisschen beobachtet auf meiner Wade. Also so ein Tattoo, das blutet ja manchmal ein bisschen, das verläuft so, das ist ganz normal. Es sieht aktuell aus wie eine unförmige Sanduhr in einem nicht symmetrischen Quadrat.
0: Aber das ist, weil das...
1: Ist verlaufen, ja.
0: Also du hast da die Folie schon noch drauf, ne?
1: Die Folie ist noch drauf.
0: Das ist auch wichtig.
1: Das Tattoo, was die Julia, also die Profi-Tätowiererin, gestern gestochen hat, das erkennt man immer noch, was das sein soll. Das ist...
0: trotz Folie?
1: Picobello ist das.
0: Und meins blutet ganz doll.
1: Deins blutet und verläuft und sieht... Das sieht so aus, als hätte, weiß ich nicht, so ein Kindergartenkind mit Edding da versucht, was rumzuzeichnen.
0: Ich verspreche dir und auch euch, heute wird niemand tätowiert.
1: Das ist lieb, da freue ich mich sehr drüber, ja.
0: Trotzdem haben wir eine ganz tolle Sendung. Bis 10.
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0: 5.13 Uhr, Leute. Das hier ist Dua Lipa mit Houdini.
1: Und apropos Houdini, es folgt ein kurzer Zauberspruch-Bingo.
0: Oh.
1: Wir zählen einfach ein paar auf. Expelliarmus.
0: Hokus Pokus Fidibus, dreimal schwarzer Kater.
1: Expecto Patronum.
0: Krümel, Garn und Glibberregen, ich lass gleich den Julian schweben.
1: Wingardium Leviosa.
0: Stark.

0: Auch wenn ihr Dua Lipa lieber mögt als uns, hier sind Rebinski und Färber. Schönen guten Morgen.
1: Sektor, wenn ein Fußballprofi sich den Knöchel verstaucht oder irgendein Bänderriss hat, was macht er dann?
0: Weiterspielen.
1: Nein, eben nicht. Er lässt sich behandeln, ist 6 Wochen krankgeschrieben, kassiert trotzdem Millionen.
0: Ja, so. Hast du recht.
1: Die wahren harten Jungs der Sportszene, das ist sind andere, unter anderem Profisportler, ich kann es nicht richtig aussprechen, ich versuch's mal, Alireza Firuzia.
0: Ja.
1: Der hat eine Knöchelverletzung.
0: Knöchelverletzung?
1: Ja, und er ist bei einem internationalen Turnier in Rumänien unterwegs. Der spielt weiter im Liegen.
0: Mit
1: Knöchelverletzung. Ja, im Liegen macht er weiter.
0: Der macht im Liegen weiter. Welchen Sport macht er denn?
1: Schach.
0: Ach so.
1: Ja. Aber also, ich find's trotzdem krass.
0: Ja, ist ein Profisportler.
1: Der liegt so in der Seitenlage, gibt so ein schönes Bild, so eine stabile Seitenlage und dann...
0: Muss er erstmal einen Turm nach vorne schieben, ne?
1: Mit einem verletzten Knöchel, nicht vergessen.
0: Das ist anstrengend.

0: Das ist Robin Schulz im Hintergrund, der hier gerade so reindudelt mit yes. Sugar. Und Sugar, das ist ja ein Song, den ich beim Kaffee nicht brauche. Ich trinke schwarz.
1: Nein, also den Song,
0: den Song
1: super zum Kaffee.
0: Ja, voll, weil da trinke ich den Kaffee mental auch in der Hängematte.
1: Ah, schön. Guck mal, ich habe sogar ein Käffchen hier.
2: Ich auch.
1: Kein Zucker.
0: Aber trotzdem gute Laune. Gute Laune an diesem Dienstagmorgen, Sektor 5:21 Uhr. Kommt gut rein in diesen Dienstag, ne?

0: Rewinski und Färber sind hier. Wir haben die besten Tipps für so einen Morgen. Ich würde sagen, ihr holt jetzt mal euer Lasso raus.
1: Ja, und dann einfach mal auf einem Dienstagmorgen mit dem Pferd zur Arbeit.
0: Ja, das ist es.
1: Warum eigentlich nicht? Frische Luft, besser geht's nicht.
0: Ja, das müsst ihr machen.
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3: 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Egal, was ihr mir jetzt sagt.

0: ihr wart saufen am Wochenende.
1: Das ist ja gar nicht schlimm.
0: Aber ihr wart bis 5 Uhr saufen am Wochenende.
1: Das macht manchmal auch richtig viel Spaß.
0: Ja, ihr habt nur 2,5 Stunden geschlafen, dann seid ihr wieder wach geworden.
1: Das kann ein bisschen wehtun.
0: Ja, und so kann das klingen.
1: Ja, aber das Gute ist, man ist dann mindestens noch angetrunken.
0: Ja, und vielleicht
1: gute Laune.
0: Vielleicht einfach mal einen Track aufnehmen, dann klingt das wie Bowser.
1: Was du Liebe nennst.

0: So Leute, Haltung annehmen, genug verkatert gedudelt. Es reicht jetzt.
1: Genau, jetzt wird's nämlich ernst.
2: Halb sechs, ich bin Sarah Bartkowski. Zuerst geht's um E-Autos und die neue Förderung der Bundesregierung dafür. Nachher soll das Portal, wo man die beantragen kann, online gehen. 1Live-Reporterin Caroline Dünnebier sagt, was man dazu wissen sollte.
3: Wichtig ist, dass die Förderung für Autos gilt, die ab dem 1. Januar diesen Jahres zugelassen wurden. Die Förderung liegt je nach Fahrzeugtyp, Einkommen und Familiengröße zwischen 1.500 und 6.000 Euro.
2: Die Förderung gilt auch für Leasingfahrzeuge. Mehr als 220.000 Leute haben sich einer Sammelklage der Verbraucherzentrale gegen Amazon Prime angeschlossen. Die wird ab heute in München verhandelt. Der Streamingdienst hatte Anfang 2024 zusätzliche Werbung eingeführt. Verhindern konnte man das nur durch ein weiteres Abo. Jutta Kaiser sagt jetzt, was das Ziel der Verbraucherzentrale ist.
4: Sie will, dass Amazon den betroffenen Kundinnen und Kunden einen Teil ihrer monatlichen Gebühren zurückzahlt. Und zwar nicht nur denjenigen, die das zusätzliche Abo abgeschlossen haben, sondern auch all denen, die das nicht getan haben. Denn die haben seit Februar 2024 ja nicht mehr die Leistung bekommen, für die sie ursprünglich bezahlt haben, als sie das Abo abgeschlossen haben. Sondern sie mussten seit der Änderung eine schlechtere Qualität bei Bild und Ton in Kauf nehmen und zusätzlich auch mehr Werbung.
2: In San Diego in den USA hat es einen Angriff auf dem Gelände einer Moschee gegeben. Ein 17- und ein 19-Jähriger haben da wohl um sich geschossen. Drei Menschen kamen dabei ums Leben. Auch die Angreifer sind tot. Als Motiv nennen die Behörden Hass. Auf der A1 ist in der Nacht ein Schweinetransporter umgekippt. Die Autobahn ist Richtung Köln zwischen Wermelskirchen und Burscheid gesperrt. Und das wird wohl auch noch mehrere Stunden dauern. Der LKW liegt immer noch auf der Seite. Der Fahrer wurde leicht verletzt. Wie es den Tieren geht, weiß man noch nicht.
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2: Heute geht es meist mit viel Sonne in den Tag. Von der Eifel ziehen vermehrt Wolken auf. Ab dem Mittag bilden sich dann auch schon wieder erste Schauer, die am Nachmittag häufiger werden. In Attendorn heute 15 Grad, Recklinghausen und Bessling kommen auf 18, in Detmold und Ibbenbüren bis 19 Grad.
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2: Und ich habe es gerade schon gesagt, die A1 Dortmund Richtung Köln, die ist zwischen Wermelskirchen und Burscheid nach einem LKW-Unfall gesperrt, weil da ein Schweinetransport umgekippt ist.
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0: Ja, mit Rebinski und Färber. Das hätte jetzt eigentlich eine charmante weibliche Stimme sagen sollen, aber wir übernehmen das auch gerne selber.
1: Eine charmante männliche Stimme nehme ich auch.
0: Ist ja auch super hammergut. In den Infos habt ihr gerade gehört, ging es um E-Autos.
1: Ich habe
0: keins.
1: Nee, aber E-Autos sollen ja besser sein für die Umwelt, ne?
0: Ja, das stimmt.
1: Als Benziner. Und ich muss es hier nochmal sagen, noch besser wäre es, wenn ihr alle mit dem Fahrrad fahrt.
0: Das stimmt.
1: Aber ich komme morgens um 3 Uhr, komme ich aus dem Haus raus, dann sehe ich da mein Fahrrad und ich denke mir dann jeden Morgen, ach, ich fahre E-Auto.

0: Würdet ihr einen Podcast mit eurer Mutti aufnehmen?
1: Boah, ich glaube ja. Ich glaube, das wäre sehr unterhaltsam. Meine Mutter hat einen sehr trockenen Humor.
0: Das trifft sich gut, weil die Mutti, mit der jetzt ein Podcast aufgenommen wurde, hat auch einen sehr trockenen Humor.
1: Oh, das stimmt, ja.
0: Angela Merkel, also praktisch die ehemalige Mutti der Nation, die war bei unseren Kollegen vom News-Podcast 6.30 zu Gast. Und ich muss sagen, das war gar nicht so newsig. Das war
1: sehr wichtig. Richtig unterhaltsam. Unter anderem hat sie da über Bill und Tom Kaulitz gesprochen. Also nicht jetzt über die Musik oder so. Es ging da um den Podcast, den die beiden haben.

0: Seitenlinie, wenn die dann so einen Joshua Kimmich mal zurecht pfeift.
1: Oder in 20 Jahren Manuel Neuer zurückholt, um ihn ins Tor zu stellen. Fände ich auch grundsätzlich einen guten Move. Und am Ende musste sie in dem Podcast auch noch Sätze vervollständigen. Und ich hatte das Gefühl, die hatte richtig Bock zu schießen gestern.
2: In 10 Jahren habe ich die Kaulitz-Brüder
3: immer noch nicht im Podcast besucht.
0: Aber Bill und Tom, seid nicht traurig. Wenn ihr uns anfragen würdet, wir würden sofort kommen.
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0: Kleiner Blick hinter die Kulissen von 1 Live um 5.45 Uhr. Wir sehen ja immer beide auf unserem Rechner, welcher Song als nächstes kommt.
1: Das ist richtig.
0: Ne? Deswegen würde ich dich bitten, wenn du gleich den Titel sagen könntest von dem Song. Lieber Sektor, Linkin Park hat einen Song geschrieben über Julians Gehirn. Jetzt musst du.
1: The Emptiness Machine. Das ist ja super witzig.

0: kurze Frage mal hier. Spielen wir den nächsten Song in der Playlist?
1: Den spielen wir nicht.
0: Hä, doch? Warum sollen wir? Doch, den spielen wir.
1: Nee, den spielen wir nie.
0: Jo, den spielen wir voll oft?
1: Nee, nie.
0: Jo, doch?
1: Nie.
0: Jo, das ist mit Closer.

0: Nie Yo-Gag machen wir, glaube ich, nie wieder, ne?
1: Weiß ich nicht. Mich hat er unterhalten, aber ist ja egal.
0: Es war Closer von Nio.
1: Nio.
0: Nur mal nochmal zur Erklärung. Hier ist eins live. Schönen guten Morgen.
1: Sektor, wenn ihr auf einer Suche beim Urlaub nach einem Hotel seid,
0: ja,
1: würdet ihr da ein Hotel buchen, wo es folgende Rezensionen gibt? Steinharte Kissen und Matratzen. Oder hier, das ist auch gut. Wir waren bereits zweimal hier und waren jedes Mal überrascht über die fehlende Schalldämmung. Wir konnten die vergnüglichen Aktivitäten eines Paares im Nebenzimmer hören. Bei dieser Unterkunft wurde der Schallschutz offenbar kaum berücksichtigt.
0: Hä? Was haben die denn da gemacht?
1: Ja, weil... Ja, Liebe.
0: Ach so.
1: Liebe, denke ja, ich mal, geht's also, darum, ne?
0: Ich würde das nicht buchen. Und wenn, würde ich, glaube ich, das Zimmer daneben buchen. Das klingt nach mehr Spaß.
1: Damit man da näher dran ist, ja.
0: Vermutlich würde ich nicht buchen.
1: Es geht hier um das Hotel, das heißt The Inn at Meadowbrook Hotel in Kansas City.
0: Okay.
1: Und jetzt rate mal, wer das ab 11. Juni gebucht hat.
0: Ich habe keine Ahnung.
1: Die englische Fußballnationalmannschaft während der Weltmeisterschaft.
0: Wirklich?
1: Ja, die haben das Ding gebucht und jetzt sind die wohl auf diese Rezensionen aufmerksam geworden und machen sich jetzt ein bisschen Sorgen um die Erholung für ihre Spieler.
0: Oh, das ist aber witzig.
1: Ja, ich finde das auch sehr witzig. Ich denke mir aber auch so ganz ehrlich, vielleicht können die sich dann auch einfach im Turnier hochschlafen, die Engländer.
0: Ja,
1: oder weißt du, bis ins Halb.
0: Hochhören. Vielleicht hochhören sie ja auch nur die Nachbarn, wer
1: das
0: weiß.
1: Das kann auch sein.

0: Der Song hier wird hinten raus auch so ein bisschen müde.
1: Tut sich schwer, ne?
0: Ja, aber ist kein Wunder. Wir haben jetzt 5.57 Uhr. Schönen guten Morgen.
1: Sektor, wenn ihr auch noch ein bisschen müde seid, was völlig okay ist an diesem Dienstagmorgen, macht's wie Tiesto.

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1: 6 Uhr ist es, wir sind Sarah Bartkowski
2: und Benjamin Immort. Wer darüber nachdenkt, sich ein neues E-Auto zuzulegen, ab heute könnte ein guter Zeitpunkt sein, denn die Bundesregierung schaltet heute ein neues Förderprogramm frei für Kauf oder das Leasing von E-Autos.
1: Bis zu 6.000 Euro kann man dazu kriegen, und zwar gestaffelt nach Einkommen. Die höchste Stufe gilt für Leute, die maximal 45.000 Euro im Jahr verdienen und die 2 Kinder haben. Für die gibt's nämlich noch einen Bonus.
2: Die Regierung will so also dafür sorgen, dass sich nicht nur Reiche, sondern auch Leute mit weniger Geld und Familien ein E-Auto leisten können. Wer mehr als 80.000 Euro im Jahr verdient, bekommt gar keine Förderung mehr.
1: Teuer bleibt es trotzdem, denn die Förderung gibt es nur für Neuwagen. Und es gibt auch Stimmen, die sagen, dass der bessere Weg statt einer einmaligen Kaufprämie wäre, die Ladesäulen besser auszubauen, damit mehr Leute über einen Umstieg aufs E-Auto nachdenken.
2: Bei Amazon Prime wird einem seit gut 2 Jahren ja Werbung gezeigt. Damit musste man leben oder mehr Geld zahlen. Verbraucherschützer finden das nicht okay.
1: Ab heute wird in München eine Sammelklage verhandelt. Amazon wird vorgeworfen, laufende Verträge nachträglich verschlechtert zu haben.
2: In Euskirchen haben sich in der Innenstadt gestern Abend 2 Gruppen geprügelt. Anrufer hatten eine Massenschlägerei gemeldet.
1: Die Polizei konnte rund 40 Personen festsetzen. 2 Männer wurden vorläufig in Gewahrsam genommen. 2 Leute wurden verletzt. Die Hintergründe von der Schlägerei in Euskirchen sind noch unklar.
2: Die deutsche Eishockey-Nationalmannschaft hat bei der WM auch ihr 3. Vorrundenspiel verloren. Am Ende stand es 1:6 gegen die Schweizer Gastgeber.
1: Stürmer Freddy Tiffels versucht es irgendwie zu erklären.
3: Manchmal gibt es so Tage, wo, wie gesagt, ich weiß nicht in wie vielen Minuten, aber wir haben einen Faden verloren und dann ging es natürlich ratzfatz.
1: Das deutsche Team hat damit nur noch geringe Chancen aufs WM-Viertelfinale.
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2: Heute geht es erstmal freundlich und trocken los. Später ziehen dann mehr Wolken auf und es kann auch ein paar Schauer geben. Dazu in Bad Münstereifel und Olpe maximal 15 Grad, in Kleeburg-Langfeld 18 und in Lünen bis 19 Grad.
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1: Die A1 Dortmund Richtung Köln ist zwischen Wermelskirchen und Burscheid wegen Bergungsarbeiten wahrscheinlich noch bis zum späten Vormittag gesperrt. Gerade 2 Kilometer Stau, da ist ein Schweinetransporter umgekippt. A2 Dortmund Richtung Oberhausen zwischen Bottrop und Kreuz-Oberhausen 10 Minuten extra einplanen, 4 Kilometer stockend. Und noch eine Meldung von der 59 Dienstlagen Richtung Duisburg zwischen Kreuz-Duisburg-Nord und Duisburg-Meiderich 3 Kilometer Stau, solltet ihr in 10 Minuten durch sein.
4: Und damit euch beiden einen schönen guten Morgen.
5: Morgen.
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6: Eure 2 Spargelstangen im Einsatz heute Morgen.
4: Das kann man falsch verstehen, aber ist ja nicht schlimm.
6: Nee, das macht nichts. Ich wollte aber mal ein Take loswerden zu Spargelsektor. Ich weiß nicht, wie ihr das seht. Ich mag nur grün.
4: Wirklich?
6: Ich mag, ja, ich weiß, bin ich nicht so für. Grün
4: so
6: finde ich geil.
4: So Leute hasse ich.
6: Warum? So auf dem Grill ist grüner Spargel geil.
4: Ja,
6: ich mache den manchmal in so Cannelloni, in diese Nudeln mache ich den so rein.
4: Ja, das sind nämlich die Leute, die sind, eigentlich sind die total langweilig und dann fangen sie an so, ja, aber grünen Spargel, den kann man so schön so, nein, ihr seid einfach kulinarische Vollpflaumen.
6: Weißt du, woran ich immer gemerkt habe früher, dass die Spargelsaison losgeht?
4: Nee, woran?
6: Wenn es in der Fußballkabine stark gerochen hat nach dem Training. Ne? Die Klo waren ja offen und dann war daneben die Dusche, da wusstest du immer.
4: Lass einfach.
6: Achso, ich lass das
4: ganz
6: jetzt.
4: Ganz liebe
6: okay.
4: Grüße ja. An den Tusthänger.
6: Ja,
4: an der
6: Grüße.
4: Stelle.

0: POV. In der Kantine gab es Spargel. Du kommst vom Büroklo.
1: Also ich bin immer noch ein bisschen sprachlos. Also, puh. Mein lieber Gesangsverein. Das war mal nicht schlecht. 1.

0: So, Sektor, jetzt erstmal mit dem Handtuch abtrocknen nach Swim vom BTS. Und wenn ihr euch jetzt denkt, boah, Färber Rybinski, dieses Gelaber kann ich mir auch nicht mehr anhören. Dann haben wir jetzt was für euch.
1: Ja, wir reden ja hier jeden Tag über ganz viele verschiedene Themen. Wir versuchen auch wirklich viele Themen zu behandeln, ja. Aber trotzdem schaffen wir nicht alles. Weil
0: das
1: jeder
0: stimmt.
1: Von euch hat ja so sein eigenes Thema, was er mit rumträgt, wo er sagt, da muss doch mal drüber gesprochen werden. Und da haben wir uns gedacht, heute am Diversity-Tag, da ändern wir das mal. Da machen wir das.
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1: Ihr kriegt heute Platz bei uns in der Sendung für eure Perspektive auf euer Leben, euer Hobby, eure Krankheit oder auch euer Anliegen.
0: Emma zum Beispiel, die ist aus Düsseldorf, so wie ich übrigens, und die ist auch gerne in den Clubs hier im Sektor bei uns am Start. Und sie hasst es, wenn sie deswegen und wegen der Mucke, die sie halt so gerne hört, wenn sie deswegen von Leuten in eine Schublade gesteckt wird.
3: Hey Sektor, ich gehe wirklich unglaublich gerne Techno feiern. Und was mich daran im Moment wirklich nervt ist, diese Szene wird einfach direkt abgestempelt. Entweder heißt es, alle nehmen irgendwie Drogen, sind verlorene Seelen oder aber sind jetzt halt diese TikTok-Raver. Ja klar, es gibt diese Menschen, die nur für den Trend da sind, aber der große Teil liebt diese Musik wirklich und findet da seine Freude und Freiheit. Ich erlebe das wirklich jedes Mal wieder, wenn ich auf diesen Partys unterwegs bin. Deswegen, wenn Techno nicht eure Welt ist, ist das völlig okay, aber vielleicht können wir aufhören, Menschen wegen ihrer Musik direkt in eine Schublade zu stecken.

0: Vielleicht habt ihr auch schon mal überlegt, ein Buch zu schreiben.
1: Nee.
0: Nee?
1: Nee.
0: Kann's aber reich mit werden. Wie ist jetzt?
1: Echt?
0: Ja. 3 Millionen US-Dollar haben jetzt Leute ausgegeben für die Rechte an einer Buchverfilmung. Annika Wasenmüller aus dem 1Live-Pop-Team ist da. Um welches Buch geht's denn?
2: Eine Harry Potter Fanfiction.
0: Nämlich eine Harry Potter Fanfiction.
1: Warte, eine was?
2: Ja, also es geht um die ultra erfolgreiche Dark Romance-Geschichte Alchemist. Das ist der Debütroman von Autorin Senlin Yu. Und die Geschichte, die hat sie damals aber ursprünglich als Fanfiction geschrieben. Über Hermine und Draco in einem alternativen Harry Potter-Universum.
1: Das ist ja komplett wild, was?
2: Ja, aber genau. Und das kam halt sehr gut an bei Fans. Zum Beispiel auf der Plattform Wattpad, da werden halt immer mal wieder so kostenfreie Fanfictions hochgeladen. Da war sie sehr erfolgreich. Und letztes Jahr hat die Autorin dann halt das Buch, deutlich verändert muss man sagen, offiziell als Fantasy-Geschichte rausgebracht. Ist auch sofort auf Platz 1 der Bestsellerlisten weltweit gerutscht. Und kurz vorher hat sich das Filmstudio Legendary halt direkt schon mal die Rechte für eine Verfilmung gesichert. Haben damit halt auch vermutlich einen Rekord gebrochen, weil 3 Millionen US-Dollar für ein neues Buch, das eigentlich noch gar keinen richtigen Marktwert hatte. So viel, soweit man weiß, hat man noch nie für Filmrechte ausgegeben.
0: Finde ich krass, aber da muss das halt auch richtig gut werden, ne, am Ende. Gibt's denn schon Infos zu der Verfilmung?
2: Also unterschiedliche Insider meinen jetzt, dass die Arbeiten an einer Verfilmung wohl gestartet seien.
0: Jetzt schon?
2: Mhm,
0: das ist es völlig verrückt. Und dann sag mal, wer spielt mit?
2: Okay, chillt, Leute. Also es sollen erstmal nur Sondierungsarbeiten sein, von denen da gesprochen
0: Ach
2: wird. Also
0: so.
2: Erstmal gucken, wer hinter den Kulissen alles mitarbeiten könnte, ob es eine Serie oder eine Filmreihe wird, wer das Drehbuch schreiben wird und so weiter und so weiter.
1: Also ist noch nichts wirklich Spannendes jetzt passiert.
2: Naja, also vorerst nicht, aber Fans würden das trotzdem als sehr gute Neuigkeit bezeichnen. Das passiert nämlich immer mal häufiger, dass so Rechte gekauft werden, aber dann nie was passiert. Und dass jetzt scheinbar im Hintergrund gewerkelt wird, das ist schon ein sehr, sehr gutes Zeichen.
1: Wäre jetzt auch echt ein bisschen ärgerlich, wenn du 3 Millionen Dollar für eine Buchverfilmung ausgibst und dann nichts draus machst, ne? Das wäre blöd.
0: Weggeschmissen, das Geld.
1: Ach, wir haben uns das überlegt, wir machen's doch nicht. Ach, nee.

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3: 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Vor allem gut lutschen.

0: Hallo für euch in 1 Live. Wir haben 6:35 und wir haben so eine tolle Meldung gesehen.
1: Oh ja, oh ja.
0: Ich finde ja, die verdienen Soundeffekte.
1: Und da gibt es hier eine klare Rollenaufteilung bei der Verbinski Dienstleistungs GmbH. Der Rebinski macht die Soundeffekte.
0: Ja.
1: Und ich erzähle die Geschichte.
0: Super.
1: Sektor, haltet euch fest. In Baden-Württemberg.
0: Adi.
1: Da hat ein Mann die Polizei angerufen. Genau, wie ihr gehört habt, ist sie dann auch zu dem Mann hingefahren. Und der Mann hatte nämlich angerufen, weil er sagte, da liegt eine falsche Frau neben mir im Bett, sie kenne ich nicht.
0: Jetzt hast du aber den Soundeffekt gemacht, ne? Sag den Satz nochmal.
1: Ja, sorry. Zurückspulen. Da liegt eine falsche Frau neben mir im Bett. Die kenne ich ja gar nicht. Die Polizei ist dann rein, durch die Tür rein. Die Polizei ist durch die Tür rein.
0: Ach so.
1: So, super. Stellt sich dann raus nach Personalkontrolle und alles. Das war seine Frau.
0: Huch!
1: Er war nur zu betrunken, um das noch richtig zu erkennen. Zu können, ja. Das Missverständnis hat sich dann aufgeklärt, die Polizei aber schon sichtlich genervt. Dann kam noch, hat ein Mann aber noch einen draufgesetzt und hat eine Vermisstenanzeige aufgegeben. Wegen einer verlorenen Socke.
0: Wegen einer Ja, das wusste ich noch gar
1: also
0: nicht.
1: Also der hat der Polizei gesagt, er würde auch noch eine Socke vermissen, ob die da ermitteln könnten.
0: Haben die das aufgenommen?
1: Nee, dann haben sie den Tatort verlassen und haben sich wahrscheinlich gedacht, Augen auf bei der Berufswahl.

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2: Gleich 7:30, wir sind Sarah Batkowski
3: und Benjamin Immort. Wir gucken heute Morgen auf einen Prozessstart, der vor allem für alle interessant ist, die schon länger ein Amazon Prime-Abo haben. Denn bei einer Sammelklage der Verbraucherzentrale geht es darum, ob die Leute Geld zurückkriegen, weil Amazon das Abo-Modell geändert hatte.
2: Amazon hat im Februar 2024 das Modell eingeführt, dass man sein Abo normal weiterlaufen lassen kann mit Werbung. Oder zusätzlich 2,99 Euro im Monat zahlt, um die Werbung abzuschalten. Die Verbraucherzentrale sagt, das geht so nicht, das Modell einfach bei laufenden Verträgen zu ändern.
3: Die Verbraucherschützer wollen für jeden und jede Betroffene 80 Euro Schadenersatz rausholen. Alle, die zum Stichtag am 5. Februar 2024 ein Prime-Abo hatten, können sich der Klage dafür anschließen. Das geht noch bis zum 9. Juni. Die Verbraucherzentrale Sachsen hat dafür ein Formular auf ihrer Seite.
2: Wer sich ein neues E-Auto kauft, kann dafür ab heute die neue Förderung beantragen. Das Online-Portal dafür soll nachher freigeschaltet werden.
3: Bis zu 6.000 Euro Zuschuss sind möglich, abhängig unter anderem vom Einkommen. Die Prämie gilt für den Kauf oder das Leasing von Neuwagen, auch rückwirkend ab Anfang des Jahres.
2: In Bonn soll ein Nachhilfelehrer eine 13-jährige Schülerin missbraucht haben. Der 36-Jährige steht ab heute vor Gericht wegen sexuellen Missbrauchs eines Kindes in 3 Fällen. Im Oktober hatte der Schulrektor den Mann angezeigt.
3: Im Süden der Türkei hat ein Mann 6 Menschen mit einem Gewehr getötet. 8 weitere wurden verletzt. Präsident Erdogan sagt, dass die Polizei den Täter noch sucht.
2: Staatliche Medien melden, dass der Mann zuerst seine Ehefrau auf der Straße erschossen hat und danach an mehreren anderen Orten auf Menschen geschossen hat.
3: Auf der A1 ist in der Nacht ein Schweinetransporter umgekippt. Die Autobahn ist Richtung Köln zwischen Wermelskirchen und Burscheid gesperrt. Und das wird wohl noch mehrere Stunden dauern. Der LKW liegt immer noch auf der Seite. Der Fahrer wurde leicht verletzt.
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2: Heute geht's meist mit viel Sonne in den Tag, später dann wieder mehr Wolken und ab dem Mittag bilden sich erste Schauer, die am Nachmittag dann mehr werden. In Monschau 14 Grad, Viersen und Troisdorf kommen auf 18, in Porta Westfalica und Aalen bis 19 Grad.
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3: Geht los mit der A1 dort in Richtung Köln, haben wir gerade schon gehört. Wegen dem Schweinetransporter ist zwischen Wermelskirchen und Burscheid die Autobahn noch gesperrt. Wahrscheinlich noch bis heute Vormittag. Ab Remscheid sind es gerade 3 Kilometer Stau und auch die Umleitung ist komplett zu. Da dauert es auf der B51 eine Dreiviertelstunde länger. Es sind gerade 8 Kilometer Stau schon. Vor allem LKW sollten möglichst weit drumherum fahren. Dann auf die A2 Dortmund Richtung Oberhausen. Zwischen Bottrop und Kreuz Oberhausen dauert es 10 Minuten länger. 5 Kilometer Stopp ist da. A40 Dortmund Richtung Duisburg. Zwischen Bochum, Hammer und Dreieck Essen-Ost 10 Minuten länger, 5 Kilometer stockend. A46 Wuppertal Richtung Düsseldorf, zwischen Wuppertal, Kronenberg und Hilden 10 Minuten länger, 4 Kilometer stockt es da. Und noch die 516 Abzweig Oberhausen zwischen Kreuz Oberhausen und Oberhausen-Eisenheim 10 Minuten länger, 4 Kilometer Stau.
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4: Lieber Sektor, wart ihr schon mal auf einem Konzert von einem spanischen Künstler?
5: Valentino, der war Italiener. Nee, war ich noch nicht.
4: Was noch?
5: Nee, war ich noch nicht.
4: Okay. Nee. Ich meine aber so, also nur spanisch klingt eigentlich. Also es.
5: Ach so.
4: Nehmen wir zum Beispiel mal Nico Santos. Der ist ja wenigstens so halb Spanier, aber Santos klingt sehr spanisch, ne?
5: Das stimmt, ja. Der ist ja auch auf Mallorca ganz viel.
4: Ja, wir hauen heute Tickets raus für einen, der klingt auch komplett spanisch.
5: Aber der singt gar nicht spanisch.
4: Er singt nur Deutsch, ist auch Deutscher, aber klingt komplett spanisch.
5: Ist das spannend.
4: Mehr gleich.

0: Krawinski und Färber sind hier. Kleiner Ausschnitt, wie ich heute den Julian begrüßt habe.
1: Oh mein Gott!
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0: Ich habe morgens, wenn wir hier reinkommen, um 4 immer eine sehr hohe Stimme.
3: Muss ich schön wäre es, wenn das so laufen würde. Aber so klingt das, wenn ihr euch mal so richtig freut, weil die Färbinski Dienstleistungs GmbH euch mal wieder gegönnt hat.
0: Ja, Mandy aus Wuppertal war das gerade, die sich so gefreut hat. Die darf zu einem Open-Air-Konzert und ihr könnt auch zu einem Open-Air-Konzert oder einem Open-Air-Festival, weil wir schicken euch bis Freitag jeden Tag zu so vielen Events. Ja, zum 1 Live San Remo zum Beispiel, zu Nina Chuba in Köln oder auch zu dem Spanier, den ich vorhin angekündigt habe.
3: Ja, und über den hat Mandy sich ja auch gerade so sehr gefreut.

0: Denn Mandy hat sich letzte Woche Tickets für das Open-Air-Konzert von Montez in Bonn gekrallt.
1: Der Spanier.
0: Wirklich sehr spanisch, aber
1: wie ich ihn immer nenne, der Spanier.
0: Der Spanier, ja. Und Montez hat noch ein Heimspiel vor der Brust. Der kommt ja aus Bielefeld. Und genau darum geht's heute bei uns in der Sendung.
1: Aber jetzt hast du mir einen Strick draus gedreht. Ich nenne ihn immer der Spanier und jetzt sagst du, der kommt aus Bielefeld.
0: Ja, es hat ja auch nie jemand gesagt, dass der Spanier ist, außer du. Der ist kein Spanier. Das ist ein Sektorkind, der kommt aus Bielefeld und genau da spielt er ein Konzert und zwar auch, wie es so schön heißt, Open Air.
1: Und ihr könnt dabei sein. Wie erfahrt ihr nach 7 hier bei uns in der Show?
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1: Weißt du, was Auf und Ab auf Spanisch heißt?
0: Verwerfer.
1: Okay, das ist Montez für euch in 1 live. Schönen guten Morgen.
3: 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Ja, ich weiß, dass die letzte Zeit zwischen uns immer nur ein Auf und Ab war. Hier ein Song für dich, den ich mir gerade ausgedacht hab.

0: nämlich. Das ist Montez mit Auf und Ab. Und hier, ich lese es online gerade, Montez hat spanische Wurzeln. Also der Spanier.
1: Nee, der ist aber auch in Bielefeld geboren. Also das Sektorkind.
0: Also er ist ein spanisches Sektorkind.
1: Ja, das, darauf können wir uns gerne einigen. Und für dieses spanische Sektorkind könnt ihr, wie gesagt, Tickets heute bei uns in der Sendung gewinnen für sein Open Air in Bielefeld. Was genau ihr dafür tun müsst, das erzählen wir euch nach 7 hier in 1Live.

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0: Head Down von Lost Frequencies und Basti für euch in 1 Live.
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2: Sektor, es spricht zu euch eure Verbinski Dienstleistungs GmbH und wir betonen ja immer, ey, wir gönnen euch. Wir senden für euch, wir sind für euch da.
3: Machen wir ja auch.
2: Ja, und das ist, also irgendwie ist es ja auch eure Sendung, Sektor, aber wir labern da immer viel drumherum. Aber heute machen wir das auch mal wahr.

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1: Das ist ja auch wichtig.
2: Total.
1: Es ist ja auch wichtig, dass auch mal jeder zu Wort kommt. Wir haben zwar nur eine gewisse Anzahl an Minuten, die wir hier senden können, aber wir finden halt auch wichtig, dass ihr zu Wort kommt.
2: Denn heute ist Deutscher Diversity-Tag und da haben wir uns gedacht, das nehmen wir doch mal zum Anlass, um euch hier ein bisschen Sendezeit einzuräumen. Ne? Diversity steht ja auch irgendwie so ein bisschen für anders sein und das kann ja auch eine totale Bereicherung sein. Und darüber wollen wir heute den ganzen Tag mit euch sprechen. Was liegt euch auf dem Herzen? Wo fühlt ihr euch unterrepräsentiert? Da könnt ihr euch auch reinmelden, wenn ihr irgendwie ein Statement habt, was ihr mal loswerden wollt. Sprachnachricht an die 0221 567 8111 oder die 1Live-App. Oder es geht natürlich auch in unserem WhatsApp-Channel.
1: Und wir haben natürlich vorher auch schon ganz viel mit euch gesprochen über ganz viele unterschiedliche Themen. Unter anderem auch mit Alex, der ist seit mehreren Jahren Polizist und der merkt auf seiner Arbeit, dass viele keinen Bock mehr haben auf die Polizei. Er will aber nicht mit allen anderen über einen Kamm geschoren werden.
3: Hey Sektor, ich bin seit 7 Jahren auf Streife tätig und merkt dabei, dass immer mehr Menschen den Glauben an die Polizei verlieren, was ich sehr schade finde, denn ich arbeite wirklich jeden Tag mit Kolleginnen und Kollegen zusammen, die so viel Gutes tun und genau das Gegenteil beweisen eigentlich, dass man an uns glauben kann. Und deswegen nur ein kleiner Reminder, wir sind nicht alle gleich und nicht alle blöd, nur weil wir gleich Uniform tragen.
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0: 6:54 Uhr, hier ist 1Live. Es gibt einen Riesenskandal.
1: Nein!
0: Nein, man kann es nicht anders sagen. Es gibt einen Riesenskandal. Es geht um diesen Song hier.
2: Und die Chöre singen für dich.
1: Ha, toller Song.
0: Das ist Mark Forster, den kennt ihr vielleicht von TikTok. Der hat ein Problem, weil dieser Song hier, Chöre, ist verschwunden. Der ist fast auf keiner Online-Plattform.
1: Echt?
0: Das habe ich gestern gesehen. Da hatte Mark Forster sogar ein ARD-Mikrofon in der Hand und hat sich in bester Reportermanier beschwert.
3: Die Situation wird mit höchster Priorität geprüft. Wir bitten die Bevölkerung bis auf Weiteres um Ruhe, Ruhe und Zusammenhalt.
1: Mhm.
3: Bitte seht von Panik ab. Wir finden eine Lösung.
1: Okay, ich hab einen Take.
0: Du hast einen Take?
1: Ich glaube, der hat Chöre absichtlich weggenommen, weil er da auf der Melodie gerade rumbastelt für einen WM-Song.
0: Ein WM-Song?
1: Ich glaube, der macht einen WM-Song. Jetzt geht's
0: auf
1: ja im
0: Chöre?
1: Juni los. Ja, auf Chöre, glaube ich.
0: Also ist eine PR-Nummer?
1: Ist eine PR. Ich meine, bieten sich ja viele Themen aktuell an. Jetzt ist ja gerade die Debatte um Neuer. Und dann so, und der Neuer hält heute nichts.
0: Oh, das ist gut.
1: Ja.
0: Wie wär's mit einem Song für Dennis Undorf zum Beispiel?
1: Hä?
0: Nagelsmann nominiert dich nicht.
1: Oder so ein Song über die WM, wie es generell laufen wird für uns.
0: Ja.
1: Fürs Achtelfinale reicht's nicht.
0: Das finde ich super. Wir können es nicht aufklären und so richtig wichtig ist das auch nicht.
1: Nee,
0: aber
1: das stimmt.
0: Wichtige Infos gleich dann wieder, ne? Nach Shabusi, a Bar Song.
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1: 7 Uhr, wir sind Sarah Bartkowski
2: und Benjamin Immert. Wir melden ja seit heute früh schon den Unfall auf der A1 mit dem Schweinetransporter. Inzwischen wissen wir dazu etwas mehr. Hier ist der Stand.
1: Gegen Mitternacht ist der LKW auf der A1 zwischen Wermelskirchen und Burscheid in den Graben gefahren und umgekippt. Die Polizei geht im Moment davon aus, dass der Fahrer einen Sekundenschlaf hatte.
2: Der Laster hatte rund 160 Schweine geladen. Mindestens 16 haben den Unfall nicht überlebt. Der Fahrer wurde leicht verletzt. Ein Ersatz-LKW, in den die Schweine umgeladen werden sollen, ist vor Ort und auch ein Tierarzt.
1: Die ganze Bergung wird sich noch hinziehen. Die A1 ist in Richtung Köln an der Stelle wahrscheinlich noch bis heute Vormittag gesperrt. Mehr dazu, was das für den Verkehr bedeutet, gleich in der Stauschau.
2: Bei Amazon Prime wird einem seit gut 2 Jahren ja Werbung gezeigt. Entweder man musste damit leben oder mehr Geld zahlen. Verbraucherschützer finden das nicht okay.
1: Ab heute wird in München eine Sammelklage verhandelt. Amazon wird vorgeworfen, laufende Verträge nachträglich verschlechtert zu haben.
2: Letztes Jahr gab es deutlich mehr Angriffe auf Menschen, die Mitglied in politischen Parteien sind. Die AfD hat dazu Zahlen bei der Bundesregierung angefragt.
1: Die spricht von rund 5.150 Straftaten, 1.450 mehr als im Jahr davor. Zum ersten Mal gab es die meisten Angriffe gegen AfD-Leute. In den Jahren zuvor waren die Grünen am stärksten betroffen.
2: Im New Yorker Stadtteil Manhattan haben die Wohnungsmieten einen neuen Rekord geknackt. Zum ersten Mal lagen sie im Schnitt bei rund 5.000 Dollar im Monat.
1: Die Zahlen sind von einem Immobilienunternehmen. Die Hälfte der Wohnungen kostete demnach weniger, die anderen mehr als 5.000 Dollar. New Yorks neuer Bürgermeister Mamdani hatte im Wahlkampf unter anderem günstigere Mieten versprochen.
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2: Das geht heute erstmal freundlich und trocken los. Später ziehen dann mehr Wolken auf und es kann auch ein paar Schauer geben. Dazu in Aachen und Dortmund 17 Grad. In Meerbusch und Paderborn werden es 18 und in Rheine 19 Grad.
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1: Ihr habt es gerade gehört, die A1 Dortmund Richtung Köln ist zwischen Wermelskirchen und Burscheid wegen Bergungsarbeiten gesperrt, wahrscheinlich noch bis 11. Ab Remscheid 3 Kilometer Stau. Auch auf der Umleitung über die B51 ist es voll, da solltet ihr zusätzlich eine Dreiviertelstunde extra einplanen. 8 Kilometer Stau und Lkw-Fahrer sollten am besten weiträumig ausweichen. A2 Dortmund Richtung Oberhausen zwischen Bottrop und Kreuz Oberhausen mehr als 20 Minuten extra, 5 Kilometer Stau nach einem Unfall. A3 von Oberhausen nach Köln zwischen Kreuz Hilden und Kreuz Leverkusen halbe Stunde extra, 15 Kilometer Stop and Go. Dann sind wir auf der A40 von Dortmund nach Duisburg zwischen Bochum-Hamme und Dreieck-Essen-Ost 6 Kilometer stockend, macht eine Viertelstunde on top. Und noch A516 Abzweig Oberhausen zwischen Kreuz Oberhausen und Oberhausen-Eisenheim, Viertelstunde plus 4 Kilometer Stau.
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3: Sektor, habt ihr schon mal drüber nachgedacht, vielleicht auszuwandern? Keine Ahnung. Manhattan.
4: Also nach den Infos, glaube ich, zieht jetzt keiner mehr nach Manhattan. Durchschnittsmiete 5.000 Euro.
3: Dollar im Monat, Dollar. Müsste man nochmal umrechnen, aber es scheint sehr viel zu sein. Da lobe ich mir doch unseren Sektor.
4: Ja.
3: Deutlich günstiger
4: zieht
3: in der Miete.
4: Nach Duisburg.
3: Ja, oder keine Ahnung, bei meinen Eltern in Tengern, da auf, ist auch günstig, ja, was die Miete angeht.
4: Ja, da könnt ihr auch hinziehen. Ich glaube, da ist ein Kinderzimmer frei.
3: Da ist was frei geworden, ja, ganz genau.
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0: 6:06, Leute. Dem Julian ist eine Meldung ins Basketballnetz gegangen.
1: Ja, und für euch Sektor hole ich die jetzt auch nochmal aus dem Korb.
0: Stark.
1: Es geht um die NBA, also die Nordamerikanische Basketball Association.
0: Ah, du bist da so drin im Thema, ne?
1: Ja, voll, voll. Es
0: Wahnsinn.
1: Gibt nämlich einen neuen Rekord, und zwar aus deutscher Sicht. Zum ersten Mal stehen drei Deutsche im Halbfinale der NBA Playoffs. Das ist ja dieses Finalturnier, was die da haben.
0: Drei Deutsche ist ja nicht wahnsinnig viel.
1: Das ist für deutsche Verhältnisse ist sehr viel. So viel haben es noch nie so weit gleichzeitig geschafft.
0: Ach, wirklich?
1: Ja, wir haben Isaiah Hartenstein bei den Oklahoma City Thunder.
0: Ja.
1: Wir haben Ariel Hugporti bei den New York Knicks.
0: Ja.
1: Und Dennis Schröder mit den Cleveland Cavaliers. Und da die Cavaliers und die New York Knicks direkt gegeneinander spielen, also Hugporti gegen Schröder, haben wir auf jeden Fall auch einen Deutschen in den NBA Finals sicher.
0: Ach krass.
1: Und der Isaiah Hartenstein bei den Oklahoma City Thunder, absoluter Titelfavorit, der könnte sogar seinen zweiten NBA-Titel holen und wäre damit erfolgreicher, fällt mir schwer das zu sagen, als Dirk Nowitzki.
0: Ach krass.
1: Ja, so sieht's aus, ne?
0: Dirk Nowitzki kenne ich ja sogar.
1: Den kennst du sogar,
0: der wäre dann erfolgreicher als der.
1: Der hat dann mehr NBA-Titel geholt als unsere Basketball-Legende Dirk Nowitzki.
0: Ja. Das ist schon heftig. Also ich kenne mich nicht aus damit, aber ich würde sagen, das ist eine Meldung wie jeder Basketballspieler.
1: Mhm.
0: Ganz groß.
1: Ja, genau.
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0: Licky Lee mit I Follow Rivers für euch in 1 Live. Wir haben 10 nach 7.
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2: Und es ist wieder an der Zeit zu sagen, danke, danke, danke, danke, danke, danke, danke für eure ganzen Klicks auf 1live.de. Damit habt ihr bewirkt, dass wir eine neue Top 5 haben. Es gibt 2 Neuvorstellungen drin und kleiner Spoiler, es gibt eine königsblaue Nummer 1, aber wir fangen natürlich hinten an.
1: Platz 5.
0: Es ist unsere Lieblingsfamilie, die haben wir bei kaum zu glauben in der ARD-Mediathek gefunden und... Ja, man hat das Gefühl, man ist schon mit denen verwandt.
2: Ich fühle mich wie so ein Cousin.
0: Die haben sich so oft bei uns vorgestellt und ich finde, die dürfen das jetzt auch gern nochmal machen.
3: Insgesamt tragen 72 Menschen in unserer Kleinstadt Laube-Bernsbach diesen Namen.
4: Um die vielen Fickers auseinanderzuhalten, setzen sie einfach ihren Job vor den Namen.
5: Klick auf! Wir sind die Heizungsficker.
6: Ich bin der Sauerkrautficker.
7: Wir sind die Elektroficker.
8: Ich trage den Namen stolz, weil der Name Ficker ist hier bei uns im Ort eine Institution, ist bekannt und ich bin gern ein Ficker. Ja, einen Hühnerficker gibt es auch, ja.
1: Platz 4.
2: Wir bleiben in der sprachlichen Zweideutigkeit unterwegs, würde ich jetzt mal sagen.
0: Aber 100%.
2: Aber 100%. Es geht allerdings 2 Positionen runter für das Aufbauvergnügen, das uns bei Einmal Camping, Immer Camping auf Vox aufgefallen ist.
9: Campingurlaub, ein XXL-Vergnügen für die ganze Familie.
10: Ich glaube, es sieht eng aus.
11: Quatsch. Das passt doch perfekt. Achtung, Lara, geh mal ein bisschen weg.
10: Kannst du auch die Klappe auflassen und den Schwanz raushängen.
11: Guck mal,
10: lassen.
11: Aber wenn wir hier den Kopf teilen...
10: Mama.
11: Oh. Scheiße, es passt nicht, Schatz.
10: Und wenn du erst den Schwanz reinsteckst, geh mal... Entschuldigung, oh Gott.
11: Schatz, ja. Heute nicht
10: Nein.
11: mehr, hey.
10: Nein.
11: So habe ich den Schwanz jetzt reingesteckt und...
10: Nein, hol mal den Kopf raus.
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0: Leonie mit Faded Love, Sektor und jetzt seid ihr dran.
1: Heute ist Dienstag, aber heute ist auch Diversity-Tag und deswegen haben wir gesagt, wir wollen euch heute in unserer Sendung Fläche geben für euer Anliegen. Es gibt nämlich wirklich viele Bereiche im Leben, wo Diversität oder Anderssein dazu führt, dass man leider benachteiligt ist.
0: Zum Beispiel, wenn ihr irgendwo hinkommt und dann plötzlich feststellen müsst, ey, hier wurde gar nicht für mich mitgedacht. Mein Vater zum Beispiel, mein Papa, der sitzt im Rollstuhl und wir kommen ganz oft an Orte, wo man denkt, nee, hier wurde an Rollstuhlfahrer nicht gedacht, Bahnhaltestelle, wo dann kein Aufzug ist nach oben oder sowas. Und das kennt Jannis aus Bochum auch sehr gut.
2: Hey Sektor, hier ist Jannis McDavid. Ich bin ohne Arme und Beine geboren und mir ist es wichtig, dass wir alle bei allem, was wir tun, das Thema Barrierefreiheit immer von Anfang an mitdenken. Denn die allermeisten Menschen, die mit einer Behinderung leben, haben diese Behinderung erst im Laufe des Lebens erworben. Und in so einer Situation, in so einem Schicksalsschlag, erspart ihr euch alle unheimlich viel Stress, wenn Barrierefreiheit der Standard ist.

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3: 7:30 ist es, wir sind Sarah Batkowski.
4: Und Benjamin Immort. Wir schauen zuerst mal drauf, was gestern Abend in Euskirchen passiert ist. Da hat es vor einer Shisha-Bar eine Auseinandersetzung gegeben, laut Polizei mit rund 50 Leuten.
3: Gegen 9:30 wurde die Polizei alarmiert. Anrufer sprachen von einer Massenschlägerei. Die Beamten rückten an, ausgestattet mit Helm und allem, um die Lage in den Griff zu kriegen.
4: Auch ein Hubschrauber wurde eingesetzt, um von oben ein besseres Bild zu kriegen, was genau da in der Innenstadt von Euskirchen los war. Einige Straßen wurden abgeriegelt. An der Shisha-Bar soll bei der Schlägerei eine Scheibe kaputt gegangen sein.
3: Offiziell wurden zwei Menschen verletzt. Die Polizei nahm die Personalien der Beteiligten auf. Zwei wurden in Gewahrsam genommen. Was der Auslöser oder Hintergrund des Streits in Euskirchen war, dazu ermittelt jetzt die Kriminalpolizei.
4: Dann geht's um E-Autos und die neue Förderung der Bundesregierung dafür. Nachher soll das Portal, wo man die beantragen kann, online gehen.
3: 1Live-Reporterin Caroline Dünnebier sagt, was man dazu wissen sollte.
5: Wichtig ist, dass die Förderung für Autos gilt, die ab dem 1. Januar diesen Jahres zugelassen wurden. Die Förderung liegt je nach Fahrzeugtyp, Einkommen und Familiengröße zwischen 1.500 und 6.000 Euro.
3: Die Förderung gilt auch für Leasingfahrzeuge.
4: Wer auf der A1 Richtung Köln unterwegs ist, braucht heute morgen eine Menge Geduld. Es gibt zwei Sperrungen, unter anderem zwischen Wermelskirchen und Burscheid. Da ist in der Nacht ein Schweinetransporter umgekippt. Die Bergung dauert noch.
3: Der Laster hatte rund 160 Schweine geladen. Mindestens 16 haben den Unfall nicht überlebt. Der Fahrer wurde leicht verletzt.
4: Bei der Eishockey-WM hat die deutsche Nationalmannschaft auch ihr drittes Vorrundenspiel verloren gegen die Schweizer Gastgeber mit 1:6. Das deutsche Eishockey-Team hat damit nur noch geringe Chancen aufs WM-Viertelfinale.
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3: Es gibt erstmal viel Sonne, später dann wieder mehr Wolken und ab dem Mittag bilden sich erste Schauer, die am Nachmittag etwas häufiger werden. Im Rheinland kann es gegen Abend auch länger regnen. In Bad Berleburg und Gummersbach heute 15 Grad, Düsseldorf kommt auf 18, in Hamm und Herford 19 Grad.
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4: Da gucken wir erstmal auf die A1 Dortmund Richtung Köln. Da gibt es zum einen die Sperrung zwischen Schwerte und Westhoffner Kreuz. Da hat es einen Unfall gegeben. Und dann noch ein Stück weiter zwischen Wermelskirchen und Burscheid, wie gerade gehört. Da ist der Schweinetransporter umgekippt. Wahrscheinlich noch bis 11 Uhr dauern da die Bergungsarbeiten. Ab Remscheid sind es da im Moment 5 Kilometer Stau. Und auch die Umleitung ist voll. Über die B51 dauert es gerade eine Stunde länger. Es sind 8 Kilometer Stau. Und am besten fahren vor allem LKW so weit wie möglich drumherum. Dann auf die A2 Dortmund Richtung Oberhausen zwischen Bottrop und Kreuz Oberhausen, da dauert es eine halbe Stunde länger, 6 Kilometer Stau in der Baustelle. A3 Oberhausen Richtung Köln zwischen Kreuz Hilden und Kreuz Leverkusen auch eine halbe Stunde länger, 10 Kilometer stockt es da. Und dann habe ich noch die A59 Dienstlaken Richtung Duisburg zwischen Duisburg-Fahn und Kreuz Duisburg eine halbe Stunde länger, 7 Kilometer Stau.
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6: Hola. Buen dia. Also du willst wieder auf den Spanier hinaus,
7: er
6: ne?
7: Er hat spanische Wurzeln.
6: Sektor, er ist aber in Bielefeld in Ostwestfalen geboren.
7: Ostwestfalen. Bielefeld.
6: Und er spielt ein Konzert in Bielefeld. Wolltest du jetzt nicht noch ein Geräusch machen?
7: Bielefeld.
6: Nee, du wolltest Olé sagen.
7: Ich kann doch kein Spanisch.
6: Mann, eben hast du so schön Olé gesagt. Egal, auf jeden Fall gibt's Tickets für Montez. Für sein Konzert in Bielefeld. Was ihr dafür tun müsst, das hört ihr gleich nach Dracula.
7: Ich erkläre euch das auf Spanisch, wenn ihr wollt.
6: Oh, bitte nicht.
7: Nee, meine ich.

0: ¿Qué haces el 18?
1: Das war Spanisch.
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3: Wir wissen überhaupt nicht, ob Montez Spanisch spricht. Wir wissen nur, dass er spanische Wurzeln hat und dass er in Bielefeld geboren ist. Und das Geilste ist, am 22.08., was die Dame da gerade auf Spanisch gesagt hat, da könnt ihr, lieber Sektor, mit Montez in seiner Heimatstadt in Bielefeld feiern.

0: immer wieder überrascht, dass er Deutsch singt.
1: Ja, Wahnsinn, auch wie gut, ne?
0: Ja, so gut Deutsch auch. Unfassbar. Nein, Leute, Montez singt natürlich nur Deutsch. Ich war schon auf einem Konzert. Super geil. Wirklich. Das ist von der Stimmung, ist das nicht zu übertreffen. Und der war ja auch im Herbst auf Arena-Tour in ganz Deutschland und hat uns beim Studiobesuch im Dezember noch richtig schön einen vorgeschwärmt.
2: Es war unglaublich. Also wirklich unglaublich. Also mit Abstand die krasseste Tour meines Lebens bis jetzt.
1: Und bis jetzt ist ja hier das Stichwort. Ich meine, der spielt dann jetzt am 22.08. Open-Air-Konzert im Ravensberger Park in Bielefeld, seiner Heimatstadt. Also das kann nur Gänsehaut werden.
0: Gänsehaut? Du hast dich versprochen. Gänsehose wird das. Also so steht's im Duden.
1: Ja, Gänsehose wird das. Und ihr könnt auch Gänsehose bekommen. Und was ihr tun müsst, um dabei zu sein. Ihr müsst euch mal vorstellen, mental jetzt, macht die Augen zu, ihr steht irgendwo in Bielefeld und irgendwo aus dem Ravensberger Park kommt, so ganz von weit weg, kommt ein Montez-Song. Ja, da ist viel los in Bielefeld. Jetzt ist aber die Frage an euch.
0: Haben da sogar Fußballfans?
1: Da war ein Fußballfan. Ich glaube, da war auch eine Taube irgendwo. Welcher Montez-Song war das, den ihr aus weiter Ferne hier gerade gehört habt? Wenn ihr das wisst, ruft uns an unter der 0800 5678 111. Welcher Montez-Song war das? 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

0: Sektor, falls ihr euch schon immer mal gefragt habt, wie das klingt, wenn die Radiomoderatoren mal nichts sagen, dann seid ihr jetzt hier richtig.
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2: Wir kümmern uns heute nämlich um eure Themen und Frieda, 1Live-Hörerin, hat sich reingemeldet per WhatsApp und hat gesagt, sie fühlt sich mit ihrer Dyskalkulie oft unterrepräsentiert und in manchen Situationen wünscht sie sich da auch von euch mehr Verständnis.
0: Ja, bei Dyskalkulie, da geht es ja darum, dass die Menschen dann gravierende Schwierigkeiten haben mit Zahlen und Mengenverständnis, und da kann man sich schon vorstellen, dass das im Alltag oft dann schwierig ist.
2: Ja, und vor allem, dass dann viele nicht Bescheid wissen oder woran das liegt. Deswegen geht es eben um mehr Verständnis heute am Tag für Diversität, und wir fragen heute eben euch, was bewegt euch? Was ist euch wichtig nochmal zu sagen? Und wir haben es versprochen, heute hören wir zu.
0: Sunny aus Bad Neuenahr-Ahrweiler zum Beispiel, die hat ein großes Thema und wollte uns das auch mal mitteilen.
3: Ey Sektor, was geht denn ab? Ich habe ein kleines Problem, was glaube ich mehrere haben, die im Sektor wohnen. Und zwar kann ich das SCH nicht aussprechen, es ist nicht mein Ding. Wenn ihr alle komisch sagt, sag ich halt komisch. Es ist für mich auch nicht der Tisch, sondern Tisch. Ich check nicht, ich höre es auch nicht, ich höre den Unterschied auch nicht. Meine Freunde mobben mich alle. Aber wisst ihr was, es ist total egal, also, wenn ihr einen kleinen Sprachfehler habt, was auch immer ihr habt, so was andere als kleiner Makel sehen, scheißegal. Das macht euch besonders. Also seid lieb zueinander und zelebriert es.
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0: So, Sektor, falls euch Ride It gerade zu schnell war von Rigga,
1: dann ist doch nicht schnell gewesen.
0: Im Vergleich zu Summertime Sadness von Lana Del Rey ist jeder Song schnell.
1: Ja, das stimmt. Die fährt nicht mal im ersten Gang, die fährt in einem halben Gang fährt die nur.
0: Oh, guck mal, da könnt ihr euch jetzt nochmal wirklich umdrehen. Kiss me.

0: Das ist Summertime Sadness von Lana Del Rey für euch in 1 Live. Wir haben 5 vor 8. Schönen guten Morgen.
1: Apropos Sadness. Sadness herrscht, glaube ich, auch bei der deutschen Eishockey-Nationalmannschaft.
0: Ah, jetzt reißt
1: ja
0: unten auf.
1: Ja, ne? Ich weiß, man muss ja mal drüber sprechen. Da ist ja WM gerade in der Schweiz und die deutsche Mannschaft hat bisher 3 Spiele gespielt. Ich guck nochmal nach. Ja, die haben jetzt 3 Spiele verloren.
0: Oha.
1: Und gestern Abend gab es eine 1:6 Klatsche gegen Gastgeberland, die Schweiz, also der Schweiz.
0: Krass. Ja, also es ist hart. Ich muss aber sagen, ich kann das verstehen, weil also auf Schlittschuhen ist ja auch total rutschig.
1: Das stimmt.
0: Super schwer.
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0: Info. 8 Uhr, wir sind Sarah Bartkowski.
1: Und Benjamin Immort. Wir gucken heute Morgen auf einen Prozessstart, der vor allem für alle interessant ist, die schon länger ein Amazon Prime-Abo haben. Denn bei einer Sammelklage der Verbraucherzentrale geht es darum, ob die Leute Geld zurückkriegen, weil Amazon das Abo-Modell geändert hatte.
0: Amazon hat im Februar 2024 das Modell eingeführt, dass man sein Abo normal weiterlaufen kann, lassen kann mit Werbung oder zusätzlich 2,99 Euro im Monat zahlt, um die Werbung abzuschalten. Die Verbraucherzentrale sagt, das geht so nicht, das Modell einfach bei laufenden Verträgen zu ändern.
1: Die Verbraucherschützer wollen für jeden und jede Betroffene 80 Euro Schadenersatz rausholen. Alle, die zum Stichtag am 5. Februar 2024 ein Prime-Abo hatten, können sich der Klage dafür anschließen. Das geht noch bis zum 9. Juni. Die Verbraucherzentrale Sachsen hat dafür ein Formular auf ihrer Seite.
0: In Euskirchen hat es gestern Abend eine größere Auseinandersetzung von einer Shisha-Bar gegeben mit rund 50 Leuten. Anrufer sprachen von einer Massenschlägerei.
1: Die Polizei rückte mit mehreren Einsatzkräften aus. Auch ein Hubschrauber kreist über der Innenstadt und einige Straßen in Euskirchen wurden abgeriegelt.
0: Die Verbraucherorganisation Foodwatch hat Reis, Tee und Gewürze aus dem Supermarkt untersucht. Viele sind mit Pflanzenschutzmitteln belastet, die in der EU verboten sind.
1: Von 19 Produkten in Deutschland waren 13 mit Pestiziden belastet. 3 davon überschritten gesetzliche Grenzwerte. Kreuzkümmel der Marken Fuchs und Kania sowie der Rewe Chili Mix.
0: Es ist in der Fußballbubble gerade das Thema vor der WM, ob Bundestrainer Nagelsmann Manuel Neuer zurück ins Team holt. Jetzt gibt's noch mehr Hinweise, dass das tatsächlich so ist.
1: Die Bild meldet das jetzt auch und dass Nagelsmann schon mit Oliver Baumann gesprochen hat, der eigentlich der WM-Torwart sein sollte. Übermorgen wird's offiziell, dann stellt Nagelsmann den Kader vor.
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0: Erstmal gibt Sonne und es ist trocken. Später ziehen Wolken auf, die werden mehr. Dann sind auch Schauer dabei. In Lüdenscheid 16 Grad, in Dienstlaken und Düren 18. Minden und Warendorf kommen auf 19 Grad.
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1: Und da haben wir heute Morgen vor allem eine Situation auf der A1 Dortmund Richtung Köln, nämlich mit 2 Sperrungen. Erstmal zwischen Kreuz Dortmund-Unna und Westdumpfner Kreuz. Da dauert es eine Stunde länger. Es gibt gerade 8 Kilometer Stau. Nach einem Unfall ist nur eine Spur frei, aber die Sperrung wurde gerade eben wieder aufgehoben. Trotzdem noch viel los. Dann geht es weiter. Zweite Sperrung A1 Dortmund Richtung Köln zwischen Wermelskirchen und Burscheid wegen Bergungsarbeiten. Da dauert es noch wahrscheinlich bis 11 Uhr. So lange ist das gesperrt. Gerade sind es ab Remscheid 5 Kilometer Stau. Auch die Umleitung über die B51 ist voll. Da dauert es eine Stunde länger. 8 Kilometer Stau. So weit. Dann auf die A3 Oberhausen Richtung Köln. Zwischen Kreuzhilden und Kreuz Leverkusen mehr als eine halbe Stunde länger. 10 Kilometer stockt es da. A40 Dortmund Richtung Duisburg zwischen Dreieck Bochum West und Essen-Krai. 20 Minuten länger. 6 Kilometer Stau. Und die A42 Dortmund Richtung Kamp-Lindfort zwischen Gelsenkirchen-Schalke und Kreuz Essen-Nord. 20 Minuten obendrauf. 7 Kilometer Stau.
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3: Ich soll Hallo sagen.
4: Du solltest eigentlich Hallo sagen, ja genau.
3: Dann sag du mal Hallo.
4: Hallo!
3: Hallo!
4: Was wir euch eigentlich erzählen wollten. Es ist wahrscheinlich selbst für ihn selber das krasseste Konzert, was er dieses Jahr spielen wird. Montez in seiner Heimatstadt Bielefeld. Open Air im Ravensberger Park am 22.08. Das wird krass, weil das wird, glaube ich, also, wie hast du gesagt, Gänsehosen.
3: Das wird Gänsehosen wird es da geben. Hundertprozentig, weil es ist Open Air, es ist bei ihm zu Hause und ihr könnt für Nöppes dabei sein. 0800 567 8111. Ich sag euch jetzt auch mal warum, weil ich habe den schon mal Open Air gesehen. Brutal geile Stimmung bei Montez. Da sind so melancholische Lieder, weißt du, wo die Tränchen fließt, dann so Mitsinglieder. Ich würde hingehen.
4: Ich glaube, jetzt habe ich auch Bock.

0: So, Sektor, einmal den Klettergurt um die Hüfte, denn es geht rauf aufs Treppchen.
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2: Also Klettergurt, um aufs Treppchen zu kommen, brauche eigentlich nur ich. Du bist groß genug, Julian, du kannst dich da einfach
0: Ich wollte es ein bisschen sportlicher machen, als es ist. Einfach.
2: Wir sind euch aber sehr dankbar, dass ihr abgestimmt habt.
0: Danke.
2: Eine tolle Top 3 haben wir.
1: Platz 3.
2: Das ist mittlerweile eigentlich ein Klassiker in den O-Ton-Charts. Es ist eine Frau, die wir in der NDR-Nord-Reportage in einem Supermarkt gefunden haben. Und ich sag mal so, die mag sehr viel. Ich glaube, die mag vor allem ihr Leben, aber die mag auch Dinge, die viele nicht mögen.
3: Rosinen und Zwiebeln.
4: Sie kauft für ihr Frühstück ein.
5: Die Rosinen, die lege ich in Whisky ein und die kommen morgens auf meinen Joghurt mit drauf. Ja, ich bin morgen schon gleich ein bisschen tüdel. Ja, so ist das. Man muss das Leben genießen.
0: Ich wäre so gerne mal bei der bei Kaffee und Kuchen. Wer weiß, was es da alles gibt.
1: Platz 2.
2: Wahrscheinlich Kaffee und Kuchen, aber keine Ahnung.
0: Mach's mir doch nicht kaputt. Wir sind bei Platz 2 und da ist eine Neuvorstellung, die sich da direkt die Silbermedaille gekrallt hat. Ein sehr sympathisches, immer noch verliebtes Paar, was wir bei Der Tag in Berlin und Brandenburg im RBB-Fernsehen gesehen haben. Und ich sag mal so, ich find's toll, dass sie uns an ihrem Eheleben so aktiv teilhaben lassen.
6: Also wir haben gestern den 8. Hochzeitstag gehabt.
7: Nein! Dann herzlichen Glückwunsch vom RBB. Letzte Frage, was ist ein Garant für eine glückliche Ehe?
6: Dass man sich gegenseitig so akzeptiert, wie man ist.
8: Lutschen, gut lutschen. Freund, gut lutschen.
7: Gut lutschen?
8: Lutschen.
7: Gut, dann erstmal vielen, vielen Dank dafür.
1: Platz 1.
2: Ja, kommen wir zu zwei Leuten, die vor 2 Wochen genauso glücklich waren wie der Ehemann, den wir gerade gehört haben. Es geht um Schalke Lennart und Thorsten Legert. Die haben das Spiel gegen Fortuna Düsseldorf kommentiert für RTL bei YouTube. Und von RTL Nitro haben sie dann mal rübergeschaltet, als Schalke ein Tor gemacht hat. Und wir haben irgendwie das Gefühl, dass euch das auf einer sehr emotionalen Weise abgeholt hat.
9: Renan Karaman, Saisontreffer Nummer 14. Und jetzt hören Sie mal rein, was hier gerade tobt.
10: Oh, das Ding da rein! Yeah!

0: Hey lieber Sektor, hier ist Mitya.
1: Hey lieber Sektor, hier ist Julian.
2: Hey lieber Sektor, hier ist Montez.
0: Ja, dann sind wir komplett, oder?
1: Nee, noch nicht ganz.
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1: Wir suchen ja noch jemanden, der nach Bielefeld fährt am 22.08. zum Konzert von Montez, Ravensberger Park, Bielefeld. Fettes, fettes Heimspiel.
0: Das ist so und wir brauchen jetzt jemanden in der Leitung, der da hinfahren könnte. Ich guck mal ganz kurz, ist
1: haben
0: da jemand, der mal Hallo sagen könnte?
4: Hallöchen.
1: Oh, das war ja freundlich. Wen haben wir denn da?
4: Jolien bin ich, hi.
1: Hallo Jolien. Du willst zu Montez aufs Konzert nach Bielefeld Open Air?
4: Ja, genau.
1: Warum denn?
4: Weil ich schon zweimal auf dem Konzert war und die Konzerte sind tatsächlich einfach der Hammer. Also es ist so herzerwärmend. Ich liebe einfach Montez. Kaum Stimme, für mich der beste deutsche Sänger. Also ja, genau. Ich freue mich mega, dass ich hier gerade in der Leitung gelandet bin.
1: Das merkt man gar nicht, dass du dich freust, Mensch.
0: Merkt man wirklich überhaupt nicht. Wie oft hast du den live gesehen, hast du gesagt?
4: Zweimal.
0: Okay,
1: ist das da nicht langweilig?
4: Nee, absolut nicht. Also ich finde, ich war jetzt letztes Jahr auf der Arena-Tour in Lingen und davor das ja auch in Lingen. Das war ja noch nicht die Arena-Tour, das war die, Liebe in Gefahr-Tour war das, genau. Und das war absolut, also eine komplett andere Show. War wirklich der Hammer. Und also langweilig wird es da auf jeden Fall nicht.
1: Nee, du bist Fan, das glaube ich jetzt. Ja, doch.
0: Hört man aber wirklich. Jetzt könnte es ja nochmal eine ganz andere Show werden, weil jetzt ist es Open Air. Du musst aber vorher ein Rätsel lösen, ne? Wir beamen uns mal ganz kurz nach Bielefeld und du hörst einfach aus dem Ravensberger Park, da ist dieses Konzert, du bist aber nicht dabei. Was ist das für ein Konzert, für ein Song gewesen?
1: Jolien, was hast du da zwischen Tauben, Bielefeld-Fan, was hast du da rausgehört?
4: Das ist selbstverständlich jeden Tag mehr.
1: Jeden Tag mehr.
0: Bevor wir es auflösen können, hier kommt gerade eine Frage von Montez selber rein, die müsstest du vorher noch beantworten.
4: Baby, ja. Ich hab Good News und ich hab Bad News
1: für dich. Welche davon willst du zuerst? Welche willst du denn zuerst? Die schlechte oder die gute?
4: Irgendwann wird es wehtun, doch die gute. Bis dahin liebe ich dich jeden Tag mehr.
1: Das ist zwar keine Antwort auf unsere Frage, aber Jolien, du hast natürlich völlig recht.
0: Die Tickets gehören dir.
4: Cool, mega.
0: Weißt du schon, wen du mitnimmst?
4: Ja, mein Freund natürlich.
1: Natürlich, was für eine doofe Frage von uns auch. Ne?
4: Nein, Gott. Der hat mir die anderen beiden Tickets auch geschenkt.
1: Jetzt kannst du mal was zurückgeben und hast nicht mal was dafür bezahlt.
0: Ich finde aber gut, du bist so ein Profi, du bist so ein Profi, so ein Montez-Fan. Ich glaube, jetzt den Song nochmal anmoderieren ist für dich gar kein Ding, oder?
4: Oh, ja, kann ich auf jeden Fall machen.
0: Dann gerne, let's go.
4: Okay, ihr hört jetzt gleich jeden Tag mehr von Montez. Ich wünsche euch ganz viel Spaß, gönnt euch das, lasst es in euer Herz gehen. Viel Spaß dabei.

0: mehr.
1: Den Boy hier wird Jolien aus Mal live sehen. Das war Montez mit Jeden Tag mehr.
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2: Halb neun durch, wir sind Sarah Batkowski
3: und Benjamin Immort. Wir melden ja seit heute früh schon den Unfall auf der A1 mit dem Schweinetransporter, der dafür viele Probleme im Verkehr sorgt. Das hier ist da passiert.
2: Gegen Mitternacht ist der LKW auf der A1 zwischen Wermelskirchen und Burscheid in den Graben gefahren und umgekippt. Die Polizei geht im Moment davon aus, dass der Fahrer einen Sekundenschlaf hatte.
3: Der Laster hatte rund 160 Schweine geladen. Mindestens 16 haben den Unfall nicht überlebt. Der Fahrer wurde leicht verletzt. Die lebenden und toten Tiere sollen mit 2 LKW weggebracht werden. Auch ein Tierarzt ist vor Ort.
2: Die ganze Bergung wird sich noch hinziehen. Die A1 ist in Richtung Köln an der Stelle wahrscheinlich noch bis heute Vormittag gesperrt. Mehr dazu aber gleich, was das für den Verkehr bedeutet in der Stauschau.
3: Mehr als 220.000 Leute haben sich einer Sammelklage gegen Amazon Prime angeschlossen. Die wird ab heute in München verhandelt. Der Streamingdienst hatte Anfang 2024 zusätzliche Werbung eingeführt.
2: Verhindern konnte man die nur durch ein Extra-Abo. Die Verbraucherzentrale sagt, dass Amazon laufende Verträge nachträglich verändert hat und das nicht okay war.
3: Letztes Jahr gab es deutlich mehr Angriffe auf Menschen, die Mitglied in politischen Parteien sind. Die AfD hat dazu Zahlen bei der Bundesregierung angefragt.
2: Und die spricht von rund 5.150 Straftaten. Das sind 1.450 mehr als im Jahr davor. Zum ersten Mal gab es die meisten Angriffe gegen AfD-Leute. In den Jahren zuvor waren die Grünen am stärksten betroffen.
3: In Bonn soll ein Nachhilfelehrer eine 13-jährige Schülerin missbraucht haben. Der 36-Jährige steht ab heute vor Gericht wegen sexuellen Missbrauchs eines Kindes in 3 Fällen. Im Oktober hatte der Schulrektor den Mann angezeigt.
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2: Erstmal ist es trocken und oft sonnig, später dann wieder mehr Wolken. Ab dem Mittag bilden sich erste Schauer, die am Nachmittag häufiger werden. Im Rheinland kann es gegen Abend auch länger regnen. In Nettersheim heute 14 Grad, Bottrop und Steinfurt kommen auf 18, in Lemgo und Soest bis 19 Grad.
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3: Und da gucken wir erstmal auf die A1 Dortmund Richtung Köln. Zwischen Kreuz Dortmund-Unna und Westhofener Kreuz dauert es da eine Dreiviertelstunde länger, 6 Kilometer Stau. Da ist nach einem Unfall nur eine Spur frei. Und dann zu dem Unfall mit dem Schweinetransporter. A1 Dortmund Richtung Köln zwischen Wermelskirchen und Burscheid ist die gesperrt. Die Bergungsarbeiten dauern wahrscheinlich noch bis heute Vormittag um 11. Ab Remscheid sind es gerade 5 Kilometer Stau. Am besten fährt man über Wuppertal Nord, über die A46 da drumherum. Dann auf die A3 Oberhausen Richtung Köln zwischen Kreuz Hilden und Leverkusen, da dauert es eine Dreiviertelstunde länger, 15 Kilometer Stop and Go. A40 Dortmund Richtung Duisburg zwischen Dreieckbochum West und Essen-Krai eine halbe Stunde obendrauf, 8 Kilometer Stau und stockender Verkehr. Und dann noch die A59 Dienstlaken Richtung Duisburg zwischen Duisburg-Walsum und Kreuz Duisburg, 20 Minuten länger, 7 Kilometer Stau.
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4: wir wünschen euch einen wunderschönen guten Morgen.
5: Sektor, ihr schreibt uns ja auch immer mal wieder rein, was so Themen sind, die euch bewegen und über die ihr mal reden wollt. Und deswegen haben wir uns hier gesagt, komm, wir machen mal komplett auf den Laden hier. 1 Live gehört jetzt so ein bisschen euch und ihr könnt mal über das reden, was euch wichtig ist. Schickt uns eine Sprachnachricht über das, was euch im Bereich Diversität zu kurz kommt und wo ihr euch so ein bisschen ja unterrepräsentiert fühlt.
4: Unter anderem hat sich Yassin aus Neuss gemeldet. Der ist Moslem und findet, dass der Umgang miteinander auch hier bei uns im 1 Live-Sektor noch nicht so optimal ist und wir alle vielleicht mal ein bisschen an unserer Kommunikation arbeiten könnten.
6: Ich bin der Meinung, dass viele Menschen gerne über Muslime reden, aber keiner wirklich mit ihnen spricht. Zeitgleich finde ich, dass viele Muslime jede Art von Kritik als Islamfeindlichkeit sehen. Man muss Religion respektieren können und trotzdem offen über Probleme sprechen dürfen, ohne Hass, aber auch ohne alles schönreden zu wollen.
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0: Sektor nicht wundern, hier sind immer noch Rybinski und Färber bei 1 Live, aber ihr seid es nicht von uns gewohnt, deswegen sage ich's. Es gibt jetzt ein bisschen Hochkultur.
1: Ja, nicht wegen uns, sondern wegen der großen, international bekannten Poetin Charlie XCX. Also schon ihre Zeilen 365 Party Girl.
0: Sehr gut gesagt.
1: Ja, oder Vroom, Vroom, Vroom, Vroom in a Big Pink Trunk.
0: Noch besser.
1: Da muss ich sagen, es hat uns schon sehr bewegt, aber Annika Wasenmüller aus dem 1 Live Pop Team, jetzt legt Charlie XCX nochmal nach.
2: Ja, und wie Charlie XCX hat jetzt nämlich aus dem Nix auf ihrem Blog ein Gedicht veröffentlicht. Spring Summer 26 heißt das und sie schreibt darin über den Laufsteg zur Hölle. Und wenn ich jetzt so meine Gedichtsanalyse-Skills aus dem Deutsch-LK nochmal rauskrame, dann geht es darin um ein sehr verunsichertes lyrisches Ich, das absolut nihilistisch, also wisst ihr, so ohne jegliche Hoffnung die Welt und den nahen Untergang betrachtet.
0: Ah, nihilistisch. Ich kann, was soll das Ganze denn?
2: Naja, also ich vermute, Charlie XCX hat damit gerade einen neuen Song angekündigt, deswegen finde ich das alles super. Ich schätze nämlich, dass das Gedicht Spring Summer 26 die Lyrics von einer neuen Single sind.
1: Also mein lyrisches Ich sagt, das ergibt total Sinn.
2: Oder? Ja, und ich sag euch, das ist jetzt sozusagen nochmal die zweite, die tiefere Ebene dieser Interpretation. Der Song kommt safe diese Woche noch raus. Wenn man nämlich auf diesem Blog, wo das Gedicht veröffentlicht ist, so ein bisschen nach unten scrollt, dann findet man passend zu diesem Fashion-Show-Motto, das dahinter steckt, eine Einladung für Donnerstagnacht. Und ich sag euch, da kommt der neue Song raus.
0: Wow, Annika Spürnasenmüller hier wieder unterwegs, oder was?
2: Zu euren Diensten.
0: Ja.
2: Es ergibt aber halt wirklich super viel Sinn. Charlie XCX hat ja eh so eine neue Era angekündigt. Sie will jetzt erstmal nur B-Sides veröffentlichen, also Songs, die ein bisschen experimenteller sind. Mit einem klaren Albumkonzept hat das nicht so viel zu tun. Und vor 2 Wochen gab es ja schon den ersten Song, Rock Music. Und ich sag, diese Woche folgt der nächste, Spring Summer 26.
1: Es war eine sehr überzeugende Gedichtsanalyse. Also, falls ihr nicht wie Julian abgeschaltet habt,
0: hey, was war das denn?
1: Dann wisst ihr jetzt Bescheid. Deep in

0: Heute ist Deutscher Diversity Tag und da hat sich eure Verbinski Dienstleistungs GmbH gedacht, ganz ehrlich, da sind wir raus.
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0: Und zwar insofern raus, dass wir euch, Sektor, nämlich mal die Bühne hier überlassen wollen.
2: Genau, wir sprechen heute in 1 live nämlich mal darüber, worüber ihr reden wollt, was euch wichtig ist. Ihr kriegt Platz für euer Statement. Wir wollen wissen, was bewegt euch, wo fühlt ihr euch vielleicht unter- oder falsch repräsentiert oder wo fühlt ihr euch auch missverstanden, falsch behandelt.
0: Marlene aus Neuss, die ist 29 und kämpft jeden Tag gegen Körperfett, für das sie nichts kann. Deshalb ist das hier ihr Statement an uns.
3: Hi Sektor, ich leide an Lipidem. Das ist eine Krankheit, bei der man vermehrt Fett an den Armen und an den Beinen ansammelt. Das Ganze wird super unproportional zum Rest des Körpers und ist auch ziemlich schmerzhaft. Und ich würde mir wünschen, dass wir einfach ein bisschen weniger andere Körper kommentieren, analysieren und bewerten. Man weiß nie, warum eine Person so aussieht, wie sie aussieht und auch was im Inneren einer Person vorgeht. Und ja, ich glaube einfach, dass wir uns alle gut daran tun würden, wenn wir uns mit uns selber beschäftigen, nicht mit dem Körper anderer Leute.
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0: Sektor, wenn ihr ein Hotel sucht, ne, würdet ihr da ein Hotel buchen, wo es die Rezensionen gibt, so, keine Ahnung, steinharte Kissen und Matratzen?
1: Auf keinen Fall.
0: Oder hier ist noch eine Rezension, die finde ich sehr schön. Wir waren bereits zweimal hier und waren jedes Mal überrascht über die fehlende Schalldämmung. Wir konnten die vergnüglichen Aktivitäten eines Paares im Nebenzimmer hören.
1: Zu buchen? Ja, mich irritiert, dass sie sagen, wir waren schon das zweite Mal hier. Das heißt, die fanden es ja ganz gut anscheinend.
0: Es geht um das The Inn at Meadowbrook Hotel in Kansas City in USA.
1: Noch nie gehört?
0: Nee, weißt du, wer das aber schon gebucht hat für den 11. Für Juni und Juli?
1: Wer denn?
0: Die englische Fußballnationalmannschaft für die Weltmeisterschaft in den USA.
1: Da wo man die Nachbarn beim hört.
0: Ganz genau. Und Thomas Tuchel macht sich schon Sorgen. Oh, nicht, dass meine Spieler ihr ganzes Pulver verschießen.
1: Ja, nicht schlecht, muss ich sagen. Ich fände auch gut, guck mal hier, in England, da singen die doch immer Football's Coming Home.
0: Ja.
1: Und diesen Sommer singen die nur Football's Coming.
0: Das ist eine unwichtige Info gewesen mit einem super Gag. Wichtige Infos ohne Gag, die gibt's gleich nach der Werbung in den 1Live-Infos.
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0: Infos. Um 9, wir sind Sarah Batkowski.
1: Und Benjamin Immort. Und wir schauen zuerst mal drauf, was gestern Abend in Euskirchen passiert ist. Da hat es vor einer Shisha-Bar eine Auseinandersetzung gegeben, laut Polizei mit rund 50 Leuten.
0: Gegen 21:30 wurde die Polizei alarmiert. Anrufer sprachen von einer Massenschlägerei. Die Beamten rückten an, ausgestattet mit Helm und allem, um die Lage in den Griff zu kriegen.
1: Auch ein Hubschrauber wurde eingesetzt, um von oben ein besseres Bild zu kriegen, was genau da in der Innenstadt von Euskirchen los war. Einige Straßen wurden abgeriegelt. An der Shisha-Bar soll bei der Schlägerei eine Scheibe kaputt gegangen sein.
0: Offiziell wurden zwei Menschen verletzt. Die Polizei nahm die Personalien der Beteiligten auf. Zwei wurden in Gewahrsam genommen. Was der Auslöser oder Hintergrund des Streits in Euskirchen war, dazu ermittelt jetzt die Kriminalpolizei.
1: Auf der A1 im Bergischen brauchen Autofahrer den ganzen Morgen heute schon viel Geduld. Die Strecke Richtung Köln ist seit der Nacht zwischen Wermeskirchen und Burscheid gesperrt.
0: Ein Schweinetransporter ist im Graben gelandet und umgekippt. Er wird gerade wieder aufgestellt. Bei dem Unfall sind 54 von 170 Schweinen ums Leben gekommen.
1: Wer vor gut 2 Jahren ein Amazon Prime-Abo hatte, könnte Geld zurückkriegen. Ab heute geht es vor Gericht in München um eine Sammelklage von der Verbraucherzentrale gegen den Streamingdienst.
2: Wir werfen Amazon vor, dass sie im Februar 2024 ungefragt einfach zusätzliche Werbung eingeführt haben in ihrem Streaming-Programm, ohne die Erlaubnis der Verbraucher vorher einzuholen.
0: Amazon sagt, sie hätten genug über die Änderung informiert. Wer davon betroffen ist, kann sich der Klage über ein Formular beim Justizministerium anschließen.
1: Bei der Eishockey-WM hat die deutsche Nationalmannschaft auch ihr 3. Vorrundenspiel verloren gegen die Schweizer Gastgeber mit 1:6.
0: Das deutsche Eishockey-Team hat damit nur noch geringe Chancen aufs WM-Viertelfinale. Morgen spielt das Team gegen Titelverteidiger und Olympiasieger USA.
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1: Das hat erstmal oft Sonne dabei und es ist trocken. Später ziehen dann Wolken auf und die werden immer mehr. Dann sind auch mal Schauer dabei. In Lüdenscheid dabei 16 Grad, in Dienstlaken und Düren 18 und in Minden und Warendorf bis 19 Grad.
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0: Geht los auf der A1 Dortmund Richtung Köln zwischen Kreuz Dortmund-Unna und Westhofener Kreuz. 20 Minuten plus, 5 Kilometer Stau. Nach einem Unfall ist da nur eine Spur frei. Ihr habt es gerade gehört, die A1 Dortmund Richtung Köln ist zwischen Wermelskirchen und Burscheid wegen Bergungsarbeiten des Schweinetransporters wahrscheinlich noch bis 11 Uhr gesperrt. Ab Remscheid gibt es gerade 5 Kilometer Stau, weicht am besten bereits ab dem Kreuz Wuppertal Nord über die A46 aus. A3 Oberhausen Richtung Köln zwischen Mettmann und Kreuz Leverkusen, halbe Stunde extra, 10 Kilometer stockend da. Dann A30 von Osnabrück nach Rheine zwischen Ibbenbüren und Rheine, 6 Kilometer Stau, solltet ihr in einer halben Stunde durch sein. Und zum Schluss haben wir noch die A40 Dortmund Richtung Duisburg zwischen Dreieckbochum West und Essen-Kreis, 20 Minuten extra, 8 Kilometer Stau und stockend.
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4: Wunderschönen guten Morgen wünscht euch die Verbinski Dienstleistungs GmbH an diesem, was haben wir? Dienstag, ne?
5: Dienstag haben Super. Wir. Super. Deswegen sind wir auch die Dienstleistungs GmbH.
4: Ja.
5: Und
4: komm, mach Musik.
5: Ja.
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0: Man kann es nicht anders sagen, es ist ein handfester Skandal, der die deutsche Popszene in ihren Grundfesten erschüttert.
1: Ja, es ist wirklich ein sehr großer Skandal. Es geht um Mark Forster, ihr kennt ihn vielleicht von TikTok. Der hat einen Song, der ist verschwunden. Also
0: einfach weg, der war nicht mehr aufzufinden.
1: Wir haben den hier noch, ist aber eine Kopie.
2: Und die Chöre singen für dich.
1: Und gestern hat Mark Forster auch gesagt,
0: der ist weg.
1: Der Song weg, einfach von allen Online-Plattformen verschwunden.
0: Und da hat er sich sogar genötigt gesehen, da offiziell ein hochoffizielles ernstes Statement zu abzugeben.
3: Die Situation wird mit höchster Priorität geprüft.
0: Ja.
3: Wir bitten die Bevölkerung bis auf Weiteres um Ruhe und Zusammenhalt.
0: Boah, schwierig.
3: Bitte seht von Panik ab. Wir finden eine Lösung.
0: Kann ich nicht versprechen, dass die Panik ausbleibt. Ich habe aber eine Theorie.
1: Ja, Hasse?
0: Sektor, ich glaube, der schreibt an einem WM-Song. Auf die Melodie von Chöre. Deswegen nimmt er den gerade... Ja, genau. Deswegen stark. Nimmt er das raus. Ich meine, es gibt ja genug Themen, die er da besingen könnte. Ich habe mal was vorbereitet zum Beispiel. Und der Neuer hält heute nichts.
1: Sehr stark. Gibt auch vielleicht noch einen Song für Dennis Undaf. Übermorgen wird ja der WM-Kader nominiert. Ja. Wenn der Song vorher kommt, könnte ja sein, Nagelsmann nominiert dich nicht.
0: Auch gut. Oder vielleicht ist es auch so ein genereller Song über das WM-Turnier der Deutschen. Fürs Achtelfinale reicht's heute nicht.
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5: Nee, das war langweilig.

0: Ich habe neulich mal durchs Schlüsselloch beim Wartezimmer von Dr. Lobrecht geschaut.
1: Ja.
0: War wieder rappelvoll.
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1: Ich mache mir manchmal auch Sorgen um euch. Muss ich wirklich sagen, weil ich habe immer das Gefühl, also wenn der Sektor 1 hat, ist das Lebensfreude auf der einen Seite, aber auch wahnsinnig viele Probleme. Also mit was ihr da alles ankommt, ist unfassbar.
0: Gut, dass wir Felix Lobrecht haben, der hier regelmäßig ins 1 Livehaus auch kommt und sich eurer Probleme annimmt. Und er macht auch keinen Rückzieher vor sogenannten, ich nenne es mal Doppelproblemen.
1: Doppelprobleme?
0: Ja, weil es waren direkt zwei 1 Live-Hörer bei ihm auf der Couch, und zwar Diana und Mike aus Düsseldorf.
3: Woher kennt ihr euch beiden? Seid ihr zusammen eigentlich?
4: Genau, ja, wir sind ein Pärchen. Seit über 10 Jahren.
3: 11 Jahre.
1: Oh, wie süß. Oh.
3: Oh. Oh, süß. Aber ihr habt ja irgendein Problem. Eure Beziehung scheint es nicht zu sein. Bei euch ist alles tippitappo. Aber was habt ihr für ein Problem?
4: Genau, unser Problem ist quasi, dass wenn wir irgendwo platziert werden oder uns selber Plätze aussuchen, dass wir immer oder sehr, sehr häufig neben so Quasselstrippen landen.
5: Mhm. Wir sitzen immer falsch.
3: Ihr sitzt also immer falsch.
5: Komplett falsch, ja.
3: Ihr habt kein Gespür für Nachbarn.
5: Also das Problem ist eigentlich auch vor allem, dass also ich sehe es in seinem Gesicht dann immer 10 Sekunden und der ist einfach nicht mehr erreichbar.
4: Die Laune ist super, aber ich habe dann woanders meine Ohrmuscheln ausgestreckt.
3: Und du ziehst sie einfach mit runter.
4: Nee,
3: also du bist perfekt.
5: Ich bin bedient.
3: Du bist
5: dann,
3: perfekt. Ja. Du bist einwandfrei. Okay. Das Problem ist Mike. Mike ist der Problembär. Okay, ich weiß es. Immer wenn du merkst, ah, der Mike, der ist gerade ganz woanders. Hm? Dann sagst du Elefantenbaby, weil Elefantenbabys sind süß.
5: Ja.
3: Und dann zieht ihn sofort, wo ist ein Elefantenbaby? Und zack ist die Aufmerksamkeit wieder bei dir. Mhm. Und dann sagst du, ich hab kein Elefantenbaby, aber hier spielt die Musik, okay? Und dann,
5: das ist eine gute
3: Idee. Dann merkst du, direkt wieder ab, dann Elefantenbaby. Ja, wollen wir jetzt so machen?
4: Perfekt.
3: Ja. Elefantenbaby, geil.
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0: Ja, wenn ihr auch ein Elefantenbaby habt oder ein Problem, was nur Felix lösen kann, meldet euch über 1live.de oder die 1 Live App.

0: Ey, ganz ehrlich, Sektor, gefühlt haben wir noch nie so wenig geredet wie heute.
1: Dafür ist der Deutsche Diversity-Tag da. Dafür, dass Ribinski und Färber die Schnauze halten.
0: Endlich mal.
1: Ne? Es geht darum, dass alle Probleme auch irgendwie mal stattfinden in unserer Sendung. Weil wir wissen auch nicht, was euch den ganzen Tag beschäftigt. Weil jeder schleppt ja so sein eigenes Thema mit, fühlt sich manchmal ungerecht behandelt. Und dafür ist dieser Diversity-Tag da.
0: Ihr kriegt also Platz für euer Statement, was euch bewegt, was euch wichtig ist zu sagen. Her damit als Sprachnachricht an die 0221 567 8111 oder an die 1Live-App. Oder wir haben auch 1Live-WhatsApp-Channel.
1: Da könnt ihr euch sehr gerne reinmelden, haben ganz viele schon gemacht. Unter anderem haben wir mit Jenny aus Köln gesprochen.
2: Ich habe mich Anfang des Jahres dazu entschieden, keinen Alkohol mehr zu trinken und merke seitdem, wie wenig das in unserer Gesellschaft akzeptiert wird, wenn man Nein zu Alkohol sagt. Also in der Regel muss ich mich ungefähr dreimal rechtfertigen, sei es jetzt beim Glas Wein beim Abendessen oder das Kölsch nach der Arbeit oder beim Feiern gehen. Manchmal hilft es nicht mal zu sagen, ich bin mit dem Auto da oder ich habe eine Schmerztablette genommen. Die Leute wollen es einfach nicht akzeptieren. Deswegen mein Appell an euch, wenn ihr Freunde oder Familienmitglieder habt, die keinen Alkohol trinken wollen, lasst die Leute einfach ihr Ding machen, mind your own business und akzeptiert, dass manche Leute keinen Alkohol trinken wollen.
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0: Wetter heute, Sektor?
1: Wetter heute eher schlecht.
0: Aber ab morgen, ne?
1: Ab morgen geht's steil bergauf und am Wochenende...
0: Junge, scheißen geil wird das da, das ja, Wetter, ne?
1: Da würde ich mich drauf freuen.
0: Oh, schon mal Grill läuft schon.
1: Grillparty planen.

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5: Es ist 9:30. Wir sind Johanna Schmidt.
6: Und Benjamin Immort. Wer darüber nachdenkt, sich ein neues E-Auto zuzulegen, ab heute könnte ein guter Zeitpunkt sein, denn die Bundesregierung schaltet jetzt ein neues Förderprogramm frei für den Kauf oder das Leasing von E-Autos.
5: Bis zu 6.000 Euro kann man dazu kriegen, und zwar gestaffelt nach Einkommen. Die höchste Stufe gilt für Leute, die maximal 45.000 Euro im Jahr verdienen und die 2 Kinder haben. Für die gibt's nämlich noch einen Bonus.
6: Die Regierung will so also dafür sorgen, dass sich nicht nur Reiche, sondern auch Leute mit weniger Geld und Familien ein E-Auto leisten können. Wer mehr als 80.000 Euro im Jahr verdient, bekommt gar keine Förderung mehr.
5: Teuer bleibt's trotzdem, denn die Förderung gibt's nur für Neuwagen. Und es gibt auch Stimmen, die sagen, dass der bessere Weg statt einer einmaligen Kaufprämie wäre, die Ladesäulen besser auszubauen, damit mehr Leute über den Umstieg aufs E-Auto überhaupt nachdenken.
6: In Euskirchen hat's gestern Abend eine größere Auseinandersetzung vor einer Shisha-Bar gegeben mit rund 50 Leuten. Anrufer sprachen von einer Massenschlägerei.
5: Die Polizei rückte mit mehreren Einsatzkräften aus. Auch ein Hubschrauber kreiste über der Innenstadt und einige Straßen wurden abgeriegelt. Was der Auslöser des Streits war, ist noch nicht klar.
6: Im Sauerland ist gerade eine Bahnstrecke dicht. Zwischen Plettenberg und Werdohl fahren keine Züge. In einem Tunnel auf der Strecke hat es wohl einen Unfall mit einer Rangierlok gegeben. Wer da lang will, sollte vorher seine Verbindung checken.
5: Es ist in der Fußballbubble gerade das Thema vor der WM, ob Bundestrainer Nagelsmann Manuel Neuer zurück ins Team holt. Jetzt gibt's noch mehr Hinweise, dass das tatsächlich so ist.
6: Die Bild meldet das jetzt auch und dass Nagelsmann schon mit Oliver Baumann gesprochen hat, der eigentlich der WM-Torwart sein sollte. Übermorgen wird's dann offiziell, dann stellt Nagelsmann den Kader vor.
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5: Heute Vormittag in Westfalen noch lange viel Sonne, über die Eifel und das Rheinland ziehen mehr Wolken auf und es kann vereinzelt erste Schauer bringen, die am Nachmittag dann etwas häufiger werden. Dazu in Nümbrecht und Brilon bis 16 Grad, in Herten und Jülich 18 und in Bielefeld bis 19 Grad.
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6: Hier 1, Dortmund Richtung Köln ist immer noch zwischen Wermelskirchen und Burscheid gesperrt. Da ist ja der Schweinetransporter umgekippt. Das Ganze dauert wahrscheinlich noch bis 11 heute Vormittag. Ab Remscheid sind es gerade 5 Kilometer Stau. Am besten fahrt ihr über Wuppertal Nord über die A46 drumherum. Dann die A3 Oberhausen Richtung Köln zwischen Kreuzhilden und Dreieck Langenfeld. Da dauert es 20 Minuten länger, 6 Kilometer Stau. A40 Dortmund Richtung Duisburg zwischen Dreieck Bochum West und Essen-Kreine. Viertelstunde länger, 5 Kilometer stockt es da. A42 Dortmund Richtung Kamp-Lindfort zwischen Herne-Horsthaus und Gelsenkirchen-Bismarck 20 Minuten länger, 6 Kilometer Stau. Und dann noch die A57 Nimwegen Richtung Köln zwischen Kreuz-Mörs und Kreuz-Meerbusch 10 Minuten länger, 5 Kilometer stockend.
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7: Sektor, ich weihe euch jetzt mal in meine eigene Verschwörungstheorie auf. Ein, meine ich. Ich glaube, dass ich bin der festen Überzeugung, dass ich mit Justin Bieber verwandt bin.
8: Du bist mit Justin Bieber verwandt?
7: Mein Opa hat nämlich denselben Namen.
8: Justin?
7: Nein, Heinz, aber Nachname Bieber.
8: Wirklich?
7: Und mein Opa hat einen Bruder, der tatsächlich ausgewandert ist. Wohin?
8: Nordirland.
7: In die USA.
8: Ach so.
7: So, und ist ja also da ist dann der erste Bieber in die USA emigriert, könnte man sagen.
8: Ja, das ist sehr logisch, weil Justin Bieber kommt ja aus Kanada, das ist dann sehr weit im Norden der USA, also fast über den USA drüber.
7: Kann ja sein.

0: Das ist einfach immer noch ein Banger. Das ist ja...
1: Von meinem Cousin Justin Bieber. Ja. Ich glaube, irgendwie sowas ist der von mir.
0: Cousin siebten Grades. Wir klären das
1: egal.
0: An anderer Stelle nochmal auf, Leute. Hier ist 1 Live, 9.37 Uhr.
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1: Sektor, und da sitzen wir, glaube ich, alle in einem Boot. Viele von uns überweisen regelmäßig Geld an Streamingdienste.
0: Ich möchte korrigieren, überweisen regelmäßig zu viel Geld pro Monat an Streamingdienste.
1: Jetzt könnte es aber auch bald mal andersrum laufen, weil sich jetzt über 200.000 User von Amazon Prime zusammentun, um gegen Amazon zu klagen.
0: Und diese Klage, die wird heute am Oberlandesgericht in München verhandelt. Robert Meyer vom News-Podcast 6.30. Erklär doch nochmal, um was genau geht's bei der Klage?
3: Um die Frage, ob Amazon sein Streaming-Abo einfach so downgraden durfte. Anfang 2024 haben Abonnenten auf einmal Werbung bekommen beim Seriengucken und die Streaming-Qualität ist schlechter geworden. Und dazu gab es die Info, wenn du weiter ohne Werbung und weiter in der guten Qualität gucken willst, dann kostet das ab jetzt 2,99 mehr im Monat. Und dagegen hat die Verbraucherzentrale Sachsen geklagt. Das Argument, einfach in einem Tarif, der schon läuft, die Leistungen verschlechtern, das ist nicht erlaubt. Man hätte die Kundinnen und Kunden vorher um Einverständnis fragen müssen. Und Amazon sagt, wir haben die Leute ja vorher angeschrieben und gesagt, dass der Tarif sich ändern wird. Und da hätte man ja kündigen können. Aber das war eben nur eine Info und keine Frage, ob man einverstanden ist. Und darum gibt's jetzt diese Sammelklage, bei der schon um die 220.000 Prime-Kunden mitmachen.
1: Und wie kann man da jetzt Geld zurückbekommen?
3: Wenn ich irgendwann zwischen Anfang 24, wo das losging, und heute Kunde war oder noch bin, dann kann ich bei der Sammelklage mitmachen. Eine Sammelklage bedeutet, ich klag nicht selbst, sondern in dem Fall die Verbraucherzentrale Sachsen, aber ich kann mich da anschließen. Und wenn die Klage gewonnen wird, dann bekomme ich die 2,99 für jeden Monat, in dem ich das Abo hatte, zurück. Und zwar nicht nur, wenn ich sie bezahlt habe, sondern auch, wenn ich sie nicht bezahlt habe und dann die schlechtere Streaming-Leistung hatte. Wie ich mitmachen kann, steht auf sammelklagen.de. Das geht noch bis Anfang Juni. Und der Prozess, der heute am Oberlandesgericht in München startet, der kann noch lange gehen. Also wer mitmacht, braucht sehr wahrscheinlich Geduld.
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0: Nelly Furtado ist es mit Say It Right. Say It Right heißt ja, sag es richtig.
1: Das stimmt.
0: Und genau aus dem Grund ziehen wir uns heute ein bisschen aus der Sendung zurück und ihr übernehmt.
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1: Denn heute geht's um euch und um eure Geschichten. Dinge, die ihr schon immer mal, keine Ahnung, loswerden wolltet. Wir geben euch heute genau diese Sendezeit. Heute am Deutschen Diversity-Tag.
0: Ja, divers sein kann ja eine Riesenbereicherung sein. Vor allem fürs eigene Leben. Manche empfinden das aber auch als große Herausforderung. Gerade eben, wenn man so durch den Alltag läuft und häufig merkt, da ist auf der gegenüberliegenden Seite überhaupt gar kein Verständnis für meine Situation.
1: Ein Live-Hörer Paul zum Beispiel, der hat Autismus. Und für ihn sind banale Dinge, wie zum Beispiel normales Gespräch, was wir hier gerade führen, teilweise wirklich anstrengend, und er möchte eben, dass wir das verstehen.
3: Herr Sektor, ich bin Paul, 25. Mein Autismus bedeutet für mich, die Sprache der menschlichen Interaktion, der Mimik und der Gestik nachträglich lernen zu müssen, wogegen alle anderen Menschen sie von Natur aus schon zu sprechen scheinen. Wenn ich dann noch versuche, dass niemand bemerkt, dass ich diese Sprache lerne, sondern auch mich als Muttersprache versuche auszugeben, wird es richtig anstrengend.
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0: So, und jetzt kommt das, was ihr wollt. Sektor, Fribinski und Färber gehen jetzt nämlich in den Feierabend. Simon yes. Beek übernimmt. Schönen guten Morgen, Simon.
1: Ihr könnt gerne weitermachen. Ich habe heute Morgen fleißig zugehört. Das hat mir sehr gefallen.
2: Ja, aber wir sind jetzt auch müde.
0: Ich freue mich auf deine Sendung, Simon.
2: Was hast du denn vor?
1: Ich mich auch. Wir werden nachher noch zocken. Und zwar, ihr seid ja beide, kein Geheimnis, 1Live sendet für euch jeden Tag aus Köln. Ihr kommt aus Duisburg und Düsseldorf, ihr seid das Autofahren gewohnt auf der Autobahn. Stimmt. Haltet euch immer an die Geschwindigkeitsbegrenzung. Ganz anders ist es ja bei Forza, ne?
0: Das ist so ein Raserspiel.
2: Ja, aber Forza, ne? Das ist jetzt frisch rausgekommen, das wurde aber vorher geleakt. Letzte Woche habe ich das gelernt. Ja? Man konnte das schon komplett online zocken und haben die gesagt, wer das macht, der wird gesperrt. Und es gab einen YouTuber.
1: Wieso hat man nicht Punkte in Flensburg gekriegt?
2: Weil das wäre lustiger gewesen. Ein YouTuber hat das gezockt, diese geklaute Version, und dann haben die den für alle Forza-Spiele, haben die den rausgeschmissen für 7000 Jahre.
1: Jetzt muss er Mario Kart fahren.
2: Die haben den bis 9999. Also in dem Jahr haben die gesperrt, ja. Aber ab heute darf man es dann legal zocken, oder?
1: Darf man es legal zocken und unser Autofahrer, der schon mehrfach seinen Führerschein abgeben musste, Tobi Winke, hat das für euch mal getestet.
2: Oh, das hast du nicht mit dem abgesprochen.
1: Ich weiß aber nicht, ob das stimmt jetzt, ob er seinen Führerschein schon mal abgeben musste. Kann auch sein, dass wir das
0: ausgedacht deswegen kommt er immer mit der Bahn.
2: Das könnt ihr dann gleich klären. Wir sind auf jeden Fall.
1: Gute Heimfahrt, Jungs. Ne?
0: Danke, bis morgen.
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1: Um 10, ich bin Johanna Schmidt.
2: Und ich bin Jamin Immort. Und wir starten mit dem Thema Urlaub, und zwar auf dem Kreuzfahrtschiff, was ja auch ein Streitthema sein kann. Aber erstmal zu den Zahlen, die sind im letzten Jahr nämlich deutlich hochgegangen.
1: Mehr als 1,5 Millionen Menschen sind von deutschen Häfen zu einer Kreuzfahrt aufgebrochen. 4% mehr als im Jahr davor und damit ein neuer Rekord. Durch Corona waren die Passagierzahlen zum letzten Mal runtergegangen, seitdem aber immer weiter rauf.
2: Und das, obwohl Kreuzfahrtschiffe bei einigen keinen guten Ruf haben, wegen ihrer Klimabilanz. Sie kritisieren den hohen CO2-Verbrauch pro Passagier und die Umweltbelastung durch Schweröl und Schwefel.
1: Befürworter sagen, ein Kreuzfahrtschiff ist aber auch gleichzeitig Hotel, Restaurant und Party-Location. Das müsste man bei einer Flugreise auch alles noch mit einrechnen, um die Umweltbelastung vergleichen zu können.
2: Was denkt ihr über das Thema Kreuzfahrten? Schickt uns gerne eine Sprachnachricht über die 1Live-App.
1: Jetzt geht's ums E-Auto und die neue Förderung der Bundesregierung dafür. Das Portal, wo man die beantragen kann, ist online gegangen.
2: 1Live-Reporterin Caroline Dünnebier sagt, was man dazu wissen sollte.
3: Wichtig ist, dass die Förderung für Autos gilt, die ab dem 1. Januar diesen Jahres zugelassen wurden. Die Förderung liegt je nach Fahrzeugtyp, Einkommen und Familiengröße zwischen 1.500 und 6.000 Euro.
2: Die Förderung gilt auch für Leasingfahrzeuge.
1: Ein Mann aus den USA, der sich mit der Krankheit Ebola angesteckt hat, wird wohl in Deutschland behandelt. Die USA sagen, dass der Mann in der Demokratischen Republik Kongo gearbeitet hat.
2: Da ist eine Notlage ausgerufen worden, denn die Krankheit breitet sich stark aus. Mehr als 130 Menschen sind schon gestorben.
1: Die Verbraucherorganisation Foodwatch hat Reis, Tee und Gewürze aus dem Supermarkt untersucht. Viele sind mit Pflanzenschutzmitteln belastet, die in der EU verboten sind.
2: Von 19 Produkten in Deutschland waren 13 mit Pestiziden belastet. 3 davon überschritten gesetzliche Grenzwerte. Kreuzkümmel der Marken Fuchs und Kania sowie der Rewe Chili Mix.
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1: Erstmal scheint in Westfalen noch länger die Sonne. In der Eifel und im Rheinland ziehen aber schon Wolken und Schauer rein, die später noch mehr werden. Dazu in Schwerte und Euskirchen bis 17 Grad, in Xanten und Heinsberg 18 und in Lippstadt höchstens 19 Grad.
2: Morgen wieder ein Mix. Teils bleibt's trocken, teils kommt neuer Regen bei 13 bis 20 Grad. Ab Donnerstag wird's dann sonniger.
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1: Hier braucht ihr am längsten. Die A1 Dortmund Richtung Köln ist weiter zwischen Wermelskirchen und Burscheid wegen Bergungsarbeiten gesperrt. Das dauert wahrscheinlich noch so eine Stunde. Ab Remscheid gibt es gerade 4 Kilometer Stau und ihr solltet am besten ab dem Kreuz Wuppertal Nord über die A46 ausweichen. Dann A4 Aachen Richtung Köln zwischen Kerpen und Frechen Nord 20 Minuten plus 5 Kilometer Stau. Da hat es einen Unfall gegeben. A42 Dortmund nach Kamp-Lintfort zwischen Kreuz Herne und Gelsenkirchen Bismarck 10 Minuten plus 4 Kilometer Stau. A45 Hagen Richtung Dortmund, zwischen Schwerte-Erkste und Kreuz Dortmund-Witten, 10 Minuten on top, 4 Kilometer stockend. Und A57 Krefeld Richtung Köln, zwischen Dreieck Neuss-Süd und Köln-Korweiler, müsst ihr auch ungefähr 10 Minuten mehr einplanen, da gibt's 15 Kilometer stockenden Verkehr.
2: Guten Morgen, ihr zwei.
1: Morgen.
2: Moin.
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4: Das ist richtig. Richtig ist auch, draußen vor der Tür ist alles nass und grau. Richtig ist aber auch, wir müssen einfach nur noch 2 Tage durchhalten, Leute. Ab Donnerstag ist der Sommer im Sektor da und das Pfingstwochenende bringt uns ja bis zu 30 Grad. Ich habe schon mal den Soundtrack dafür.

0: 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Leute, lasst mal reden.
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0: Ja, heute sagt ihr was wirklich Wichtiges. Heute sagt ihr Dinge, wo ihr der Meinung seid, ey, 1 Live, da müsste viel öfter drüber gesprochen werden. Kevin zum Beispiel aus Düsseldorf ist genervt davon, dass Menschen bei anderen Menschen immer wieder mal das Aussehen kommentieren müssen. Er kennt das selbst ziemlich gut, denn er ist komplett voll tätowiert. Mit der Betonung auf voll.
2: Unter anderem im Gesicht, meine Arme sind komplett schwarz, Rücken schwarz, Hals ist schwarz und so weiter. Also schon sehr auffällig. Und natürlich bekommt man da auch gerade auf Social Media nicht immer positives Feedback. Was ich tatsächlich sehr, sehr schade finde, ne? Weil viele Menschen verschenken sich dann hinter ihren Profilen oder auch Fake-Profilen. Deswegen mein Appell an euch, wenn ihr irgendwen seht, egal ob im Real Life oder auf Social Media, spart euch die Kommentare, ehrlich. So, wenn es euch nicht gefällt, ey, das muss es nicht, alles fein. Aber hört auf, die Leute zu beleidigen oder aufs Aussehen zu reduzieren. Ihr wisst gar nicht, was da für Leute hinterstecken.
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0: Herr Besserwisser. Mr. Know-it-all. Gleich für euch ein 1-auf Original. The Root und Sandstorm. Vorher der größte Assi auf der Bühne.
1: Also er hat auf jeden Fall sehr gut Gas gegeben, ja.
2: Fand Jerry auch sehr lustig, war sehr unerwartet, aber da kam ich auch nicht mehr aus dem Lachen raus.
0: Ja, Jerry Visan.
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0: Ist Teil unserer Generation Gag und ist unterwegs mit euch auf der Hörsaal-Comedy. Der Mann ist ja wirklich, also erstmal erkennst du den daran, dass er die Sonnenbrille verkehrt rumträgt. Das ist ja eigentlich immer schon ein Zeichen, dafür, dass man denkt, okay, Vorsicht, da könnte jetzt was passieren. Und dann haut der auf der Bühne einfach raus. Wir sind unterwegs mit der Hörsaal-Comedy. Ihr bekommt noch Tickets überall da, wo es Tickets gibt. 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Und zum Thema Uni hatte Jerry auch was zu sagen, als er letztens hier in meinem Live-Haus zu Gast war.
4: Mein bester Freund ist am Studieren. Ich rufe den letztens an, sag ich, pass auf, Kumpel, heute ist ein mordsgeiler Dienstag. Du und ich, wir lassen uns volllaufen und machen einen drauf. Bist du dabei oder ja? Sagt der Mann, ich hätte so Bock, aber ich kann nicht, wegen Bachelor. Ich sag, du, die Scheiße kannst du auch morgen noch gucken. Komm, wir gehen schnell in die überfallene Tankstelle, Alter. Sagt der Mann, ich würde so gern, aber ich bin zum Lernen verabredet. Mit meinen Kommodovaronen, Alter. Ich sag, wie, Kommodovaronen, die Scheißviecher gibt's doch gar nicht in Deutschland. Was willst du von meinen Eiern? Komm mal raus jetzt. Nee, mit den Leuten, mit denen ich studiere. Ich sag, ja, sag doch, du triffst dich mit den Trotteln aus der Uni. Was ist los, Junge? Ich sag, gib mir mal eben deine Mom. Hat er aufgelegt, ja? Auch Semester, check ich nicht. Semester, was soll das sein, Junge, wenn ich Semester höre? Krieg ich Bock auf Raclette? Und Koks, Alter.
0: Alter, hart, aber gut. Jerry Visan mit dabei auf 1Live Hörsaal Comedy Tour. 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So, und jetzt wie versprochen, The Root.
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2: Um kurz nach 10:30 geht's los mit der A1 Dortmund Richtung Köln. Zwischen Gevelsberg und Kreuz Wuppertal Nord braucht ihr gerade ungefähr 20 Minuten länger durch 5 Kilometer Stau. Die A1 Dortmund Richtung Köln ist zwischen Wermelskirchen und Burscheid wegen Bergungsarbeiten noch für kurze Zeit gesperrt. Dadurch ab Remscheid gerade noch 4 Kilometer Stau. A2 Dortmund Richtung Oberhausen zwischen Dreieck Bottrop und Kreuz Oberhausen. Halbe Stunde plus 6 Kilometer Stau an der Baustelle. A3 Oberhausen Richtung Köln zwischen Kreuz Hilden und Dreieck Langenfeld. Viertelstunde on top 6 Kilometer stockt's da. A4 Aachen nach Köln zwischen Kreuzkerpen und Frechen Nord 20 Minuten plus 4 Kilometer Stau, da gab es einen Unfall. A52 Essen Richtung Düsseldorf zwischen Dreieck Breitscheid und Ratingen auch eine Viertelstunde plus 3 Kilometer Stau, auch da wegen einem Unfall. Und A59 Dienstlaken Richtung Duisburg zwischen Kreuz Duisburg Nord und Duisburg Meiderich 3 Kilometer stockender Verkehr.
3: Rutscht gut durch.
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3: Beeki, was ist denn mit den Open-Air-Wochen? Hast du auch heute Vormittag für uns Tickets für den Open-Air-Sommer 2026 im 1Live-Sektor? Vielleicht für ein richtig gutes Open-Air-Konzert? Oder für ein Festival? Ja, Leute, habe ich. Ich sage euch gleich. Ah, nee, nö, ich sage euch gar nichts. Ihr bleibt mal schön dran und dann reden wir gleich drüber.

0: Alessia Caras, Gas to your beautiful, gleich Oliver Heldens und Lady, vorher Rede.
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0: Heute redet ihr bei uns den ganzen Tag über die Themen, die euch wichtig sind, weil wir reden ja den ganzen Tag über so viele verschiedene Themen, aber wir können halt nicht über alles reden. Und deswegen schreibt ihr uns fleißig und schickt uns Sprachnachrichten und lauft uns vor ans Live-Mikrofon und sagt, ey, das ist doch ein Ding, das müsste man eigentlich im Radio auch mal ansprechen. Eins Live-Hörerin Kara aus Köln zum Beispiel leidet an den Krankheiten Endometriose und Adenomyose. Ja, beides wichtige und auch schwere Krankheiten, denn das ist nicht nur schmerzhaft, sondern schränkt sie auch immens ein in ihrem Leben. Und das wirkt sich dann eben auch auf ihre Freunde und die Familie aus. Und da sagt sie, müsste man mal drüber reden.
2: Wie bei jeder chronischen Krankheit ist der Weg individuell und jede Person geht damit anders um. Oft verzettle ich mich deswegen immer noch mit der Freizeitplanung und muss wegen der Krankheit einige Dinge wieder absagen. Und natürlich hört man dann aus dem Umfeld sowas wie, probier doch mal dies oder das, es muss doch jetzt endlich mal besser werden. Deswegen ist mein Appell an euch, seid rücksichtsvoll mit Menschen, egal welche chronische Krankheit sie haben und habt Verständnis, wenn sie Zeit brauchen, egal ob es um Verabredungen geht oder den Weg mit der Krankheit, weil das schafft ihnen einfach Erleichterung.
0: Ganz wichtige Nachricht von Anzeigerin Carla aus Köln. Und wenn ihr sagt, ey, ich habe auch so ein Thema, darüber müsste man mal was sagen. Meldet euch.

0: Tyler und Water. Zum Glück ist mit Water bald vorbei, ne?
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0: Heute und morgen nochmal Regen und dann ist der Sommer zurück. Open, was heißt der Sommer zurück? So richtig war er noch gar nicht da, ne? Aber er kommt. Pfingstwochenende bis zu 30 Grad. 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
2: Ah, danke schön. Mega.
3: Danke. Oh mein Gott.
4: Juhu, ja.
2: Cool, mega.
3: Jawohl.
0: Das Hihihi hat mir ehrlich gesagt am allerbesten gefallen. Hihihi, 1Live. 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

0: Taylor Swift, Elizabeth Taylor in 1 Live. Es gibt gute Nachrichten, Leute, von der A1, die ist wieder frei. Mehr dazu gleich um 11 in der 1 auf Infos. Und dann kümmern die Kolleginnen und Kollegen sich um ein Thema, das hatte ich persönlich so noch gar nicht auf dem Zettel. Inwiefern Satelliten, die im Weltraum rumfliegen, unser Wetter verändern? Antwort darauf gleich um 11. David Guetta, Kelly Rowland, When Love Takes Over. Gibt's noch davor. Dauert keine 2 Minuten.
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0: 11 Uhr ist es, hier sind Johanna Schmidt
1: und Benjamin Immort. Wir starten zur Abwechslung mal mit dem Wetter, aber dem Weltraumwetter. Das soll durch einen neuen europäischen Satelliten besser erforscht werden. Der ist heute früh mit einer Rakete ins Weltall gestartet.
0: Wichtig ist das vor allem für die vielen anderen Satelliten, die um die Erde fliegen. Für Navis, Fernsehen oder Internet zum Beispiel. Davon gibt es inzwischen Tausende in der Erdumlaufbahn.
1: Aber erst einmal zum Weltraumwetter. Dazu gehören sogenannte Sonnenwinde, also Atome und Strahlung von der Sonne. Und wenn die auf das Magnetfeld rund um die Erde treffen, kann das über eine komplizierte Kettenreaktion eben Folgen führen. Für die Satelliten haben.
0: Die können dann nämlich gebremst werden und irgendwann abstürzen. Und damit man dieses ganze System besser versteht, Sonnenwinde, Erdmagnetfeld und so weiter, ist der Satellit heute Morgen gestartet. Der Name der Mission ist übrigens SMILE.
1: Wir haben ja heute immer wieder berichtet, dass die A1 zwischen Wermelskirchen und Köln voll gesperrt war, weil ein Schweinetransporter umgekippt ist. Jetzt gibt's gute Nachrichten, die Autobahn ist wieder frei.
0: Rund 50 Schweine sind bei dem Unfall gestorben. Der Fahrer ist leicht verletzt worden. Durch die Vollsperrung gab's den ganzen Morgen über viele Staus.
1: Jetzt geht's ums Thema Selbstständigkeit im Job. Letztes Jahr haben so viele junge Menschen ein Unternehmen gegründet wie noch nie. Die Förderbank KfW sagt, dass 40% der Gründer unter 30 waren.
0: Grund ist laut Studie auch, dass viele auf Social Media erfolgreichen Start-up-Unternehmen oder Influencern folgen und dadurch mehr Vorbilder haben.
1: Dann gucken wir noch auf einen Trend in Sachen Urlaub machen. Kreuzfahrten werden immer beliebter. Laut Statistischem Bundesamt sind letztes Jahr so viele Leute von einem deutschen Hafen aus losgefahren wie noch nie.
0: Nämlich über 1,5 Millionen. Auch EU-weit sind Kreuzfahrtreisen angesagt. Die meisten starten von Italien aus, gefolgt von Spanien und Deutschland.
1: Im Sauerland ist gerade eine Bahnstrecke dicht. Zwischen Plettenberg und Werdohl fahren keine Züge. In einem Tunnel auf der Strecke hat es wohl einen Unfall gegeben. Zwei Güterzüge sind entgleist. Verletzt worden ist niemand.
0: Wer da lang will, sollte vorher seine Verbindung checken. Es fahren zwei Ersatzbusse zwischen Werdohl und Plettenberg.
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1: Im Münsterland und Ostwestfalen ziehen die Wolken noch weiter zu und es gibt ein paar Schauer. In der Eifel und im Rheinland regnet es teils auch mal länger. Dazu in Schwerte und Euskirchen 17 Grad, in Xanten und Heinsberg 18 und in Lippstadt 19 Grad.
0: Morgen dann nochmal wechselhaft, auch mit Schauern und einzelnen Gewittern. Ab Donnerstag wird es dann immer wärmer, Richtung Wochenende sogar richtig Sommerwetter mit bis zu 30 Grad.
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1: A1 Dortmund Richtung Köln zwischen Gebelsberg und Kreuzwuppertal Nord. Eine Viertelstunde dauert's da länger, 5 Kilometer stockt's. Ab A2 Dortmund Richtung Oberhausen zwischen Dreieck-Bottrop und Kreuz-Oberhausen. Eine halbe Stunde dauert's da länger, 6 Kilometer Stau in der Baustelle. A3 Oberhausen Richtung Köln zwischen Kreuz-Hilden und Dreieck-Langenfeld. Eine Viertelstunde obendrauf, 6 Kilometer stockend. A4 Aachen Richtung Köln zwischen Kreuz-Kerpen und Frechen-Nord. Eine Viertelstunde plus, 4 Kilometer Stau nach einem Unfall. Und noch die A61 Mönchengladbach Richtung Koblenz zwischen Kreuz Meckenheim und Dreieck Bad Neuenahr, eine Viertelstunde länger, 3 Kilometer Stau.
3: Wisst ihr, wo zu Hause bei euch Badehosen und Bikinis sind?
0: Ja.
1: Alles schon ausgepackt.
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3: Ich überlege gerade, wo ich meine Badehose habe. Ich glaube, in der Schublade bei den Unterhosen. Bin mir nicht ganz sicher, aber am Wochenende könnten wir sie gebrauchen. Bis zu 30 Grad im 1 Live-Sektor. Wir freuen uns mega auf dieses Pfingst XXL-Wochenende.

0: Zeitmusik aus dem Sektor, die Giant Rooks und What I'm Back.
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0: Rede. Ja, heute ihr mal, ne? Mit dem, die euch bewegen, wo ihr sagt, ey, 1 Live, auch darüber müsste man viel öfter mal reden. Zum Beispiel darüber, dass irgendwie auch Rückschläge zum Leben dazugehören. Ist einfach so. Läuft nicht immer alles so, wie man es plant. Ernesto aus Köln kennt das. Er hatte den großen Traum von der großen Fußballkarriere, musste den aber an den Nagel hängen und macht ab Herbst jetzt erstmal eine Ausbildung. Und er sagt, ey Leute, wenn euch sowas passiert, es ist nicht das Ende der Welt, auch wenn sich das immer erstmal so anfühlt.
2: Hey Sektor, hier ist Ernesto und ja, ich bin in meinen Mid-20s. Ich sag, am Anfang seiner 20er muss man sich eigentlich nicht so wirklich festlegen, was man macht. Ich denke, man kann sich eigentlich ganz gut noch so umorientieren, mal neue Sachen ausprobieren und dann mal schauen, ob man vielleicht auch was Neues Bock hat.
0: Rede! Ernesto aus Köln hat gesprochen, jetzt seid ihr mit eurem Thema dran. Was sagt ihr? Habt ihr dem Sektor zu sagen? Her mit euren Sprachnachrichten an die 0221 56789. 111 oder über die 1Live-App. Dieser Tag hier gehört heute nur euch.
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1: Ruf mich nicht an, wenn du wach bist und sag mir, wie letzte Nacht war. Ich will, dass du neben mir aufwachst und der Sex ist zu laut für Nachbarn. Ja, ich weiß, dass die letzte Zeit zwischen uns immer nur ein Auf und Ab war. Hier ein Song für dich, den ich mir gerade ausgedacht hab. Und der

0: Geht's euch auch so? Sektor, seid ihr auch groß geworden mit den Tintenherzbüchern von Cornelia Funke? Es geht ja darin um Worte, die wahr werden, wenn man sie laut vorliest. Hollywood hat daraus 2008 sogar einen Blockbuster gemacht. Den fanden die Fans der Bücher jetzt aber nicht so gut. Annika Wasenmüller aus meinem Top-Team. Zum Glück gibt's jetzt eine zweite Chance.
1: Ja, zumindest sieht's ganz, ganz stark danach aus. Cornelia Funke hat nämlich das hier in einem NDR-Interview verraten.
2: Die BBC ist gerade dabei, Tintenherz zu optionieren, weil sie eine Fernsehserie daraus machen wollen.
1: Und das reicht, dass Social Media komplett ausflippt, weil dieser Clip gerade komplett viral geht. Fans freuen sich so doll über diese Neuigkeiten, dass es halt eine neue Tintenherz-Verfilmung geben soll.
0: Ich vermute mal, die Hoffnung ist sehr groß, dass es dieses Mal besser wird, ja, als das, was Hollywood angestellt hat.
1: Komplett. Obwohl der Cast damals ja schon auch krass war, ne? Also Brandon Fraser war dabei, Andy Serkis, Paul Bettany, Helen Mirren. Aber der Plot wurde halt sehr stark geändert.
0: Ja,
1: und
0: ja.
1: Hat jetzt nicht so mega doll überzeugt. Witzigerweise hatten die Fans damals aber ein viel größeres Problem damit als Cornelia Funke.
3: Ich liebe das, wenn da mal was anders ist oder wenn das interpretiert wird auf andere Weise.
1: Ja, das hat Cornelia Funke damals nämlich schon in meinem Live-Interview gesagt.
0: Also sie wäre mit vielem zufrieden. Klar, kein Wunder, sie kriegt ja Geld dafür.
1: Ja.
0: Vermutlich, also ganz sicher. Aber was braucht eine neue Tintenherz-Verfilmung für die Fans?
1: Also laut BookTok ist schon mal sehr gut, dass es eine Serie werden soll, weil natürlich viel mehr Platz, damit so alle Erzählstränge Platz haben. Dann gibt es aber auch natürlich schon Fan-Favoriten fürs Casting. Zum Beispiel Cillian Murphy als Bösewicht Capricorn. Aha. Den wünschen sich sehr viele. Cornelia Funke sagt aber im Interview mit NDR.
2: Das sage ich auch Lesern immer, wenn die dann hoffen, dass ihre Bilder da jetzt plötzlich auf der Leinwand sind. Das wird nicht passieren.
0: Ja, it's not gonna happen, sorry.
1: Übersetzt, wir sollen alle mal chillen und uns einfach darauf einlassen, was passiert.
0: Wann soll denn jetzt diese neue Tintenherz-Serie rauskommen?
1: Ja, das ist die einzige schlechte News. Es gibt noch gar keine Infos, weil das Projekt halt wirklich noch ganz am Anfang steht.
0: Aber die Fans gehen schon mal in die Kirche und beten dafür, dass die Serie besser wird als der Film. Tintenherz-Verfilmung.

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2: Gleich 11:30 und es geht los mit der A2 Dortmund Richtung Oberhausen. Zwischen Dreieck Bottrop und Kreuz Oberhausen, da braucht ihr gerade mehr als 20 Minuten länger als sonst. 6 Kilometer Stau gibt's an der Baustelle. A3 Oberhausen nach Köln zwischen Kreuzhilden und Dreieck Langenfeld. 1/4 Stunde plus 6 Kilometer Stocks da. A4 Aachen Richtung Köln zwischen Kreuz Kerpen und Frechen Nord. 20 Minuten plus 4 Kilometer Stau nach einem Unfall. A46 Wuppertal Richtung Düsseldorf zwischen Hahn Ost und Hilden. Da kommen 10 Minuten obendrauf, 4 Kilometer Stau. A57 Krefeld Richtung Köln zwischen Krefeld Zentrum und Kreuz Meerbusch. 1/4 Stunde extra 4 Kilometer Stau. A59 Duisburg Richtung Dienstlaken zwischen Duisburg Zentrum und Meiderich 2 Kilometer Stau. Und A61 Mönchengladbach nach Koblenz zwischen Kreuz Meckenheim und Dreieck Bad 9a. 1/4 Stunde plus 3 Kilometer Stau gibt's da.
3: Was glaubst du, wann wird's passieren? Am 3. Juli oder doch schon am 13. Juni?
2: 13. Juni.
3: Ah ja.
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3: Große Aufregung gerade in New York City. Wann wird Taylor Swift Travis Kelce heiraten? Wird es am 3. Juli passieren? Oder jetzt neueste Gerüchte doch schon am 13. Juni? Irgendwie halten da alle dicht. Ich finde das ja verdächtig, oder? Wenn man mal überlegt, eine Hochzeit zu planen, wo bestimmt mal mehr als 50 Leute kommen, dass da keiner von was rausrutscht. Respekt bisher.
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0: Daft Punk mit Starboy, gleich für euch Dermot Kennedy mit Giants und dann neu für den Sektor Ügel und Jamaican. Bam, bam. Vorher die Sachen, die euch heute wichtig sind. Denn der ganze Tag heute gehört euch in 1 Live. Wir sprechen über die Themen, von denen ihr sagt, ey Leute, ihr redet über so viele Sachen in 1 Live, aber das hier ist auch wichtig. Auch das sollte mal Platz bei euch im Radio haben. Emma aus Duisburg zum Beispiel hat sich gemeldet. Die ist, hat mit 23 Jahren geheiratet und steckt jetzt nach nicht einmal 3 Jahren Ehe in der Scheidung. Mit 26 ist sie quasi schon Ex-Frau. Das war so nicht ihr Plan. Da ist jetzt natürlich einiges an Gefühlen am Start, Trauer, aber irgendwie auch die Freude auf den Neuanfang und dann wieder Zweifel und ob die Entscheidung so richtig war. Das alles geht in Emmas Kopf vor. Wenn ihr sagt, Mensch, darüber sollte man auch mal reden. Und ich habe auch noch so ein Thema. 0221 567 89 111. Her mit euren Sprachnachrichten. Aber jetzt hören wir erstmal, was Emma aus Duisburg zu sagen hat, weil dieses Thema beschäftigt natürlich nicht nur sie, sondern auch ihre Freunde, ihre Geschwister und ihre Kollegen.
1: Geht auf die Bedürfnisse ein, gebt Zeit, seid geduldig. In so einem Neuanfang muss man sich erstmal neu sortieren, das ist nicht leicht. Deswegen seid da, mehr kann man nicht machen. Und mein Appell in einer oder nach einer Trennung: Selbst wenn die Entscheidung die richtige ist, kann sie sich wahnsinnig, wahnsinnig schwer und traurig anfühlen. Und das ist auch okay. Nehmt euch Zeit, lasst alle Gefühle zu, lasst den Tag auch mal scheiße sein. Es wird besser.

0: Live-Sektor. Das wird schön. Und er sagt, Beek, weißt du was, 30 Grad, das fühle ich gerade noch gar nicht. Musikalisch ist gerade eher so bei mir. Vielleicht tropft zu dem Song auch bei euch noch so ein Regentropfen die Scheibe entlang nach unten. Die Goo Goo Dolls, Iris. 1Live Original habe ich gleich für euch. Vorher der Beistand vom Wettergott.
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2: Könnte auch schlechter laufen. Ich hatte jetzt Geburtstag und habe Karten geschenkt bekommen für Leon Winscheid in Dortmund. Der ist Psychologe und tritt eben auch auf, um Leuten was mitzugeben. So, aus der Psychologie fürs Leben. Und eine Sache habe ich mir an dem Abend direkt so ans Handy mitgetippt, nämlich das mit dem gut genug Gedanken. Da geht es um eine Studie, wo die Leute gefragt haben, so, was macht dein Leben aus und wie könnte das auch anders sein? Und die Leute haben dann vor allen Dingen erstmal auf Dinge geguckt, wie ihr Leben noch besser sein könnte. Also, dass wenn ich so an meine Gesundheit denke, ich dann als erstes dran denke, ah, ich habe immer mal wieder Rückenschmerzen oder so. Und wenn ich das in ganz vielen Bereichen so mache, dass das dann natürlich voll zu so einer großen und eigentlich auch unnötigen Unzufriedenheit führen kann. Und dann der Tipp vom Winscheid, sich nämlich immer mal wieder so zu fragen, was könnte eigentlich gerade auch schlechter sein? Oder was ist gerade auch gut? Oder zumindestens gut genug? So. Und ich glaube, Gott hat da noch einen ganz anderen Tipp, was das angeht. Und zwar sich auch so zu fragen, was davon, was mein Leben ausmacht, habe ich mir eigentlich selber erarbeitet? Und was davon habe ich auch anderen zu verdanken? So. Was habe ich auch alles geschenkt bekommen. Tobi Schulte, Soest.
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0: POV. In der Kantine gab es Spargel. Du kommst vom Büroklo.
1: Ich bin immer noch ein bisschen sprachlos. Also, puh. Mein lieber Gesangsverein. Das war mal nicht schlecht. 1, 2.

0: Zahl für Sie. Vielleicht habt ihr das von uns in den Infos schon gehört. Über 100 Menschen sind in Afrika am Ebola-Virus gestorben. Jetzt wird ein Ebola-Patient nach Deutschland eingeflogen, um ihm zu helfen. Ist das gefährlich? Fragezeichen. Die 1F-Infos haben gleich die Antwort um 12 darauf. Talk to you von Another gibt's noch von mir davor.
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1: Es ist 12 Uhr, wir sind Johanna Schmidt
2: und Jan Bongartz. Zuerst gucken wir auf eine Krankheit, die in der Demokratischen Republik Kongo in Zentralafrika ausgebrochen ist. Ebola. Die Gesundheitsbehörde der Afrikanischen Union befürchtet, dass sich das Virus weiter ausbreitet. Sie hat deshalb den Notstand für den Kontinent ausgerufen.
1: Das soll unter anderem helfen, Eindämmungsmaßnahmen besser zu organisieren und abzusprechen. Im Kongo gibt es inzwischen 500 Verdachtsfälle. 130 Menschen sind mutmaßlich an Ebola gestorben. Bisher ist allerdings nur ein Teil der Fälle bestätigt.
2: Das liegt auch daran, dass Straßen und Gesundheitssystem in der betroffenen Gegend kaum ausgebaut sind. Deshalb ist unter anderem Deutschland um Hilfe gebeten worden. Ein US-Bürger, der sich im Kongo angesteckt hatte, soll ausgeflogen und in Deutschland behandelt werden.
1: Solche Krankentransporte gab es auch bei früheren Ebola-Ausbrüchen schon. Die Betroffenen werden streng isoliert, um Ansteckungen zu verhindern. Das Risiko für Deutschland und Europa schätzen Fachleute deshalb als extrem klein ein.
2: In Nordrhein-Westfalen gab es letztes Jahr deutlich mehr E-Scooter-Unfälle. Fast 4.500 Leute hatten einen. Die Landesstatistikbehörde sagt, dass die Zahl im Vergleich zum Jahr davor um 46% hochgegangen ist.
1: Die meisten haben sich zwar nur leicht verletzt, 6 Menschen sind letztes Jahr aber auch bei E-Scooter-Unfällen gestorben.
2: Mehr als 220.000 Leute haben sich einer Sammelklage gegen Amazon Prime angeschlossen. Die wird ab heute in München verhandelt.
1: Der Streamingdienst hatte Anfang 2024 zusätzliche Werbung eingeführt. Verhindern konnte man die nur durch ein Extra-Abo. Die Verbraucherzentrale sagt, dass Amazon laufende Verträge nachträglich verändert hat und das nicht okay war.
2: Die ESA hat eine neue Weltraummission gestartet und einen Satelliten losgeschickt. Er soll rausfinden, was Weltraumwetter wie Sonnenwinde mit dem magnetischen Schutzschild der Erde machen.
1: Das ist wichtig, weil zum Beispiel Navi-Satelliten da oben rumfliegen, sagt 1Live-Reporter Uwe Gradbohl.
3: Und es ist für die, als ob sie jetzt in Honig reinfliegen. Dann werden die gebremst, fangen an abzustürzen. Das will man nicht haben.
1: Die Mission dauert insgesamt 3 Jahre.
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2: Am Nachmittag ziehen auch im Münsterland und in Ostwestfalen langsam mehr Wolken rein und es kann Schauer geben. In der Eifel und im Rheinland können die auch mal länger gehen. Dazu in Wuppertal höchstens 17 Grad, in Kleve und Erftstadt 18, in Herford und Hamm bis 19 Grad.
1: Morgen dann sehr wechselhaft, es ist mal trocken, aber es gibt auch Schauer und einzelne Gewitter bei 13 bis 20 Grad. Ab Donnerstag dann deutlich mehr Sonne und wärmer.
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2: A2 Dortmund Richtung Oberhausen, zwischen Dreieck-Bottrop und Kreuz Oberhausen, 6 Kilometer Stau an einer Baustelle, da müsstet ihr 20 Minuten Geduld mitbringen. A3 Oberhausen Richtung Köln, zwischen Kreuz Hilden und Dreieck Langenfeld, 6 Kilometer stockend, eine Viertelstunde obendrauf. Die braucht ihr auch auf der A4, Aachen nach Köln, zwischen Kreuz Kerpen und Frechen Nord, 4 Kilometer nach einem Unfall. A57 Krefeld Richtung Köln, zwischen Krefeld Zentrum und Kreuz Meerbusch, 7 Kilometer stockend, 20 Minuten plus. Und noch A61 Gladbach Richtung Koblenz, zwischen Kreuz Meckenheim und Dreieck Bad 9a, 3 Kilometer Stau.
4: So gefährlich, wenn die Kollegen Geburtstag hatten und einen Schokokram mitbringen, ne?
2: Lass es dir schmecken.
4: Habt ihr den Tonne auch schon eingegriffen?
1: Nee, ich wusste davon noch nicht.
4: Achso, ja, die ist, glaube ich, noch halb voll.
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4: Unser Comedy-Chef Marc Tickes hatte Geburtstag und hat Schokokram mitgebracht. Vielen Dank dafür, vielen Dank auch für die 30 Grad, die wir bekommen. Am langen Pfingstwochenende. Das wird ja fantastisch, Leute. Motto für Pfingsten 2026 lautet also: Swim.

0: Man muss Probleme nicht alleine haben, ne? Man kann ja auch zusammen haben.
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0: Diana und Mike aus Düsseldorf haben sich vertrauensvoll an unseren 1 Live Problemlöser Felix Lobrecht gewandt, weil sie gesagt haben: Felix, wir wissen in unserer Beziehung einfach nicht mehr weiter. Und? Konnte Felix helfen?
2: Kennt ihr euch beiden? Seid ihr zusammen eigentlich?
3: Genau, ja, wir sind ein Pärchen seit über 10 Jahren.
2: 11 Jahre.
4: Oh, wie süß. Oh.
2: Aber ihr habt ja irgendein Problem. Eure Beziehung scheint es nicht zu sein. Bei euch ist alles tippitappo. Aber was habt ihr für ein Problem?
3: Genau, unser Problem ist quasi, dass wenn wir irgendwo platziert werden oder uns selber Plätze aussuchen, dass wir immer oder sehr, sehr häufig neben so Quasselstrippen landen.
5: Mhm. Wir sitzen immer falsch.
2: Wir sitzen also immer falsch.
5: Komplett falsch, ja.
2: Ihr habt kein Gespür für Nachbarn.
5: Also das Problem ist eigentlich auch vor allem, dass also ich sehe es in seinem Gesicht dann immer 10 Sekunden und der ist einfach nicht schon mehr erreichbar.
3: Die Laune ist super, aber ich habe dann woanders meine Ohrmuscheln ausgestreckt.
2: Und du ziehst sie einfach mit runter.
3: Nee, ja.
2: Also du bist perfekt.
5: Ich bin bedient.
2: Du bist perfekt, du bist einwandfrei. Das Problem ist Mike. Mike ist der Problembär. Okay, ich weiß es. Immer wenn du merkst, ah, der Mike, der ist gerade ganz woanders, dann sagst du Elefantenbaby. Weil Elefantenbabys sind süß. Süß,
5: ja.
2: Und dann zieht ihn sofort, wo ist ein Elefantenbaby? Und dann, und zack, ist die Aufmerksamkeit wieder bei dir. Mhm. Und dann sagst du, ich hab kein Elefantenbaby, aber hier spielt die Musik, okay? Und dann,
5: das ist eine gute
2: Idee. Dann merkst du, er dreht wieder ab, dann Elefantenbaby. Ja, wollen wir jetzt so machen?
3: Perfekt.
2: Ja. Elefantenbaby, geil.
0: Wenn ihr auch ein Problem habt, Felix Lobrecht, hilft gerne beim Lösen. 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Stichwort lautet, richtig, Elefantenbaby.
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0: Beste Frau gerade, Olivia Dean. Ja, Rede, Leute. Ihr habt heute das Wort in 1 Live. Ihr habt immer das Wort bei uns, ne? Aber wir reden über so viele Themen und manchmal rutschen uns Themen durch. Und heute ist der Tag, an dem ihr uns sagen könnt, ey Leute, auch darüber solltet ihr mal sprechen. 0221 567 89 111. Her mit euren Sprachnachrichten. Geht natürlich auch über die 1 Live App. Roro aus Düren hat sich bei uns gemeldet. Die hat sehr lange damit gestruggelt, eine Wohnung zu finden. Und dann hat er aber seinen Kollegen schon miterlebt, dass es ja viel wahrscheinlicher war oder schneller ging, was zu finden, wenn, und jetzt kommt's, die Freundin Deutsche ist.
1: Das geht jetzt an allen Vermietern in ganz Deutschland. Können wir bitte damit aufhören, die Leute mit deutschen Nachnamen zu bevorzugen? Weil die Leute mit einem ausländischen Nachnamen haben es immer wieder schwieriger, irgendwie dran zu kommen an eine Wohnung, weil die wegen deren Nachnamen einfach nicht drangenommen werden. Also da müsste sich was ändern.
0: Roro aus Aachen findet, das musste mal gesagt werden. Finde ich auch.
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1: Kurz nach 12:30 geht los mit der A2 Dortmund Richtung Oberhausen zwischen Dreieck Bottrop und Kreuz Oberhausen. Da braucht ihr gerade ungefähr eine halbe Stunde länger als sonst. 7 Kilometer Stau gibt's an der Baustelle. Dann A3 Oberhausen nach Köln zwischen Kreuzhilden und Dreieck Langenfeld. 10 Minuten plus, 5 Kilometer Stau da. Und A4 Aachen Richtung Köln zwischen Kreuz Kerpen und Frechen Nord. 20 Minuten plus, 4 Kilometer Stau, da nach einem Unfall.
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2: Hä, was ist denn jetzt? Ist doch schon nach 12. Simon, hast du nicht gesagt, ab 12 Uhr gibt's Tickets? In den 1 Live Open Air Wochen zu gewinnen? Für ein Festival? Ja! Ist auch gleich soweit, nach Major Lazer und Holly Humberstone.

0: Peter Laser. Mit dem Soundtrack für das lange Pfingstwochenende und 30 Grad im 1-Live-Sektor.
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0: Leute, wir haben diese Zeit mit Regen und Wolken fast überstanden. Noch 2 Tage, dann ist Sommer im 1-Live-Sektor. 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Und wenn man da ist, in diesem Sommer 2026, hört man Dinge wie diese.
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0: Leute.
1: Richtig geil, Leute. Das klingt nach einem richtig guten Wochenende an einem See. Stichwort war Sommer, wenn ich das richtig verstanden habe. Habt ihr eine Idee, welches Festival wir besuchen? Hier kommt die Nummer 0800 5678 111. Ihr gewinnt Tickets plus eins. Bibi Rexha ist, glaube ich, nicht da. Die gibt's jetzt nur ins Live mit Faithless zusammen. Hier ist New Religion.

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0: Heute ist der Tag, wo ihr sagen könnt, ey Leute, Finger hoch. Und zwar nicht Mittelfinger hoch, sondern hier den Finger zu melden, um einfach mal zu sagen, 1 Live, ist es wichtig über das, was ihr jeden Tag redet, aber guckt mal hier auf mich und guckt mal das, was mich beschäftigt. Auch das ist wichtig. Ihr meldet euch den ganzen Tag schon rein unter der 0221 567 89 111 mit euren Sprachnachrichten, auch über die 1Live-App. Und jetzt kommt Sabrina. Sabrina kommt aus Münster und hat eine Herz-Lungen-Krankheit und nur eine funktionsfähige Herzkammer. Und sie sagt, so Leute wie ich, ne, sind auch super wichtig für unsere Gesellschaft und für unser Zusammenleben.
2: Hey Sektor, ich lebe selbst mit einer chronischen Erkrankung und Behinderung und ich finde, Vielfalt bedeutet, dass Menschen mit chronischen Erkrankungen und Behinderung überall dazu gehören. Wir sind stark, kreativ, klug, laut und leise und alles und wir bringen Perspektiven mit, die wichtig sind. Wir sind schon längst gut genug, also lasst uns unser Licht strahlen lassen, denn unser Platz ist mittendrin.
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0: Zeit bis hier geht in 60 Sekunden weiter mit einem Banger. Nelly und Kelly Rowland. Dilemma. Gleich für euch. Und dann gibt es ja einen Teil Infos. Und die klären um 13 Uhr, warum es immer mehr Unfälle mit E-Scootern gibt.
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0: 17 Uhr. Wir sind Johanna Schmidt
1: und Jan Bongartz. Los geht's mit Unfällen, und zwar mit E-Scootern. Von denen hat es letztes Jahr deutlich mehr gegeben. Insgesamt fast 4.500. Und das sind nur die Unfälle, zu denen die Polizei gerufen wurde.
0: Im Vergleich zu 2024 ist die Zahl um fast 50% raufgegangen. Der Anstieg ist deutlich größer als zum Beispiel bei Fahrrädern, Motorrädern oder auch E-Bikes. Und betroffen waren laut dem NRW-Statistikamt vor allem Jüngere. Mehr als die Hälfte der E-Scooter-Unfälle hatten unter 25-Jährige.
1: Die gute Nachricht, die meisten wurden dabei nur leicht verletzt. Es gab aber auch 6 Todesfälle. Eine größere Studie hat schon gezeigt, dass auch viele der heftigeren Unfälle passieren, ohne dass jemand anderes was dafür kann.
0: Und das macht E-Scooterfahren laut Studie vor allem gefährlich: Alkohol und Bordsteinkanten. Deswegen fordern Unfallforschende mehr Kontrollen und größere Reifen. Die könnten für mehr Stabilität sorgen.
1: Dann geht's um E-Autos. Für Leute, die eins kaufen oder leasen wollen, gibt's ab heute eine Möglichkeit, Geld zu sparen. Die Bundesregierung hat ein Portal für Förderprogramme freigeschaltet.
0: Umweltminister Schneider sagt, das kommt jetzt gerade richtig wegen der hohen Spritpreise durch den Iran-Krieg.
2: Wir sind erpressbar, weil wir nicht über genügend eigene Öl- und Gasreserven und Vorkommen verfügen. Aber es gibt zum Glück jetzt Alternativen, die uns unabhängiger machen. Eine davon sind gute Elektroautos.
0: Es kann aber nicht jeder den Zuschuss für ein E-Auto kriegen, nur bis zu einem bestimmten Einkommen.
1: Rund um Düsseldorf gibt es gerade größere Probleme bei der Bahn. Im Stadtteil Eller hat es einen LKW-Unfall in einer Unterführung gegeben.
0: Weil nicht ausgeschlossen werden kann, dass die Brücke darüber beschädigt worden ist, ist die Bahnstrecke darüber gesperrt. Auch der Fernverkehr ist betroffen. Züge werden umgeleitet oder fallen ganz aus.
1: Ein Mann aus den USA, der sich mit der Krankheit Ebola angesteckt hat, wird wohl in Deutschland behandelt werden, unter großen Sicherheitsvorkehrungen.
0: Die USA sagen, dass der Mann in der Demokratischen Republik Kongo gearbeitet hat. Da ist eine Notlage ausgerufen worden, denn die Krankheit breitet sich stark aus. Mehr als 130 Menschen sind schon gestorben.
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1: Im Münsterland und in Ostwestfalen zieht es sich noch zu und es gibt ein paar Schauer. In der Eifel und im Rheinland regnet es teils auch mal länger. Dazu in Solingen 16 Grad, in St. Augustin und Menden 17, in Halle und Grevenbruch bis 18 Grad.
0: Auch morgen wechselhaft mit Schauern und einzelnen Gewittern. Ab Donnerstag wird es dann immer wärmer, Richtung Wochenende sogar richtig Sommerwetter mit bis zu 30 Grad.
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1: A2, Dortmund Richtung Oberhausen, zwischen Dreieck-Bottrop und Kreuz-Oberhausen. 7 Kilometer Stau an einer Baustelle, da braucht ihr gerade eine halbe Stunde durch. A3, Oberhausen Richtung Köln, zwischen Kreuz-Hilden und Dreieck-Langenfeld, 5 Kilometer stockend. Ihr solltet in 10 Minuten durch sein. A4, Aachen nach Köln, zwischen Kerpen und Frechen-Nord, 4 Kilometer nach einem Unfall, 20 Minuten plus. Und noch die 4 von Köln Richtung Aachen, zwischen Elsdorf und Merzenich, 3 Kilometer Stau.
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4: Ey Leute, ich bin euch noch was schuldig. Wir brauchen noch einen Gewinner. Wir sind ja mittendrin in unseren 1 Live Open Air Wochen. Das heißt, wir schenken euch Tickets für die fantastischsten Festivals und Open Air Konzerte in diesem Sommer im 1 Live Sektor. Ja, und einer von euch kriegt gleich noch Tickets für ein Festival, wo ihr mir sagen sollt, welches Festival das ist. Mal gucken, ob ihr aufgepasst habt. Sienna Spyro und Fastboy vorher noch.

0: Antenne Spyro.
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2: Jawohl! Noch die ganze Woche schenken wir euch Tickets für die Open Air Highlights 2026 im 1 Live Sektor. Heute Nachmittag der Kollege Kammel zum Beispiel für ihn hier. Pitbull-Tickets gewinnt ihr in 1 Live heute ab 16:30, aber jetzt müssen wir erstmal auflösen, wer die nächsten Festival-Tickets bekommt. Ich guck mal ganz kurz hier auf meine 1Live-Telefonanlage, die blinkt und blinkt und blinkt. Und ich wähle mal diese Leitung hier und sage, hallo, Simon Beek hier, wer ist denn da?
3: Hallo, hier ist die Loreen.
2: Hallo Loreen, wo kommst du her, wie alt bist du, was machst du?
3: Ja, ich komme aus Gummersbach und bin 24, studiere soziale Arbeit, genau.
2: Und liebst es, im Sommer auf Festivals zu gehen?
3: Oh ja, auf jeden Fall. Ich war aber schon lange nicht mehr, deswegen wird es jetzt mal wieder Zeit.
2: Was ist dein Lieblingsfestival im 1Live-Sektor?
3: Ich glaube, das ist tatsächlich das Summer Jam.
2: Das Summer Jam. Ach, guck mal an. Wir haben ja ein paar Hinweise gegeben für ein Festival, das wir suchen. Wir hören mal kurz rein, damit alle nochmal mitraten können.
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0: Leute.
1: So, das waren die Hinweise, Lorena aus Gummersbach. Und du meinst wirklich, wir suchen das Summer Jam?
2: Ja, ich denke, es könnte das Summer Jam sein.
1: Dann drücke ich mal auf den Knopf, auf dem Lösung steht. Moment.
3: Summer Jam, Leute, ja! Ja!
1: Ja, wie geil!
2: Ja, oh mein Gott.
1: 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Ey, das ist ja so besonders da. Man kann da einfach geil zelten, wenn das Wetter stimmt, kannst du schwimmen im Fühlinger See vom 3. bis 5. Juli. Wow!
2: Ich freue mich echt riesig, danke schön.
1: Und soll ich dir was sagen, du hast sogar VIP-Zugang zum Skydeck.
2: Nein, ja. Das wusste ich gar nicht.
1: Und du kannst noch jemanden mitnehmen. With Them C sind da, SSEO, Fayan Green und auch der jetzt kommt in 1 Live.
2: Aha.
1: Bowser.
2: Yay. Dankeschön. Ich freue mich.
1: Ganz viel Spaß
2: total.
1: Dir.
2: Danke.

0: Wie sind euer Soundtrack für die Mittagspause? Das sind Kungs, Never Going Home in 1 Live. Gleich ein 1 auf Original, Christina Aguilera, Genie in a Bottle und Tame Impala mit Dracula im Jenny Remix.
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0: Aber vorher kommt ihr zu Wort. Das ist uns heute super wichtig. Ihr sagt uns heute den ganzen Tag, was eure Themen sind, über die ihr findet, nicht nur in 1 Live zu wenig gesprochen wird, sondern wo man vielleicht einfach mal, auch wenn man mit Freunden zusammensitzt, mal sagen sollte, ey, lass mal nicht über die Serie reden, sondern lass mal auch über dieses Thema reden, weil das ist irgendwie auch total wichtig. Und jetzt kommt jemand, das finde ich einfach total hart, dass man das 2026 irgendwie immer noch als Mensch feststellen muss. Ihr kommt irgendwo hin und merkt, für euch wurde hier an diesem Ort überhaupt nicht mitgedacht. Ein 1Live-Hörer Janis aus Bochum, der kennt das ziemlich gut, sagt er.
2: Hey Sektor, hier ist Janis McDavid. Ich bin ohne Arme und Beine geboren und mir ist es wichtig, dass wir alle bei allem, was wir tun, das Thema Barrierefreiheit immer von Anfang an mitdenken. Denn die allermeisten Menschen, die mit einer Behinderung leben, haben diese Behinderung erst im Laufe des Lebens erworben. Und in so einer Situation, in so einem Schicksalsschlag, erspart ihr euch alle unheimlich viel Stress, wenn Barrierefreiheit der Standard ist.
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2: Um 13:30 geht's los mit der A2 Dortmund Richtung Oberhausen. Zwischen Dreieck Bottrop und Kreuz Oberhausen braucht ihr ungefähr eine halbe Stunde länger gerade. 7 Kilometer Stau gibt's da an der Baustelle. A3 Oberhausen Richtung Köln zwischen Mettmann und Dreieck Langenfeld. 10 Minuten plus, 5 Kilometer stockend. A4 Aachen Richtung Köln zwischen Kreuz Kerpen und Frechen Nord. 20 Minuten on top, 4 Kilometer Stau auch nach einem Unfall. A59 Dienstlaken Richtung Duisburg zwischen Duisburg Alt-Hamborn und Kreuz Duisburg 4 Kilometer stockend. A516 Abzweig Oberhausen zwischen Kreuz Oberhausen und Oberhausen-Eisenheim 10 Minuten plus 2 Kilometer Stau. Und noch A565 Bonn Richtung Meckenheim zwischen Dreieck Bonn Nordost und Bonn-Auerberg. 20 Minuten mehr einplanen, da 3 Kilometer Stau.
3: Ich weiß, ich stelle an dieser Stelle immer
2: jetzt kommt wieder was.
3: Ungewöhnlich doofe private Fragen.
2: Ah.
3: Aber hast du Punkte in Flensburg?
2: Nein.
3: Nein.
2: Nein.
3: Das kommt sich auf Nein vielleicht ein?
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3: Ich muss mich an dieser Stelle bei unserem Einzelspielermann Tobi Wienke entschuldigen. Ich habe behauptet, der musste schon mehrfach seinen Führerschein abgeben wegen seines Fahrstils. Das ist natürlich gelogen. Das stimmt nicht. Ich meinte den Fahrstil auf der Konsole. Zum Beispiel bei Forza Horizon. Da ist jetzt Teil 6 da. Er hat das Ding getestet. Ob die Polizei hinter ihm her war, sagt euch gleich nach Bruno Mars und den Chainsmokers. Hey.

0: 1 zu 1 hier. 3 zu 37 haben wir das gleiche Feierabend, so in 2 Stunden. Ich weiß, ihr denkt schon wieder auf dem Heimweg an die Autobahn. Heute ist ja der Tag, wo man Gas geben kann, ne? Also nicht auf der Autobahn, sondern auf der Xbox oder auf dem PC. Denn genau dafür steht ja Forza Horizon. Heute ist Teil 6 rausgekommen. Neues Rennspiel. Unser Einzelspielmann Tobi Winke hat, ich sag das gerne nochmal offiziell, seinen Führerschein nicht abgeben müssen bisher. Obwohl er bei Forza richtig Gas gegeben hat. Was ist das für ein Rennspiel?
1: Das hätten wir erwischen lassen. Es ist ein Arcade-Rennspiel, also eben keine knallharte Simulation, bei der jeder Krümmel auf der Fahrbahn dich irgendwie rauswirft, sondern kannst du so nebenbei zocken. Ne? Fährst vor Wände und das stört nicht ohne Auswirkungen. Und das Ganze spielt in einer offenen Welt. Ja, und hier haben nämlich die Macherinnen und Macher einen großen Traum der Fans erfüllt. Forza Horizon 6 spielt in Japan.
0: Oh, aha. Und da fährt ein Autorennen.
1: Genau, richtig. Du bewegst dich erstmal frei durch die Landschaft. Ne? Es gibt Tokio, es gibt Gebirge, es gibt Meer. Und da finden dann immer wieder Rennevents statt, an denen du teilnehmen kannst. Das Horizon aus dem Spieltitel. Ne? Das steht für den Namen eines großen Rennturniers. Naja, und diese Rennen können alles Mögliche sein. Zum Beispiel ein Dirt-Rennen. Ja, da ist also die Strecke teilweise Asphalt, teilweise Gelände, teilweise Matsch. Zum Beispiel geht es auch durch Reisfelder.
0: Ja, sieht eher aus wie so eine Matscha-Landschaft, ja, genau, die ich hier in Japan fahre. Was gibt's noch? Ja,
1: es gibt noch so komplette Querfeldeinrennen, wo du Skipisten runterfährst. Es gibt Drift-Events. Da musst du einfach nur so viel wie möglich driften und damit erspielst du dir Punkte. Du kannst aber auch in Nebenjobs mit so einem kleinen LKW Essen ausfahren. Ja, einfach Essenslieferungen machen.
0: Das ist meine Welt.
1: Und dir auch Sehenswürdigkeiten anschauen. Und es gibt auch Rennen gegen sehr ungewöhnliche Gegner. Ja, das ist nämlich ein Gundam, ein riesiger Mech, der gegen dich im Rennen bestreitet. Also du fährst Auto, er rennt neben dir her. Das macht richtig Laune. Und du verdienst halt mit all den Dingen, die du tust, Punkte und Credits. Mit den Punkten schaltest du neue Rennen frei und mit den Credits kannst du dir neue Autos kaufen und kannst natürlich auch im Online-Multiplayer spielen. Schönes Ding.
0: Forza Horizon 6 ist ab heute draußen, kommt raus für die Xbox und PC. Mhm. Was ist denn, wenn ich noch eine Playstation habe oder nur eine Playstation?
1: Da brauchst du noch ein bisschen Geduld. Das soll später im Jahr auch auf der Playstation erscheinen und das Warten lohnt sich, weil technisch und grafisch ist es wirklich brillant, so wie man es von Forza gewohnt ist. Multiplayer-Events, die funktionieren absolut reibungslos, um in einer Gruppe Japan zu erkunden und Rennen zu fahren. Das macht richtig Bock und es ist halt abwechslungsreich. Ne? Es gibt ganz viele Autos, ist für Rennspielfans sehr geeignet, aber auch für Einsteiger, weil du gut reingeführt wirst.
0: Also ihr könnt Gas geben ab heute. Forza Horizon 6 ist draußen für die Xbox und die PC und irgendwann im Laufe des Jahres auch für die Playstation.

0: Empire State of Mind, gleich für euch Joe und End of Beginning.
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0: Den ganzen Tag heute redet ihr in 1 Live über die Sachen, die euch wichtig sind, die vielleicht manchmal einfach hier bei uns im Radio untergehen. Meldet euch rein mit den Themen, wo ihr sagt, ey, 1 Live, das muss mal gesagt werden. 0221 567 89 111 ist eure Nummer für Sprachnachrichten. Oder wenn ihr es mit Zahlen nicht so habt, dann ab in die 1 Live App. Auch dort landet eure Sprachnachricht direkt bei uns im Studio, so wie die von 1 Live-Hörerin Tanja aus Mönchengladbach. Die hat sich heute Morgen reingemeldet und das war ihr mal wichtig zu sagen.
2: Let's talk about Übergewicht. Ja, ich weiß, dass es meinem Körper nicht gut tut und ja, für den einen oder anderen sieht mein Körper auch nicht ästhetisch genug aus. Aber Leute, ganz ehrlich, wir sind keine Menschen zweiter Klasse. Wir haben auch Gefühle und wir möchten einfach leben. Also hört doch auf, mit den Augen zu rollen oder hört auf, uns abfällig zu behandeln. Leben und leben lassen.
0: Sowieso mein bestes Lebensmotto, finde ich, leben und leben lassen.
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0: Calvin Harris in Untitled Blessings. Euer Dienstagnachmittag geht gleich weiter mit Matthias Kammel ab 14 Uhr. Von mir gibt es vorhin noch Rain Me In von Sam Fender und Olivia Dean. Schönen Nachmittag euch.
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0: Info. Es ist 14 Uhr, ich bin Johanna Schmidt.
1: Und ich, Jan Bungartz. Wir gucken zuerst auf Start-ups, also Unternehmensgründungen. Das klingt vielleicht erstmal weit weg, aber ein selbstständiger Job, der eigene Chef, die eigene Chefin zu sein, das wird offenbar bei Jüngeren beliebter.
0: Das zeigt eine Studie der staatlichen Förderbank KfW. Letztes Jahr gab es demnach mehr Start-ups als noch 2024 und fast 40% der Gründerinnen und Gründer waren unter 30. Früher waren es in dieser Altersgruppe deutlich weniger.
1: Das liegt laut KfW auch an Vorbildern wie Influencern und Start-up-Gründern auf Social Media. Dazu gehören Creator, Leute mit eigenen Online-Shops oder digitalen Dienstleistungen wie Coaching. Der Vorteil, sowas lässt sich auch mit anfangs wenig Geld machen und zum Teil auch neben der Schule, der Ausbildung oder dem Studium.
0: Allerdings ziehen viele, die eine gute Idee für ein Startup haben, den Plan doch nicht durch. Eine Kritik, zu viel Bürokratie. Dafür helfen verschiedene Förderprogramme, zum Beispiel mit Geld.
1: In NRW gab es letztes Jahr deutlich mehr E-Scooter-Unfälle. Fast 4.500 Leute hatten einen. Die Landesstatistikbehörde sagt, dass die Zahl im Vergleich zum Jahr davor um 46% hochgegangen ist.
0: Die meisten haben sich zwar nur leicht verletzt, 6 Menschen sind letztes Jahr aber auch bei E-Scooter-Unfällen gestorben.
1: Den Wäldern in Deutschland geht's weiter schlecht, aber immerhin nicht schlechter als letztes Jahr. Laut dem Landeswirtschaftsministerium sind 4 von 5 Bäumen krank und haben dadurch zum Beispiel nicht so viele Blätter.
0: Bei vielen Bäumen ist das immer noch die Folge der heftigen Dürre zwischen 2018 und 2020. Online gibt es weiter viele Verstöße gegen den Jugendschutz. Eine Plattform, die von Bund und Ländern finanziert wird, hat im letzten Jahr mehr als 15.000 festgestellt. Meistens ging es um Missbrauchsdarstellungen von Kindern.
1: Es könnte noch mehr Jugendschutzverstöße geben. Die Plattform Jugendschutz.net ist darauf angewiesen, dass User problematische Inhalte auch melden.
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0: Es gibt langsam mehr Wolken und auch einige Schauer in der Eifel und im Rheinland kann es auch länger regnen. Dazu in Meinerzhagen und Wermelskirchen höchstens 15 Grad, in Pulheim und Essen bis 18 und in Münster höchstens 19 Grad.
1: Morgen sehr wechselhaft, mal trocken, gibt aber auch Schauer und einzelne Gewitter, 13 bis 20 Grad dann. Ab Donnerstag mehr Sonne und deutlich wärmer.
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0: Hier dauert es am längsten. A2 Dortmund Richtung Oberhausen zwischen Dreieck Bottrop und Kreuz Oberhausen. Mehr als 20 Minuten plus 6 Kilometer Stau an der Baustelle. Dann A3 Arnheim Richtung Oberhausen zwischen Dienstlaken Süd und Oberhausen-Holten. 10 Minuten plus 3 Kilometer Stau. A33 Osnabrück Richtung Bielefeld zwischen Osnabrück-Fledder und Hilter am Teutoburger Wald. 10 Minuten plus 5 Kilometer stockt's da. A40 Dortmund nach Duisburg zwischen Dreieck Bochum-West und Essen-Frillendorf. 20 Minuten extra 7 Kilometer Stau. Und nach A565 Bonn Richtung Meckenheim zwischen Dreieck Bonn Nordost und Bonn Auerberg plante auch mal 20 Minuten mehr ein 3 Kilometer Stau.
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0: 10 nach 2 haben wir es, ihr hört 1 live an diesem Tag mit D. Richtig, Dienstag, aber eben nicht nur. Heute ist nämlich auch Diversity-Tag.
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0: Und diesen Diversity-Tag haben wir uns hier in 1 live mal zum Anlass genommen, um zu sagen, jawohl, auch wir, auch der Sektor ist bunt, ist vielfältig, ist divers. Und das ist unterm Strich auch sehr gut so, denn wenn wir irgendwie alle gleich wären und, weiß ich nicht, mit blauen Hosen, roten Pullis und rumlaufen würden und alle aufs Gleiche stehen würden, dann wäre das doch irgendwie auf Dauer ein bisschen trist. Und deswegen ist das sehr gut, dass wir alle individuell, alle unterschiedlich sind mit unseren Befindlichkeiten und mit den Sachen, die uns ausmachen. So zum Beispiel auch bei Babsi aus Bochum, die ein Thema hat, das sie ja sehr beschäftigt und wo sie sagt, finde ich gut, dass mich das ein bisschen ausmacht und ich finde es auch gut, wenn andere Menschen darauf Rücksicht nehmen, nämlich das Thema Therapie.
2: Ey Sektor, hier ist Babsi. Ich mache eine Therapie, weil ich psychisch erkrankt bin und mir fällt auf, dass wenn Menschen in meinem Umkreis nicht sehen, dass es mir schlecht gehen kann, obwohl ich nach außen lache, die dazu neigen, meine Erkrankung zu hinterfragen. Mit beispielsweise, lass mal dein Blut checken, dann wird das. Bitte macht das nicht und seid nicht wie meine Oma und fragt, ob ich noch eine Therapie nötig habe. Danke.
0: Sehr gerne, Babsi. Vielmehr danke an dich für deine klare Message. Und der können wir uns nur anschließen. Denn ganz ehrlich, Leute, wenn ihr ein gebrochenes Bein habt, was macht ihr? Ihr geht zur Ärztin, ihr geht zum Arzt und lasst das checken. Und wenn es euch psychisch nicht so gut geht, dann ist das eine gute Idee, das auch checken zu lassen.
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0: Purple Disco Machine, hier ist 1 live. Und Leute, jetzt kommt die Erkenntnis des Tages, mit der ich nicht gerechnet habe und ihr wahrscheinlich auch nicht. Denn ihr habt wesentlich mehr mit Oscar-Gewinnerin Anne Hathaway gemeinsam, als ihr vielleicht vermuten würdet. Ja, genauso wie ihr vermutlich gerade euer Mittagessen in der Büromikrowelle aufgewärmt habt, geht nämlich auch Anne Hathaway durchs Leben und macht sich da ein ganz entspanntes Ding, sagt Annika Wasenmüller aus dem 1 live Pop Team. Ihr Motto ist nämlich: aufgewärmt schmeckt's doppelt gut. Wir brauchen Kontext. Was ist los?
1: So ist zumindest meine These. Anne Hathaway geht's aber nicht um Spaghetti vom Vortag oder so, sondern es geht um Filme, in denen sie mal mitgespielt hat.
0: Ah, ich habe eine Vermutung, aber wie genau meinst du das?
1: Also Anne Hathaway ist gerade perfekt darin, einfach Rollen, die sie schon mal gespielt hat, wieder zum Leben zu bewecken. Also zum Beispiel jetzt neu rausgekommen, Ella. Das ist so ein Disney-Märchen, gab's 2004. Ella verflixt und zauberhaft. Damit ist sie damals auch noch mal berühmt geworden und das ist für viele immer noch ein übelster Comfort-Film. Ja, und bald soll es davon noch eine neue Serie geben, die Anne Hathaway produziert.
0: Ja, ich könnte mir vorstellen, das lohnt sich auch finanziell für sie, oder?
1: Ja, da gehe ich auch von aus und es ist gerade also wirklich gefühlt ihre Strategie, um Geld zu verdienen. Jetzt gerade sehen wir sie ja zum Beispiel im Kino schon in ihrer bekannten Rolle als Andy in Der Teufel trägt Prada 2. Der wurde halt Jahre später jetzt nochmal in Originalbesetzung fortgesetzt. Mhm. Und dann ist ja auch noch geplant, dass Anne Hathaway nochmal in die Rolle schlüpft, mit der sie richtig berühmt geworden ist. Nämlich plötzlich Prinzessin.
0: Wann, wie, wo? Wo kriege ich die Tickets?
1: Ja, Fans freuen sich ähnlich wie du, aber wann plötzlich Prinzessin 3 rauskommt, das weiß man noch nicht. Der Drehstart, der hat sich nämlich, weil Anne Hathaway einen riesengroßen Kalender hat, der immer voll ist, hat sich alles ein bisschen nach hinten verschoben. Mhm. Sollte eigentlich schon im Kasten sein, aber wird laut Insidern Ende des Jahres gedreht.
0: Ich finde, man kann an so Fortsetzungen ja immer von zwei Seiten rangehen. Irgendwie sagen, ja, das Original war schon geil, also muss ein zweiter Teil her. Mhm. Kannst natürlich aber auch sagen, denen fällt ja gar nichts mehr ein.
1: Ja, könnte man sagen. Es ist halt aber auch, und das ist sozusagen die Perspektive von den Produktionsfirmen, easy money, ne, was man da machen kann. Die Filme haben schon eine riesen Fangemeinde. Also freuen sich, wenn die Geschichten weitergehen. Das bedeutet, es gibt ein geringeres Risiko für die Produktionsfirmen. Naja, und Anne Hathaway weiß halt, was ihre Fans wollen und springt auf den Zug direkt mal mit drauf.
0: Alles klar. Plötzlich Prinzessin 3. Du sagst mir bitte Bescheid, wenn es soweit ist. Und dann holen wir uns die ganz große Popcorn-Tüte.

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5: Um 14:30 A2 Dortmund Richtung Oberhausen zwischen Dreieck Bottrop und Kreuz Oberhausen mehr als 20 Minuten plus 6 Kilometer Stau an der Baustelle. A3 Oberhausen Richtung Köln zwischen Kreuz Hilden und Dreieck Langenfeld 10 Minuten extra 4 Kilometer stockt's da. A33 Osnabrück Richtung Bielefeld zwischen Kreuz Osnabrück Süd und Hilter am Teutoburger Wald 10 Minuten dauert's da gerade länger 4 Kilometer stockend. A40 Essen nach Dortmund zwischen Bochum-Werne und Kreuz Dortmund West auch 10 Minuten plus 5 Kilometer stockender Verkehr. A40 Dortmund Richtung Duisburg zwischen Bochum-Hammer und Dreieck Essen-Ost ungefähr 20 Minuten länger durch 8 Kilometer Stau nach einem Unfall. A42 Dortmund Richtung Kamp-Lindfort zwischen Gelsenkirchen-Schalke und Kreuz Essen-Nord 10 Minuten plus, 5 Kilometer stockend. A43 Wuppertal Richtung Recklinghausen zwischen Bochum-Leer und Kreuz Herne 10 Minuten 6 Kilometer stockender Verkehr. Und noch A565 Bonn Richtung Meckenheim zwischen Dreieck Bonn-Nord-Ost und Bonn-Auerberg braucht ihr 20 Minuten länger als sonst 3 Kilometer Stau an einer Baustelle.
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6: Gut was los auf den Straßen im Sektor. Da wo es geht, kommt gut durch und da wo es nicht so gut geht, ja, habt Geduld. Wir versuchen es euch wenigstens ein bisschen mit Kato und John zu versüßen. 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

0: Si, claro, Leute. Jetzt ist hier aber sowas von Zeit für...
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0: Viel mehr muss man gar nicht sagen. Ihr habt natürlich völlig erkannt, wer demnächst hier im 1 Live Sektor zu Gast ist. Es ist unser Lieblingsmotivationscoach und ultimative Profi-Grinsebacke Pitbull. Letztes Jahr war er schon in Köln und es hat ihm so gut gefallen, dass er sich gesagt hat, das ist geil bei euch im Sektor, ich komme nochmal rum. Zweimal. Einmal im November, da ist er in Dortmund, und vorher noch im Juli in Düsseldorf Open Air. Und jeder, der schon mal bei einem Pitbull-Konzert am Start war, weiß, das ist eine einmalige Nummer.
3: Das ist wirklich, glaube ich, das tollste Erlebnis meines Lebens. Es ist so geil, wir haben so viele glatzköpfige Menschen gesehen. Es ist der Wahnsinn!
0: Dabei war ich ja nicht mal da. Scheinen wohl noch ein paar andere mit wenig Haaren eine gute Zeit dort gehabt zu haben. So, und ihr werdet auch eine sehr gute Zeit haben, nämlich bei Pitbull in Düsseldorf im Juli, Open Air. Bringe ich euch hin, heute noch, im Laufe dieser Sendung. Ich werde euch bis 18 Uhr noch verraten, was ihr dafür tun müsst, weil ein bisschen was müsst ihr schon dafür tun, wenn ihr zu Mr. 305 am Start sein wollt. Aber Pitbull ist einer, ihr wisst selber, wie es ist. Da muss man auch ein bisschen Leistung bringen. Also macht er ja auch.
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0: Ja, also harte Arbeit zahlt sich aus und weiterhin 1 Live hören heute Nachmittag zahlt sich auch aus für 2 Tickets für Pitbull in Düsseldorf.
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0: Das Ganze noch hier bei mir bis 18 Uhr.
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0: Ich sage mal, Leute, das Leben ist eine Drehtür. Mal gehst du rein, mal kommst du raus. Oder ein bisschen weniger verschwurbelt gesagt. Reden ist wichtig. Mindestens genauso wichtig ist aber auch zuhören. Vor allem dann, wenn ihr redet. Und das tut ihr heute schon den ganzen Tag hier in 1 Live, denn wir wollen euch einfach mal ein bisschen Raum und Fläche geben für die Themen, die euch in eurem Alltag beschäftigen, wo ihr sagt, ja, das ist ein Teil von mir, das ist etwas, was mich ausmacht und ich finde, das darf und soll ruhig auch jeder wissen und ich finde es auch gut, dass ich damit selbstbewusst und nach vorne umgehe in meinem Alltag. So wie zum Beispiel auch Yassin aus Neuss. Yassin ist Moslem und sagt, ja, ist auch völlig normal, muss halt auch irgendwie auch im Alltag ein bisschen normaler werden.
1: Ich bin der Meinung, dass viele Menschen gerne über Muslime reden, aber keiner wirklich mit ihnen spricht. Zeitgleich finde ich, dass viele Muslime jede Art von Kritik als Islamfeindlichkeit sehen. Man muss Religion respektieren können und trotzdem offen über Probleme sprechen dürfen, ohne Hass, aber auch ohne alles schönreden zu wollen.
0: Und genau das könnt ihr auch heute tun, wenn ihr auch irgendwie ein Thema habt, wo ihr sagt so, ja, das bin ich, das macht mich aus, das ist mir wichtig und manchmal finde ich es richtig blöd, irgendwie im Alltag dafür so ein bisschen in der Ecke gestellt zu werden oder dass Leute über mich tuscheln oder so, meldet euch gerne mal rein. Was sind so die Themen, die euch ausmachen und wo ihr sagt, darüber möchte ich gerne mal quatschen. Einfach Nachricht hier ins Studio.

0: Apache rollert hier noch raus um kurz vor drei und vor den Infos für euch noch Rihanna mit Diamonds.
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1: 15 Uhr, ich bin Johanna Schmidt.
2: Und ich Jan Bungert. Wer in NRW mit der Bahn unterwegs ist, muss heute mit zusätzlichen Problemen klarkommen. Mehrere Lkw-Unfälle und entgleiste Güterzüge sorgen für Ausfälle und Verspätungen. Gleich doppelt hat es zum Beispiel den RE5 getroffen.
1: Das liegt unter anderem an einer Sperrung in Bonn. Da ist ein Lkw an einer Schranke hängen geblieben. Erst durften deshalb gar keine Züge da lang. Inzwischen ist auf der Strecke immerhin ein Gleis frei. Es kann aber noch Verspätungen und Ausfälle geben, auch bei anderen Regionalzügen.
2: Ähnlich sieht's in Düsseldorf aus. Da hatte sich ein Lkw unter einer Eisenbahnbrücke festgefahren. Aus Sicherheitsgründen wurde die Zugstrecke darüber dicht gemacht. Inzwischen ist sie wieder frei. Die Bahn rät aber weiter dazu, Verbindungen zu checken.
1: Und noch bis mindestens morgen ist eine Regionalbahnstrecke im Sauerland dicht. In einem Tunnel sind heute Morgen zwei Güterzüge zusammengestoßen und von den Gleisen gerutscht. Aber zwischen Werdohl und Plettenberg geht es gerade nur im Ersatzbus weiter.
2: Zu der Massenschlägerei in Euskirchen gibt es mehr Details. Die Polizei sagt, dass gestern Abend zwei Gruppen vor einer Shisha-Bar aneinander geraten sind.
1: Bei der Schlägerei gab es zwei Verletzte. Ein Mann soll unter anderem einen Metallpfosten auf Leute geworfen haben. Die Polizei war mit vielen Einsatzkräften in Euskirchen unterwegs und ermittelt jetzt gegen mehrere Beteiligte.
2: Dann geht's ums Thema Selbstständigkeit im Job. Letztes Jahr haben so viele junge Menschen ein Unternehmen gegründet wie noch nie. Die Förderbank KfW sagt, dass 40% der Gründerinnen und Gründer unter 30 waren.
1: Grund ist laut Studie auch, dass viele auf Social Media erfolgreichen Start-up-Unternehmern oder Influencern folgen und dadurch mehr Vorbilder haben.
2: Dann gucken wir noch auf einen Trend in Sachen Urlaub. Kreuzfahrten werden beliebter. Laut dem Statistischen Bundesamt sind letztes Jahr so viele Leute von einem deutschen Hafen aus losgefahren wie noch nie.
1: Nämlich über 1,5 Millionen. Auch EU-weit sind Kreuzfahrtreisen angesagt. Die meisten starten von Italien aus, gefolgt von Spanien und Deutschland.
2: Zum Schluss noch eine Meldung zu einem der bekanntesten Fußballer der Welt, Cristiano Ronaldo, der schreibt WM-Geschichte.
1: Denn jetzt ist klar, Ronaldo wird bei der Weltmeisterschaft wieder für Portugal dabei sein, zum insgesamt 6. Mal. Das hat bisher noch kein anderer Spieler geschafft.
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2: Im Münsterland und Ostwestfalen zieht es sich noch zu, gibt ein paar Schauer. In der Eifel und im Rheinland regnet es teils auch länger. Dazu in Remscheid maximal 16 Grad, in Höxter und Zülpich 17, in Castrop-Rauxel und Krefeld bis 18 Grad.
1: Auch morgen wechselhaft, auch mit Schauern und einzelnen Gewittern. Ab Donnerstag wird es dann immer wärmer, Richtung Wochenende sogar richtig warm mit bis zu 30 Grad.
2: A2, Dortmund Richtung Oberhausen, zwischen Dreieck Bottrop und Kreuz Oberhausen, 6 Kilometer Stau an einer Baustelle, ihr braucht 20 Minuten Geduld. A3, von Oberhausen nach Köln, zwischen Mettmann und Dreieck Langenfeld, 5 Kilometer stockend, solltet in 10 Minuten durch sein. Die braucht ihr auf der A42, Dortmund Richtung Kamp-Lindfort, zwischen Gelsenkirchen-Schalke und Kreuzessen-Nord, 5 Kilometer stockend. A46, Düsseldorf Richtung Wuppertal, zwischen Farresbeck und Wuppertal-Oberbarmen, 5 Kilometer stockend. Und noch A52, Düsseldorf Richtung Essen, zwischen Essen-Süd und Dreieck Essen-Ost, 3 Kilometer Stau.
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3: Dafür aber Weltmeisterschaft mit Cristiano. Guck mal, so aufgeregt bin ich. Ich kann nicht mal den Namen richtig aussprechen. CR7. Cristiano Ronaldo. Zum 6. Mal dabei. Und, was sich im Laufe des Tages auch rauskristallisiert hat, er kann dann offensichtlich auch Manuel Neuer die Hand reichen. Denn der fährt nicht nur mit, sondern er wird wohl auch die Nummer 1 im deutschen Tor sein. Hat Julian Nagelsmann also jetzt noch nicht so ganz persönlich gesagt, aber darauf läuft wohl alles hinaus, haben jetzt verschiedene Medien schon berichtet. Neuer zwischen den Pfosten. Ja, und Ronaldo zum 6. Mal dabei. Also zum 6. Mal auch nicht Weltmeister mit Portugal. Lady.

One Republic. Selber am Heulen, weil ihr eigener Song vorbei ist. Mann, wie ergriffen kann man sein von der eigenen Mucke. So Leute, wir machen ein kleines Experiment. Außer ihr sitzt im Auto, dann macht ihr nicht mit. Aber sonst jetzt mal kurz Augen zu und ihr habt's vor euch. Irgend so ein Fitnessstudio, wie man das in den 80ern noch genannt hat und eben nicht Gym. Da sind wir noch ins Fitnessstudio gegangen. Es riecht nach Schweiß, die Disco-Kugel dreht sich oben und alle haben irgendwelche neonfarbenen Leggings und Schweißbänder an. Herzlich willkommen bei Madonna und Sabrina Carpenter.

0: David Kushner. Mit Daylight hier in 1 Live um 14:15. Und das wird euch jetzt nicht sonderlich überraschen, aber Matthias Kammel, also ich und David Kushner, wir haben gar nicht so viel gemeinsam. Wir sind sehr unterschiedlich. Und wisst ihr was? Das ist eigentlich auch ganz gut so.
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0: Denn genau um diese Vielfalt, um diese Unterschiede soll es heute auch so ein bisschen gehen. Wir sind nicht alle gleich und wisst ihr was? Das ist auch gut. Kennt auch Sunny aus Bad Neuenahr-Ahrweiler, die sagt sich auch, ja, ich habe da so etwas, was mich und viele Menschen, die aus meiner Ecke kommen, so ein bisschen ausmacht. Und wisst ihr was? Ist völlig in Ordnung.
2: Ey, Sektor, was geht denn ab? Ich habe ein kleines Problem, was, glaube ich, mehrere haben, die im Sektor wohnen. Und zwar kann ich das SCH nicht aussprechen, es ist nicht mein Ding. Wenn ihr alle komisch sagt, sag ich halt komisch. Es ist für mich auch nicht der Tisch, sondern Tisch. Ich check nicht, ich höre es auch nicht, ich höre den Unterschied auch nicht. Meine Freunde mobben mich alle. Aber wisst ihr was, es ist total egal, selbst wenn ihr einen kleinen Sprachfehler habt, was auch immer ihr habt, so was andere als kleiner Makel sehen, scheißegal. Das macht euch besonders, also seid lieb zueinander und zelebriert es.
0: So, nichts mehr hinzuzufügen. Vielen Dank, Sunny. Ich fand das nicht nur sehr gut, dass du das hier mit uns geteilt hast. Ich fand das sogar richtig fantastisch.

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4: Halb vier und auf den Straßen wird es allmählich voller. A2 Dortmund Richtung Oberhausen, zwischen Dreieck, Bottrop und Kreuz Oberhausen. 6 Kilometer Stau an einer Baustelle, 20 Minuten braucht ihr dadurch. A3 Köln Richtung Arnheim, zwischen Oberhausen-Lehrich und Kreuz Oberhausen, 5 Kilometer stockend. Noch solltet ihr in 10 Minuten durch sein. A3 Oberhausen Richtung Köln, zwischen Mettmann und Dreieck Langenfeld auch 5 Kilometer stockend. Dann A33 Osnabrück Richtung Bielefeld, zwischen Osnabrück-Fledda und Hilter am Teutoburger Wald, 8 Kilometer stockend, macht auch eine Viertelstunde mehr. A40 Essen nach Duisburg, zwischen Dreieck Essen-Ost und Mühlheim-Binkhausen, 5 Kilometer stockend. A43 Wuppertal Richtung Recklinghausen, zwischen Bochum-Leer und Kreuz-Herne, 4 Kilometer. A46 Düsseldorf nach Wuppertal, zwischen Sonnenbrauner Kreuz und Wuppertal-Oberbarmen, 6 Kilometer stockend. 10 Minuten obendrauf und die braucht ihr auch auf der A52 Düsseldorf Richtung Essen, zwischen Essen-Süd und Dreieck Essen-Ost, 3 Kilometer Stau.
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5: Ohne den Kollegen Kühler, der weiterhin AG ist, wie wir Profis sagen. Außer Gefecht. Gute Besserung weiterhin an dieser Stelle. Dafür aber mit den Plätzen 5 bis 1 der O-Ton-Charts. Und die Plätze 5, 4 und 3, die kriegt er gleich hier nach Harry Styles. Und jetzt erstmal für euch The Weeknd zusammen mit Daft Punk. 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

0: Der Styles, der Harry mit American Girls. Um gleich 20 vor 4.
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0: Ihr habt wieder fleißig abgestimmt auf 1live.de und in der 1live-App. Ihr könnt das natürlich auch weiterhin tun. Entweder für die 5 Töne, die aktuell auf dem Treppchen stehen, oder eben für die 5 Neuvorstellungen. Da sind euch keine Grenzen gesetzt. Da könnt ihr dumm und bunt und wie auch immer zusammenwürfeln, wie ihr gerade lustig seid. Aber das hier ist die aktuelle Top 5.
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0: Da sind wir unterwegs in der ARD-Mediathek, genau genommen im Erzgebirge. Und zwar in diesem einen Dorf, ja, wo alle so einen etwas speziellen Nachnamen haben.
2: Insgesamt tragen 72 Menschen unserer Kleinstadt Laurobernsbach Riesennamen.
3: Um die vielen Fickers auseinanderzuhalten, setzen sie einfach ihren Job vor den Namen.
4: Klick auf! Wir sind die Heizungsficker.
5: Ich bin der Sauerkrautficker.
6: Wir sind die Elektroficker.
7: Ich trage den Namen stolz, weil der Name Ficker ist hier bei uns im Ort eine Institution, ist bekannt und ich bin gern ein Ficker. Ja, einen Hühnerficker gibt es auch, ja.
1: Platz 4.
0: Einmal Camping, immer Camping hieß es auf Vox. Wobei wir uns nach dieser einen Runde nicht so sicher sind, ob da ein immer Camping überhaupt noch gefragt ist oder ob sich manche Leute sagen, ne. Mit dem Schweinskram habe ich nichts zu tun.
8: Campingurlaub, ein XXL-Vergnügen für die ganze Familie.
9: Ich glaube, es sieht eng aus.
10: Quatsch. Das passt doch perfekt. Achtung, klar, geh mal ein bisschen weg.
9: Kannst du auch die Klappe auflassen und den Schwanz raushängen.
10: Guck mal,
9: lassen.
10: Aber wenn wir hier das, den Kopf teilen.
9: Mama.
10: Oh. Scheiße, es passt nicht, Schatz.
9: Und wenn du erst den Schwanz reinsteckst, geh mal. Entschuldigung, oh Gott.
10: Schatz, ja. Heute nicht
9: Nein.
10: mehr. Hey.
9: Ja.
10: So habe ich den Schwanz jetzt reingesteckt und.
9: Hol mal den Kopf raus.
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11: Barbra Streisand.

0: Bisschen vertauschte Rollen heute hier in 1 Live. Normalerweise ist es unser Job, hier zu reden, aber heute drehen wir das Ganze einfach mal um.
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0: Ihr redet, wir hören zu und geben euch die Fläche zum Reden. Und jetzt stellen wir uns mal folgendes Szenario vor. Ihr spielt gerne Tischtennis. Und dann gibt's noch 10 andere Leute, die gerne Tischtennis spielen. Das ist wunderbar, dann könnt ihr gegeneinander zocken, ihr könnt einen Verein gründen, alles super. Wenn wir jetzt aber 8 Milliarden Menschen hätten, die alle gerne nur Tischtennis spielen, dann wird's irgendwann vielleicht ein bisschen langweilig. Und dann könnte man sich denken, vielleicht würde diesem bunten Sportstrauß auch die ein oder andere Sportart mehr gut tun. Gut, dass da Chris aus Köln ins Spiel kommt. Der hat so eine andere Sportart und sagt, ich mache das gerne und ich möchte dafür auch nicht geschämt werden.
2: Ich betreibe jetzt seit 15 Jahren Kickboxen und Boxen. Und wenn ich Leuten davon erzähle, ob das jetzt Freunde sind oder Arbeitskollegen, dann gucken die einen blöd an. Und man hört auch mal so einen Spruch wie, du verprügelst mich doch nicht, oder? Dabei stimmt das überhaupt gar nicht. Da sind so viele ausgeglichene Typen und vor allem Frauen dabei, die beim Training Respekt zeigen, Wertschätzung. Das ist richtig cool. Deswegen, bevor ihr verurteilt, probiert es lieber selber einmal aus.
0: Und das gilt für sehr viele Dinge im Leben, das, was Chris hier gerade sagt. Bevor man irgendwas scheiße findet, vielleicht lieber erstmal selber ausprobieren und dann feststellen, ach, so schlecht ist es gar nicht. Oder ja, war jetzt vielleicht nicht meins, aber ich kann dem Ganzen doch irgendwie ein bisschen was abgewinnen. Also einfach mal ein bisschen Scheuklappen ablegen und mit Offenheit durchs Leben gehen.

0: zusammen mit Kimbra hier in 1 Live. Und vor den Infos für euch noch Benson Boone. Sorry, I'm here for someone else, habe ich gleich noch für euch.
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1: Um 16 Uhr mit Mathis Trapp
2: und Jan Bungartz. Los geht's mit Unfällen, konkret mit E-Scootern. Von denen hat es letztes Jahr deutlich mehr gegeben. Insgesamt fast 4.500. Und das sind nur die Unfälle, zu denen die Polizei gerufen wurde.
3: Im Vergleich zu 2024 ist die Zahl um fast 50% raufgegangen. Der Anstieg ist deutlich größer als zum Beispiel bei Fahrrädern, Motorrädern oder auch E-Bikes. Und betroffen waren laut dem NRW-Statistikamt vor allem Jüngere. Mehr als die Hälfte der E-Scooter-Unfälle hatten unter 25-Jährige.
2: Die gute Nachricht, die meisten wurden dabei nur leicht verletzt. Es gab aber auch 6 Todesfälle. Eine größere Studie hat schon gezeigt, dass auch viele der heftigeren Unfälle passieren, ohne dass jemand anderes was dafür kann.
3: Und das macht E-Scooter-Fahren laut Studie vor allem gefährlich. Alkohol und Bornsteinkanten. Deswegen fordern Unfallforscher mehr Kontrollen und größere Reifen. Die könnten für mehr Stabilität sorgen.
2: Den Wäldern in Deutschland geht's weiter schlecht, aber immerhin nicht schlechter als letztes Jahr. Laut dem Landwirtschaftsministerium sind aber 4 von 5 Bäumen krank.
3: Dadurch haben sie zum Beispiel nicht so viele Blätter. Bei vielen Bäumen ist das immer noch die Folge der heftigen Dürre zwischen 2018 und 2020.
2: Für Bahnfahrer in NRW gibt's gerade zusätzliche Probleme nach Unfällen mit LKW und Güterzügen. In Düsseldorf hatte sich ein Laster unter einer Bahnbrücke festgefahren. In Bonn wurde eine Schranke beschädigt.
3: Inzwischen sind die Sperrungen teilweise aufgehoben. Es gibt aber noch Ausfälle und Verspätungen. Noch bis mindestens morgen ist die Bahnstrecke bei Plettenberg im Sauerland dicht.
2: Und darüber wird gerade viel diskutiert. Es gibt Berichte, dass Fußballnationaltorwart Manuel Neuer als Nummer 1 zur WM fahren soll und nicht Oliver Baumann.
3: Offiziell bestätigt ist das noch nicht. Bundestrainer Nagelsmann stellt seinen Kader erst übermorgen vor. Was die Entscheidung fürs Team bedeuten würde, erklärt 1Live-Reporter Christian Michel.
4: Sie könnte große Unruhe bringen, weil es eben nicht irgendeine Position ist, sondern eine der wichtigsten Führungspositionen auf dem Platz. Und weil Oliver Baumann offenbar lange davon ausgegangen ist, als Nummer 1 zur WM zu fahren. Wenn sich das jetzt wenige Tage vor der Kadernominierung doch noch ändert, könnte das ein Vertrauensbruch sein. Zumal Nagelsmann selbst immer wieder betont, wie wichtig ihm Teamgeist, Zusammenhalt und dieses Wir-Gefühl sind.
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2: Es hat auch am Abend viele Wolken und zeitweise Regen dabei. Ist auch ziemlich windig bei noch 10 bis 17 Grad.
3: Morgen wird es nochmal wechselhaft und teilweise nass. Dazu in Arnsberg und Velberts maximal 18 Grad, in Bocholt und Oberhausen 19 und in Köln bis 20 Grad. Der Donnerstag bleibt schon meistens trocken und es wird wärmer.
2: Wird voller A2 Dortmund Richtung Oberhausen zwischen Dreieck Bottrop und Kreuz Oberhausen. 6 Kilometer an der Baustelle. 20 Minuten müsstet ihr Geduld mitbringen. A3 Köln Richtung Anheim zwischen Oberhausen-Lierich und Kreuz Oberhausen. 5 Kilometer Stau, eine Viertelstunde obendrauf. Die 3 von Oberhausen nach Köln zwischen Mettmann und Dreieck Langenfeld 5 Kilometer stockend. Noch solltet ihr in 10 Minuten durch sein. Die braucht ihr auch auf der A46 Düsseldorf Richtung Wuppertal zwischen Fahrersberg und Wuppertal-Oberbarmen. 5 Kilometer stockend. Und noch die 46 Wuppertal Richtung Düsseldorf zwischen Oberbarmen und Wuppertal-Katernberg 4 Kilometer stockend.
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5: Dafür heute die einen mit dem anderen. Oder anders gesagt, Bundeskanzler Friedrich Merz war heute zu Besuch beim Koalitionspartner bei der SPD. Wir hatten ihn eingeladen, damit man auch mal intern so ein bisschen quatscht, wo vielleicht hier und da die Stellschrauben gedreht werden können und ein bisschen Rede und vor allem Verbesserungsbedarf besteht. Und Friedrich Merz hat dann später in der Pressekonferenz gesagt, es geht hier nicht darum, dass man sich oder man solle sich nicht gegenseitig öffentlich rote Linien aufzeigen. Also ich übersetze mal, es soll alles ein bisschen geräuschloser wohl ablaufen bei der Koalition. Aber dann hat er sich wahrscheinlich nochmal die aktuellen Umfragewerte der SPD angeschaut und sich gedacht,
6: eine Wurst ist eine Wurst.

0: Anscheinend, Leute, es wird international hier.
1: Mr. 305, better say Mr. Worldwide, checking in.
0: Sí, señor.
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0: Mit, ihr habt's gehört, Mr. 305, mit Mr. Worldwide, Pitbull, the one and only. Er kommt in den Sektor. Im Juli ist es soweit, nach Düsseldorf zum großen Open Air. Und ihr könnt dabei sein. Wir machen es möglich. Wir hauen hier heute 2 Tickets raus für das Pitbull Open Air in Düsseldorf. Das machen wir natürlich nicht einfach so. Ihr müsst schon ein bisschen was leisten, weil der Boy leistet auch einiges auf der Bühne. Da wird richtig abgebrannt. Und abbrennen tun wir jetzt nichts. Aber wir haben, Leute, ich sag's wie es ist, keine Kosten und Mühen gescheut. Wir sind ins Tierheim gegangen und haben vom schönsten Pitbull, den wir dort finden konnten, einen Pitbull-Song uns vorbellen lassen. Und jetzt seid ihr dran. Welcher Song ist das hier? Achtung, ich meine das wirklich ernst. Also gut zuhören.

0: Ich wage mal zu behaupten, man kann drauf kommen, auch wenn das Vogelgezwitscher im Hintergrund, das konnte man leider nicht vermeiden, vielleicht ein bisschen abgelenkt hat, aber das kann man schon rausgehört haben. 0800 5678 111 ist die Nummer. Wenn ihr wisst, welcher Pitbull-Song das war, der hier gerade Pitbull-mäßig gebellt wurde, meldet euch rein und dann seid ihr dabei am 19. Juli beim Open Air in Düsseldorf. 0800 5678 111 ist die Nummer.
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0: Die Plätze 5 und 4 der O-Ton-Charts habe ich euch schon gespielt. Falls ihr sie verpasst habt, 1 live App tracken, nochmal nachhören und hier geht's jetzt weiter.
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0: Und zwar in chronologischer Reihenfolge. Wir springen aufs Treppchen.
1: Platz 3.
0: Runter von der Pole Position. Da war der Ton noch letzte Woche. Mittlerweile seit 35 Wochen dabei. Ihr kriegt offensichtlich nicht genug von der unterhaltsamen Rentnerin, die wir in der NDR Nord-Reportage gesehen haben. Sie ist eine treue Kundin des fahrenden Supermarkts und sie weiß ganz genau, was sie da möchte.
2: Rosinen und Zwiebeln.
3: Sie kauft für ihr Frühstück ein.
4: Die Rosinen, die lege ich in Whisky ein und ich komme morgens auf meinen Joghurt mit drauf. Ja, ich bin morgens schon gleich ein bisschen tüdel. Ja, so ist das. Man muss das Leben genießen.
1: Platz 2.
0: Auf Platz 2 ist direkt eine Neuvorstellung gelandet. Die haben wir gesehen im RBB-Fernsehen und zwar bei der fantastischen Sendung Der Tag in Berlin und Brandenburg. Da war ein Paar am Start, das uns mal ein bisschen über die Schulter hat gucken lassen. Und so konnten wir, ja, das Geheimnis des Erfolges dieses Paares lüften.
5: Also wir haben gestern den 8. Hochzeitstag gehabt.
6: Nein, dann herzlichen Glückwunsch vom RBB. Letzte Frage, was ist ein Garant für eine glückliche Ehe?
5: Dass man sich gegenseitig so akzeptiert, wie man ist.
7: Lutschen, gut lutschen. Freund, gut lutschen.
6: Gut lutschen?
7: Lutschen.
6: Gut, dann erstmal vielen, vielen Dank dafür.
1: Platz 1.
0: So, und damit herzlich willkommen zurück im Oberhaus und herzlich willkommen auf der 1, der FC Schalke. Schalke Lennart, Thorsten Legert ist am Start. Er war bei RDL auf YouTube zu hören und gut, machen wir uns nichts vor. Er hatte seine Emotionen so mäßig im Griff.
8: Kenan Karaman, Saisontreffer Nummer 14. Und jetzt hören Sie mal rein, was hier gerade tobt.
9: Oh, das Ding da rein!

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2: Wird voller im Feierabendverkehr. 16:30 nur die größten Probleme. Die A1 Münster Richtung Dortmund ist zwischen Kammzentrum und Unna nach einem LKW-Unfall gesperrt worden. 5 Kilometer Stau gerade. A2 Dortmund Richtung Oberhausen zwischen Dreieck-Bottrop und Kreuz Oberhausen. 6 Kilometer an der Baustelle. Viertelstunde obendrauf. Die braucht ihr auch auf der A3 Köln Richtung Arnheim zwischen Kreuz Kaiserberg und Kreuz Oberhausen. 5 Kilometer. A4 Aachen Richtung Köln zwischen Köln-Poll und Dreieck-Heumer. 3 Kilometer Stau. Noch solltet ihr in 10 Minuten durch sein. Ihr braucht auch auf der A33 Osnabrück Richtung Bielefeld zwischen Osnabrück-Fledder und Hilter am Teutoburger Wald 5 Kilometer stockend. A40 Duisburg nach Essen zwischen Mülheim-Dümpten und Essen-Zentrum 3 Kilometer Stau. Nochmal die 40 jetzt Essen Richtung Duisburg zwischen Essen-Huttrop und Mülheim-Winkhausen 4 Kilometer stockend. Und noch A42 Dortmund Richtung Kamp-Lindfort zwischen Gelsenkirchen-Schalke und Kreuz Essen-Nord 5 Kilometer stockend.
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3: Es gibt diese Menschen. Egal was sie anpacken, es wird einfach genial. Und ein so ein Typ ist Teddy Swims. Es ist, glaube ich, einfach genetisch unmöglich, dass dieser Mensch einen schlechten Song abliefert. Auch die aktuelle Single wieder richtig, richtig gut. Teddy Swims hier für euch mit Mr. Know It All.

0: Der 19. Juli, das ist heute in 2 Monaten. Das ist ein Sonntag und es kann sehr gut sein, dass einer oder eine von euch da gleich was vorhat.
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0: Denn am 19. ist er am Start. The one and only the man himself. Die Rede ist von Pitbull. Und wir haben ja schon gesagt, wollen da gerne ein paar Tickets für euch klar machen. Also was heißt wollen da gerne? Wir machen das einfach mal so. Ihr seid auf unseren Nacken dabei bei Pitbull am 19. beim Open Air in Düsseldorf. Und ihr dürft jetzt mal, alle die jetzt gerade hier in der Leitung in 1 Live sind, einfach mal fröhlich drauf losbellen und dann gucken wir mal, wessen Gebell ich da raushöre. Ab jetzt, bitteschön. Das war, also, jetzt muss ich selber kurz überlegen. Ist das ein Terrier oder ist das ein Zwergpinscher oder was war das da gerade, Kasi aus Gelsenkirchen?
2: Das war ein Pitbull.
0: Ach, das war ein Pitbull?
2: Ja.
0: Das war mal ein Pitbull im Stimmbruch, oder?
2: Ja, auf jeden Fall. Der ist noch in der Pubertät.
0: Okay. Du bist nicht mehr in der Pubertät, du bist gut drauf. Und
2: ja.
0: Wow, Kasi, du hast etwas. Wo kommt die Energie her heute bei dir?
2: Ach, ich bin einfach glücklich.
0: Ja?
2: Ich weiß nicht. Vielleicht, weil das Wetter wieder besser werden soll.
0: Mhm.
2: Ja.
0: Was macht dich noch glücklich? Der Aufstieg vom FC Schalke? Du kommst aus Gelsenkirchen?
2: Auf jeden Fall, ja. Das ging mitten ins Herz.
0: Du kommst ja aus dem Feiern gar nicht mehr raus. Wenn du jetzt hier auch noch Pitbull-Tickets klar machen solltest, dann was soll denn da noch kommen, ne?
2: Ja, kann nichts mehr schief gehen. Das ist mein Jahr.
0: So, pass mal auf. Wir haben ja dir und allen anderen, aber du bist halt durchgekommen, eine kleine Aufgabe gestellt. Nämlich mal raushören, welcher Pitbull-Song wurde denn hier gebellt? So, Kasi.
2: Ja.
0: Ich gebe zu, wir haben es jetzt nicht so super, super, super kompliziert gemacht. Was ist denn deine Antwort?
2: Das ist Hotel Room Service.
0: Da bist du dir völlig sicher oder sollen wir es nochmal abchecken?
2: Auf jeden Fall. Oh, nee, da gibt es nichts mehr dran zu rütteln.
0: Oh, Moment. Kasi?
2: Ja?
0: Ich will mal nicht zu viel versprechen, aber du bist sowas von dabei in Düsseldorf.
2: Ja, ich freue mich. Wow, ich sag doch, das ist mein Jahr.
0: Hast du schon irgendwelche, weiß ich nicht, weil erste Mal, dass du Pitbull live siehst? Oder?
2: Ja, aber ich hab schon auf jeden Fall eine Glatzenkappe zu Hause.
0: Nicht dein Ernst?
2: Doch, wirklich, die habe ich schon mal pro forma mir angeschafft, weil ich wusste, irgendwann wird es soweit kommen, dass ich Mr. Worldwide live sehen werde.
0: Wow. Wo besorgt man sich sowas? Geht man da ins Fachgeschäft und sagt, ich bin großer Pitbull-Fan?
2: Nee, beim großen A.
0: Naja, ja. Was die nicht so alles haben. Du hast auf jeden Fall jetzt 2 Gästelistenplätze klar gemacht fürs Open Air. Ja, wir uns auch. Ey, du, also kann nichts mehr schiefgehen bei dir 2026, habe ich das Gefühl.
2: Nee. Mega.
0: Dann liebe Grüße nach Gelsenkirchen. Mach dir noch einen schönen Tag. Und ganz, ganz viel Spaß dann im... Ja, hier sowieso. Bei hier kann gar nichts schiefgehen, weißt du doch. Wenn ich so nette Leute wie dich hier am Start habe, dann bin ich ein glücklicher Mensch.
2: Auch vielen Dank. Ich freue mich.
0: Liebe Grüße und viel Spaß im Juli in Düsseldorf.

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1: Heute drehen wir den Spieß um. Heute hören wir zu und ihr habt das Wort.
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1: Denn heute ist quasi Doppel-D-Tag. Nicht nur Dienstag, sondern heute ist auch der Diversity-Tag in Deutschland, wo wir auch mal ein bisschen drauf achten wollen. Jawohl, es geht um Vielfalt, denn diese Vielfalt ist das, was uns ausmacht und das, was vielleicht der ein oder die andere als Makel, als Schwäche, als ja, kleines Hindernis im Alltag empfinden würde, wenn man es irgendwie mal ein bisschen von einer anderen Seite beleuchtet und von einer anderen Perspektive drauf schaut, dann sagt man, nö, ist überhaupt kein Makel, ist keine Schwäche, ist einfach nur ein bisschen anders. Und wenn wir alle lernen, mit dieser Andersartigkeit umzugehen, dann ist das auch etwas, was uns alle gemeinsam stärker macht. So geht es zum Beispiel auch Jonas, der kommt aus Halle, Westfalen, und Jonas sieht nichts. Jonas ist blind, aber davon lässt er sich nicht unterkriegen.
3: Hey Sektor, ich bin Jonas und ich bin blind und ich möchte euch eins sagen. Egal, ob ihr behindert seid, eine chronische Erkrankung oder eine psychische Erkrankung habt, ihr seid genauso wie alle anderen. Traut euch was, geht raus, lasst euch nicht unterkriegen von Behörden oder von irgendwelchen Situationen. Geht mutig durch euer Leben, verfolgt eure Ziele und seid tolle Menschen, so wie ihr es seid.
1: Ja, und ich habe das Gefühl, Jonas ist auch ein toller Mensch und das sind wir letztendlich alle. Und wir müssen dann auch alle miteinander damit gut umgehen und sagen, jawohl, wir sind alle nicht gleich und wisst ihr was, das ist auch gut so.

0: mit Love Tonight. Und vor den Infos kommt hier gleich noch Taylor Swift reingeschwebt.
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1: 17 Uhr, hier sind Mathis Trapp
2: und Jan Bungartz. Deutschland hat ja ziemlich viel Wald auf fast einem Drittel der Fläche, aber vielen Wäldern geht's schlecht. Nur etwa jeder fünfte Baum gilt noch als gesund.
1: Ein wichtiges Zeichen dafür ist, dass die Bäume weniger Blätter oder Nadeln haben. Und daran hat sich innerhalb eines Jahres auch kaum was geändert. Laut dem neuen Waldzustandsbericht haben viele Bäume weiter mit den Folgen einer Dürre zu kämpfen.
2: Immerhin zuletzt sind weniger abgestorbene Bäume dazugekommen als in den Jahren davor. Und es gibt weniger stark geschädigte Buchen. Besonders anfällig und damit oft krank sind dagegen Eichen. Und verschlechtert hat sich der Zustand auch von vielen Kiefern.
1: Bundeslandwirtschaftsminister Rainer sagt, der Waldschutz geht voran. Kritik kommt aber von Umweltschützern. Sie werfen dem Minister vor, Bäume vor allem als Nutzpflanzen zu sehen. Und sie fordern mehr Tempo beim Umbau zu natürlichen und widerstandsfähigen Mischwäldern.
2: Deutschland will den Gebieten in Zentralafrika helfen, wo das Ebola-Virus ausgebrochen ist. Nächste Woche sollen 500 Schutzanzüge dahin geliefert werden.
1: Die Bundesregierung will auch medizinisches Personal schulen und erklären, was bei Ebola-Verdachtsfällen zu tun ist. Bisher gibt es in der Demokratischen Republik Kongo vermutlich über 130 Todesfälle durch das Virus.
2: In NRW gab es letztes Jahr deutlich mehr E-Scooter-Unfälle. Fast 4.500 Leute hatten einen. Die Landesstatistikbehörde sagt, dass die Zahl im Vergleich zum Jahr davor um 46% hochgegangen ist.
1: Die meisten haben sich zwar nur leicht verletzt, 6 Menschen sind letztes Jahr aber auch bei E-Scooter-Unfällen gestorben.
2: In Beckum im Münsterland musste heute Mittag der Unterricht für 1.000 Schülerinnen und Schüler abgebrochen werden. Am Berufskolleg ging ein Drohanruf ein.
1: Die Polizei kam mit vielen Leuten und umstellte das Gebäude. Die Berufsschule wurde dann geräumt, gefunden wurde drinnen aber nichts.
2: Und dann geht's noch um einen der bekanntesten Fußballer der Welt, Cristiano Ronaldo. Der schreibt WM-Geschichte.
1: Denn jetzt ist klar, Ronaldo wird bei der Weltmeisterschaft wieder für Portugal dabei sein. Zum insgesamt 6. Mal. Das hat bisher noch kein Spieler geschafft.
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2: Auch der Abend bleibt nicht überall trocken. Dazu ist es noch windig bei 10 bis 17 Grad.
1: Morgen geht's noch durchwachsen und zeitweise nass weiter. Die Sonne hat's schwer. In Herne und Siegen werden es höchstens 18 Grad. In Eschweiler bis 19 und in Bonn bis 20 Grad. Ab Donnerstag wird es dann wärmer. Bis zum Wochenende sind Richtung 30 Grad drin.
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2: 150 Kilometer insgesamt, hier nur die größten Probleme. Die A1 Münster Richtung Dortmund ist zwischen Kamm-Zentrum und Unna nach einem LKW-Unfall gesperrt. 5 Kilometer Stau. A2 Dortmund Richtung Oberhausen zwischen Dreieck-Bottrop und Kreuz-Oberhausen. 6 Kilometer, eine Viertelstunde kommt obendrauf. A4 von Aachen nach Köln zwischen Köln-Poll und Dreieck-Holmar. 3 Kilometer nach Bergungsarbeiten. A43 Wuppertal Richtung Recklinghausen zwischen Bochum-Leer und Kreuz-Herne stockt es auf 4 Kilometern. Und noch A59 Dienstlaken Richtung Duisburg zwischen Alt-Hamborn und dem Kreuz Duisburg 4 Kilometer Stau, auch da 10 Minuten plus.
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3: Aber dafür mit zwei absoluten Schwergewichtern, die sich da zusammengetan haben, wo man vielleicht erstmal denken könnte, kann das gut gehen? Kann das gut gehen, wenn man sich so ein Brett, so einen Klassiker schnappt und den dann neu samplet? Ich wage zu behaupten, es ist nicht nur gut gegangen, es ist ein absoluter Banger dabei rausgekommen. Bebe Rexha, Faithless, New Religion.

0: 1 Live hier um 10 nach 5 mit dem Kammel, der behauptet, ja, für Mitte Mai, was wir brauchen, ist mal ein bisschen besseres Wetter. Was brauchen wir noch?
1: Wir brauchen mehr wütende Frauen.
0: Ja, auch das sagt Pädagogin Daniela Klich. Jetzt könnte man natürlich fragen, warum überhaupt? Warum brauchen wir denn mehr wütende Frauen? Weil das wichtig ist, dass Frauen genauso wütend sein dürfen wie Männer.
1: Bist du aber eine weiblich gelesene Person und dir wird eben jahrzehntelang suggeriert, dass alle Gefühle okay sind, aber halt deine Wut halt nicht. Mhm. Also die lässt du mal am besten im Schrank. Die kann ja so niemand richtig brauchen.
0: Genau darüber hat Daniela gesprochen mit Katrin Altschner, unserem Host vom 1Live-Podcast Intimbereich, wo es eben nicht nur um alle Themen rund um Liebe und Sexualität geht, sondern eben auch um die ganze Gefühlswelt. Und gerade das Thema Wut, Wut bei Frauen, sei es im Job, sei es in der Familie, sei es in der Partnerschaft, das ist immer noch ein sehr großes Thema. Und ein Thema, bei dem Daniela als Pädagogin sagt, ja, da ist noch so ein bisschen Nachholbedarf.
1: Wenn wir Frauen dann mal klar sind und vielleicht auch mal lauter, dann wird das ja wirklich häufig mit, ja, du bist emotional, jetzt übertreibst du, so eine Drama-Queen oder hysterisch, ja, betitelt.
0: Mhm, das wird nämlich dann ganz gerne mal so ein bisschen abgestempelt und Frauen werden dann in so eine gewisse Ecke gerückt. Das aber, sagt Daniela, ist letztendlich ein ziemlich billiger Trick.
1: Das ist natürlich für das Gegenüber, in der Regel Männer, leichter, mal die Frau abzuwerten und zu sagen, naja, du übertreibst ja jetzt. Dann muss ich ja auch nicht in die Verantwortung gehen und meinen Anteil da anschauen.
0: Und mit Wut meint Daniela wirklich Emotionen und jetzt nicht einfach nur blind irgendwie durch die Straße rennen und sinnlos Aggressionen rauslassen.
1: Ich meine damit, dass wir uns die Emotion Wut einfach wieder erlauben dürfen.
0: Mhm. Und ihr dürft euch erlauben, die neue Folge vom Podcast Intimbereich zu hören. 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Und in dieser Folge eben Katrin zusammen mit Daniela, mit einer Pädagogin, die eben mal das Thema, ja, Female Rage, weibliche Wut und warum das eben sehr wichtig ist, ein bisschen genauer beleuchtet.

0: Iconer Pop in 1 Live. Wir haben es 4:15.
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0: Folgendes Bild stellen wir uns jetzt alle mal vor. Eine große Blumenwiese und da stehen nur Tulpen drauf. Ja, sieht vielleicht trotzdem irgendwie schön aus, aber irgendwie auch ein bisschen langweilig. Und jetzt haben wir die gleiche Wiese und da ist zwischendrin irgendwie auch mal ein Gänseblümchen und da ist mal ein Krokus und da sind natürlich auch die Tulpen und da ist auch mal eine Rose. Und wenn ihr jetzt sagt, Kamil, was erzählst du uns da irgendwie von irgendwelchen Blumen, was soll das Ganze? Ich möchte damit ein kleines Bild aufmachen und euch zeigen, wie schön Vielfalt sein kann. Und das, was mit Blumen funktioniert, funktioniert genauso mit uns Menschen, weiß auch Max aus Erfstadt.
2: Hey Sektor, manche Menschen fühlen sich unwohl, einfach so Hand in Hand auf der Straße zu spazieren. Und das ist nicht, weil sie schüchtern sind, sondern weil sie einfach komische Blicke kassieren oder Kommentare. Und das bin ich. Das sind wir, queere Paare. Wie wäre es stattdessen einfach mal mit so einem kleinen Lächeln? Da würde ich mich mega freuen, weil ich wünsche mir eigentlich auch nur, ganz normal spazieren zu gehen.
0: Oder vielleicht sogar seid ihr auch mal selber mutig und sagt, weißt du was, Max, du kriegst nicht nur ein kleines Lächeln von mir, du kriegst sogar ein sehr großes Lächeln.
1: Rie.

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5: Gleich haben wir es 17:30. A1 Dortmund Richtung Münster. Zwischen Kamen Zentrum und Zammenberg Kamen eine Viertelstunde plus 5 Kilometer Stau. Nochmal die A1 Münster Richtung Dortmund jetzt. Die ist zwischen Kamen Zentrum und Unnahmt gesperrt nach einem LKW-Unfall. 6 Kilometer Stau da im Moment. A2 Dortmund Richtung Oberhausen. Zwischen Dreieck Bottrop und Kreuz Oberhausen eine Viertelstunde on top. 4 Kilometer Stau, weil gebaut wird. A3 Köln Richtung Arnheim zwischen Oberhausen-Lierich und Kreuz-Oberhausen 10 Minuten mehr, 5 Kilometer stockt es da. A40 Duisburg-Essen zwischen Mülheim-Winkhausen und Essen-Zentrum 10 Minuten mehr, 5 Kilometer stockender Verkehr. A40 jetzt Essen Richtung Duisburg zwischen Essen-Huttrop und Mülheim-Winkhausen 10 Minuten plus, 4 Kilometer stockt es da. A52 Düsseldorf Richtung Essen zwischen Essen-Süd und Dreieck-Essen-Ost 10 Minuten mehr, 3 Kilometer Stau. Und dann noch A59 Dienstlaken Richtung Duisburg zwischen Duisburg-Alt-Hamborn und Kreuz-Duisburg 10 Minuten plus ebenfalls 4 Kilometer stockender Verkehr.
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6: Dafür aber Kammel mit so einem Erweckungsmoment. Also wirklich so eine Glühbirne, die hier gerade über meinem Kopf angegangen ist. Ich finde das immer faszinierend, wenn man, ich meine, ich gehe jetzt ja auch schon schwer auf die 25 zu. und so alt musste ich werden, um dann zu merken, was das ist. Wir fangen vorne an, Leute. Es geht um das Spiel des Jahres. Heute sind die 3 Finalisten nominiert worden und am 12. Juli gibt es dann die Preisverleihung und einer wird dann zum Spiel des Jahres gekürt. Und ich zitiere jetzt einfach mal aus dieser Pressemitteilung. Der Gewinnertitel, blablabla, Preisverleihung, wird in Berlin gekürt und darf dann das bekannte Logo mit dem roten Pöppel auf der Spielverpackung tragen. Der rote Pöppel. So, ihr seid dran. Nicht googeln oder auch nicht bingen oder sonst irgendwas machen. Wenn ihr mir sagen könnt, was ein Pöppel ist, schreibt rein, meldet euch. Ich habe noch nie gehört dieses Wort. Ich hätte es auch niemals damit in Verbindung gebracht. Wisst ihr, was ein Pöppel ist? Sagt mal gern Bescheid.

0: Ein Pöppel ist übrigens der Fachbegriff für so eine Spielfigur, also für so ein kleines Mannequin, was ihr von Mensch ärgere dich nicht oder so kennt. Damit wäre mein Problem gelöst. Kommen wir zu den wirklich wichtigen Problemen.
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0: Es wurden Schubkarren, LKW-weise Probleme hier angekarrt. Und er hat sie gelöst. Felix Lobrecht hier im 1 Live Haus. Diesmal unter anderem das Problem von Diana und Mike, die nicht so eine weite Anreise hier hatten, nämlich aus Düsseldorf.
2: Woher kennt ihr euch beiden? Seid ihr zusammen eigentlich?
3: Genau, ja, wir sind ein Pärchen seit über 10 Jahren.
2: 11 Jahre. Oh, wie süß. Aber ihr habt ja irgendein Problem. Eure Beziehung scheint es nicht zu sein. Bei euch ist alles tippitappo. Aber was habt ihr für ein Problem?
3: Genau, unser Problem ist quasi, dass wenn wir irgendwo platziert werden oder uns selber Plätze aussuchen, dass wir immer oder sehr, sehr häufig neben so Quasselstrippen landen.
4: Mhm. Wir sitzen immer falsch.
2: Ihr sitzt immer falsch.
4: Komplett falsch, ja.
2: Ihr habt kein Gespür für Nachbarn.
4: Also das Problem ist eigentlich auch vor allem, dass also ich sehe es in seinem Gesicht dann immer 10 Sekunden und der ist einfach nicht schon mehr erreichbar. Bedient.
3: Laune ist super, aber ich habe dann woanders meine Ohrmuscheln ausgestreckt.
2: Und du ziehst sie einfach mit runter.
3: Nee, ja,
2: also du bist perfekt.
4: Ich bin bedient.
2: Du bist perfekt, du bist einwandfrei. Das Problem ist Mike. Mike ist der Problembär. Okay, ich weiß es. Immer wenn du merkst, ah, der Mike, der ist gerade ganz woanders, dann sagst du Elefantenbaby. Weil Elefantenbabys sind süß. Süß,
4: ja.
2: Und dann zieht ihn sofort, wo ist ein Elefantenbaby? Und dann, und zack, ist die Aufmerksamkeit wieder bei dir. Mhm. Und dann sagst du, ich hab kein Elefantenbaby, aber hier spielt die Musik, okay? Und dann,
4: dann
2: merkst du, er dreht wieder ab, dann Elefantenbaby. Ja, wollen wir jetzt so machen?
3: Perfekt.
2: Ja. Elefantenbaby, geil.
0: Es kann so einfach sein, Leute. Und vielleicht habt ja auch ihr irgendein Problem, was ihr seit Jahren mit euch rumschleppt und einfach nicht auf eine Lösung kommt. Die Lösung könnte sein, dass ihr euch hier reinmeldet und Felix das Problem für euch löst. 1live.de oder die 1live-App ist euer Weg hier ins 1live-Haus. Und vielleicht seid ihr dann schon bei der nächsten Folge 99 Problems dabei mit eurem Problem, das danach natürlich kein Problem mehr ist, weil Felix es gelöst hat.
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0: Eigentlich ist es doch ganz einfach. Du kannst alles werden, du kannst alles sein, nur kein Arschloch.
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0: Und wenn jeder, zumindest so im Rahmen der Möglichkeiten, alles sein, alles werden und alles ausprobieren kann, dann ist das doch irgendwie auch ganz cool, weil dann macht das die Sache ein bisschen interessanter, dann macht das die Sache abwechslungsreicher, dann macht das unseren Alltag ein gutes Stück bunter. Und genau darum soll es heute gehen, denn heute ist der Diversity Day, also der Tag, an dem wir auch mal so ein bisschen unsere Unterschiedlichkeiten abfeiern und ein bisschen ins Schaufenster stellen wollen. Die kleinen Dinge, von denen wir sagen, ja, das ist eine Besonderheit an mir und das ist eine Besonderheit, die ich echt richtig cool finde. Zum Beispiel auch bei Nana aus Köln ist das so, denn Nana hat ein Hobby, wo man vielleicht jetzt klassischerweise sagen würde, ach komm, Männerdomäne, oder haben Frauen nichts verloren, was soll das denn? Nee, ist völliger Bullshit, sagt Nana aus Köln.
2: Hallo lieber Sektor, ich bin Nana und ich bin begeisterte Motorradfahrerin, sowohl auf der Straße als auch auf der Rennstrecke. Bin tatsächlich auch Influencerin in dem Bereich. Und anfangs war es etwas schwer, in dieses Hobby reinzufinden, weil das natürlich ein männerdominiertes Hobby ist. Das ist aber absoluter Schwachsinn. Das hat nichts mit Männern und nichts mit Frauen zu tun, sondern einzig und allein mit Leidenschaft. Also, wenn du eine Frau bist und das hier gerade hörst und auch Bock hast, mal aus deiner Komfortzone zu steppen, dann mach es einfach. Do it for the plot. Niemand hält dich auf.
0: So, das ist nochmal die Botschaft, die wir heute hier mitnehmen können. Es hat nichts mit Männern und nichts mit Frauen und auch nichts mit dazwischen und außerhalb zu tun, sondern nur mit Leidenschaft und mit dem, worauf wir Lust haben und dann wirklich einfach mal Sachen ausprobieren und sagen, ey, ich hab's noch nie gemacht, ich hab's immer mal im Kopf gehabt, ich probiere das jetzt mal aus. Vielleicht ist es ja was für mich.

0: Das hat er schon so ganz verschmitzt geguckt.
1: Fuck off!
0: Na sag mal!
2: Was denn? Hat sie doch auch gerade gesagt. Ah, ich mag das, welche Musik du hier immer für uns anmachst.
3: Ja. Ich mochte auch sehr, was gestern hier zwischen uns beiden passiert ist. Das ist was anderes. Bei Kühler und mir, das ist platonische Zugeneigtheit. Bei uns beiden wäre es ja nur der Sex.
2: Stimmt, wir sind sehr körperlich. Lass uns das direkt mal machen jetzt hier als nächstes.
3: Ja, du darfst gleich ab 18 Uhr körperlich werden. Hoffentlich ausschließlich
2: also
3: mit deinem Mund.
2: Ja.
3: Das könnte man jetzt auch. Also, bis morgen, ne?
2: Bis gleich.
3: Ja. Ich fürchte, lieber Fritz, das hat für Irritation gesorgt.
2: Das hat jetzt auch einfach so geklungen, als hätten wir das Gleiche wie gestern nochmal gesagt. Du hättest so vorher und also am Anfang und am Ende hättest du so ein Geräusch machen müssen, dass man weiß, dass das die Aufnahme von gestern war.
3: Hätte ich machen müssen, ne? So ein Rückspulgeräusch.
2: Aber wie geil überhaupt, dass du das jetzt gerade nochmal extra hier rausgeschnitten hast und nochmal diesen Sex-Appeal von gestern zwischen uns beiden hier rausgestellt hast.
3: Es ist einfach hängen geblieben und ich konnte nicht widerstehen und musste dieses kleine Highlight der gestrigen Sendung nochmal ganz kurz hier dem Sektor präsentieren.
2: Das Problem, was ich sehe, ist, dass das gestern einfach nicht stattgefunden hat, dass das alles nur gecosplayed war und dass das nicht gestimmt hat, dass da und zwischen uns eine sexuelle Anziehung ist und dass du jetzt mit dieser Aufnahme einfach nochmal erwirken möchtest, dass das heute endlich stattfindet.
3: Dream on, mein Lieber. Du kannst hier gleich mal schön weiter um 18 Uhr Radio machen. Ich gehe...
2: Siehst du gehst jetzt. Ja, das habe ich doch gesagt. Ja. Es ist nicht zwischen uns. Es war alles gestern nur gespielt und eingebildet. Und ich dachte, das wäre was Ernstes. Ich bin nur ein Abenteuer für dich, stellt sich jetzt raus.
3: Was ist denn zwischen dir und dem Sektor gleich ab 18 Uhr?
2: Ach, eine wunderschöne zweistündige Sendung, auf die man sich freuen kann. Wir sprechen darüber, dass GTA wohl jetzt endlich, da gibt es auch mal ein paar Infos, GTA 6. Und wir haben weiterhin den Diversitätstag hier heute in 1 Live.
3: GTA 6 meinst du wohl. Ciao, bis morgen wieder.
2: Oh Gott.
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1: 18 Uhr, wir sind Mathis Trapp und Jan Bungertz. Wir gucken auf Start-ups, also Unternehmensgründungen. Das klingt vielleicht erstmal weit weg, aber ein selbstständiger Job, der eigene Chef, die eigene Chefin zu sein, das wird offenbar bei Jüngeren beliebter.
2: Das zeigt eine Studie der staatlichen Förderbank KfW. Letztes Jahr gab es demnach mehr Start-ups als noch 2024 und fast 40% der Gründerinnen und Gründer waren unter 30. Früher waren es in der Altersgruppe deutlich weniger.
1: Das liegt laut KfW auch an Vorbildern wie Influencern und Start-up-Gründern auf Social Media. Dazu gehören Creator, Leute mit eigenen Online-Shops oder digitalen Dienstleistungen wie Coaching. Der Vorteil, sowas lässt sich auch mit anfangs wenig Geld machen und zum Teil auch neben der Schule, der Ausbildung oder dem Studium.
2: Allerdings ziehen viele, die eine gute Idee für ein Start-up haben, den Plan doch nicht durch. Eine Kritik: zu viel Bürokratie. Dafür helfen verschiedene Förderprogramme, zum Beispiel mit Geld.
1: Den Wäldern in Deutschland geht es weiter schlecht. Laut dem neuen Waldzustandsbericht gilt nun auch jeder fünfte Baum als gesund.
2: Daran hat sich im Vergleich zum Vorjahr kaum was geändert. Minister Reiner sagt aber, zuletzt sind weniger Bäume abgestorben.
3: Sowohl bei Laubbäumen als auch bei den Nadelbäumen, und der Wald verjüngt sich. Vielerorts wächst eine neue Baumgeneration nach.
2: Kritik kommt von Umweltschützern. Sie finden, dass der Umbau zu widerstandsfähigen Mischwäldern zu langsam geht.
1: Wer mit der Bahn in NRW unterwegs ist, muss noch mit zusätzlichen Problemen rechnen nach Unfällen. In Düsseldorf hatte sich ein Laster unter einer Bahnbrücke festgefahren. In Bonn wurde eine Schranke beschädigt.
2: Die Sperrungen sind zwar teilweise aufgehoben, es gibt aber noch Ausfälle und Verspätungen. Noch bis mindestens morgen ist die Bahnstrecke bei Plettenberg im Sauerland dicht.
1: Und in Solingen haben gestern jede Menge Gaffer einen Rettungseinsatz an einem Supermarkt gestört. Ein Mann musste damit einem Kran aus einer Wohnung rausgehoben werden.
2: Mehr als 30 Leute haben sich das laut Polizei vom Parkplatz aus angeguckt. Einige haben den Einsatz gefilmt und Chipstüten aufgemacht. Irgendwann musste der Platz in Solingen geräumt werden.
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1: Hat auch am Abend zeitweise noch Regen dabei. Ist auch ziemlich windig bei noch 10 bis 17 Grad.
2: Morgen wird es dann nochmal wechselhaft, teilweise auch wieder nass. Dazu in Attendorn maximal 16 Grad, in Dortmund und Hattingen 18 und in Dorsten und Kerpen bis 19 Grad. Der Donnerstag bleibt schon meistens trocken und dazu wird's wärmer.
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1: A1, Dortmund Richtung Münster. Zwischen Kamenzentrum und Hamberg-Kamen 6 Kilometer stockend. Ihr solltet in 10 Minuten durch sein. Die A1 Münster Richtung Dortmund ist zwischen Kamenzentrum und Unna nach einem LKW-Unfall gesperrt worden. Dann A2, Dortmund nach Oberhausen zwischen Dreieck-Bottrop und Kreuz-Oberhausen 3 Kilometer Stau. 10 Minuten plus. A3 Oberhausen Richtung Köln zwischen Kreuzhilden und Dreieck-Langenfeld 4 Kilometer stockend. Und noch A57 von Köln nach Krefeld zwischen Bickendorf und Köln-Longerich 2 Kilometer Stau nach einem Unfall. 10 Minuten mehr.
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4: Tag, hallo, beziehungsweise schönen guten Dienstagfeierabend. Heute Morgen unter der Dusche hat mir etwas sehr geholfen, nämlich ein Gedanke, den ich gedacht habe. Ich habe nämlich so an letzten Freitag und ans Wochenende gedacht, das hinter uns liegt. Also Wochenende ja noch gar nicht so lange her, kommt mir irgendwie wie gestern fast erst vor, habe ich gedacht. Aber mittendrin schon eigentlich in der Woche, weil ich habe festgestellt, der letzte Freitag ist heute am Dienstag genauso lange her wie der kommende Freitag. Oder anders formuliert, jetzt am Dienstagabend ist der Freitag eigentlich auch schon wieder näher der kommende als der vergangene. Habe ich mich zu kompliziert ausgedrückt? Ich vermute schon. Ich will euch einfach nur sagen, jetzt schon am Dienstag, schönes Wochenende.

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0: Das loswerden, was euch nervt, weil die Leute es einfach nicht checken, wenn ihr es im Alltag so erzählt. Heute ist euer Tag, heute machen wir die Bühne frei für das, was ihr immer schon mal sagen wolltet. Platz für euer Statement. Jetzt zum Beispiel von Paul. Paul hat Autismus und für ihn sind banale Dinge wie ein normales Gespräch teilweise wirklich anstrengend.
2: Herr Sektor, ich bin Paul, 25. Mein Autismus bedeutet für mich, die Sprache der menschlichen Interaktion, der Mimik und der Gestik nachträglich lernen zu müssen, wogegen alle anderen Menschen sie von Natur aus schon zu sprechen scheinen. Wenn ich noch versuche, dass niemand bemerkt, dass ich diese Sprache lerne, sondern auch mich als Muttersprache versuche auszugeben, wird es richtig anstrengend.
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Ihr hört 1 Live, es ist 18.16 Uhr am Dienstagabend und der nächste Track, der kommt von Taylor Swift und heißt Elizabeth Taylor. Nicht zu verwechseln mit dem Track Elizabeth Swift von Taylor.

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4: Um 6:30 A1 Dortmund Richtung Münster zwischen Kamen-Zentrum und Zamberg kam eine Viertelstunde plus 6 Kilometer Staus da. Nochmal die A1 Münster Richtung Dortmund jetzt. Die ist zwischen Kamen-Zentrum und Unna gesperrt. Da hat es einen LKW-Unfall gegeben. Und dann noch A2 Dortmund Richtung Oberhausen zwischen Dreieck-Bottrop und Kreuz-Oberhausen. 10 Minuten mehr, 3 Kilometer Stau.
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5: Tag, hallo und einen schönen guten Dienstagfeierabend wünsche ich euch. Ich habe gerade mal in den Spiegel geguckt. Ich war mal eben auf dem Klo. Jetzt denkt ihr, was geht mich das an? Ja, ich wollte eigentlich nur sagen, ich habe in den Spiegel geguckt und festgestellt, ich bin blass. Ich möchte, dass es Donnerstag wird, weil alle reden davon. Donnerstag wird wohl alles gut, alles wieder gut, weil dann kommt ja endlich die Sonne wieder und dann werde ich mich auch endlich wieder im Spiegel angucken können. Ab Donnerstag.

0: Über die verschiedensten Themen reden wir hier den ganzen Tag mit euch. Und ihr schreibt uns auch immer mal wieder, worüber ihr reden wollt und was euch wichtig ist. Deshalb machen wir das mal heute komplett auf, das ganze Thema mit 1 Live Rede. Ihr kriegt hier Platz für euer Statement. Was bewegt euch? Was ist euch einfach mal wichtig zu sagen? Emma aus Duisburg hat mit 23 jung geheiratet und steckt jetzt nach nicht einmal 3 Jahren Ehe in der Scheidung. Mit 26 schon Ex-Frau zu sein, war nicht ihr Plan, sagt sie. Da ist jetzt einiges an Gefühlen am Start. Trauer, Freude auf den Neuanfang, dann wieder Zweifel, ob die Entscheidung richtig war. Trotzdem guckt sie jetzt in diesem Verarbeitungsprozess wieder nach vorne und Sektor für alle, die gerade Ähnliches durchmachen oder Freunde, Geschwister, Kollegen haben, die gerade in der Trennung stecken. Für sie, für euch will sie was mitgeben.
1: Geht auf die Bedürfnisse ein. Gebt Zeit, seid geduldig. Wir haben in so einem Neuanfang, muss man sich erstmal neu sortieren. Das ist nicht leicht. Deswegen seid da, mehr kann man nicht machen. Und mein Appell in einer oder nach einer Trennung, selbst wenn die Entscheidung die richtige ist, kann sie sich wahnsinnig, wahnsinnig schwer und traurig anfühlen. Und das ist auch okay. Nehmt euch Zeit, lasst alle Gefühle zu, lasst den Tag auch mal scheiße sein. Es wird besser.

0: Gestern gab es ja erste Meldungen, dass man GTA 6 vorbestellen kann auf irgendwelchen dubiosen Seiten. Nichts Offizielles und irgendwie war das Angebot auch nur auf 50 Stück limitiert. Aber das Netz kann jetzt natürlich kaum noch warten. Vor allem, weil Rockstar Games, das Studio hinter GTA 6, uns weiter warten lässt.
1: I'm here for Lucia Caminos. She's supposed to be getting out.
2: What's your name?
1: Jason Duvall.
0: Tja.
1: Hey.
3: Hey.
0: Macht neugierig, was ihr hier gehört habt, ist nämlich der Trailer zu diesem neuen GTA 6. In der Story geht es um das Gangsterpärchen Lucia und Jason, die in die Vice City, der GTA-Version von Miami bzw. Miami Beach, ihren Gangsterkram da so machen. Viel mehr wissen wir noch nicht und dieser letzte Trailer ist auch schon über ein Jahr alt. Deshalb wird überall im Netz gefordert, dass sie endlich mal einen dritten Trailer machen sollen. Aber die Chancen sind gar nicht so dünn, denn heute in genau 6 Monaten ist der offizielle Release-Termin von GTA 6, 19.11. ist bisher weiterhin der offizielle Release-Termin und übermorgen haben die Macher eine Investorenkonferenz. Und wenn es ums Geld geht, ne, dann muss man natürlich auch ordentlich was präsentieren bei solchen Events. Vielleicht dann endlich mal ein neuer Trailer und hoffentlich auch keine Terminverschiebung.

0: Marshmallow und Anne-Marie mit Friends in 1 Live. Es ist kurz vor 7 und vor den Infos um 7 gibt's gleich noch BTS mit Swim für euch.
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1: 19 Uhr, hier ist Mathis Trapp. Zuerst geht's um den Ebola-Ausbruch in Zentralafrika. Deutschland hilft und nimmt einen US-Arzt auf, der sich bei seinem Einsatz da mit dem Virus infiziert hat. Er wird in der Berliner Charité behandelt. Da gibt's eine spezielle Isolationsstation, so wie auch in Düsseldorf. Mehr von 1Live-Reporter Nico Hecht.
2: Alle Ärzte und Pfleger arbeiten dort in Schutzanzügen, die ein bisschen an Science-Fiction-Filme erinnern. Weiße Ganzkörperanzüge aus komplett virendichtem Material, ausgestattet mit einer Gebläseeinheit, die gefilterte Luft zuführt. Zum Patienten im Bereich gelangen die Mitarbeiter über ein Schleusensystem, das dafür sorgt, dass keine Erreger nach außen dringen können. Für die Bevölkerung gehe so also keine Gefahr aus. Jeglicher Austritt von kontaminierten Stoffen wird laut Charité mit großem technischen Aufwand verhindert.
1: Online gibt es weiter viele Verstöße gegen den Jugendschutz. Eine Plattform, die von Bund und Ländern finanziert wird, hat im letzten Jahr mehr als 15.000 festgestellt. Meistens ging es um Missbrauchdarstellungen von Kindern. Es könnte noch mehr Jugendschutzverstöße geben. Die Plattform Jugendschutznet ist darauf angewiesen, dass User problematische Inhalte melden. Den Wäldern in Deutschland geht es weiter schlecht, aber immerhin nicht schlechter als letztes Jahr. Laut dem Landwirtschaftsministerium sind 4 von 5 Bäumen krank und haben dadurch zum Beispiel nicht so viele Blätter. Bei vielen Bäumen ist das immer noch die Folge der heftigen Dürre zwischen 2018 und 2020. Dann geht es um das Thema Selbstständigkeit im Job. Letztes Jahr haben so viele junge Menschen ein Unternehmen gegründet wie noch nie. Die Förderbank KfW sagt, dass 40% der Gründer unter 30 waren. Grund ist laut Studie auch, dass viele auf Social Media erfolgreichen Startup-Unternehmen oder Influencern folgen und dadurch mehr Vorbilder haben. In Beckum im Münsterland musste heute Mittag der Unterricht für 1000 Schülerinnen und Schüler abgebrochen werden. Am Berufskolleg ging ein Drohanruf ein. Die Polizei kam mit vielen Leuten und umstellte das Gebäude. Die Berufsschule wurde dann geräumt, gefunden wurde drinnen aber nichts.
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1: Das hat viele Wolken und zeitweise Regen dabei heute Abend. Dazu ist es windig bei 10 bis 17 Grad noch. Morgen geht's noch so weiter. Bewölkt, wenig Sonne und teilweise nass. Auch einzelne Gewitter sind möglich. Dazu werden es in Monschau bis 16 Grad, in Gütersloh und Mahl 19 und in Königswinter und Langenfeld bis 20 Grad. Donnerstag wechseln sich Sonne und Wolken ab und dazu wird's wieder wärmer.
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1: Mit 2 Meldungen von der A1, einmal Dortmund Richtung Münster, zwischen Kamm-Zentrum und Zamberg-Kamm, 10 Minuten plus 5 Kilometer stockender Verkehr. Und die A1 Münster Richtung Dortmund, die ist zwischen Kamm-Zentrum und Unna gesperrt, da hat es einen LKW-Unfall gegeben.
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3: Tag, hallo, beziehungsweise schönen guten Dienstag, Feierabend. Wer hier häufiger zuhört, wenn Sie mich ans Mikrofon lassen, der weiß, dass ich ziemlich oft über meine Heimatstadt Dorsten rede. Auch gestern habe ich es ein bisschen überstrapaziert. Ja, ich weiß, aber gestern war Steinmeier unser Bundespräsident in Dorsten. Also kann man mal drüber reden. Und heute werde ich wieder drüber reden. Also gleich werde ich in einer abgewandelten Form über Dorsten reden, wenn ich nämlich über eine berühmte Tochter der Stadt rede. Cornelia Funke, Bestseller-Autorin, Welt-Bestseller-Autorin, hat zum einen die hier die Gespensterjäger sich ausgedacht, hat die wilden Hühner sich ausgedacht, hat sich aber auch Tintenherz ausgedacht. So, und mit Tintenherz passiert jetzt was. Mit Tintenherz, alle Fans, ne, alle Buchfans von Tintenherz könnten jetzt als nächstes hier in 1Live sehr glücklich werden. Was genau, das erfahrt ihr nach 2 Songs.
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0: Fans von Büchern, also diese Dinger mit den vielen Seiten zwischen zwei Deckeln, ne, die werden jetzt richtig auf ihre Kosten kommen und heute Nacht gut schlafen. Und auch die unter euch, denen dicke Romane zu viel sind, können sich freuen. Es gibt nämlich richtig saftige Neuigkeiten zu geplanten Buchverfilmungen. Und die könnten nicht unterschiedlicher sein. Einmal geht's um eine der Geschichten unserer aller Kindheit, würde ich sagen, die Tintenherz-Buchreihe von Cornelia Funke. Ihr wisst, es geht darin um Worte, die wahr werden, wenn man sie laut vorliest. Und einmal geht's dann noch um eine düstere, sexy Harry Potter Fanfiction. Aber jetzt erstmal eins nach dem anderen. Wir steigen rein mit Tintenherz. 2008 gab's ja schon mal eine Verfilmung von Tintenherz. Es gibt viele Leute, die das gar nicht als Verfilmung bezeichnen wollen. Die würden einfach sagen, groteske Drecks und so weiter. Die sagen wir einfach, die war geht so. Aber Cornelia Funke hat in einem Interview mit den Kollegen vom NDR rausgehauen, es gibt jetzt noch eine neue Chance, das, was 2008 da verpfuscht wurde, wieder gut zu machen.
1: Die BBC ist gerade dabei, Tintenherz zu optionieren, weil sie eine Fernsehserie daraus machen wollen.
0: So, eine BBC-Fernsehserie, das wiederum kann ja eigentlich nur gut gehen. Das finde ich schön. Social Media flippt auch total aus wegen dieser Neuigkeit. Eine Tintenherz-Serie ist in Aussicht, wann die rauskommen soll. Hier, ne, ist ja optioniert, weiß man leider noch nicht. Das Projekt ist noch ganz am Anfang. Genauso wie diese andere geplante Buchverfilmung, von der ich gerade schon mal angefangen habe zu sprechen. Ihr wisst schon, was mit untenrum und mit Harry Potter, sexy Harry Potter Fanfiction, nämlich der Bestseller Alchemist soll auch verfilmt werden. Ist ein ganz schöner Klopper gewesen, 1200 Seiten dick, soll auch auf die große Leinwand kommen. Ursprünglich war die Story eine Hermine und Draco Fanfiction. Zwei Charaktere aus Harry Potter in einem alternativen Harry Potter Universum. Die Autorin San Lin Yu hat die Geschichte aber krass verändert. Und zu einem eigenständigen Fantasy-Epos gemacht. Für 3 Millionen US-Dollar hat sie die Rechte verkauft und jemand hat sie gekauft. Und da laufen jetzt, laut Insidern, erste Gespräche hinter den Kulissen, da auch mal jetzt einen richtigen Film mit Löchern an der Seite draus zu machen. Bald heißt's also, endlich wieder Bücher gucken. Und hier in 1 Live heißt's jetzt Post Malone mit Circles. Schönen guten Dienstagabend euch.

0: Heute ist der Deutsche Diversity-Tag und deswegen ist hier heute den ganzen Tag über Platz für eure Statements.
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0: Was wolltet ihr womöglich dem ganzen Sektor schon immer mal mitteilen? Was nervt euch im Alltag oder was muss einfach mal raus? Marlin aus Neuss ist 29 und kämpft jeden Tag gegen Körperfett, für das sie nichts kann. Deshalb ist das ihr Statement an uns.
2: Hi Sektor, ich leide an Lipidem. Das ist eine Krankheit, bei der man vermehrt Fett an den Armen und an den Beinen ansammelt. Das Ganze wird super unproportional zum Rest des Körpers und ist auch ziemlich schmerzhaft. Und ich würde mir wünschen, dass wir einfach ein bisschen weniger andere Körper kommentieren, analysieren und bewerten. Man weiß nie, warum eine Person so aussieht, wie sie aussieht und auch was im Inneren einer Person vorgeht. Und ja, ich glaube einfach, dass wir uns alle gut daran tun werden, wenn wir uns mit uns selber beschäftigen und nicht mit dem Körper anderer Leute.
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4: Um 8 gibt es nur Probleme auf der A1, einmal Dortmund Richtung Münster, zwischen Kamener Kreuz und Hamberg-Kamen. Da kommen 10 Minuten obendrauf, 5 Kilometer stockt's da. A1 Münster Richtung Osnabrück, zwischen Münster Nord und Greven, 10 Minuten on top ebenfalls und 3 Kilometer Stau. Und die A1 jetzt Münster in Richtung Dortmund, die ist zwischen Kamen Zentrum und Unna weiterhin gesperrt nach einem LKW-Unfall.
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5: Tag, hallo, schönen guten Dienstagabend, um genau zu sein. Jetzt als nächstes für euch in der Playlist hier der Rap-Opa. Also eigentlich auch so im übertragenen Sinne, aber halt auch wirklich. Er ist ja Opa, Großvater, Eminem, Houdini.

0: POV. In der Kantine gab es Spargel. 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
1: Also ich bin immer noch ein bisschen sprachlos. Also, puh. Mein lieber Gesangsverein. Das war mal nicht schlecht. 1

0: Heute ist Dienstag, der 19. Mai 2026. Heute ist der Deutsche Diversity Tag. Wir haben diesen Tag zum Anlass genommen, dass ihr hier heute den ganzen Tag eure Statements loswerden könnt. Was bewegt euch, was ihr einfach mal wichtig findet, loszuwerden zu sagen? Als blinder Mensch hat man es oft nicht leicht und auch ist auf die Hilfe von sehenden Leuten angewiesen. Jonas aus Halle in Westfalen lässt sich davon aber nicht unterkriegen.
1: Hey Sektor, ich bin Jonas und ich bin blind und ich möchte euch eins sagen. Egal, ob ihr behindert seid, eine chronische Erkrankung oder eine psychische Erkrankung habt, ihr seid genauso wie alle anderen. Traut euch was, geht raus, lasst euch nicht unterkriegen von Behörden oder von irgendwelchen Situationen. Geht mutig durch euer Leben, verfolgt eure Ziele und seid tolle Menschen, so wie ihr es seid.

19.44 Uhr, ihr hört 1Live am Dienstagabend. Freunde, Vin Diesel hat jetzt die Tage bei einer Sonderaufführung zum 25-jährigen Jubiläum von der Fast and Furious-Reihe eine Rede gehalten und ist dabei richtig emotional geworden, der Vin Diesel. Er musste weinen, als er nämlich über seinen verstorbenen Kumpel Paul Walker gesprochen hat, der auch mitgespielt hat in dieser Filmreihe. Und Paul Walkers 27-jährige Tochter Meadow war auch da, also alles hoch emotional. Und nicht nur für diesen Moment, sondern eben auch für die Filmreihe Fast and Furious war ja der Soundtrack See You Again. Und den habe ich jetzt hier für euch als nächstes, den Song in a Playlist, Wiz Khalifa featuring Charlie Puth, See You Again.

0: Wenn ich das jetzt richtig verstanden habe, dann gibt es in den nächsten Minuten und Stunden hier in 1 Live doppelt hohen Besuch. In den nächsten Minuten, eigentlich auch Sekunden, weil Tilman Kölner ist schon bei mir hier im Studio. Das ist für mich hoher Besuch. Du bekommst hohen Besuch, oder?
1: Ich hatte hohen Besuch. Die Giant Rooks waren nämlich da.
0: Ja.
1: Und wir sind ja ganz, ganz offen und ehrlich, ne? Wir tun ja nicht so, als wären die da, wenn die schon da waren.
0: Ich dachte, die kommen dich hier gleich noch besuchen.
1: Nee, die waren schon da.
0: Ach so.
1: Aber wir haben ganz wundervoll gesprochen über ein neues Album, das in Arbeit ist.
0: Nein.
1: Da haben wir exklusive Dinge schon verkündet und neue Musik sowieso und natürlich eine fette Tour. Die spielen dieses Jahr 5-mal im Sektor, haben sie noch nie auf einer Tour so viele Sektortermine gehabt.
0: Sie sind ja auch eine Sektorband aus Hamm. Produzieren die eigentlich immer noch so ein Album dann in Hamm? Muss man sich das so vorstellen?
1: Nee, die produzieren vor allem in Berlin, haben sie auch ein eigenes Berlin. Studio gebaut.
0: Buh, ja, buh, Berlin.
1: Aber sind hier sehr verwurzelt und immer gerne hier, natürlich, weil sie auch gerne ihre Musik in 1 Live hören selbst.
0: Und das wird wahrscheinlich dann auch noch passieren,
1: dass da
0: Giant Rooks zu hören sein werden in 1 Live Plan B gleich nach den Infos um 8. Ich komme morgen wieder. Tschüss.

0: 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Um 20 Uhr mit Mathis Trapp. Deutschland hat ja ziemlich viel Wald, auf fast einem Drittel der Fläche. Aber vielen Wäldern geht's schlecht. Nur etwa jeder fünfte Baum gilt noch als gesund. Mehr dazu von Jan Bungartz.
1: Dass es Bäumen schlecht geht, sieht man insbesondere daran, dass sie weniger Blätter oder Nadeln haben. Und daran hat sich innerhalb eines Jahres auch kaum etwas geändert. Laut dem neuen Waldzustandsbericht haben viele Bäume weiter mit den Folgen einer jahrelangen Dürre zu kämpfen. Immerhin, zuletzt sind weniger abgestorbene Bäume dazugekommen als in den Jahren davor. Und es gibt auch weniger stark geschädigte Buchen. Besonders anfällig und damit oft krank sind dagegen Eichen. Und verschlechtert hat sich der Zustand von vielen Kiefern.
0: Bundeslandwirtschaftsminister Rainer sagt, der Waldschutz geht voran. Kritik kommt aber von Umweltschützern. Sie werfen dem Minister vor, Bäume vor allem als Nutzpflanzen zu sehen. Und sie fordern mehr Tempo beim Umbau zu natürlichen und widerstandsfähigen Mischwäldern. Deutschland will den Gebieten in Zentralafrika helfen, in denen das Ebola-Virus ausgebrochen ist. Nächste Woche sollen 500 Schutzanzüge geliefert werden. Außerdem soll es Schulungen für medizinisches Personal geben. Deutschland nimmt noch einen US-Arzt auf, der sich in der Demokratischen Republik Kongo mit Ebola infiziert hat. Er wird in Berlin behandelt, streng isoliert. Für Leute, die ein E-Auto kaufen oder leasen wollen, gibt's eine neue Möglichkeit, Geld zu sparen. Die Bundesregierung hat ein Portal für Förderprogramme freigeschaltet. Umweltminister Schneider sagt, das kommt jetzt gerade richtig wegen der hohen Spritpreise durch den Iran-Krieg.
2: Wir sind erpressbar, weil wir nicht über genügend eigene Öl- und Gasreserven und Vorkommen verfügen. Aber es gibt zum Glück jetzt Alternativen, die uns unabhängiger machen. Eine davon sind gute Elektroautos.
0: Es kann aber nicht jeder den Zuschuss für ein E-Auto kriegen, nur bis zu einem bestimmten Einkommen. In Solingen haben gestern jede Menge Gaffer einen Rettungseinsatz an einem Supermarkt gestört. Ein Mann musste da mit einem Kran aus einer Wohnung rausgehoben werden. Mehr als 30 Leute haben sich das laut Polizei vom Parkplatz aus angeguckt. Einige haben den Einsatz gefilmt und Chipstüten aufgemacht. Irgendwann musste der Platz in Solingen geräumt werden.
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0: In der Nacht können weiter Schauer runterkommen bei 10 bis 13 Grad. Morgen wird es dann wieder wechselhaft. Viele Wolken, kaum Sonne, teilweise Regen oder auch einzelne Gewitter. Dazu werden es in Nettersheim bis 17 Grad, in Porta Westfalica und Xanten 18 und in Rhein und Lippstadt bis 19 Grad. Donnerstag meistens trocken und dann sind es schon bis 24 Grad.
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0: Mit zwei Meldungen von der A1. Einmal Münster Richtung Osnabrück zwischen Münsternord und Greven 10 Minuten plus 3 Kilometer Stau. Und die A1 Münster Richtung Dortmund. Dies zwischen Kamm-Zentrum und Unna weiterhin gesperrt nach einem LKW-Unfall.
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4: Herzlich willkommen, hallo zusammen, Tilman Kölner bin ich und Fred und Finn von Giant Rooks haben mich besucht, wie immer direkt und sympathisch.
5: Hat sich ja nicht viel getan, ne, an der Einrichtung.
4: Bei uns hat sich nicht viel getan, bei euch so?
5: Außer ein riesiger Hashtag Sektorliebe.
4: Den ihr ja auch fühlt.
5: Ja, 100%.
4: Jupp. Ja, und sie haben neue Musik draußen und einiges zu erzählen. Unsere Lieblingsband aus Hamm heute in dieser Sendung. Natürlich sonst auch viel neue Musik, zum Beispiel jetzt zum Einstieg in diesen Abend von Rin und Reezy. Damit geht's los, kleiner Wake-up-Call um kurz nach 8 am Abend.

0: Arlo Parks, auch eine Künstlerin, die die beiden sehr mögen, die mich heute hier besucht haben. Mit neuer Musik und krassem Tourplan sind sie vorbeigekommen. Fred und Finn von den Giant Rooks aus Hamm. Hallo erstmal mal wieder.
1: Hi.
2: Na? Na?
1: Hallo.
2: Schön, dich zu sehen.
0: Schön, euch wieder zu sehen.
1: Ja, vielen Dank für die Einladung hier im wunderschönen 1Live-Studio.
0: 1Live-Plan G heute. Wegen Giant Rooks.
3: Wow. Ja, alles gut.
0: Ihr könnt, for the G's. Ihr könnt einfach übernehmen.
1: Ja, liebe Leute, was geht ab?
3: Lang ist's her.
1: Hier ist G-Finn und und Fred, das ist 1Live.
3: Hashtag Sektorliebe.
0: Hashtag Sektorliebe, genau.
1: Auf jeden Fall. Ja, also immer wenn wir hier sind, dann denke ich auch immer so über die ganzen, um die Köln-Zeit nach. Wir waren ja auch ganz viel früher so in Köln, haben wir produziert und aufgenommen und Songs geschrieben und so. Dann waren wir auch so häufig hier, machen dann die ganzen 1Live-Kronen-Verleihungen und 1 so Aftershow-Partys und so. Irgendwie das und irgendwie finde ich es auch voll cool, so ein bisschen wie Hamm, dieses Studio, weil es sieht einfach noch genauso aus wie vor 10 Jahren. Ich finde das so, keep it.
0: Das letzte Mal, dass wir uns, glaube ich, unterhalten haben, war so vor dem Hamm-Coming-Konzert. 18.000 waren es, oder?
1: Ja,
0: stimmt das?
1: Verrückt, ja, irgendwie so 18.000, 19.000. Das war so verrückt, wirklich. Wir haben in Hamm immer, das ist schon so ein paar Mal gespielt und vor allen Dingen halt früher häufig. Es war immer so wahnsinnig aufregend, weil einfach die Konzerte relativ klein waren und dann waren da so der Lehrer und die Lehrerin von früher und so die Familie und so. Und ich finde es immer viel schwieriger vor einfach nur so 50 Leuten zu spielen, die du alle kennst, als vor so viel mehr und so eher so eine anonymere Masse an Menschen. Das ist viel leichter, finde ich. Und diese Hamm-Coming-Konzerte, das war so richtig so, wir sind endlich irgendwie wieder so zu Hause und wir haben so ein richtig die Möglichkeit, so ein tolles Konzert zu spielen in so einem wunderschönen Park. Vielleicht das schönste Konzert oder die schönsten beiden Konzerte, die wir je gespielt haben. Wir hatten so eine Aftershow-Party dann noch gemacht und das hat sich wirklich so angefühlt wie so eine Abi-Fete. Ja. Die gleichen Leute waren, die gleiche Musik und es war einfach wirklich so herrlich.
0: Was war die witzigste Begegnung, weil du sagst, Lehrer waren da oder Lehrerin?
1: Oberbürgermeister, der war da, das war cool. Und ich habe leider keine Begegnung, aber ich wusste, dass zum Beispiel meine alte Chemielehrerin da war. Würde mich schon sehr interessieren, wie sie es fand. Ich glaube, sie hat mich nicht besonders gemocht. Also ich hätte mich, glaube ich, ich habe mich selber auch nicht gemocht.
0: Wer braucht schon Chemie in der Schule, wenn er Rockstar werden kann, wie Fred von den Giant Rooks? Und gemocht hat die Lehrerin sicher diesen Song, den sie auch live gespielt haben bei den Hamm-Coming-Konzerten letztes Jahr. Und sie erzählen uns gleich die Story zu Want It Back, dem neuen Song von den Giant Rooks hier in 1 Live Plan B. Heute hier zu Gast quasi waren sie gewesen, Fred und Finn.

Viertel nach 8, 1 Live Plan B mit neuer Musik von den Giant Rooks aus Hamm. Sie haben große Pläne für dieses Jahr. 5 Sektortermine stehen an auf ihrem Tourplan, aber auch wieder Amerika, Nordamerika und Lateinamerika und ein neues Album. Darüber sprechen wir gleich. Muramasa und Neo jetzt mit Firefly.

0: Muramasa und Neo, Firefly. In 1 Live Plan B, davor haben wir gehört die Giant Rooks mit Want It Back, der Startschuss für eine neue Era, wenn man so will. Finn und Fred haben mich heute besucht. Was müssen wir wissen über diesen Song, der jetzt der erste ist, der so diese neue Era einläutet?
1: Das war tatsächlich einer der ersten Songs, die wir letztes Jahr geschrieben haben, als wir wieder angefangen haben zu schreiben. Das war auch einer der ersten Songs, wo wir alle dann uns direkt auf Anhieb drauf einigen konnten. Und so eine krasse Begeisterung für hatten. Und das war eigentlich, wir haben den geschrieben und es war klar, okay, der Song wird relativ bald rauskommen und den müssen wir produzieren, den müssen wir aufnehmen und möglichst schnell rausbringen. Und wir haben den auch schon gespielt, tatsächlich live, bei diesen Hamm-Konzerten eben im letzten September. Und es war total schön zu sehen, weil der irgendwie auch auf Anhieb gut ankam bei ja unseren Fans und irgendwie viele Leute uns auch Nachrichten geschrieben haben, hey, wann bringt ihr den raus und so. Und das war dann irgendwie relativ schnell klar, okay, es ist soweit, Want It Back muss raus.
0: Ihr spielt dieses Jahr im Sektor in Bielefeld, in Oberhausen, in Köln, in Düsseldorf und in Münster.
2: Ja, wir haben noch nie so viele Konzerte im Sektor gespielt auf einer Tour.
0: Wie viele neue Songs spielt ihr da?
2: Das haben wir noch nicht so richtig ausdiskutiert, aber ich denke, es werden zwischen 5 und 12.
0: Das heißt, Album ist fertig.
2: Ah, boah, das war eine Trickfrage.
0: Ja. Ihr kennt mich doch, ich bin alter Trickser.
2: Naja, also wir sind ja, es ist jetzt kein Geheimnis, wir haben 2024 extrem viel getourt. Wir waren, ich glaube, fast 9 Monate unterwegs. Wir haben getourt und dann haben wir gesagt, okay, 2025 wollen wir einfach gar keine Konzerte spielen. Ja, dann haben wir so 2, 3 gespielt irgendwie und es war auch sehr schön. Aber wir hatten einfach die Zeit, ganz viel Musik zu machen. Das war sehr schön und es ist tatsächlich sehr viel dabei entstanden, worüber wir jetzt gerade noch nicht so viel sprechen, aber...
0: Ihr seid wie alle anderen, ne?
2: Ja, ach so.
0: Ich dachte, ihr seid anders.
1: Ihr habt euch voll verändert.
2: Genau. Ja, nee, aber ja klar, also wir haben bestimmt so 25 neue Songs geschrieben. Mal gucken, was wir damit machen.
0: Also Album ist fertig, heißt I'm in a band, we're doing okay.
2: Exactly.
0: Ist es so?
1: Nee, aber ey, kein schlechter Titel. Nehmen wir mal mit.
2: Ach so, das ist der Titel vom Album.
0: Ja, das
2: Album.
0: Ist der Albumtitel.
2: Ah, okay. Muss drüber nachdenken.
0: Hast doch schon ein T-Shirt gemacht. Ja, also, stimmt. How Have You Been? War die Frage, die ihr mit dem letzten Album gestellt habt. Und die Antwort gebt ihr jetzt mit I'm in a band, we're doing okay.
1: Puh, what? Da sind wir leider selber noch nicht drauf gekommen.
2: Du hast den Job.
1: Ja, du hast den Job, ja.
0: Beziehungsweise Dani Ammermann hat den Job. Die hat nämlich die Idee gehabt.
3: Ja, Mensch, danke. Aus der Ferne hier nochmal an Finn. Also, nehme ich.
0: Ganz auf den Punkt war es noch nicht. Albumdatum wollten sie jetzt auch noch nicht rausrücken, aber wir waren jetzt schon nah dran, Dani.
3: Ja.
0: Und ein neuer Song kommt schon in den nächsten Tagen. Das konnte ich auch noch herausfinden.
3: Oh, geil.
0: Mehr dazu später im Verlauf dieser Sendung, wie wir im Radio immer so schön sagen, damit ihr alle dranbleibt. Materia und 9 Leben gäbe es jetzt. 1 übrig.
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1: Um ganz genau 8:30 gibt es nur eine einzige Meldung von der A1 Münster Richtung Dortmund. Die ist zwischen Kammzentrum und Unna weiterhin gesperrt. Grund ist ein LKW-Unfall.
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2: Mit Tilman Kölner und Tickets, Tickets, Tickets, wie es sich für die Open-Air-Wochen in 1 Live gehört. Und ich spoiler schon mal ein bisschen, um welche Festival-Tickets es hier gleich gehen könnte. Ein Prominenter hilft mir dabei, Casper, bitteschön.
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2: 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Noah Kahn jetzt erstmal, The Great Divide. Schönen Abend allerseits.

0: Anderson .Paak, T.I. Come Down. Go Out vielleicht auch.
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2: Campus Festival Bielefeld war ein extrem schöner Tag. Es war sehr warm, als wir dort gespielt haben.
3: Ich hatte kurz vorher einen Hitzeschlag.
2: Oh ja.
3: Ich war mir nicht ganz sicher, ob ich auf die Bühne gehen kann.
2: Ja, Leute, kauft euch Tickets.
0: Die kriegen sie sogar geschenkt.
2: Finn kann sich an nichts erinnern.
3: Ja, wenig.
0: War aber schön.
2: Ich fand's aber cool.
0: Fred also, fand's gut, kommt vorbei.
2: Ja, ich fand's gut. Ich fand's wirklich toll. Das war sehr cool.
0: Also Giant Rooks, halbe Empfehlung zumindest. 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Calvin Harris jetzt und Jazzy mit Satisfy.

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0: Das ist Berg, natürlich mit Rote Flaggen, immer wieder gern gehört. Und jetzt geht's mal nicht um Michael Jackson, sondern um eine andere Person aus der Jackson Family.
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0: Ja, die halbe Welt redet ja gerade wieder über Michael, den King of Pop, und seine Songs gehen auch wieder chartsmäßig ab wegen dem Kinofilm über ihn. Wir beschäftigen uns heute aber immer wieder mit seiner Schwester Janet. Die ist nämlich gerade 60 geworden, und obwohl sie es nie leicht hatte, als zweiterfolgreichste aus der Jackson Family in Michaels Schatten, war künstlerisch aber trotzdem immer viel los bei ihr. Sie war weit vorne und mit Songs und teilweise auch sehr deepen Texten hat sie die R&B und Hip-Hop-Welt bis heute stark geprägt. Und wir haben heute mal rausgepickt zu ihrem Geburtstag, was das so für Songs sind, die bis heute nachhallen. Zum Beispiel auf Kendrick Lamars Rekordalbum Good Kid, Mad City. Das ist wirklich insane. Ich habe das gerade nochmal gecheckt. Seit Oktober 2012, also seit fast 14 Jahren straight, ist dieses Album in den amerikanischen Albumcharts, in den Billboard-Charts, was völlig absurd ist. Und absoluter Rekord für ein Hip-Hop-Album. Und darauf wird Janet eben gesampelt im Song Poetic Justice.

Den hat er damals ausgerechnet mit Drake als Feature-Gast aufgenommen. Da war noch alles in Ordnung zwischen den beiden. Poetic Justice heißt ausgegleichende oder ja ausgeglichene Gerechtigkeit, also sowas wie Karma auch. In dem Track ist Kendrick gerade auf dem Weg zu einem Date

Anytime, Anyplace ist das von 1993. Und das ist jetzt wirklich Next Level. Im selben Jahr hat Janet Jackson nämlich in einem Film namens Poetic Justice mitgespielt. An der Seite von niemand geringerem als Tupac Shakur. Und der ist ja wiederum eins der Vorbilder von Kendrick Lamar. Und auf dem Artwork zur Single ist sogar ein Foto aus dem Film abgebildet. Also das ist doch mal ein Full-Circle-Moment. Da schließt sich der Kreis zwischen Künstler, Sample und Songtitel. Kendricks Verbeugung vor Janet Jackson als eine der einflussreichsten schwarzen Künstlerinnen der 90er Jahre zu ihrem 60. Poetic Justice jetzt in 1 Live Plan B. Every second, every minute, man, I swear that she can

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1: 21 Uhr, hier ist Mathis Trapp. Erstmal geht's um den Wald in Deutschland, der hat nämlich weiter Probleme. Im neuen Waldzustandsbericht steht, dass nur noch jeder fünfte Baum gesund ist. Das sieht man vor allem an den Blättern. Im Vergleich zum Vorjahr hat sich kaum was geändert. Dieser Förster sagt, das liegt an den Folgen einer Dürre.
2: Durch diese Trockenjahre 2018-23 hatten die einfach viel zu wenig Wasser. Und das Ergebnis war, dass die natürlich jetzt geschwächt sind. Denen geht's nicht gut. Und das kann dann halt bis zum Absterben des Baumes führen.
1: Umweltschützer fordern unter anderem mehr Tempo dabei, so zu pflanzen, dass Wälder widerstandsfähiger werden. Aus Duisburg gibt's Entwarnung von der Polizei bei einem Fall, der heute Schlagzeilen gemacht hat. Eine Frau war letzte Nacht mit ihrem kranken Baby aus einer Klinik verschwunden. Die Polizei Duisburg hat mit einem Foto nach der Frau gesucht. Sie und ihr Kind wurden jetzt in Ungarn gefunden. Vor einer Insel in Dänemark liegt seit Tagen der tote Buckelwal Timmy. Jetzt haben die Behörden dort entschieden, dass sie ihn an Land holen und obduzieren lassen wollen von Forschern und Tierärzten. Timmy war mehrfach an Ostseeküsten gestrandet. Eine private Gruppe aus Deutschland hatte ihn ins offene Meer transportiert, dann wurde er aber tot angeschwemmt. Und darüber wurde heute viel diskutiert. Fußballnationaltorwart Manuel Neuer soll nach Medienberichten als Nummer 1 zur WM fahren und nicht Oliver Baumann von Hoffenheim. Offiziell bestätigt ist das noch nicht. Bundestrainer Nagelsmann stellt seinen Kader erst übermorgen vor. Was die Entscheidung aber fürs Team bedeuten würde, erklärt 1Live-Reporter Christian Michel.
3: Sie könnte große Unruhe bringen, weil es eben nicht irgendeine Position ist, sondern eine der wichtigsten Führungspositionen auf dem Platz. Und weil Oliver Baumann offenbar lange davon ausgegangen ist, als Nummer 1 zur WM zu fahren. Wenn sich das jetzt wenige Tage vor der Kadernominierung doch noch ändert, könnte das ein Vertrauensbruch sein. Zumal Nagelsmann selbst immer wieder betont, wie wichtig ihm Teamgeist, Zusammenhalt und dieses Wir-Gefühl sind.
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1: Das ist weiter nass in der Nacht und die Temperaturen gehen runter auf 10 bis 13 Grad. Morgen wird es dann nochmal wechselhaft. Viele Wolken, selten Sonne, teilweise Regen oder auch mal einzelne Gewitter. Dazu werden es in Schleiden bis 17 Grad, in Minden und Solingen 18 und in Bochum und Gütersloh bis 19 Grad. Donnerstag wechseln sich dann Sonne und Wolken ab und es wird wieder wärmer.
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1: Keine Staus gemeldet.
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4: Mit Tilman Kölner und Grüße nach Bielefeld in den Sektor. Drei Gründe pro Bielefeld jetzt von Montez.
5: Weil er die Krone stattfindet, weil er letztes Jahr die Krone stattgefunden hat und weil Montez daherkommt.
4: Ja, und ich gebe euch noch ein paar fast stärkere Gründe, würde ich sagen. Ich habe hier nämlich einmal zwei VIP-Tickets fürs Campus-Festival Bielefeld. 20.06. mit Nura, BHZ, Ivo Martin und vielen mehr. Inklusive Deutschlandspiel, Public Viewing im VIP-Bereich. Warum wollt ihr da unbedingt hin? Schreibt es mir im Messenger in der 1Live-App oder direkt mit einer Nachricht über die 0221 567 89 111. Und Milky und Mallgrab würden jetzt Just the Way You Are erstmal für euch singen.

0: Ray und Hans Zimmer mit Klick, Klack. Symphony, was gehört für euch zu so einem Abend dazu, dass ihr wirklich mal so resümiert und sagt, ey, was will man eigentlich mehr? Ist alles super so. Also bei mir ist, du fängst an, Dani.
1: Ach so, ich würde sagen, es müsste mal so 10 Grad wärmer sein als jetzt gerade.
0: Fair enough.
1: Das wäre schon mal geil, wenn ich jetzt hier so in einer kurzen Hose stehen könnte einfach. Barfuß in Schlappen. Mehr Blick wäre schön natürlich.
0: Mehr Blick wäre
1: also,
0: schön.
1: Also nichts gegen meinen jetzigen Ausblick, das bist ja du, Tillmann, aber mehr Blick wäre jetzt auch toll.
0: Ja, okay.
1: Gekühltes Getränk in der Hand, da würde ich sagen, was will man mehr?
0: Wie kommen wir überhaupt drauf, uns darüber Gedanken zu machen, weil der Track der Woche so heißt und zwar nicht einfach so deutsch, wie es klingt, was will man mehr, sondern viel schöner klingend auf Spanisch, que quiero más. Und wer singt das? Aber eine eigentlich deutschsprachige Band mit teilweise spanischsprachigen Wurzeln in der Familie, ja. Jeremias. Und wovon singen die da, wenn es um die Frage geht, was will ich mehr?
1: Ey, ich habe mir das vorhin mal übersetzen lassen. Ehrlich gesagt ist deren Version gar nicht so weit weg von meiner, die ich gerade beschrieben habe. Weil, da kommt textlich auf jeden Fall der Mond und das Meer kommt vor. Gleich am Anfang heißt es, du bist an meiner Seite, eine Tasse Kaffee in der Hand, was will ich mehr? Wir sind alle wahnsinnig bescheidene Leute einfach, ganz toll, ne?
0: Die wollen warmes Getränk, du ein kaltes.
1: Ich möchte
0: kaltes.
1: So, ja, genau. Aber einen Namen müssen wir noch nennen, der ist noch wichtig. Jeremias ist nämlich nicht allein für den Song verantwortlich. Sofia Monroy, das ist eine mexikanisch-schwedische Künstlerin, die ist drauf gefeatured. Die ist in den 90ern in Mexiko geboren, hat dann aber schon früh, ist sie mit ihrer Familie nach Schweden gezogen, ist daran aufgewachsen und hat 2015, das fand ich ganz witzig, Fun Fact, bei der schwedischen Version von America's Idol mitgemacht, also Swedish Idol, logischerweise. Hat letztes Jahr ihr Debütalbum rausgebracht. Also, wenn ihr euch die Stimme gleich da anhört und denkt, Mensch, das klingt aber toll, dann könnt ihr da weitermachen.
0: Und wir hören uns jetzt mal diesen Song an und träumen uns dahin, wo es uns eigentlich allen noch besser gehen würde, als es uns nicht eh schon geht. Mit Jeremias und Sofia Monroy, Que Quiero Más, Track der Woche.

Und von diesem Hinterland machen wir eine kleine Reise in den Sommer des letzten Jahres, beziehungsweise in die Platten des Monats rein. Damals im Juli 2025, kann sich jetzt wahrscheinlich niemand mehr von euch dran erinnern. Deswegen habe ich eine kleine Stütze hier für euch, eine akustische. Er war nämlich hier mit dabei.

0: ich jetzt gerade das ganze Album wieder hören. Richtig Bock bekommen, ey. Das ist ein Typ, den man auf jeden Fall in der Playlist oder auf dem Zettel haben sollte, wenn es um sehr, sehr gut gemachten Herzschmerz, R&B und Soul geht. So klang jedenfalls das Album, das er letztes Jahr im Sommer rausgebracht hat und das uns sehr bewegt hat, Beloved. Dani Ammermann aus dem Team. Ein Jahr später gibt's jetzt wieder eins, oder was?
1: Ja, kann man so ähnlich sagen. Beloved Act 2 gibt es seit wenigen Tagen, also den zweiten Akt sozusagen. Bei Act 2 muss ich kurz einschieben, das Schlagwort Beyoncé, weil die hat das ja in den letzten Jahren so mit Renaissance und Cowboy Carter so ein bisschen im Mainstream etabliert, so ja. Dieses Album nach Akten sortieren und seitdem rätseln auch alle, wann kommt eigentlich Akt 3, was ist das für ein Genre? Egal, zurück zu Giveon. Der, genau, bei ihm ist jetzt so Akt 2 kein komplett neues, volles Album. Es ist mehr so eine kleine Weitererzählung eigentlich. Also es sind 5 neue Songs, um genau zu sein, die er jetzt dem aktuellen oder dem bis vor kurzem aktuellen Album voranstellt, die er dieser gescheiterten Liebesgeschichte, die da ja verarbeitet wurde, quasi hinzufügt. Und so hat er es auch auf Insta geschrieben. If you thought the story was over, listen again.
0: Finde ich aber irgendwie einen spannenden Ansatz, auch künstlerisch irgendwie eine geile Idee. So ein Dreivierteljahr später habe ich der Situation nochmal andere Gedanken hinzuzufügen.
1: Ja.
0: Wer hat eigentlich gesagt, dass so ein Album für immer in Stein gemeißelt sein muss?
1: Ja, also, ich finde es auch geil. So 2026, Giveon will dazu noch was sagen, was er im letzten Jahr veröffentlicht hat. Und nicht nur der, das Who is Who der amerikanischen R&B-Szene macht mit. Liam Thomas, der letztes Jahr mit seinem Riesensong Mutt ja zum Beispiel als Best New Artist bei den Grammys nominiert war. Kehlani ist mit dabei, die mit Folded letztes Jahr so den R&B-Song hatte. Also gute Gesellschaft auch wirklich.
0: Und ein bisschen dancier, würde ich sagen.
1: Ja, der Opener auf jeden Fall.
0: Vorwärts. Den hören wir uns jetzt mal an. Giveon mit Jezebel in 1 Live Plan B.

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2: Um 10:30 gibt es nur die Meldung von der A1 Münster Richtung Dortmund. Die ist zwischen Kammzentrum und Unna weiterhin gesperrt nach einem LKW-Unfall.
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3: Bielefeld. Das ist nicht nur die Stadt, die es nicht gibt, sondern auch die Heimat von Casper, in der er sein großes Stadionkonzert gespielt hat. Und es ist auch die Stadt, in der das große Campus-Festival jedes Jahr stattfindet, was ein sehr, sehr schönes, sehr wichtiges Open-Air-Festival ist. Und da schicken wir euch hin für umsonst mit einem VIP-Ticket, wenn ihr einfach sagt, warum ihr da gerne hin wollen würdet. BHZ wären da, Nura. Was grinst du da eigentlich so, Dani? Mama, willst du auch hin?
4: Kannst du nochmal Bielefeld singen?
3: Bielefeld.
4: Super.
3: Ist mir gerade so eingefallen. Ich lasse lieber Jolle singen, die kann das besser. Der neue Song heißt Tief, okay?
4: Ja.
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0: Nerd Team, ihr seid herzlich willkommen.
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0: Wir hören heute immer wieder in Songs rein, in denen Michaels Schwester Janet Jackson drinsteckt. Die ist nämlich gerade 60 geworden und offenbar großer Fan ist zum Beispiel Producer und DJ Jamie XX, den wir hier sehr gerne spielen in 1 Live Plan B. Der hat sie nämlich geehrt in einer seiner ersten Veröffentlichungen ohne seine Band The XX. 2011 Far Nearer heißt der Track, ein minimalistischer Song mit so gebrochenen Beats, mit Steel Drums und so einer runtergepitchten Frauenstimme. Gleichzeitig zieht das irgendwie vorwärts und ist aber auch introvertiert, so wie Jamie XX Musik ja oft. Das ist, macht ja irgendwie seinen Sound auch aus. Und wir hören jetzt mal ganz kurz in diesen Track Far Nearer rein. Und ein zentrales Element ist eben dieses Vocal Sample, das nicht nur einfach immer wiederkehrt, sondern es wird rhythmisch verschoben, in die Struktur des Tracks integriert, sodass es weniger wie ein klassisches Zitat wirkt, sondern eher wie ein zusätzliches Instrument. So wie Fred Again das zum Beispiel auch mittlerweile macht. Damit hat Jamie XX schon vor so einigen Jahren angefangen. Das Original ist von 1989 von Janet Jackson, die eben gerade 60. Geburtstag hatte. Damals war ihr Erfolgsalbum Rhythm Nation 1814 rausgekommen und da war drauf Love Will Never Do Without You.

geil ist es. So ein typischer End-80er-Sound. Der Song ultra erfolgreich, hat es auf Platz 1 der Charts geschafft damals. Unter anderem auch wegen des krassen Imagewechsels, den Janet Jackson damit vollzogen hat im Video. Die war ja vorher immer so stark auf Choreografie gegangen, sehr uniform. Und hat mal so Gruppenszenen auch in den Videos gehabt. Und da hat sie sich jetzt mehr von ihrer persönlichen, sinnlichen Seite gezeigt. Mit so einer strengen Schwarz-Weiß-Optik, mit umgeben von nur männlichen Models. Love Will Never Do Without You markiert entsprechend halt so den Übergang zum selbstbewussteren, sexuell offeneren Image, das Janet dann in den 90er Jahren krass ausgebaut hat und das sie auch zu einer noch erfolgreicheren Künstlerin gemacht hat. Jamie XX übrigens nicht der Einzige, der diesen Track gesampelt hat. Auch andere Elektro-Artists wie Caribou oder Joy Orbison haben den Track verwendet. Der hat anscheinend viele fasziniert. Und wir hören uns jetzt mal den Jamie-Track Far Nearer an, hier mit diesem Janet Jackson-Sample in 1 Live Plan B.

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1: Wir kümmern uns um euren Sommer, bevor er überhaupt begonnen hat. Aktuell spürt man ihn ja noch nicht so. Umso wichtiger ist es, dass wir euch mit Tickets versorgen für die besten Festivals und Open-Air-Konzerte, die es dieses Jahr gibt. Und von denen gibt es einige. Zum Beispiel das Campus-Festival in Bielefeld. Und da wollen einige hin, unter anderem BHZ, Nura oder Ivo Martin live sehen. Und ich gucke jetzt mal, ob sich...
2: Hallo?
1: Ja, hi, hey, wer ist da?
2: Hier ist Pascal.
1: Hi, hier ist der Tillmann von 1 Live Plan B, störe ich.
2: Nein, wie cool.
1: Ja, wie cool,
2: ich
1: hab, ey.
2: Ich habe gerade noch 1 Live gehört über die Alexa bei mir hier.
1: Und? Hat die Alexa einen guten Job gemacht und dir gute Musik ausgespielt?
2: Mega guten Job.
1: Perfekt. Wie kann der Abend noch besser werden, Pascal?
2: Mit coolen Tickets für das Campus Festival in Bielefeld. Das wäre mega cool.
1: Als hätten wir uns abgesprochen. Erzähl doch mal, warum brauchst du die unbedingt, die Tickets?
2: Also ich bin mega Fan von BAZ und Nura. Nura hatte ich letztes Jahr schon live gesehen auf den 1 Live San Remo Festival.
1: Ah, okay.
2: Mega, mega cool. Und wäre auf jeden Fall richtig cool, dahin zu gehen.
1: Jetzt hören natürlich viele zu, die sich auch gemeldet haben und fragen sich, der Pascal, warum der... Warum hast du es jetzt verdient? Hast du irgendwie einen anstrengenden Monat gehabt oder einen anstrengenden Tag zumindest? Oder?
2: Mega anstrengender Tag.
1: Ja, ne?
2: Nee, also wir sind auch gerade, also wenn du fragst wegen anstrengenden Tag, wir sind momentan die Kirmes am Aufbauen auf der Furt. Ah. Weiß ich, vielleicht hören auch ein paar Leute aus Neuss zu. Mhm. Zuletzt hatten wir die Kirmes in Sprödental. Wir sind da überall für die Elektronik zuständig.
1: Ach,
2: und so.
1: Cool.
2: Das ist schon ein anstrengender Job, auch sehr nervenzerreißend, wenn die ganzen Schausteller da ankommen, plötzlich alle wollen so Strom haben, dann fällt das, dann machst du ganz schnell, damit dann alle was haben und ja.
1: Also man kann sagen,
2: also ohne... mein Abend ist auf jeden Fall sehr, sehr schön geworden.
1: Ohne Pascal kein Spaß, kann man sagen.
2: Das auf jeden Fall.
1: Gut, dann gönnen dir sicher alle die Tickets fürs Campus Festival Bielefeld, Pascal.
2: Mega geil, Dankeschön.
1: Ganz, ganz viel Spaß.
2: Richtig, richtig, richtig cool.
1: Weißt du schon, wen du mitnimmst?
2: Ich denke mal, wenn meine Schwester Zeit hat, dann nehme ich meine Schwester mit. Wenn sie nicht gerade im Schichtdienst ist.
1: Okay, dann drücken wir die Daumen, dass sie, wenn, vielleicht auch noch tauschen kann oder so. Ist ja noch ein bisschen Zeit.
2: Genau.
1: Bis Juni. Und jetzt hätte ich für dich schon mal BHZ. Hast du Bock?

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1: 22 Uhr, ich bin Mathis Trapp. Eine öffentliche Fahndung der Polizei Duisburg war erfolgreich. Eine Mutter und ihr Baby wurden gefunden. Die beiden waren letzte Nacht aus einer Klinik verschwunden. Aufgetaucht sind sie in Ungarn. Mehr von 1Live-Reporterin Monika Kral.
2: Genaues zu den Umständen vor Ort ist noch nicht bekannt. Nur so viel. Ein ungarischer Arzt soll das Kind unmittelbar untersucht haben und Entwarnung gegeben haben. Das 6 Monate alte Baby sei in einem guten Zustand. Am späten Nachmittag hatte die Polizei ein Fahndungsfoto der Mutter herausgegeben. Gesucht hatten die Ermittler Mutter und Kind bereits, nachdem diese aus der Klinik in Duisburg-Hamborn verschwunden waren. Die dortigen Ärzte hatten von einem schwerkranken Kind gesprochen, das nun in Lebensgefahr schwebe.
1: Deutschland will den Gebieten in Zentralafrika helfen, in denen das Ebola-Virus ausgebrochen ist. Nächste Woche sollen 500 Schutzanzüge geliefert werden. Außerdem soll es Schulungen für medizinisches Personal geben. Deutschland nimmt noch einen US-Arzt auf, der sich in der Demokratischen Republik Kongo mit Ebola infiziert hat. Er wird in Berlin behandelt, streng isoliert. In der Türkei sind mehr als 100 Menschen festgenommen worden, weil sie Verbindungen zur Terrororganisation IS haben sollen. In mehreren Regionen des Landes hat es gleichzeitig Razzien gegeben. Den Festgenommenen wird vorgeworfen, Geld für den IS gesammelt und neue Mitglieder in der Türkei angeworben zu haben. Den Wäldern in Deutschland geht es weiter schlecht. Laut dem neuen Waldzustandsbericht gilt nur noch jeder 5. Baum als gesund. Daran hat sich im Vergleich zum Vorjahr kaum was verändert. Minister Rainer sagt aber, zuletzt sind weniger Bäume abgestorben.
3: Sowohl bei Laubbäumen als auch bei den Nadelbäumen, und der Wald verjüngt sich. Vielerorts wächst eine neue Baumgeneration nach.
1: Kritik kommt von Umweltschützern. Sie finden, dass der Umbau zu widerstandsfähigen Mischwäldern zu langsam geht. Und dann geht's noch um einen der bekanntesten Fußballer der Welt, Cristiano Ronaldo. Der schreibt WM-Geschichte. Denn seit heute ist klar, Ronaldo wird bei der Weltmeisterschaft wieder für Portugal dabei sein. Zum insgesamt 6. Mal. Das hat bisher noch kein Spieler geschafft.
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1: In der Nacht können weiter Schauer runterkommen bei 10 bis 13 Grad. Morgen wird es dann wieder wechselhaft. Viele Wolken, kaum Sonne und teilweise Regen oder auch einzelne Gewitter. Dazu Nümbrecht bis 17 Grad, in Dortmund und Siegen 18 und in Lünen und Düren bis 19 Grad. Donnerstag ist es meistens trocken und dann schon bis 24 Grad.
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1: Alles frei.
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4: Mit Silvan Kölner und Dani Ammermann.
5: Hi.
4: Und das Team im nächsten Song heißt Pink Panthers und Sarah Larsson, Stateside.
5: Ja, fast genauso cool wie wir.
4: Fast genauso cool wie wir.

0: Was lachst du denn so?
1: Weil ich mich freue über die Musik.
2: Ja, ich freue mich auch. Guck mal.
1: Olivia Dean, Sam Fender, Rain Me In. Es ist so ein Song, da verziehst du das Gesicht und fühl so jede Note.
2: Das habe ich gerade gesehen, ja.
1: Ey, dieses
2: Saxophon. Deswegen habe ich auch gelacht, Hillmann.
1: Dieser Chor, der da auch die ganze Zeit ist. So wahnsinnig gute Musik.
2: Wunderschön, ja. Total.
1: So, jetzt neue deutschsprachige Musik, die wir euch kurz vorstellen möchten.
3: Hi, ich bin die Emma Josephine. Ich bin Künstlerin und auch Schriftstellerin und ja, mach irgendwas zwischen Indie und Popmusik. Und ja, ich liebe es, unsere Sprache zu benutzen einfach.
4: Ja, ich bin Georg Gustav. Ich komme aus Wien, bin 23 und schreibe ganz viel traurige Musik.
1: Könnte man jetzt erstmal stundenlang drüber diskutieren, ob Indie eine Musikrichtung ist?
2: Ja, das Fass lassen wir mal jetzt in der Brauerei
1: machen
2: stehen.
1: Machen wir an dieser Stelle mal nicht. Also es geht um Emma Josephine und Georg Gustav. Wenn ihr noch einen Slot frei habt in eurer melancholischen Indie-Pop-Playlist, wenn ihr sie auch so nennt, dann packt die da gerne rein. Die haben einen gemeinsamen Song, der heißt Poltergeist. Den hören wir uns jetzt hier gleich an und vorher gibt es ein paar Infos dazu. Ne?
2: Ja, also Emma Josephine könnte man so oder so mal im Internet begegnet sein. Einem ihrer gesprochenen Videos zum Beispiel, also in denen sie so eine Art Poesie-Overvoice macht. Hm. Irgendwie so könnte man das nennen, oder? Ich finde es sehr lustig auch, wie sie sich selbst bezeichnet. Sie sagt nämlich, sie hat schon viele Menschen im Internet zum Weinen gebracht, viele Männer auf die Palme. Sie ist damit also genau das Gegenteil von einem Stand-Up-Comedian. Eine Sit-Down-Tragedian. Das finde ich richtig toll.
1: Muss man erstmal sacken lassen. Auch.
2: Muss man erstmal sacken lassen. Ja, also spätestens bei der Wortneuschöpfung merkt man auch, hier wird mit Sprache gearbeitet beruflich.
1: Absolut. Und so ist auch Georg Gustav auf sie aufmerksam geworden. Der hat nämlich auch gerne mal poetische Texte geschrieben und sie ins Netz gestellt und fand ihre Sachen auch sehr ansprechend. Er übrigens Newcomer aus Wien, der sich gegen die Groß- und Kleinschreibung ausgesprochen hat. Also er schreibt
2: aber
1: einfach
2: wirklich
1: alles nur noch klein und zusammen Georg Gustav, beide Namen auch ein G in der Mitte weg und so. Alles sehr vereinfacht, weil er sagt, das brauchen wir alles nicht. Ne?
2: Ja.
1: Und auch das hat dann wieder was Poetisches, wenn man das konsequent macht. Wir hören jetzt mal den gemeinsamen Song von den beiden, das ist Poltergeist hier in 1 Live Plan B.

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0: Das stimmt, das stimmt.
1: Will be marvelous.
0: Ja, Blessed Madonna hat recht.
2: Service.
0: Das wird wirklich marvelous, was jetzt kommt. Auf den Song freuen wir uns hier schon den ganzen Abend, wo es ja immer wieder um Janet Jackson geht, Michaels Schwester, die gerade 60 geworden ist. Die hat 1997 einen soften Banger veröffentlicht, den ich immer noch und immer wieder sehr, sehr gerne höre und dabei schaffe, ein bisschen besser abzuschalten.

0: von Velvet Rope, Gut Till It's Gone. Velvet Rope, eins der persönlichsten und einflussreichsten Alben ihrer Karriere. Es geht um Einsamkeit, es geht um Selbstzweifel, auch um Depressionen. Das sind Themen, die sie vorher auf gar keinen Fall in der Deutlichkeit angesprochen hat, eher so auf Pop-Erfolg vorher so textlich ausgerichtet war. Und der Titel des Albums, der steht jetzt so ja sinnbildlich für so einen exklusiven, geschützten Raum, wie man ihn aus Clubs kennt, mit diesem roten, seidenen Seil, das ist Velvet Rope. Ist es Samt. Samtseil, wir wissen alle, was gemeint ist. Ne? God Till It's Gone, definitiv auf jeden Fall der Hit von dem Album, zusammen mit Rapper Q-Tip von A Tribe Called Quest. Und das war halt auch irgendwie ein ganz schlauer Move, weil damit hat man die Hip-Hop-Fans damals abgeholt, die R&B-Fans sowieso. Und auch die Fans von 70er Folk-Music sind auf jeden Fall hellhörig geworden. Im Refrain war nämlich ein Sample von Singer-Songwriterin Joni Mitchell zu hören. 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Big Yellow Taxi heißt das Original. Und du hast mir heute erzählt, wer hat den nochmal gecovert?
1: Harry hat den auch gecovert.
0: Harry Styles.
1: Vor 1, 2, 3 Jahren. Ich weiß nicht mehr genau. Aber bei Radiokollegen in England hat er den live gecovert. Richtig gut.
0: Joni Mitchell hat sich auf jeden Fall auch sehr über diese Referenz gefreut und hat in ihrer Biografie geschrieben, mein Marktwert ist dadurch nochmal gestiegen. Am Flughafen haben sich wieder Leute nach mir umgedreht.
1: Und das ist am Ende das, worauf es ankommt, dass sich am Flughafen Leute nach einem umdrehen.
0: Nee, das, worauf es ankommt, ist, wenn solche Songs daraus entstehen.

0: Song, oder?
1: Ey, es macht so Bock einfach. Wirklich.
0: Gut einfach, jeder Sound klingt. In God Till It's Gone von Janet Jackson haben wir gespielt. Nachträglich zum 60. Geburtstag. Einer der Softbanger, besten Softbanger aller Zeiten, würde ich sagen.
1: Ja, kann man sagen.
0: Gigi Perez hätten wir jetzt für euch. Sailor Song in 1 Live. Dann B 22:23 Uhr.

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5: Mit Tilman Kölner und den Giant Rooks. Die haben mich heute besucht in Form von Fred und Finn. Wir haben über neue Musik gesprochen, an der sie arbeiten. Sie gehen wieder auf Amerika-Tour. Aber vor allem kommen sie 5-mal in den Sektor. Im Herbst zum Beispiel nach Bochum für ein Festival. Und für ihre eigene Tour ab September. Viel unterwegs und oft werden sie auch erkannt mittlerweile. Sogar vermummt. Fred vor allem.
6: Also crazy fand ich auf jeden Fall während Covid. Hatte ich wirklich eine Maske auf, eine Cappy und eine Sonnenbrille und ich wurde erkannt in der U-Bahn. Und ich dachte mir so, wie zur Hölle hast du mich erkannt?
5: Also wie soll man sich noch
6: verkleiden? Das kann ja gar nicht sein. Die Person, ich habe es dann auch direkt so gesagt, so, wie hast du das gemacht? Also, und das fand ich auch sehr lustig.
5: Ja, ist glaube ich auch trotzdem ganz nett, wenn man Fred dann erkennt. Er ist ein sehr angenehmer Zeitgenosse und sie haben neue Musik, da hören wir gleich rein. Jetzt hören wir Tame Impala, wurde gerade noch besungen

K, Matt K, Make Me Feel und die hier. Heißen Giant Rooks, kommen aus Hamm und sind neben Milky Chance die erfolgreichste englischsprachige Band aus Deutschland, die es seit langem gegeben hat. Sie sind aber ja echt die Alten geblieben, kann man sagen. Super sympathisch und entspannt, wie immer, wenn sie hier waren. Fred und Finn haben mich heute besucht. Aber so eine positive Anspannung hat man ihnen schon auch angemerkt, weil, wie ihr vielleicht online gesehen habt, es gibt neue Musik von den Giant Rooks. Kleiner Schnipsel ist schon in den Socials zu hören. Ja.

0: The Waves ist ein Song, der kommt am Freitag raus.
1: Oha. Ja. Die Snippets, die ich gehört habe, sind ein bisschen elektronischer. Was könnt ihr erzählen über den Song? Was ist das für ein Lied?
0: Ja, ich weiß auch gar nicht mehr so ganz genau, wie er entstanden ist, aber wir haben irgendwie am Synthesizer rumgespielt und dann kam irgendwie so eins zum anderen. Ich finde eigentlich bei dem Song, also der ist jetzt noch nicht draußen, die Leute wissen es nicht so ganz genau, aber wir haben im Prinzip so mehrere Welten miteinander vereint und zum einen halt diese Synthesizer-Welt, mit der wir auch noch gar nicht so viel stattgefunden haben, mit einfach wirklich so ganz, ja, so echten Instrumenten, mit so einer Nylon-Konzertgitarre und mit so Gitarren, die eher so an so Ennio Morricone-artige Western-Gitarren irgendwie erinnern. Und diesen Mix fanden wir irgendwie cool. Ich glaube, der Song geht fast 6 Minuten lang.
1: Wirklich?
0: Ja, genau. Und ja, das auch, was so Finn eingangs erzählt hat, wir haben, als wir so unsere Songs geschrieben haben, so wie so für mehrere Monate diese Songs niemandem gezeigt. Wir waren so ganz bei uns und da sind dann solche Songs entstanden, die auch niemand von uns vielleicht nicht so erwarten würde und vielleicht jetzt auch nicht so unbedingt jetzt in so ein Format passen oder so. Aber ich glaube, die einfach, ja, uns auf jeden Fall sehr viel bedeuten, weil wir ja so sehr, wirklich sehr kompromisslos einfach das gemacht haben, worauf wir Bock haben und was wir so in dem Moment gefühlt haben. Ja, und dabei ist auch The Waves entstanden.
2: Neuer Song von Giant Rooks dann am Freitag. Das Album ist in Arbeit, haben wir erfahren. Sie werden viele Festivals spielen, eine Tour in Deutschland, aber auch wieder in den USA und Lateinamerika, haben sie gerade angekündigt.
0: Ja, das ist auf jeden Fall extrem aufregend. Jetzt, wir haben es gerade erst im Vorverkauf gegeben und die Reaktionen waren total schön und wir freuen uns auf jeden Fall wahnsinnig, vor allen Dingen auch so Ende Dezember. Ich glaube, wenn hier wird es schon so ein bisschen ungemütlich. Und dann ist dort

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1: Die Nachrichten mit Steffi Orbach. Guten Abend. Den deutschen Wäldern geht es weiterhin schlecht. Laut dem Bundeslandwirtschaftsministerium haben sich die Bäume bis heute nicht von den Dürrejahren 2018 bis 2020 erholt. Nur für wenige Baumarten sieht es besser aus. Isabel Karas, WDR Berlin.
2: Bei den Fichten gilt inzwischen wieder etwa jeder vierte Baum als gesund. Im Vorjahr war es nur jeder fünfte. Auch Buchen scheinen sich etwas zu erholen. Insgesamt trägt aber weiterhin nur jeder fünfte Baum in Deutschland eine volle, gesunde Krone. Besonders schlecht ist der Zustand von Kiefern und Eichen. Nur jeweils 13% der Bäume sind gesund. Gleichzeitig ist die Zahl neu abgestorbener Bäume weiter zurückgegangen. Laut Ministerium verjüngen sich viele Wälder inzwischen langsam wieder. Bundeslandwirtschaftsminister Rainer sprach dennoch von einer langfristigen Aufgabe. Der Klimawandel stelle die Wälder weiter vor große Herausforderungen. Deutschland ist zu fast einem Drittel mit Wald bedeckt. Die Waldzustandserhebung wird seit 1984 durchgeführt.
1: Die USA wollen in den kommenden Jahren offenbar weitere Truppen aus Europa abziehen. Nach Angaben des obersten NATO-Kommandeurs soll den europäischen Streitkräften aber Zeit gegeben werden, sie durch eigene Soldaten zu ersetzen. US-Präsident Trump hatte angekündigt, mindestens 5000 Soldaten allein aus Deutschland abzuziehen. Die EU-Kommission plant, Landwirte stärker finanziell zu unterstützen wegen der steigenden Düngemittelpreise. Laut EU war zum Beispiel Stickstoffdünger im April 70% teurer als im Durchschnitt 2024. Hintergrund ist der Iran-Krieg. In NRW hat es letztes Jahr deutlich mehr Unfälle mit E-Scootern gegeben als vorher. Insgesamt waren es fast 4.500 und damit fast 50% mehr als im Jahr davor. Die meisten Beteiligten werden nur leicht verletzt.
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1: Bundespräsident Steinmeier hat am Nachmittag das Stadion des Herzebrocker Sportvereins im Kreis

0: gehört haben, ja, die mich dann fragen, was ist das eigentlich? Und ich erkläre ihnen das und dann kommt da häufig so eine ganz große Ablehnung, weil sie sagen, naja, meine Eltern haben ja ihr Bestes gegeben.
1: Ja.
0: Und das würde ich total unterschreiben, weil jeder Mensch tut zu jedem Zeitpunkt immer das ihm oder ihr Bestmögliche. Ja. Und das ist, das unterschreibe ich und da stehe ich auch voll dahinter. Und gerade wenn wir Cycle Breaking betreiben, geht es nicht um Schuld.
1: Ja.
0: Es geht nicht darum, mit dem Finger auf Eltern oder Großeltern zu zeigen und sagen, die sind schuld, das, ja. Im Gegenteil, da geht es auch um eine Form von Mitgefühl, aber es geht auch um eine Form von Verantwortung, die ich jetzt selber übernehme. Und wenn ich diese Verantwortung selber übernehme, um Muster eben zu durchbrechen, dann darf ich eben hinschauen und zu gucken, naja, was wurde mir denn da mitgegeben? Egal, ob das jetzt, das wie gesagt, das ohne Schuldzuweisung zu gucken, okay, was habe ich denn in meinem emotionalen Rucksack so mitbekommen? Ja, und dann da hinzuschauen und häufig äußert sich das dann eben so, wenn ich das Gefühl der Wut eben als Mädchen nicht äußern durfte, hat das so zwei Extreme oder kann das in der Regel so zu zwei Extremen führen. Zum einen so dieses eine Extrem, dass ich sage, naja, okay, immer wenn ich wütend wurde, wurde ich in mein Zimmer geschickt, wurde ich bestraft, wurde ich mit Liebesentzug bestraft oder so. Und dann habe ich unbewusst natürlich die Strategie gewählt, mich anzupassen. Und das kann sich eben durchs Leben ziehen, so dass ich dann, wenn ich erwachsen bin, der Begriff People-Pleaserin oder People-Pleaser, das ist ja häufig auch in den sozialen Medien erwähnt, das ist im Endeffekt eine Schutzstrategie. Das ist eine Strategie, die ich unbewusst erlernt habe, mich anzupassen, ja zu sagen, meine eigenen Gefühle, Bedürfnisse nicht zu äußern, weil durfte ich ja nicht und war nicht erwünscht. So, das ist die eine Form. Und die andere Form ist, dass diese, ich beschreibe das immer so als eingefrorene Wut, weil die war ja da, egal ob ich sie ausgelebt habe als Kind oder nicht, dass diese eingefrorene Wut dann als erwachsene Frau dann unverhältnismäßig stark hervorkommt. Und das kann dann sein, dass immer wenn du getriggert wirst, also wenn Menschen dich nicht sehen, dich nicht hören, deine Bedürfnisse und Gefühle kleinreden oder übergehen, ja, dass du dann extrem wütend wirst oder so lange ruhig bist, bis du dann platzt, ja. So.
1: Ich fühle mich gerade sehr ertappt.
0: Ich kichern, ja.
1: Also ich muss ganz kurz sagen, also ich habe nicht das Gefühl, also zumindest nicht bei meinen Eltern, dass das unterdrückt worden ist. Also mein Papa und ich, wir haben beide eine durchaus cholerische Ader und ich war ein sehr wütender cholerischer Teenager und ich bin sehr froh, dass ich das in Teilen auch, viele Gegenstände haben gelitten in meinem direkten Umfeld und ich durfte, also meine Eltern waren überhaupt nicht so, dass sie gesagt haben, auch man darf keinen Streit oder Konflikt in der Familie haben. Also ich habe mich als Teenager mit meinem Vater so derartig angeschrien, also dass ich wirklich, da ist Speichel in Gesichter geflogen.
0: Ja.
1: So. Aber tatsächlich fühle ich mich sehr ertappt, weil ich bin, glaube ich, schon auch ein Mensch, der sich sehr viel selbst reguliert, das nervt, also sich bemüht, sich zu regulieren.
0: Ja.
1: Und Menschen sind da manchmal sehr erschrocken von mir, weil irgendwann ist eine rote Grenze überschritten und dann, also dann habe ich das, bin ich wie ein Vulkan.
0: Ja.
1: Also es ist auch, glaube ich, erschreckend für Menschen.
0: Ja, total. Ich finde das total gut, dass du das sagst, weil das war für mich auch so ein Punkt, also gerade in meiner Jugend, dass ich so gemerkt habe, oder wie mein Umfeld auf mich reagiert. Also gerade so auch im Freundinnenkreis. Und was du gerade gesagt hast, das sind so zwei Dinge. Zum einen dieses Regulieren. Ja, das ist ja, also Instagram ist voll. Wenn du da einmal auf so einer Schiene bist, siehst du drei Tipps, um dich zu regulieren. So, cool. Aber niemand spricht davon, dass dieses permanente Regulieren, so, oh, dir kommt die Wut, ganz schnell regulieren, fünfmal durchatmen, ja. Dass das ja im Endeffekt auch ist wie so ein Topf, wo du ständig den Deckel sofort wieder draufsetzt. Und das ist, also auf Dauer, nicht gesund. Und wir können da gleich noch tiefer gehen, aber was ich gerade, ich fand das so cool, was du gerade gesagt hast, dieses gerade in der Jugend und du, dass manche erschrecken und dass das so rausploppt und also eines meiner weiteren Kernthemen ist eben das Thema Neurodivergenz, also Menschen mit ADHS, Autismus, Hochbegabung etc. Und davon bin ich eben selber auch betroffen, spät diagnostiziert. Aber gerade wenn du neurodivergent bist, ist ja ein Thema auch Impulskontrolle. Und genau, du kicherst schon, ich hör's. Also Impulskontrolle ist jetzt nicht sowas, was ich jetzt zu meinen Stärken zählen würde.
1: Nein.
0: Und gerade dann, wenn du eben impulsiv bist als Frau,
1: Ja.
0: Dann

0: kriegst du relativ schnell gespiegelt von deinem Umfeld, wie dein Umfeld das findet. Und in der Regel, also die, wie du sagst, die meisten Menschen erschrecken. Aber das ist ja auch schon auch mit Blicken, mit, oh, das hätte ich jetzt aber nicht erwartet, dass du da so an die Decke gehst. Also ja. Ist schon so ein Verurteilen oder dieses Tone Policing. Ja, das kannst du jetzt aber auch ruhig sagen. Oder warum bist du denn jetzt so emotional? Also diese ganze Leier. Mhm. Oh, da kriege ich schon wieder. Ja, das ist schon, das versucht uns klein zu halten. Mhm. Und deswegen finde ich, dass wir uns natürlich, also das, was du jetzt gesagt hast, weißt du, dieses Anschreien, sich gegenseitig anschreien.
1: Ja.
0: Ich möchte jetzt auf gar keinen Fall dazu ermutigen, durch die Weltgeschichte hier zu laufen und durch die Gegend zu schreien und nur noch Wut zu empfinden. Das ist nicht das, was ich meine mit, wir brauchen mehr wütende Frauen. Ich meine damit, dass wir uns aber diese Wut, dass wir uns die Emotion Wut einfach wieder erlauben dürfen.
1: Ja. Ich glaube, das Schwierige ist ja, dass wir mit, also Menschen haben mit sehr komplexen Geschichten zusammenkommen.
0: Ja, total.
1: Und dann ist ja natürlich auch das Thema, auch wie wurde Wut oder Lautstärke in, also ich sag jetzt mal so, bei dem Empfänger verhandelt in der Familie. Also während ich ja trotzdem gelernt habe, du kannst deine Eltern anschreien, deine Eltern schreien dich an und da wirklich, da brennt gerade die Hütte in diesem Streit, haben wir uns aber total lieb. Und es ist auch nicht schlimm, dass man hier gerade mal rumgeflippt ist. So. Und ich habe aber ganz oft mit Menschen zu tun gehabt, die überhaupt das nicht, die hatten gar keine so eine Streitkultur zu Hause. Und für die fühlt sich das kurz so an, als würde die Welt untergehen, wenn die so angeschrien werden. Also das denke ich natürlich schon auch mit, ne? Also das weiß ich, dass es wirklich auch beängstigend sein kann für jemanden, der nicht zu Hause gelernt hat, dass Streit nicht der Untergang der Welt ist.
0: Ja. Und das, was du gerade beschreibst, ist das Thema Sicherheit. Mhm. Wenn ich mich sicher genug fühle, um zu wissen, dass egal welche Emotion ich jetzt auslebe, ich gehalten, geliebt und gesehen und gehört werde, dann habe ich das auch in mir abgespeichert. Mhm. Und offensichtlich hast du das, die glückliche Erfahrung machen dürfen, das zu erleben. Und diese Erfahrung haben wenige gemacht, dass wir sicher sind, auch wenn wir wütend sind, auch wenn wir traurig oder was auch immer sind. Und das ist krass, sich das wieder zu erarbeiten, sich diese Sicherheit wieder zu holen und selber zu geben und sich ein Umfeld zu schaffen vor allem. Das ist auch eine große Krux an der Sache, sich ein Umfeld zu schaffen, in dem wir als Frau alle Emotionen auch wieder leben dürfen. Und das ist was ich auch häufig als Herausforderung sehe bei vielen Frauen, dass die jetzt an dem Punkt sind, wo sie merken, okay, da ist was, das möchte ich wieder mehr spüren und fühlen und fließen lassen, ja. Und dann aber in einem Umfeld leben, in dem das, so das gesellschaftliche Bild spiegelt, gesamtgesellschaftlich so dieses, naja, aber ist okay, wie du bist, aber wütend halt nicht. Und dann ist die Frage, was macht man daraus? Wie viel Sicherheit kann ich mir selber geben? Wie viel Sicherheit brauche ich aber vielleicht auch durch mein Umfeld? Und das ist natürlich die Krux an der Sache, die Schwierigkeit, sich da dem zu widmen, was da so hinter der Wut steckt. Und häufig ist es eben auch dieses Bedürfnis nach Sicherheit, das wir brauchen. Aber der Grund, warum ich eben auch so gerne ermutigen möchte, dass wir wütender sind oder überhaupt wieder wütend sind, ist eben vor allem, dass Wut uns schützt. Zum einen, weil es eine Emotion ist, die uns sagt, wenn eine Grenze überschritten wird und so. Und das ist wichtig. Und gleichzeitig, dadurch, dass es so ein Beschützerinnengefühl ist, stellt Wut sich auch gerne vor andere Emotionen, die eben schmerzhaft sind. Mhm. Wie Traurigkeit, wie Angst, wie Unsicherheit, wie Ohnmacht, wie Hilflosigkeit, ja. Und wenn ich also einen Konflikt mit meinem Partner, mit meiner Partnerin habe, mit meinen Familienmitgliedern, der mich total in irgendwas versetzt, der mich triggert, ja, dann stelle ich mich da in der Regel nicht hin und sage, oh, das macht mich jetzt aber betroffen. Das wäre total schön, weil dann kommen wir in Verbindung.
1: Ja, ja.
0: Aber das tun wir meistens nicht, sondern wir werden wütend und sagen, jetzt hör mal auf und was soll denn das denn so? Kannst du mit mir nicht reden und das ist gut, also Grenzen zu wahren, das ist gut. Mit der Wut können wir das gut machen. Und dann aber im nächsten Schritt dahinter zu spüren und die Wut quasi zur Seite zu bitten, sagen, cool, danke Wut, dass du da bist, ich sehe dich, ich höre dich. Und jetzt darfst du aber gehen.
1: Ja.
0: Und dann mit diesem schmerzlichen Teil in Verbindung zu gehen. Und das finde ich, das ist die Magie.
1: Und meinst du, wenn man die Wut direkt unterdrückt, dann kommt man gar nicht zu diesem anderen Teil?
0: Das ist tatsächlich meine Erfahrung. Mhm. Weil das ist das, was du vorher auch gesagt hast mit diesem Regulieren.
1: Ja.
0: So, da kommt die Wut und dann habe ich gelernt, okay, ich muss jetzt 3-mal tief ein, 5-mal tief aus und so weiter ausatmen. Dann mache ich das, dann schüttle ich mich vielleicht noch, weil ich gesehen habe, somatisches Schütteln ist toll, prima. Mhm. Okay, Wut ist weg.
1: Ja.
0: Naja, cool, aber dann hast du ja diesen Impuls, das ist total sinnvoll vielleicht auch in manchen Situationen, wenn du vor deinem Vorgesetzten oder deinem Vorgesetzten stehst, macht das vielleicht Sinn. Aber du kommst dann halt nicht weiter. Also ich beschreibe auch die Emotionen so gern als wirklich so Wesen, die so anklopfen an eine Tür und sagen, hi, ich bin jetzt da, ich habe dir mal was zu sagen. Und wenn die anklopfen und du sagst, ja cool, danke, lass kurz da, aber dann geh bitte schnell wieder. Oder ja, ich kann dich jetzt gerade nicht brauchen, ich atme, damit du weggehst. Dann ist halt die Frage, inwiefern komme ich denn da überhaupt in Verbindung?
1: Ja, ja.
0: Und inwiefern komme ich denn auch überhaupt in Verbindung mit dem, was da dahinter steht?
1: Mhm.
0: Und also ich bin auch eine von denen, die jetzt häufiger wütend ist, eben als früher. Also People-Pleasing kommt bei mir schon auch häufig durch, je nachdem in welchem Kontext.
1: Ja.
0: Das ist ja auch, man ist ja nicht immer nur eins.
1: Ja. Ja?
0: Also das kommt ja auch mal drauf an, mit wem man sich gerade unterhält oder abgibt. Und wenn ich mich aber sicher genug fühle, bin ich schon auch eher wütend.
1: Ja.
0: Und ich habe mich da auch lange für verurteilt, wirklich, sehr, sehr lange. Und merke jetzt, dadurch, dass ich so meine Strategien habe, um die Wut wirklich fließen zu lassen, um sie wirklich gesund auszuleben, und damit meine ich jetzt nicht, jemanden anzuschreien, dadurch komme ich danach total gut in Verbindung mit meinem verletzlichen Anteil. Und in der Regel, wenn ich das gut machen kann, wenn ich dann den Raum habe, dann bin ich dann nach dem Wütendsein meistens am Weinen.
1: Mhm. Ja.
0: Ja.
1: Ja, ja. Ja. Okay, aber dann ist es, das finde ich ganz spannend, weil ich glaube, dass ich habe sehr lange gebraucht, um zu verstehen, was meine Wut ist in meinem Prozess. Also ich glaube, während es mir nie schwer gefallen ist, wütend zu sein.
0: Ja.
1: Und dabei auch, ne, offensichtlich ein bisschen familiär angelegt, auch sehr laut zu werden oder irgendwelche Sachen. Ich habe mit der Zeit gelernt, dass Kissen sich besser schmeißen lassen, gibt auch einen befriedigenden Effekt, macht aber weniger kaputt als zerbrechliche Dinge. aber dass eigentlich ich gar nicht wütend bin, sondern wie du auch schon gesagt hast, ich bin jetzt verletzt.
0: Genau.
1: So. Und ich muss so schon sagen, dass ich mit der Zeit auch gelernt habe, wenn ich meine eigenen Wünsche, Ziele hört sich jetzt so beruflich an, aber im Grunde genommen sind es ja auch Ziele. Ich möchte eine schöne Beziehung, ich möchte gesehen werden, ich möchte nicht verletzt werden. Das ist ein Ziel in meinem Leben.
0: Ja.
1: So. Und natürlich weiß ich auch, Menschen verletzen einmal, so ist es halt, je näher sie dir sind, geht nicht halt immer zu vermeiden. Aber natürlich habe ich gemerkt, dass ich durchaus weiterkomme mit der Umsetzung meiner Ziele, wenn ich die Person nicht in Grund und Boden anscheiße, sondern sage, du hast mir gerade wehgetan. So, ich bin traurig. Aber das war jetzt für mich tatsächlich eher der längere Weg, dass ich dann nicht dieses Zwischentheater noch genommen
0: habe. Ja.
1: Drama.
0: Ja, aber das ist halt genau das, also dass es manchmal eben länger braucht oder dass wir da eben jemanden von außen brauchen, der da mit uns durch die Wut geht und dann schaut, okay, lass uns doch mal gemeinsam da hinleuchten.
1: Mhm.
0: Also nicht mit dem OP-Licht, aber vielleicht mit einem Kerzenlicht oder mit einer Taschenlampe aus sicherem Abstand. Wer oder welche, was versteckt sich denn dahinter?

0: Dienstagnacht, ihr hört den 1Live Intimbereich mit mir, Katrin Altschner. 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Viele Mädchen lernen schon sehr früh, dass Wut nichts für sie ist. Dass sie Männern vorbehalten ist. Dass sie bei Frauen falsch ist. Dabei ist die Wut nicht falsch. Sie ist ehrlich, sie ist ein Zeichen dafür, dass wir fühlen, dass wir Grenzen haben, dass wir uns selbst wichtig sind. Und vielleicht ist sie nicht nur laut und unbequem. Vielleicht ist sie auch der Anfang von etwas wie Klarheit, von Veränderung. Daniela Killig weiß das sehr genau, denn sie ist nicht nur selbst eine ziemlich wütende Frau, sondern coacht auch andere Frauen darin, ihre Wut wiederzufinden.
1: Das ist ja auch häufig was, wenn wir Frauen dann mal klar sind, also klar, bestimmt und vielleicht auch mal lauter. Ja, dann wird das ja wirklich häufig mit, ja, du bist emotional, jetzt übertreibst du, so eine Drama Queen oder hysterisch, ja, betitelt. Und das ist natürlich für das Gegenüber, in der Regel Männer, leichter, die Frau abzuwerten und zu sagen, naja, du übertreibst ja jetzt. Dann muss ich ja auch nicht in die Verantwortung gehen und meinen Anteil da anschauen. Und das ist was ich mir so wünschen würde für unsere Gesellschaft, dass wir uns Dinge gegenseitig erlauben, ohne die Angst, dass mir was dadurch genommen wird. Also warum kann, weil also gerade jetzt, wenn ich jetzt auf Instagram auch laut werde mit den Themen weiblicher Wut, dann kommen vereinzelt immer wieder so Kommentare von Männern, die fragen, naja, aber was ist mit uns Männern? Dürfen wir auch wütend sein? Und dann denke ich mir, ja, natürlich. Und also es stellt sich natürlich die Frage, ist es dir denn nicht erlaubt? Also gerade mit dem Thema Wut. Und ist es dann aber auch die Frage, nur weil ich wütend bin, darfst du es dann nicht mehr? Weißt du, was ich meine?
0: Ja.
1: Und uns das zu erlauben, ohne das zu verurteilen und ohne das in so eine Schublade zu stecken. Und ich habe erst kürzlich eine sehr, sehr intensive und lange Unterhaltung geführt, wo sehr, sehr viele Themen hochkamen, wo es eben um das Thema weibliche Wut ging und wie tief das internalisiert ist, das Thema, dass Frauen, sobald sie klar, nicht mal für sich, sondern auch für jemand anderen einstehen, belächelt werden. Belächelt, klein gemacht, klein gehalten werden. Um diese Wut einfach irgendwie zu stoppen, dieses Feuer zu stoppen. Und dieses Feuer, das brauchen wir. Also heute mehr denn je, wir brauchen dieses Feuer, weil wir dadurch in Veränderung kommen. Und das finde ich wo ich so, so gern ermutigen möchte. Und ich werde da manchmal echt auch missverstanden. Gerade wenn man sich in so spirituellen Kreisen bewegt. Ich bin auch Yogalehrerin und ich habe dieses Wissen aus dem Yoga tatsächlich in meine Verkörperung von Emotionen mit integriert. Und da bewegt man sich natürlich aber auch in so spirituellen Kreisen, die dann sagen, naja, männlich und weiblich und wir sind halt so und das ist ja für Männer auch abstoßend, wenn wir dann so, ja, also das ist so das eine und das andere ist eben, wenn wir so wütend sind, dass dann viele auf mich zukommen und sagen, naja, du kannst ja aber nicht die ganze Zeit so wütend sein. Und das ist eben das, wo ich denke, naja, also es gibt genug Gründe, wütend zu sein, zum einen und zum anderen, ich beschreibe die Emotionen so gern als so einen Wasserfarbkasten. Wenn ich einen Wasserfarbkasten habe mit vielen verschiedenen Farben, dann ist zum Beispiel die Traurigkeit jetzt lila, die Freude gelb. Und wenn wir groß begleitet werden von unseren Eltern oder unseren Bezugspersonen, ist häufig das Anliegen der uns begleitenden Menschen, dass wir möglichst fröhlich sind immer.
0: Ja.
1: So, immer gut drauf und dem Kind soll es ja gut gehen. Und dann benutzen wir halt aber in der Regel diese eine Farbe, vielleicht gelb.
0: Ja.
1: Ja? Und die anderen Farben, die verkümmern da im Wasserfarbkasten und vertrocknen.
0: Was, welche Farbe hat denn jetzt die Wut? Das musst du doch jetzt noch sagen. Rot?
1: Ja, rot? Ich bezeichne die immer als rot.
0: Ja.
1: Und wenn ich jetzt sage, wir brauchen wieder mehr Wut, dann denken alle Leute, ich nehme jetzt nur noch rot und mein Bild ist nur noch rot. Aber darum geht's nicht. Es geht darum, die Wut, die Rot wieder mit aufs Bild zu holen, dass die überhaupt mal einen Klecks da sein darf. Das Bild muss nicht komplett rot sein, aber eben auch nicht nur ausschließlich gelb. Und das ist das, wo ich mir so wünschen würde, dass wir da vielleicht hinkommen, dass wir nicht nur schwarz oder weiß oder eben nur gelb oder rot sehen, sondern eben auch sagen, naja, das Leben ist bunt. Und wir dürfen uns sowohl die Freude, also Freude können wir dann vielleicht auch viel mehr wieder spüren, wenn wir uns die anderen Emotionen eben auch erlauben. Weißt du, was ich meine?
0: Ja, absolut. Also ich glaube schon, dass sowieso, also wir können ja auch Wut mal durch Traurigkeit ersetzen.
1: Ja.
0: Also nicht ersetzen, sondern noch dazu nehmen,
1: genau,
0: die Traurigkeit.
1: Genau, also alle Emotionen.
0: Alle Emotionen und ich glaube schon auch, wir können nur Glück empfinden, wenn wir wissen auch, was Traurigkeit ist. Also
1: voll.
0: Sonst wäre ja alles immer eins.
1: Genau, eintönig.
0: So eintönig, ja. Ja, das glaube ich schon. Aber wo wir gerade bei der Traurigkeit sind, lass uns mal bitte noch über Wuttränen sprechen, weil da vermischen sich ja dann zwei interessante Phänomene. Also erstens Weinen, was ja Frauen oft zugewiesen wird. Frauen wahrscheinlich auch häufiger tun, weil sie auch gelernt haben, es ist okay, als Frau zu weinen. So.
1: Ja.
0: Aber ich zum Beispiel, ich bin auch ein Mensch, mir kommen sehr schnell Wuttränen. Und das sind dann keine Tränen der Schwäche. Sondern es sind wirklich Tränen, weil ich wirklich denke, jetzt, also ich habe das sogar tatsächlich mehr im Jobkontext, weil natürlich muss man da angepasster sein. Und dann sitze ich in so einem Meeting und dann werde ich irgendwann so wütend und ich muss halt noch still sein, weil die andere Person, der ich eigentlich gerade den Hals umdrehen möchte, redet da weiter ihren Stuss irgendwie. Mhm. Und dann manchmal, wenn ich dann anfange zu sprechen, dann kommt mir so eine Wut, eine richtige Wutträne. Und das ist dann ja auch, wird ja total schnell missverstanden oder aber auch vor allen Dingen abgewertet, weil dann hat sie ihre Gefühle nicht im Griff oder ach, jetzt heult sie. So. Also ich krieg's nicht hin. Mir läuft dann so eine Träne.
1: Und wie findest du das? Findest du's, verurteilst du dich selber auch dafür?
0: Soll ich dir ehrlicherweise sagen, mir ist es egal.
1: Ja, okay, das ist geil.
0: Also das ist irgendwie ganz gut. Also ich meine, ich muss einmal sagen, meine Mama ist Personalerin gewesen. Mhm. Meine Mama ist eine richtig taffe Person. Und ich habe meine Mutter, glaube ich, dreimal in meinem Leben weinen sehen. Mhm, und meine Mutter ist die erste Person, wenn die mir einen TED-Talk hält, wie ich das jetzt in der Gehaltsverhandlung oder da mache oder dies mache, dann sagt meine Mutter, aber fang nicht wieder an zu weinen. Mhm. Und dann sage ich auch mal, ja, warum denn eigentlich nicht?
1: So. Spannend.
0: Ja, aber ich weiß schon auch, dass das, also ich bin da relativ alleine, glaube ich, mit dieser Selbsthaltung.
1: Ja, ja, weil also das ist das, was ganz, ganz viele Frauen erleben, dass ihnen das passiert und dass sie sich dann so aufregen und sagen, ich will doch jetzt gar nicht weinen, weil du eben, wie du selber gesagt hast, dann das wird mit Schwäche und ach, jetzt ist die so emotional und gleichzeitig. Also was ich auch schon erlebt habe, ist, dass ich weine in der Regel nach sowas. Und meistens, also es ist mir schon auch passiert, aber meistens weine ich nicht währenddessen. Und ich hatte aber auch mal einen Moment, wo ich diejenige war, die währenddessen nicht geweint hat und wurde dann auch ein bisschen lauter. Und also das war ein größerer Kontext und eine andere weiblich gelesene Person, die wurde, die hat geweint. Und ich war dann diejenige, die quasi verantwortlich gemacht wurde. Mir wurde dann gesagt, na siehste, das hast, da bist du jetzt dran schuld. Musste das denn jetzt sein? Und das hat mich wiederum noch wütender gemacht, weil ich gedacht habe, naja gut, also ihre Emotion darf vollkommen sein, aber meine halt auch.
0: Ja.
1: Und da sind wir wieder bei dem Thema. Vielleicht, wenn ich geweint hätte, hätten wir vielleicht quasi so Gleichstand gehabt. Weißt du, was ich meine?
0: Ja, ja.
1: Was ja eigentlich total bescheuert ist, weil wenn wir von Gleichstand reden, sind wir wieder im Kampf. Ja. Und da wurde aber total viel Bewertung mit reingebracht. So, okay, traurig sein, das darfst du, aber wütend sein bitte nicht. Und also ich finde, das darf beides sein.
0: Ja.
1: Und du darfst weinen und wütend sein gleichzeitig und darfst nur wütend sein und danach weinen oder gar nicht weinen oder was auch immer. Und ich finde, diese Schwäche, da habe ich auch jetzt kürzlich was erlebt, so dieses sich verletzlich zeigen. Da war ich Speakerin auf einem Kongress der gewaltfreien Kindheit und ich habe am Ende bei der Podiumsdiskussion kamen mir selber die Tränen, weil ich was erwähnt habe und gesagt habe, dass ich das so schön finde hier und so weiter. Und auf jeden Fall kamen mir dann die Tränen, während ich da vor versammelter Mannschaft auf der Bühne saß und habe mich intuitiv entschuldigt und habe mich dann so geärgert darüber im Nachhinein. Und ich habe dann später, als ich nochmal was gesagt habe, habe ich gesagt, ich möchte hiermit offiziell die Entschuldigung zurücknehmen für meine Tränen, weil ich mir vorgenommen habe, mich nicht mehr für meine Tränen zu entschuldigen. Und der Kongress war vorbei und später fasste mich dann jemand von hinten an der Schulter an. Ich drehte mich um, dann stand so eine ältere Dame vor mir, die dann zu mir gesagt hat, die stand wirklich mit Tränen in den Augen und sie hat dann auch geweint und hat zu mir gesagt, danke. Mhm. Und ich dachte dann, wofür? Moment, kann ich sie gerade nicht zuordnen, sie war doch gar nicht in meinem Workshop. Und ich so, wofür? Und dann meinte sie nur so, das, was sie da gesagt haben und dass sie geweint haben und dass sie sich so verletzlich gezeigt haben. Und da, ich habe dann gemerkt, dass da passiert gar nichts, wenn man sich so zeigt. Mhm. Oh, da kriege ich jetzt schon wieder Gänsehaut, wenn ich das erzähle, weil mich das echt so berührt hat. Und weißt du, wenn wir jetzt wieder den Schlenker zur Wut machen, genau das, darum geht's, dass wir uns mit all unseren Farben, wenn wir so wollen, ja, zeigen. Und hoffentlich häufiger, also ganz häufig eben die Erfahrung machen können, uns passiert nichts. Wenn wir uns zeigen, wie wir sind, ohne natürlich jemanden zu verletzen oder wenn wir jemanden verletzen, die Verantwortung dafür übernehmen, ja, aber dass wir uns eben öffnen und dadurch in Verbindung gehen mit uns selber, weil das ist das, was du vorher auch gesagt hattest, dieser Wunsch, du hast Wünsche und Ziele. Ja, das sind im Endeffekt in der gewaltfreien Kommunikation sprechen wir da von Bedürfnissen, die erfüllt oder unerfüllt sind. Und diese, wenn wir in Verbindung gehen mit unseren Emotionen, gehen wir in Verbindung mit unseren Bedürfnissen und sind dann eben in Selbstanbindung und können auch wieder selbst Mitgefühl mit uns selber empfinden. Und auch dadurch können wir eben wieder in Verbindung und in Mitgefühl mit unserem Gegenüber gehen und dann eben äußern, ey Mann, das, was du vorher gesagt hast, hat mich ganz schön krass verletzt.
2: Ja.
1: Das ist das, was wir brauchen. Verbindung zu uns selbst, um wieder in Verbindung zu anderen gehen zu können.
2: Wir haben die ganze Zeit ein bisschen gespenstisch im Raum. Natürlich noch die Frage, die wir ganz am Anfang mal ein bisschen aufgemacht haben. Wie kann man sich dem denn wieder nähern? Dieser, also du hast natürlich gesagt schon, man muss sich auch ein Umfeld schaffen, aber wahrscheinlich gibt's ja noch einen Schritt davor, oder?
1: Ja, genau. Also erstmal sich das selber zu erlauben im Sinne von, ich reguliere mich jetzt nicht sofort und auch so dieses körperliche Wahrnehmen. Also erstmal die Signale wahrnehmen, okay, mein Herz fängt an zu rasen, meine Fäuste ballen sich. Das mal wahrzunehmen und dann das nicht zu tun, was wir in der Regel tun, uns dafür zu verurteilen. Sondern einfach nur mal wahrnehmen und es erlauben, annehmen. Und wenn wir es uns noch nicht annehmen und erlauben können, dann auch das anzunehmen, zu sagen, okay, ich bin noch nicht so weit, das ist okay, aber ich nehme es schon mal wahr. Das ist so das Erste, das immer erstmal wieder zu spüren und dann sich immer wieder einen Rahmen zu schaffen, das wirklich, das ist das, was ich vorher kurz angerissen habe, dieses körperliche Ausleben im Sinne von, also ich arbeite sehr, sehr gern mit Musik, weil Musik einfach unser den Teil unseres Gehirns, der auf Emotionen reagiert, eben anspricht. Das heißt, ich kann mit Musik, mit wütender Musik, dann kann ich dem Raum geben, indem ich mich schüttel, indem ich diese körperliche Anspannung einmal wirklich komplett durchfühle von oben bis unten, indem ich so eine Art Silent Scream mache, also so tun, wie wenn ich schreie und das mit dem ganzen Körper so zu spüren, von mir aus auch in den Kissen zu schreien, so. Und das mal einmal durchzuspüren, zu stampfen, das, was Kinder tun, was wir ihnen aber so gern verbieten.
2: Bei der Supermarktkasse ganz vorne bei den Süßigkeiten, meinst du?
1: Ja, genau. Da vielleicht einmal spickeln, sich ein bisschen Inspiration holen und dann das beim nächsten Mal gerne wirklich, und das hört sich jetzt doof an im stillen Kämmerchen, aber wirklich, das ist das, wo wir uns einfach sicher fühlen, einfach erstmal alleine. Das durchzuspüren und dann direkt ein Lied parat zu haben, das eine andere Emotion fließen lassen kann. Vielleicht die Traurigkeit. Und mal da zu gucken, was da passiert. Ja, und dann da auch sich in Bewegung zu geben. Und dann werden die Bewegungen sich verändern. Dann werden die vielleicht fließender, vielleicht langsam, vielleicht kreisender. Und da einfach auch mal hinzuspüren, fließen zu lassen, sich selber den Halt zu geben. Und das ist jetzt eben der springende Punkt, der bei mir auch so unglaublich viel verändert hat, dann in Selbstmitgefühl zu gehen. In so eine Unterhaltung mit sich selber. Und ich persönlich mache das für mich auch tatsächlich mittlerweile sehr, sehr gerne laut. Also ich spreche dann laut und spreche zu mir und sage, boah Mensch, Dani, es ist so schlimm, dass du da jetzt durch musstest. Und es ist so schlimm, dass du jetzt schon wieder so eine Situation erlebt hast und du wieder das Gefühl hast und ich sehe dich und ich sehe, wie viel Mühe du dir gibst und so. Mhm. Also das, was wir vielleicht zu einer guten Freundin sagen würden.
2: Ja.
1: Und das dann zu spüren und zu fühlen, weil dann sind wir da, ich nenne das immer so gern Tiefseetauchen.
2: Ja.
1: Dann sind wir hingetaucht zu dem, was brauche ich eigentlich, was spüre ich eigentlich, was passiert eigentlich gerade mit mir?
2: Ja, aber das ist ja ganz schön schwierig.
1: Ja, voll.
2: Also ich meine, ich habe die Tage mit einem Freund von mir irgendwie telefoniert und es war total witzig. Also es ist jetzt auch egal, ich erzähle jetzt nicht die Geschichte, wie wir da hingekommen sind.
1: Ja.
2: Also es ging, ich habe mir den Fuß vor 2 Jahren gebrochen. Egal, ich habe viel Physio gemacht und ich war, als ich dann aus dem Krankenhaus rausgegangen bin, habe ich mich geärgert, weil der Arzt hat so ganz doll gelobt, wie gut der Operateur Arbeit geleistet hätte, weil ich hatte ja so ein tolles Gangbild. Mhm. Und das will ich auch gar nicht in Abrede stellen, aber ich habe halt auch super viel Physio alleine gemacht. Und ich mache das noch immer jeden Tag und gebe mich immer noch nicht nach 2 Jahren zufrieden, dass das Endergebnis sein soll. Und als ich dann aus dem Krankenhaus raus war, war ich sauer, weil ich dachte so, hä, das hätte ich dir mal sagen sollen. So, dass ich dazu auch einen Teil beigetragen habe. Und dann meinte aber mein Freund zu mir so, Katrin, ist doch egal, du weißt es doch, dass du das gemacht hast. Warum brauchst du denn immer die Anerkennung von außen? Und dann habe ich zu ihm gesagt, also ich habe es dann einfach, es ist so reflexartig aus mir rausgekommen und habe ich gesagt, weil ich auf nichts stolz sein kann, wenn es nicht von anderen validiert wird.
1: Ja, ja.
2: So. Und deswegen ist es natürlich total schwierig für mich, mir zu sagen, das ist jetzt auch schwer, du hast es auch schwer.
1: Ja, aber das ist ja eine krasse Erkenntnis, die du da für dich schon mal hast. Dass du weißt, dass du eben nicht auf nichts stolz sein kannst, wenn das nicht von außen auch nochmal geschätzt und gesehen wird, ja. Und der springende Punkt ist, wie gehe ich dann damit um? Wie komme ich denn überhaupt an den Punkt hin?
2: Ja.
1: Genau. Und also für mich war das auch ein sehr, sehr langer Weg. Und ich persönlich, also weißt du, ich werfe jetzt hier so einen Begriff rein wie Trauma.
2: Ja.
1: Aber also Trauma, jetzt nicht Schocktrauma, Unfall, Tod, sonst was, sondern also Trauma auch in Verbindungen, ja, durch Kindheit und so. Trauma entsteht in Verbindungen und in Beziehungen, aber Trauma halt auch in Verbindungen und Beziehungen. Mhm. Bedeutet, also ich bin Begleiterin für Mütter. Ich habe aber auch selbst jemanden, der mich begleitet, also eine Coachin. Und diese positive Erfahrung, diese positive Bindungserfahrung, die ich eben und viele andere Menschen in ihrer Kindheit nicht machen durften, diese Erfahrung jetzt wieder zu machen,
2: ja,
1: darauf sich einzulassen und dann kann das eben auch sein, dass ich mir da jemanden Professionelles an meine Seite hole, bei dem ich mich gesehen und gehört fühle und dass die Person das so lange für mich tut, bis ich es selber kann. Ich sag das immer zu meinen Klientinnen, ich flüstere dir das so lange in dein Ohr, bis du selber diese Stimme bist. Und bis du das selber zu dir sagen kannst. Und bis du selber sagen kannst, Mensch, Katrin, es ist krass, dass du das nur kannst, wenn das von außen kommt. Und es ist so schmerzhaft, dass du das immer wieder erleben musst oder dass du das immer wieder erlebst. Und das tut verdammt nochmal weh. Und ich sehe, wie du darunter leidest.
2: Jetzt hör auf, gleich kommen mir die Tränen. Jetzt hör auf damit.
1: Entschuldigung. Ja, das wäre jetzt auch nicht so schlimm.
2: Nein, das wäre auch überhaupt nicht schlimm. Wäre auch nicht das erste Mal, dass Sie in dieser Sendung Tränchen gelaufen sind. Ja, das verstehe ich. Ist das dann auch, was du mit sicherem Umfeld bilden meinst? Also ich meine, es ist ja wahrscheinlich sehr schwierig. Man hat ja auch gewachsene Freundschaften, die sind manchmal alt. Nicht jede alte Freundschaft ist unbedingt sozialdynamisch die beste. Und trotzdem liebt man den Menschen halt und den will man auch nicht missen, weil man ganz viel Geschichte mit der Person teilt, schon alleine. Oder eine Partnerschaft, die man eigentlich auch überhaupt nicht aufgeben will. Aber dann merkt man vielleicht trotzdem, naja, so gut funktioniert das hier nicht. Mhm. So. Also ist es dann vielleicht auch das, dass man so einzelne Menschen extra so ein extra Bonusmensch da sich organisiert?
1: Ja, also zum einen macht es Sinn, also ich empfehle das wirklich sehr, sehr, sich da jemanden an die Seite zu holen, also jemand Professionelles zum einen und zum anderen, weil du jetzt gerade so vom privaten Umfeld gesprochen hast, mein Mann sagt immer, ich bin da sehr radikal und ich bin das tatsächlich auch, weil ich finde es, also ich habe sehr, sehr lange maskiert. Mhm. Als neurodivergenter Mensch habe ich gefühlt mein Leben lang eben maskiert und das kostet unglaublich viel Energie.
2: Also sozusagen maskiert heißt ja, glaube ich, quasi, dass man sich sozial angepasst zeigt, richtig, obwohl man vielleicht nicht so gut reinpasst.
1: Genau.
2: So, ja.
1: Also jetzt gerade so autistische Trait, also ja, Eigenheiten oder vom ADHS oder so, und das eben zu überdecken und zu verstecken, damit man besser, ja, damit man, genau, angenommen wird.
2: Ja, ja.
1: Und das kostet unglaublich viel Energie und genauso kostet es eben ganz viel Energie, seine eigenen Emotionen zurückzuhalten, mhm, so.
2: Ja.
1: Und bedeutet, wenn ich Menschen in meinem Umfeld habe, die ich gerne mag, bei denen ich aber merke, da kann ich nicht ich selbst sein, da fühle ich mich nicht sicher genug,
2: mhm,
1: ja, dann darf ich darüber nachdenken, wie viel Kontakt möchte ich mit dieser Person halten, was erzähle ich dieser Person vielleicht auch, wie oberflächlich ist diese Verbindung, das hört sich jetzt vielleicht hart an, aber das liegt ja in meiner Verantwortung.
2: Ja.
1: Und das ist eben das, wo ich so gerne ermutige, die Verantwortung zu übernehmen, weil ich kann den anderen oder die andere Person nicht ändern.
2: Ja.
1: Und gleichzeitig kann ich aber, wenn ich weiß, was ich will und was ich brauche und wie ich mich fühlen möchte, dann kann ich die Verantwortung dafür übernehmen und ganz aktiv das zu gestalten und zu sagen, ich gestalte meine Umgebung so, dass ich mich die meiste Zeit vielleicht zumindest nur mit Menschen abgebe, die mich so nehmen, wie ich bin.
2: Ja, ja.
1: Und die mir vielleicht auch mal spiegeln, boah Mensch, Dani, jetzt hast du da mal ein bisschen über die Stränge gehauen, aber das liebevoll tun, wo ich weiß, okay, die lieben mich trotzdem.
2: Ja, ja. Ich glaube, das ist für viele Menschen in einer Zeit, wo wir wirklich viel über auch Einsamkeit sprechen,
1: ja,
2: und immer mehr Menschen ja auch tatsächlich vereint sind und ich auch tatsächlich manchmal ein bisschen dieser ganzen Selbstfürsorge kritisch gegenüberstehe, mhm, weil ja, am Ende hat man ganz viele Leute gestrichen und wo, also es sind dann vielleicht keine neuen da und so. Das finde ich, also ich finde, das ist so ambivalent, weißt du?
1: Ja, ich weiß, was du meinst. Und gleichzeitig ist ja die Frage, du kannst auch unter ganz vielen Menschen alleine sein, weißt du?
2: Das stimmt. Also nun, das ist ja auch irgendwie tatsächlich das allermieseste Gefühl.
1: Ja, genau. Also, dass du dich mit ganz, ganz vielen Menschen regelmäßig triffst, aber nie jemanden hast, ja, an deiner Seite, der dich wirklich sieht, wie du bist und,
2: ja,
1: bei dem du so sein kannst, wie du dich fühlst und,
2: ja,
1: wie du bist. Und sich Gleichgesinnte zu suchen und zu finden. Und die sind sicherlich schon an deiner Seite, aber wir dürfen uns eben öffnen.
2: Mhm.
1: Weißt du, wenn wir uns, und das ist das wieder, was ich meine, wenn wir in Verbindung mit uns selber gehen, können wir auch in Verbindung mit anderen gehen. Und dann sagen Menschen, boah krass, eigentlich geht's mir auch so.
2: Mhm.
1: Oder ich traue mich das ehrlich gesagt auch nicht, ja. Und da dann in Verbindung zu gehen und die Verbindungen einfach zu stärken.
2: Ja.
1: Es heißt gar nicht, dass du alle kappen musst, aber dass du vielleicht einfach schaust, wer gibt dir denn dieses Gefühl von Sicherheit,
2: mhm,
1: und vielleicht auch zu gucken, wie kannst du dir dieses Gefühl von Sicherheit einfach auch selber schenken. Das ist jetzt nicht so leicht.
2: Ja.
1: Da müsste man nochmal eine Podcast-Folge zumachen. Aber genau, da wirklich die Verantwortung zu übernehmen, ohne zu radikal zu sein vielleicht.
2: Ja. Ja. Ich habe eine letzte Frage an dich, weil unsere, ja, Zeit so schnell voranschreitet.
1: Ja.
2: Was sind die Benefits in deinem Leben, seit du eine wütende Frau bist?
1: Ja, tatsächlich Verbindung. Also ich merke, dass ich eben dadurch, dass ich nicht wie das nach außen hin, und ich meine, auf Instagram, wenn man meine Reels sieht, dann denkt man auch wirklich, oh Gott, die läuft ja nur wütend durch die Gegend. Aber das sind Ausschnitte natürlich. Und die sprechen Frauen an offensichtlich, weil da so ein Fünkchen ist, das denkt, oh krass, das will ich auch, das will ich mir auch wieder erlauben.
2: Mhm.
1: Und diese Erlaubnis, also das ist, ich kann nur, das fühlt sich einfach geil an, sich das selber wieder zu erlauben und sich nicht dafür zu verurteilen, das fühlt sich so unglaublich fantastisch an. Und eben diese Verbindung, die danach entsteht, wenn ich nicht nur wütend bin, aber sie eben auch nicht wegdrücke, sondern eben hinter die Wut schaue. Ich sage immer, ich lüfte den Vorhang hinter meiner Wut und werfe einen Blick dahinter. Und das ist das, was sich so schön anfühlt auch.
2: Dann bleibt mir für heute eigentlich nur zu sagen, dass ich mich ganz furchtbar bedanke für deine Zeit und
1: ich
2: deine
1: danke
2: Wut.
1: Dir.
2: Das war's für heute mit dem Intimbereich. Fragen, Ideen oder eigene Themen an intimbereich@1live.de. 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
1: Die Nachrichten mit Marat Hellmann. Guten Abend. Die USA werden in den kommenden Jahren weitere Truppen aus Europa abziehen. Das sagte der oberste NATO-Kommandeur US-General Grinkiewicz nach einem Treffen mit führenden Militärs in Brüssel. Gisela Former für WDR aktuell.
2: Einen konkreten Zeitplan nannte Grinkiewicz nicht, betonte aber, dass die Alliierten ausreichend Zeit bekämen, um die wegfallenden amerikanischen Streitkräfte durch eigene Einheiten zu ersetzen. Aktuell haben die USA etwa 80.000 Soldaten in Europa stationiert. Präsident Trump hatte vor einiger Zeit angekündigt, mindestens 5.000 Soldaten aus Deutschland abzuziehen. Die EU hat sich am Abend bereits auf Maßnahmen geeinigt, um ihre Verteidigungsfähigkeit zu erhöhen. So sollen Genehmigungsverfahren für militärische Projekte schneller werden und die Mitgliedstaaten sollen dafür leichter an Geld kommen.
1: Die Finanzminister der führenden westlichen Industriestaaten G7 pochen auf eine Öffnung der Straße von Hormuz. Frankreichs Finanzminister Lescure forderte zum Abschluss des G7-Finanzministertreffens in Paris eine dauerhafte Lösung. Der anhaltende Konflikt im Nahen Osten setze die Lieferketten für Energie, Nahrungsmittel und Düngemittel zu sehr unter Druck. Online gibt es weiter viele Verstöße gegen den Jugendschutz. Eine Plattform, die von Bund und Ländern finanziert wird, hat im vergangenen Jahr mehr als 15.000 festgestellt. Meistens ginge es um Missbrauchsdarstellungen von Kindern. Den deutschen Wäldern geht es weiterhin schlecht. Laut Bundeslandwirtschaftsminister Rainer ist nur etwa jeder fünfte Baum gesund. Besonders die Folgen der Dürrejahre zwischen 2018 und 2020 belasten die Wälder bis heute. Nur Fichten und Buchen geht es laut dem Bericht etwas besser. Rainer sagte, Ziel sei der weitere Umbau zu widerstandsfähigen Mischwäldern.
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1: Das aus einem Duisburger Krankenhaus verschwundene Baby ist laut Polizei aufgetaucht, und zwar in Ungarn. Die dortige Polizei habe das Kind zusammen mit seiner Mutter aufgegriffen. Joschka Heinemann für WDR aktuell.
3: Die Frau mit rumänischer Staatsbürgerschaft soll laut Polizei in der Nacht von Montag auf Dienstag mit ihrem 6 Monate alten Baby ein Krankenhaus in Duisburg aufgesucht haben. Vor einer wichtigen Untersuchung sei sie aber mit ihrem Jungen verschwunden. Die Behörden erklärten, das Kind könne sich in Lebensgefahr befinden. Deswegen wurde auch nach der Mutter öffentlich gefahndet. Am Abend wurden Kind und Mutter dann laut Polizei in Ungarn gefunden. Ein Arzt dort soll das Kind untersucht haben und es sei in einem stabilen Zustand. Näheres ist noch nicht bekannt. Die Staatsanwaltschaft ist eingeschaltet und ermittelt.
1: Das Wetter in Nordrhein-Westfalen. In der Nacht kommen weitere Schauer runter bei 10 bis 13 Grad. Der Mittwoch wird nochmal wechselhaft, dazu in Schwerte 18, in Rheine 19 und in Heinsberg 20 Grad. Das war WDR aktuell.
4: Und da gucken wir auf die Straßen. Geht los mit der A1 Bremen Richtung Hamburg. Die ist zwischen Harburg und Stillhorn wegen Bauarbeiten bis 5 gesperrt. Die Umleitung führt euch über die U83. Dann die A1 Lübeck Richtung Hamburg auf der Nordelbbrücke. Da gibt es stockenden Verkehr in beiden Richtungen. Die A9 München Richtung Nürnberg ist zwischen Manching und Ingolstadt Süd nach einem Unfall bis voraussichtlich 4 gesperrt. Die A39 Salzgitter Richtung Braunschweig ist zwischen Salzgitter-Lebenstedt Süd und Wattenstedt wegen einer Nachbaustelle bis 5 noch gesperrt. Da führt euch die Umleitung über die U79. Dann haben wir die A71 Suhl Richtung Erfurt. Die ist zwischen Oberhof und Grevenroda wegen Tunnelwartungsarbeiten bis 6 gesperrt. Die A659 Fürnheim Richtung Weinheim ist im Kreuz Weinheim wegen einer Baustelle bis 5 gesperrt. Eine Umleitung ist da eingerichtet. Und zum Schluss noch die A861 Dreieck Hochrhein Richtung Schweiz ist im Nollinger Bergtunnel wegen einer Nachtbaustelle bis Freitag jeweils zwischen 20 und 5 Uhr gesperrt. Da wo es geht, gute Fahrt.
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4: Mit mir Laura Dahm, und ich muss zugeben, gestern war nicht wirklich mein Tag. Irgendwie war ich nicht gut drauf und dann ist einfach auch noch alles Mögliche schief gelaufen. Aber ey, wie sagt man so schön, neuer Tag, neues Glück oder so? Keine Ahnung, ob es dieses Sprichwort gibt, aber sage ich jetzt mal einfach so. Und deswegen lassen wir einfach mal allen Scheiß, der da war, hinter uns, ganz nach dem Motto dieser sehr sympathischen Dame hier.
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1: So, und das läuft immer bis zum Schluss, das Lied. So Leute, wisst ihr, was Fanfiction ist? Ich muss zugeben, ich bis heute ehrlich gesagt nicht. Aber wir lernen ja hier nie aus in der jungen Nacht, ne? Und ich habe jetzt heute gelernt, Fanfiction heißt, Fans von einer Geschichte, die schreiben sich die Geschichte so weiter oder schreiben die auch um, wie sie sich die am liebsten vorstellen. So, manchmal wird das dann sogar veröffentlicht und Annika Vasenmöller aus dem jungen Nachtteam, die hat jetzt einen Fall dabei. Da wurden angeblich über 3 Millionen US-Dollar für die Filmrechte an einer Buchverfilmung ausgegeben. Für eben eine Fanfiction. Annika, was denn für eine?
2: Ja, also es geht um die ultra erfolgreiche Dark Romance-Geschichte Alchemized. Das ist der Debütroman von Autorin Senlin Yu. Und die Geschichte, die hat sie damals aber ursprünglich als Fanfiction geschrieben. Über Hermine und Draco in einem alternativen Harry Potter-Universum.
1: Ach, Hermine und Draco, das ist ja wild.
2: Ja, aber genau das kam halt sehr gut an bei Fans. Zum Beispiel auf der Plattform Wattpad, da werden halt immer mal wieder so kostenfreie Fanfictions hochgeladen. Da war sie sehr erfolgreich. Mhm. Und letztes Jahr hat die Autorin dann halt das Buch deutlich verändert, muss man sagen. Offiziell als Fantasy-Geschichte rausgebracht, ist auch sofort auf Platz 1 der Bestsellerlisten weltweit gerutscht. Und kurz vorher hat sich das Filmstudio Legendary halt direkt schon mal die Rechte für eine Verfilmung gesichert. Haben damit halt auch vermutlich einen Rekord gebrochen, weil 3 Millionen US-Dollar für ein neues Buch, das eigentlich noch gar keinen richtigen Marktwert hatte, so viel, soweit man weiß, hat man noch nie für Filmrechte ausgegeben.
1: Ja, krass, ey, da muss es ja gut werden. Allerdings haben wir auch noch nicht mehr Infos dazu. Also keine Ahnung, was das kommt und wer mitspielt, aber die Harry Potter Fanfiction Alchemized wird wohl bald verfilmt. Und ihr wisst ja, ne, wenn es News gibt, dann hört das natürlich hier in der

0: Mittwoch um 0:22 in der Jungnacht. Und ja, obwohl schon Mittwoch ist, gucken wir noch mal kurz zurück auf den Dienstag. Da war nämlich der Deutsche Diversity-Tag. Und den haben wir zum Anlass genommen, dass unsere Hörer, also ihr, euch reinmelden konntet, um eure Themen zu besprechen. Also um alles loszuwerden, was euch so interessiert zu einem bestimmten Thema. Und das hat auch Tanja aus Mönchengladbach zum Thema Übergewicht gemacht.
1: Let's talk about Übergewicht. Ja, ich weiß, dass es meinem Körper nicht gut tut und ja, für den einen oder anderen sieht mein Körper auch nicht ästhetisch genug aus. Aber Leute, ganz ehrlich, wir sind keine Menschen zweiter Klasse. Wir haben auch Gefühle und wir möchten einfach leben. Also hört doch auf, mit den Augen zu rollen oder hört auf, uns abfällig zu behandeln. Leben und leben lassen.
0: Sehr gutes und wichtiges Statement. Und ich musste aber einmal kurz unterbrechen. Es ist nämlich ein Falschfahrer gerade reingekommen. Achtung, Falschfahrer auf der A5 Karlsruhe Richtung Frankfurt. Zwischen Kreuz Weinheim und Dreieck Darmstadt, da kommt euch ein Falschfahrer entgegen. Fahrt äußerst rechts und überholt nicht auf der A5 Karlsruhe Richtung Frankfurt. Zwischen Kreuz Weinheim und Dreieck Darmstadt, da ist ein Falschfahrer unterwegs. Vorsicht in beiden Richtungen. So, und jetzt können wir nochmal zum Thema Diversity. Wie gesagt, da habt ihr den ganzen Tag über eure Statements rausgehauen zu Themen, die euch wichtig sind. Und weil ja meistens die Hörer hier aus der Jungen Nacht nachts wach sind und eben nicht tagsüber, habe ich gedacht, komm, ich gebe euch jetzt, obwohl schon Mittwoch ist, nochmal die Chance, jetzt ja alles Mögliche zu eurem Thema rauszuhauen, alles, was euch bewegt. Meldet euch rein unter der 0221 56789 3x1.

0: Es ist 12:30. Wir gucken auf die Straßen. Da gibt es immer noch den Falschfahrer auf der A5 Karlsruhe Richtung Frankfurt zwischen Kreuz Weinheim und Dreieck Darmstadt. Da kommt euch ein Falschfahrer entgegen, fahrt äußerst rechts und überholt nicht. Auf der A5 Karlsruhe Richtung Frankfurt zwischen Kreuz Weinheim und Dreieck Darmstadt, da ist ein Falschfahrer unterwegs. Vorsicht in beiden Richtungen. Dann geht's weiter auf der A1, Bremen Richtung Hamburg, ist zwischen Harburg und Stillhorn wegen Bauarbeiten bis 5 gesperrt. Die Umleitung führt euch über die U83, so rum. Die A9, München Richtung Nürnberg, ist zwischen Manching und Ingolstadt Süd nach einem Unfall bis voraussichtlich 4 Uhr gesperrt. Die A39, Salzgitter Richtung Braunschweig, ist zwischen Salzgitter Lebenstedt Süd und Wartenstedt wegen der Nachtbaustelle bis 5 gesperrt, dafür durch die Umleitung über die U79. Dann haben wir die A71, Suhl Richtung Erfurt, die ist zwischen Oberhof und Gräfenroda wegen Tunnelwartungsarbeiten bis 6 gesperrt. Die A659 Fürnheim Richtung Weinheim ist im Kreuz Weinheim wegen einer Baustelle bis 5 gesperrt. Da ist eine Umleitung eingerichtet. Und zum Schluss die A861 Dreieck Hochrhein Richtung Schweiz. Die ist im Nollinger Bergtunnel wegen einer Nachtbaustelle bis Freitag jeweils zwischen 20 und 5 Uhr gesperrt. Da wo es geht, gute Fahrt.
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0: Ey, habt ihr das mitbekommen? Ich sehe gerade erst, dass Ed Sheeran sich die Haare abrasiert hat. Der kommt jetzt nämlich in der jungen Nacht und ich dachte mir so, komm, check mal sein Insta, was gerade so bei ihm abgeht. Der hat ja einen neuen Song mit Martin Garrix am Start, ne? Und dann sehe ich, dass der sich vor einem Monat die Haare abrasiert hat. Steht ihm mega gut, könnt ihr auch mal checken. Weil hier könnt ihr ihn jetzt leider nur hören. Ed Sheeran mit Sophia, ich bin

0: Wisst ihr noch, was ihr für ein Baby wart? Also ich hätte gesagt, ich habe gar keine Erinnerung an früher. Aber hey, Comedy-Newcomer Fabian Lampert, der weiß das noch so ziemlich genau.
1: Ich war ein unangenehmes Kind. So, ich war nicht nur Allergiker-Kind, ich war auch noch so ein Wutkind, Digga. Ich war wütend und allergisch. Ich hatte permanent einen dicken Hals. Wisst ihr, was ich meine? Ich war permanent Gefahr für alle im Umlauf. Ich habe meinen eigenen Geburtstag selber beendet. Wirklich, das war mein Level. Wenn ich bei Reise nach Jerusalem nicht bis nach Jerusalem gekommen bin, dann ist an dem Tag auch kein anderes Kind dahin geflogen. Wirklich, war ein neues Spiel, Reise nach Hause. Wirklich, ciao. Kann auch bis heute nicht verlieren. Ich weiß, keine geile Eigenschaft. Letztens so ein Kartenspiel gespielt, ne? Hatte richtige Scheißkarten auf der Hand, ne? War so wütend wieder. Dann habe ich sie einfach der gegenüber sitzenden Person so ins Gesicht gedroschen. Und bin so weggelaufen. So bin ich auch nicht stolz drauf. Ist auch das letzte Mal, dass mir Tarotkarten gelegt wurden. Und ich habe die Wahrsagerin so mitten im Gesicht getroffen, Leute. So mitten rein. Wo ich mir auch dachte, also bitte, eine gute Wahrsagerin. Muss die Scheiße schon kommen sehen, Alter. Dann mach die scheiß Glaskugel sauber und duck dich, Schwesterherz, ehrlich.

Jungnacht um 0:49 und jetzt kommt hier die Frau, die sich immer selber händisch Apfelsaft mit Wasser mischt. Zumindest hat sie das immer gemacht, bis sie dann mal nach Deutschland gekommen ist und gelernt hat, geil, es gibt ja fertig gemixte Apfelschorle, zumindest in Deutschland. War auf jeden Fall ein kompletter Gamechanger für sie und deswegen will sie sich jetzt immer fertig gemixte Apfelschorle nach Amerika mixen lassen. Die Rede ist von Bibi Rexha, hört ihr ja schon im Hintergrund zusammen mit Faithless und die liefert uns im Gegenzug geile Mucke, wie jetzt hier.

Ihr habt doch bestimmt auch schon mal ein Gemälde von einem kleinen Kind geschenkt gekriegt, ne? So eine typische Kritzelei. Und die Frage ist ja immer, was macht man damit, ne? Einen Kühlschrank hängen, einrahmen, whatever. Ja, kann man machen, aber irgendwann ist der ganze Kühlschrank zu tapeziert. Ich hätte da einen Tipp von euch. Kommt von Rihanna. Die hat sich jetzt eine Kritzelei ihrer Kinder einfach tätowieren lassen. Und zwar wirklich, es ist wirklich, also ich habe es mir angeguckt, es ist einfach nur Kritzelei. Es ist noch nicht mal irgendwie ein Strichmännchen oder eine Sonne oder irgendwas. Einfach nur so wie mit dem Stift so wild auf dem Blatt rumgemalt. Hat sie sich auf der Kniekehle jetzt hier tätowieren lassen. In schwarz, noch nicht mal in Farbe. Aber ich muss sagen, es hat was. Ich finde das gar nicht mal schlecht. Also gut, trotzdem bin ich froh, dass ich keine Kinder habe. Ich habe zwar eine Nichte, aber das kommt nicht unter die Haut. Das kommt dann doch auf den Kühlschrank. Hier kommt auf jeden Fall jetzt Rihanna mit Rude Boy für euch in der jungen Nacht.

0: Die Nachrichten mit Marat Hellmann. Guten Morgen. Ein Ebola-Patient kommt nach Deutschland und wird in der Charité in Berlin behandelt. Der US-Arzt hatte sich bei seinem Einsatz in Zentralafrika infiziert. Warum er jetzt in Deutschland behandelt wird, erklärt Dietrich Karl-Meurer, WDR Berlin.
1: Die USA haben Deutschland um Unterstützung gebeten. Das Bundesgesundheitsministerium erklärt, dabei habe die kürzere Flugzeit im Vergleich zu einem Transport in die USA eine wichtige Rolle gespielt. Zudem, und das ist wohl der entscheidende Punkt, verfügt Deutschland über Erfahrung im Umgang mit Ebola. Deutsche Kliniken behandelten ja bereits während des großen Ausbruchs in Westafrika in den Jahren 2014, 2015 mehrere infizierte Personen. Fachleute sehen darin einen Vorteil für die Versorgung des aktuellen Patienten. Ein bundesweites Expertennetzwerk unterstützt solche Einsätze. Es koordiniert Diagnose und Behandlung bei solchen gefährlichen Erregern.
0: Die USA wollen in den kommenden Jahren offenbar weitere Truppen aus Europa abziehen. Nach Angaben des obersten NATO-Kommandeurs US-General Grinkiewicz soll den europäischen Streitkräften aber Zeit gegeben werden, die US-Streitkräfte durch eigene Soldaten zu ersetzen. US-Präsident Trump hatte vor kurzem angekündigt, mindestens 5000 Soldaten allein aus Deutschland abzuziehen. Das aus einem Duisburger Krankenhaus verschwundene Baby ist laut Polizei aufgetaucht, und zwar in Ungarn. Die dortige Polizei habe das Kind zusammen mit seiner Mutter aufgegriffen. Ein Arzt in Ungarn soll den 6 Monate alten Jungen untersucht haben. Ihm gehe es den Umständen entsprechend gut.
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0: Im Fall des verschwundenen Tengelmann-Chefs Karl-Ehre van Haub gibt es eine neue Entwicklung. Die Kölner Staatsanwaltschaft hat jetzt seinen Bruder Christian Haub angeklagt, weil der nicht die Wahrheit gesagt haben soll. Er ist Chef der milliardenschweren Tengelmann-Gruppe, zu der auch Obi und Kick gehören. Markus Schmitz, WDR Köln.
3: Bei dem späteren sogenannten Verschollenheitsverfahren vor dem Kölner Amtsgericht, bei dem Karl-Ehre van für tot erklärt wurde, soll der Bruder falsche Angaben gemacht haben. Obwohl es Anzeichen dafür gab, dass Karl-Ehre van Haub noch leben könnte, sagte der Bruder unter Eid, dass Karl-Ehre van tot sei. So die Vorwürfe der Kölner Staatsanwaltschaft. Nun könnte es vor dem Kölner Landgericht einen Prozess geben. Bis zu einem Urteil gelte die Unschuldsvermutung, so das Kölner Landgericht.
0: Das Wetter in Nordrhein-Westfalen. In der Nacht kommen weitere Schauer runter bei 10 bis 13 Grad. Der Tag wird nochmal wechselhaft mit Wolken, Regen und Gewittern. Dazu in Arnsberg 18 Grad, in Düren 19 und in Jülich 20 Grad. Am Donnerstag trocken und auch mal sonnig, dabei deutlich wärmer bis 24 Grad. Und das war WDR Aktuell.
4: Und da gucken wir auf die Straßen. Geht los auf der A1 Bremen Richtung Hamburg. Die ist zwischen Harburg und Stillhorn wegen Bauarbeiten bis 5 gesperrt. Die Umleitung führt euch über die U83. Dann die A1 Lübeck Richtung Hamburg auf der Norderelbbrücke. Da gibt es stockenden Verkehr in beiden Richtungen. Die A9 München Richtung Nürnberg ist zwischen Manching und Ingolstadt Süd nach einem Unfall bis ungefähr 4 Uhr gesperrt. Die A39 Salzgitter Richtung Braunschweig ist zwischen Salzgitter-Lebenstedt Süd und Wartenstedt wegen einer Nachtbaustelle bis 5 gesperrt. Die Umleitung da führt euch über die U79. Dann haben wir noch die A71 Suhl Richtung Erfurt. Die ist zwischen Oberhof und Grevenroda wegen Tunnelwartungsarbeiten bis 6 gesperrt. Die A659 Firnheim Richtung Weinheim ist im Kreuz Weinheim wegen einer Baustelle bis 5 gesperrt. Auch da ist eine Umleitung eingerichtet. Und zum Schluss die A861 Dreieck Hochrhein Richtung Schweiz ist im Nollinger Bergtunnel wegen einer Nachtbaustelle bis Freitag jeweils zwischen 20 und 5 Uhr gesperrt. Gute Fahrt!
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4: Laura Dahn ist hier und wir müssen gleich über Charlie XCX sprechen. Eigentlich ja Sängerin, ne? Aber sie geht jetzt unter die Dichter. Was sie gedichtet hat, hört er gleich hier in der jungen Nacht. Nach 3 Songs. Anfang macht sie hier Miley Cyrus, End of the World.

unterbrechen. Es gibt einen Falschfahrer auf der A7 Hannover Richtung Kassel zwischen Kreuz Hannover Ost und Hannover Antwerpen. Da kommt euch ein Falschfahrer entgegen, fahrt äußerst rechts und überholt nicht auf der A7 Hannover Richtung Kassel zwischen Kreuz Hannover Ost und Hannover Antwerpen. Da ist ein Falschfahrer unterwegs. Vorsicht in beiden Richtungen.

0: keine 15 in der jungen Nacht. Jetzt machen wir hier ein bisschen Deutschunterricht. Und zwar mit ihr hier.
1: Charlie XCX, die hat ja schon mit Zeilen wie 3, 6, 5, Party Girl, wie in dem Song hier gerade uns sehr bewegt. Und jetzt kommt Annika Wasenmüller aus dem Junge Nacht-Team und sagt Charlie XCX, leg nochmal nach.
2: Ja, und wie Charlie XCX hat jetzt nämlich aus dem Nix auf ihrem Blog ein Gedicht veröffentlicht. Mhm. Spring Summer 26 heißt das und sie schreibt darin über den Laufsteg zur Hölle. Und wenn ich jetzt so meine Gedichtsanalyse-Skills aus dem Deutsch-LK nochmal rauskrame, dann geht's darin um ein sehr verunsichertes, lyrisches Ich, das absolut nihilistisch, also wisst ihr, so ohne jegliche Hoffnung die Welt und den nahen Untergang betrachtet.
0: Okay, es klingt auf jeden Fall sehr kryptisch, aber was zur Hölle soll das Ganze?
2: Naja, also ich vermute, Charlie XCX hat damit gerade einen neuen Song angekündigt, deswegen finde ich das alles super. Ich schätze nämlich, dass das Gedicht Spring Summer 26 die Lyrics von einer neuen Single sind.
0: Würde auf jeden Fall Sinn machen.
2: Oder? Naja, ja. Und ich sag euch, das ist jetzt sozusagen nochmal die zweite, die tiefere Ebene dieser Interpretation. Der Song kommt safe diese Woche noch raus. Wenn man nämlich auf diesem Blog, wo das Gedicht veröffentlicht ist, so ein bisschen nach unten scrollt, dann findet man passend zu diesem Fashion-Show-Motto, das dahinter steckt, eine Einladung für Donnerstagnacht. Und ich sag euch, da kommt der neue Song raus.
0: Also ich würde sagen, wir werden es dann spätestens am Freitag sehen. Vielleicht behauptet zumindest Annika Wasenmüller aus dem Junge Nacht-Team, gibt es da neue Musik von Charlie XCX. Ihr hört es dann natürlich hier.

0: Was wollt ihr loswerden? Darüber sprechen wir heute in der Jungen Nacht, weil wir ja, besprechen natürlich hier immer alle möglichen Themen mit euch, ne? Und ihr schreibt uns auch immer wieder oder schickt Sprachnachrichten rein. Ich freue mich wirklich immer über jede einzelne Nachricht. Versucht auch echt immer alle zu beantworten und hier in der Jungen Nacht unterzubringen. Und ich dachte mir, wir machen das heute mal komplett auf. Also ihr kriegt hier heute Nacht Platz für euer Statement, egal zu welchem Thema. Wirklich, ihr könnt euch reinwenden zu allem, was euch bewegt, was euch wichtig ist, wo ihr denkt, boah, das will ich einfach mal loswerden. Das muss jetzt mal gesagt werden, das muss gehört werden. Und das hat zum Beispiel auch Hörer Kai gemacht, kommt aus dem Ruhrpott, ist Zugbegleiter und der wünscht sich mehr Respekt und Freundlichkeit von den Fahrgästen.
1: Es gibt nicht mehr viele, die Hallo sagen und grüßen, meist gibt es nur ein Lächeln und man hat viele jüngere Leute, die keinen Respekt haben. Also man erzählt den Füße vor und sitzt, die gucken einen doof an und 3 Minuten später hat man dann wieder die Füße auf und sitzt. Oh.
0: Ja, vielleicht sollten wir da alle mal dran denken bei der nächsten Zugfahrt. Ne? Vielleicht auch mal einfach mehr als ein freundliches Lächeln. Tut ja nicht weh. Worüber wollt ihr quatschen? Meldet euch rein unter der 0221 567 893 mal die 1. Heute ist ja

0: Es ist 13:30. Wir gucken auf die Straßen. Gibt erstmal eine Entwarnung auf der A7 Hannover Richtung Kassel. Da ist kein Falschfahrer mehr zwischen Kreuz Hannover Ost und Hannover Antwerpen unterwegs. Dann die A1 Bremen Richtung Hamburg. Die ist zwischen Harburg und Stillhorn wegen Bauarbeiten bis 5 gesperrt. Die Umleitung führt euch über die U83. Nochmal die A1 Lübeck Richtung Hamburg auf der Norderelbbrücke. Da gibt es stockenden Verkehr in beiden Richtungen. Die A7 Hannover Richtung Hamburg ist zwischen Ramelsloh und Horster Dreieck. Gibt es da 3 Kilometer Stau. Die A9 München Richtung Nürnberg ist zwischen Manching und Ingolstadt Süd nach einem Unfall bis voraussichtlich 4 Uhr gesperrt. Die A39 Salzgitter Richtung Braunschweig ist zwischen Salzgitter Lebenstedt Süd und Wartenstedt wegen einer Nachbaustelle bis 5 gesperrt. Die Umleitung da führt euch über die U79. Dann die A71 Suhl Richtung Erfurt ist zwischen Oberhof und Grevenroda wegen Tunnelwartungsarbeiten bis 6 gesperrt. Die A659 Fürnheim Richtung Weinheim ist im Kreuz Weinheim wegen einer Baustelle bis 5 gesperrt. Auch da ist eine Umleitung eingerichtet. Und zum Schluss die A861 Dreieck Hochrhein Richtung Schweiz ist im Nollinger Bergtunnel wegen einer Nachtbaustelle bis Freitag jeweils zwischen 20 bis 5 Uhr gesperrt. Da wo es geht, kommt gut durch.
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0: Laura Dahm ist hier und wenn ihr mich gleich irgendwann nicht mehr hört, dann bin ich vom Stuhl gefallen. Mir ist gerade echt so ein bisschen schummrig. Kennt ihr das, wenn ihr zu starken Kaffee trinkt? Oh, den Fehler habe ich gerade gemacht. Also, wisst ihr Bescheid. Noch bin ich da. Kann hier noch gerade Kygo, Khaled und Griffin für euch abspielen, aber falls ich gleich weg bin, dann, keine Ahnung, holt mich hier raus.

0: Also an alle Rasa-Freunde, könnt ihr jetzt wieder richtig Gas geben. Aber klar, ne? Natürlich nicht real life auf der Straße, sondern auf Xbox oder auf dem PC, falls ihr da zockt. Weil genau dafür gibt's jetzt was Neues. Forza Horizon 6 ist ein neues Rennspiel. Und Tobi Wienke aus dem Jüngernacht-Team, was ist denn das für ein Rennspiel?
1: Es ist ein Arcade-Rennspiel, also eben keine knallharte Simulation, bei der jeder Krümmel auf der Fahrbahn dich irgendwie rauswirft, sondern kannst du so nebenbei zocken. Ne? Fährst vor Wände und das stört nicht, ohne Auswirkungen. Mhm. Und das Ganze spielt in einer offenen Welt. Und hier haben nämlich die Macherinnen und Macher einen großen Traum der Fans erfüllt. Forza Horizon 6 spielt in Japan.
0: Okay, und da fahre ich dann Autorennen?
1: Genau, richtig. Du bewegst dich erstmal frei durch die Landschaft. Ne? Es gibt Tokio, es gibt Gebirge, es gibt Meer. Und da finden dann immer wieder Rennevents statt, an denen du teilnehmen kannst. Das Horizon aus dem Spieltitel, ne? Das steht für den Namen eines großen Rennturniers. Naja, und diese Rennen können alles Mögliche sein. Zum Beispiel ein Dirt-Rennen. Da ist also die Strecke teilweise Asphalt, teilweise Gelände, teilweise Matsch. Zum Beispiel geht's auch durch Reisfelder.
0: Geil, klingt auf jeden Fall fett. Wobei, man muss ja jetzt sagen, ist für Xbox und PC, hast du gesagt, ne? Aber die meisten haben ja dann doch eine Playstation, ne?
1: Da brauchst du noch ein bisschen Geduld. Das soll später im Jahr auch auf der Playstation erscheinen. Und das Warten lohnt sich, weil technisch und grafisch ist es wirklich brillant, so wie man es von Forza gewohnt ist. Multiplayer-Events, die funktionieren absolut reibungslos, um in einer Gruppe Japan zu erkunden und Rennen zu fahren. Das macht richtig Bock und es ist halt abwechslungsreich. Ne? Es gibt ganz viele Autos, ist für Rennspielfans sehr geeignet, aber auch für Einsteiger, weil du gut rangeführt wirst.
0: Sagt Tobi Wienke aus dem Mingernacht-Team über Forza Horizon 6. Ist jetzt neu draußen für Xbox und PC und irgendwann dann auch für PlayStation.

der jungen Nacht mit dem Raindance. Und den Raindance, also einen Regentanz, könnt ihr heute auch nochmal hinlegen. Es könnte auf jeden Fall nochmal Regen, vielleicht sogar auch Gewitter geben heute am Mittwoch. Aber Freunde, ab morgen, also ab Donnerstag, soll es dann mega geiles Wetter geben. Pünktlich zu Pfingsten soll der Hochsommer kommen. Bis zu 31 Grad und Sonne. Hör mal, geil. Dann aber bitte keine Raindance mehr, ja?

Leute, ihr habt noch 3 Stunden Zeit bis 5 Uhr, so lange gebe ich euch noch, dass ihr hier eure Statements raushaut zu egal welchem Thema. Das kann echt alles sein, was euch beschäftigt, was euch wichtig ist. Wir hatten zum Beispiel schon Kai aus dem Ruhrpott, der ist Zugbegleiter, wünscht sich freundlichere Fahrgäste. Was wollt ihr loswerden? Meldet euch rein unter der 0221 56789 3x die 1.

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1: Die Nachrichten mit Marat Hellmann. Guten Morgen. Russlands Präsident Putin ist zu seinem zweitägigen Besuch in China eingetroffen. In Peking wird er heute Staatschef Xi treffen. Für Russland ist China der wichtigste Handelspartner. Astrid Rolle für WDR aktuell.
2: Bei dem Treffen soll es vor allem um den Ausbau der strategischen Partnerschaft zwischen China und Russland gehen. Das betrifft unter anderem den Handel. Weitere Themen dürften auch der Ukraine-Krieg sowie der Nahostkonflikt sein. Putins Besuch in China sorgt auch deshalb für Aufmerksamkeit, weil Xi erst in der vergangenen Woche mit US-Präsident Trump in Peking zusammengekommen war. Trump war dort feierlich empfangen worden. Viele Handelskonflikte und geopolitische Spannungen zwischen den USA und China blieben aber ungelöst.
1: Ein mit Ebola infizierter US-Amerikaner soll nach Berlin gebracht werden. Das große Berliner Krankenhaus, die Charité, ist darauf spezialisiert, Menschen mit solch hoch ansteckenden Viruserkrankungen zu behandeln. Der US-Arzt hatte sich bei seinem Einsatz in Zentralafrika mit Ebola infiziert. Die Finanzminister der führenden westlichen Industriestaaten G7 pochen auf eine Öffnung der Straße von Hormuz. Frankreichs Finanzminister Lescure forderte zum Abschluss des G7-Finanzministertreffens in Paris eine dauerhafte Lösung des Konflikts. Der anhaltende Konflikt im Nahen Osten setze die Lieferketten für Energie, Nahrungsmittel und Düngemittel zu sehr unter Druck. Fußball-Bundesligist SC Freiburg hat am Abend das bedeutendste Spiel der Vereinsgeschichte. Die Freiburger stehen im Finale der Europa League. Gegner ist der englische Club Aston Villa. Anpfiff im Beşiktaş Park in Istanbul ist um 21 Uhr.
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1: Vor dem Landgericht Bonn muss sich ein Assistenzlehrer verantworten. Der 36-Jährige ist wegen sexuellen Missbrauchs einer 13-jährigen Schülerin angeklagt. Christoph Hensken, WDR Bonn.
3: Laut Staatsanwaltschaft war der Angeklagte an einer Bonner Schule als Nachhilfelehrer tätig. Im vergangenen Oktober hatte ihn der Rektor bei der Polizei angezeigt, weil er sich einer 13 Jahre alten Schülerin genähert und das Mädchen in 3 Fällen sexuell missbraucht haben soll. In einem Fall, so die Anklage, sei es in einem Hotelzimmer auch zum Geschlechtsverkehr gekommen. Eine Woche nach der Anzeige nahm die Polizei den Mann zu Hause fest. Weil er durch die Vorwürfe seinen Job verlor und zudem keinen deutschen Pass besitzt, schickte ein Richter den 36-Jährigen wegen Fluchtgefahr in Untersuchungshaft.
1: Das Wetter in Nordrhein-Westfalen. In der Nacht kommen weitere Schauer runter bei 10 bis 13 Grad. Der Tag wird nochmal wechselhaft. Dazu in Solingen 18, in Iserlohn 19 und in Brühl 20 Grad. Das war WDR aktuell.
4: Und da gucken wir auf die Straßen. Geht los auf der A1 Bremen Richtung Hamburg. Die ist zwischen Harburg und Stillhorn wegen Bauarbeiten bis 5 gesperrt. Die Umleitung führt euch über die U83. Dann die A1 Lübeck Richtung Hamburg. Auf der Norderelbbrücke gibt es stockenden Verkehr in beiden Richtungen. Die A7 Hannover Richtung Hamburg ist zwischen Ramelsloh und Horster Dreieck. Nee, da gibt es 3 Kilometer Stau, so. Die A39 Salzgitter Richtung Braunschweig ist zwischen Salzgitter Lebenstedt Süd und